0: Haller und Co. jetzt den passenden WM-Feinschliff verpassen. Thomas Thonfeld, Sportredaktion.
1: Am Sonntag startet das DFB-Team dann gegen Curaçao ins Turnier.
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1: Zum Wetter, die aktuelle Vorhersage des Deutschen Wetterdienstes. In der Nacht ist es meist stark bewölkt und von West nach Ost zieht schauerartig verstärkter, teils gewittriger Regen durch. Tiefstwerte 17 bis 12, in den westlichen Mittelgebirgen bis 8 Grad. Tagsüber dann vor allem im Norden Schauer und einzelne Gewitter, vom Süden bis in die östliche Mitte stark bewölkt bis bedeckt und gebietsweise länger andauernder Regen. Dazu Höchstwerte von 15 bis 21 Grad.
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1: Ich bin Thomas Brockt. Nach dem Brand in einem Umspannwerk in Reutlingen vergangene Nacht haben Staatsschutz und Antiterrorzentrum beim Landeskriminalamt in Stuttgart die Ermittlungen übernommen. Das teilte Innenminister Hagel mit. Es geht demnach um den Verdacht der vorsätzlichen Brandlegung und der Störung öffentlicher Betriebe. Bundesinnenminister Dobrindt geht von einem Anschlag aus, das sagte er im ZDF.
2: Wir gehen davon aus, dass es sich hier aller Wahrscheinlichkeit nach um einen Brandanschlag handelt. Notwendige Spuren wurden ermittelt. Jetzt geht es darum, dass man in alle Richtungen weiter ermittelt, um die Grundlage dieses Brandanschlags und die Täter entsprechend auch zu ermitteln.
1: Innenminister Dobrindt. Der Brand hatte zu einem großflächigen Stromausfall geführt. Die Deutsche Bahn stattet ihre Kundenbetreuer an Bahnhöfen und in Zügen seit einigen Wochen mit Bodycams aus. Rund ein Drittel haben das freiwillige Angebot bislang in Anspruch genommen. Bis Jahresmitte wolle man eine Quote von 50% erreichen, heißt es bei der Bahn. Außerdem sollen alle Beschäftigten mit Kundenkontakt eine verpflichtende Schulung besucht haben. Umfragen der Gewerkschaft EVG zeigen immer wieder, dass sich viele Zugbegleiter bei ihrer Arbeit nicht sicher fühlen. Der Tankrabatt entlastet Autofahrer zwar spürbar. Nach Berechnungen des IFO-Instituts bleibt aber ein Teil der rund 1,6 Milliarden Euro an Steuermitteln bei den Mineralölkonzernen hängen. Die Wirtschaftsforscher sehen die Maßnahme deshalb kritisch.
3: An der Zapfsäule kommt zwar ein Großteil des Rabatts an. Nach Einschätzung des IFO-Instituts profitieren davon aber vor allem Vielfahrer und Menschen mit größeren Autos. Wer nur selten tankt oder mit wenig Geld auskommen muss, habe deutlich weniger von dieser Entlastung. Die Forscher aus München sagen deshalb, wenn der Rabatt Ende des Monats ausläuft, sollte Schluss sein. Statt günstigeren Sprit für alle zu finanzieren, könnte der Staat Menschen mit geringem Einkommen gezielter unterstützen. Zoe Tassovali, Redaktion.
1: Nach jahrelangen Vorbereitungen ist das milliardenschwere Rüstungsprojekt eines deutsch-französischen Kampfjets gescheitert. Bundeskanzler Merz und der französische Präsident Macron seien zu der Einschätzung gekommen, dass die Unternehmen Dassault und Airbus beim Bau eines gemeinsamen Kampfflugzeugs nicht zusammenfinden, hieß es aus deutschen Regierungskreisen. Merz habe Macron daher nahegelegt, den Bau des Jets nicht weiter zu verfolgen.
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1: Zum Wetter, die aktuelle Vorhersage des Deutschen Wetterdienstes. Heute vor allem im Norden Schauer und einzelne Gewitter, vom Süden bis in die östliche Mitte stark bewölkt und gebietsweise länger andauernder Regen. Dazu Höchstwerte von 15 bis 21 Grad. Morgen am Mittwoch wenig Änderungen, es wird wechselnd bewölkt und es gibt immer wieder Schauer und kurze Gewitter. Am Alpenrand länger anhaltender Regen, das Ganze bei ähnlichen Temperaturen.
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1: Ich bin Thomas Brockt. Nach dem Brand in einem Umspannwerk in Reutlingen vergangene Nacht haben Staatsschutz und Antiterrorzentrum beim Landeskriminalamt in Stuttgart die Ermittlungen übernommen. Das teilte Innenminister Hagel in Reutlingen mit. Es geht demnach um den Verdacht der vorsätzlichen Brandlegung und der Störung öffentlicher Betriebe.
2: Selbst viele Stunden nach dem Feuer waren noch Haushalte in Reutlingen ohne Strom. Für die Nacht soll es zur Sicherheit einen Notfalltreffpunkt geben. Dort können die Menschen etwa Handys aufladen oder Babynahrung erwärmen. Der Netzbetreiber spricht von insgesamt 3 entdeckten Brandstellen und einem beschädigten Zaun. Ermittler fanden Spuren eines möglichen Brandbeschleunigers. Sicherheitskreisen zufolge deutet das Vorgehen auf Linksextremisten hin. Landesinnenminister Hagel sagte aber, man ermittle in alle Richtungen. Ursula Winkler, Nachrichtenredaktion.
1: Die 9 Atommächte haben im vergangenen Jahr 19% mehr in Atomwaffenarsenale investiert als im Jahr davor. Das geht aus einem Bericht der internationalen Kampagne zur Abschaffung von Atomwaffen hervor. Sie beziffert den Gesamtbetrag auf 119 Milliarden Dollar. Nach den Angaben der Organisation hat Russland mit 5.420 die meisten Atomwaffen. Dahinter kommen die USA, China und Frankreich. Schnelleres Internet, mehr Mobilfunk und weniger Bürokratie. Bund, Länder, Kommunen und die Telekommunikationsbranche haben einen gemeinsamen Ausbaupakt beschlossen. Allein im kommenden Jahr wollen die Unternehmen fast 11 Milliarden Euro in Glasfaser- und Mobilfunknetze investieren.
3: Damit neue Leitungen und Mobilfunkmasten schneller gebaut werden können, sollen Genehmigungen künftig deutlich einfacher und digitaler ablaufen. Außerdem wollen die Anbieter ihre Netze stärker gemeinsam nutzen. Das bedeutet mehr Wettbewerb, ohne dass überall doppelt gebaut werden muss. Ob die Ziele tatsächlich erreicht werden, soll regelmäßig überprüft werden. Dafür bekommt auch die Bundesnetzagentur zusätzliche Kontrollaufgaben. Zoe Tassovali, Redaktion.
1: Nach jahrelangen Vorbereitungen ist das milliardenschwere Rüstungsprojekt eines deutsch-französischen Kampfjets gescheitert. Bundeskanzler Merz und der französische Präsident Macron seien zu der Einschätzung gekommen, dass die Unternehmen Dassault und Airbus beim Bau eines gemeinsamen Kampfflugzeugs nicht zusammenfinden, hieß es aus deutschen Regierungskreisen. Merz habe Macron daher nahegelegt, den Bau des Jets nicht weiter zu verfolgen.
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1: Zum Wetter, die aktuelle Vorhersage des Deutschen Wetterdienstes. Heute vor allem im Norden Schauer und einzelne Gewitter, vom Süden bis in die östliche Mitte stark bewölkt und gebietsweise länger andauernder Regen. Dazu Höchstwerte von 15 bis 21 Grad. Morgen am Mittwoch wenig Änderungen, es wird wechselnd bewölkt und es gibt immer wieder Schauer und kurze Gewitter. Am Alpenrand länger anhaltender Regen, das Ganze bei ähnlichen Temperaturen.
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1: Ich bin Thomas Brockt. Nach dem Brand in einem Umspannwerk in Reutlingen verdichten sich die Hinweise auf eine mögliche Brandstiftung. Ermittler konnten einen möglichen Brandbeschleuniger sichern. Alle Spuren würden nun ausgewertet, teilte das Landeskriminalamt mit. Bisher gibt es weder Hinweise auf Tatverdächtige noch auf ein Motiv. Zeitweise waren zehntausende Menschen ohne Strom. Inzwischen sind die meisten wieder am Netz. Wann die Stromversorgung vollständig wiederhergestellt sein wird, ist aber noch unklar. Die neuen Atomwaffenländer haben im vergangenen Jahr 19% mehr in Atomwaffenarsenale investiert als im Jahr davor. Das geht aus einem Bericht der internationalen Kampagne zur Abschaffung von Atomwaffen hervor. Die Organisation beziffert den Gesamtbetrag auf umgerechnet 102 Milliarden Euro.
2: Mit Abstand am meisten Geld stecken die USA in ihr Atomwaffenarsenal. Sogar mehr als alle anderen Atommächte zusammen. Dahinter folgen China, Großbritannien und Russland. Die Friedensorganisation hält die Summen für völlig unverhältnismäßig. Sie verweist darauf, dass schon die Ausgaben eines einzigen Tages ausreichen würden, um Millionen Menschen vor Hunger zu schützen. Zoe Tassovali, Nachrichtenredaktion.
1: Kameras, Bodycams und Schutzhelme. Die Deutsche Bahn setzt auf neue Technik und Ausrüstung, um das Sicherheitsgefühl ihrer Beschäftigten und der Fahrgäste zu stärken. Denn immer wieder kommt es etwa zu Konflikten bei der Ticketkontrolle. Für bundesweites Entsetzen sorgte Anfang Februar ein tödlicher Angriff auf einen Zugbegleiter in der Westpfalz.
3: Die Bahn will kräftig aufrüsten für mehr Sicherheit. So laufen an Bahnhöfen und auch in Zügen tausende Kameras. Die Bilder sollen künftig in Echtzeit ausgewertet werden. Eine künstliche Intelligenz schlägt dann bei Konflikten Alarm. Außerdem wird in einigen Zügen eine Doppelbesetzung getestet. Die Zugbegleiter sind dann entweder zu zweit an Bord oder werden von Security-Leuten begleitet. Ursula Winkler, Nachrichtenredaktion.
1: Die deutsche Fußballnationalmannschaft ist in ihrem WM-Quartier in Winston-Salem im US-Bundesstaat North Carolina angekommen. Kurz darauf gab es gleich ein öffentliches Training vor 3000 Fans. Die wichtigste sportliche Nachricht dabei, Torwart Manuel Neuer war nach seinen Wadenproblemen mit vollem Einsatz dabei und konnte alle Übungen mitmachen. Bundestrainer Julian Nagelsmann plant mit Neuer in der Startelf am kommenden Sonntag im ersten Gruppenspiel gegen WM-Neuling Curaçao.
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1: Zum Wetter, die aktuelle Vorhersage des Deutschen Wetterdienstes. Heute vor allem im Norden Schauer und einzelne Gewitter, vom Süden bis in die östliche Mitte stark bewölkt und gebietsweise länger andauernder Regen. Dazu Höchstwerte von 15 bis 21 Grad. Morgen am Mittwoch wenig Änderungen, es wird wechselnd bewölkt und es gibt immer wieder Schauer und kurze Gewitter. Am Alpenrand länger anhaltender Regen, das Ganze bei ähnlichen Temperaturen.

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1: Du hast es gesagt, Pauline, es trifft oft die besonders Verletzlichen, die besonders wirklich schutzbedürftigen Mädchen, minderjährige Mädchen, gezielt offenbar manchmal oder oft auch Mädchen aus prekären Verhältnissen. Wir hören hier in unserer Reportage als Ausschnitt die damals 14-jährige Luisa.
2: Die haben uns ja verfolgt, die haben nach der Schule auf uns gewartet, weil wir waren direkt an der Schule beim letzten Modellplatz waren wir. Die haben ja auf uns gewartet da. Naja, es ist halt meistens so, dass sie hinter der Schule warten, bis die Kinder von der Schule zurückkommen. Man kennt sich ja, deswegen spricht man an, sagt man Hallo. Und dann wird gefragt, ob man was braucht.
1: Ja, die wurden gezielt angesprochen. Man hört es schon der Stimme an, auch wenn sie natürlich verfremdet ist. Julia ist ein sehr, sehr junges Mädchen. Eine damals 14-jährige Luisa sagt, ja, die haben auf uns gewartet, haben gefragt, ob wir was brauchen und haben uns also Drogen angeboten.
3: Die haben nicht gewartet, die haben gelauert.
1: Gelauert.
3: Das ist kein freundliches Warten und Abholen. Das ist ein Hinterhalt. Das ist ein Hinterhalt, den die Politik in Deutschland gelegt hat. Was wir hier sehen und was wir hier dokumentieren mit Opfern, mit Betroffenen, ist eine Invasion junger, viel zu oft islamistischer Männer gegen unsere Kinder. Die baden es aus. Die Leute, die das gewählt haben, indem sie noch zum 48. Mal Angela Merkel gewählt haben, ja, die baden es doch nicht aus. Die fahren doch mit dem Auto von zu Hause zur Arbeit. Die Kinder baden es aus. Diese jungen Mädchen baden das aus. Und ausbaden ist natürlich auch ein viel zu harmloses Wort. Überall im Land. Und man muss das wirklich als Warnung an unser Publikum verstehen und als ich persönlich empfinde es so als politische Aufforderung, etwas zu verändern an diesen Zuständen. Überall im Land, in den Städten, lauern diese organisierten Vergewaltigungsgangs an den Schulen und dort, wo Jugendliche halt so abhängen, auf Kinder und junge Mädchen. Und jetzt muss man, das kann ich, weil ich viel Zeit in diesen desolaten Gegenden unserer Erde verbracht habe, jetzt muss man vielleicht einmal einordnen, was die Vergewaltigung dort ist. Das ist nicht nur die Befriedigung des eigenen Triebes bei diesen Barbaren. Das ist eine Kriegswaffe. Die Vergewaltigung als Waffe gegen Kulturen, gegen Gesellschaften ist eine Dominanzwaffe, ist eine Unterwerfungswaffe. Damit mache ich Gesellschaften kaputt, wenn ich hingehe und ihre Töchter vergewaltige. Das wird als Waffe empfunden von diesen Leuten, als Unterdrückungs-, als Unterwerfungsinstrument. Das ist das, was inzwischen in Deutschland organisiert passiert. Und jetzt hat man dort in Nürnberg, da ist das durch eine Recherche hochgekommen. Wir haben diese Recherche jetzt mit unseren Kollegen vertieft. Jetzt hat man dort in Nürnberg sehr aktionistisch sofort eine SOKO, eine besondere Aufbauorganisation eingesetzt. Vielleicht auch, weil es halt für Bayern ein politisches Epi- und Machtzentrum ist. Man hat das alles über Jahre gewusst und kleingeredet. Man weiß das überall. Hier in Berlin kann dir inzwischen jeder sagen, der in Schule, Polizei, Strafverfolgung verankert ist, es gibt ein neues Phänomen, es gibt einen Krieg gegen unsere Töchter. Und es interessiert niemanden von diesen Linken, die immer sagen, ja, virtuelle Vergewaltigung oder Femizid oder niemanden von denen interessiert das, weil die Täter nicht ins Weltbild passen. Wie sieht das aus? Diese Mädchen werden umgarnt, gefügig gemacht, manchmal mit Geschenken, manchmal mit Drogen. Und dann werden minderjährige Mädchen Fotos gemacht von sexuellen Handlungen, zu denen man diese Mädchen entweder gedrängt oder vielleicht zu denen sie sich auch hinreißen lassen aus vorgegaukelter Liebe oder was auch immer. Dann werden Bilder davon gemacht und mit diesen Bildern werden diese Mädchen dann erpresst und man sagt ihnen, entweder die kommen in den WhatsApp-Klassenchat oder wir schicken es deinen Eltern oder wir tun es in der Schule ans schwarze Brett. Wenn du jetzt nicht auch mit Junge A, B, C, um jetzt hier mal nicht die, muss man sagen, in dem Täterumfeld eindeutig migrantischen Namen zu nennen. Wenn du nicht auch mit denen jetzt das und das machst, dann veröffentlichen wir diese Bilder. Das sieht man auch in den Kriminalstatistiken, dass auf einmal Jugendpornografie so dramatisch ansteigt, dass auf einmal so viele migrantische Täter da drin sind. Es ist ein Krieg gegen unsere Töchter, den uns unsere Politik eingebrockt hat. Das muss man, weil wir heute auch über den Satz, wir schaffen das, gesprochen haben. Angela Merkel hat einen Krieg gegen deutsche Mädchen angezettelt. Das ist das, was in diesem Land geschehen ist.
4: Und es hört ja nicht bei Angela Merkel auf. Es geht ja weiter bei Friedrich Merz, der durchs Land läuft und uns sagt, die Migrationskrise ist gelöst. Ja. Wolfram Weimer im Spiegel-Interview sagt, wir haben das Migrationsproblem gelöst. Während Mädchen, junge Frauen in Deutschland dieser gezielten Vergewaltigung, diesen gezielten Vergewaltigungsgangs in die Hände laufen, in die Arme getrieben werden durch Linke und durch Konservative, die sich dieses linke Denken zu eigen machen und durch ja ein linkes Denken, was ja diesen Gangs quasi mit ihnen geistig zusammenarbeitet, indem man jede Kritik an diesem an dieser Migrationspolitik als rassistisch darstellt. Also sowas zu benennen, gilt ja als Verschwörungstheorie, als rassistisch. Es sind ja diese Leute, die uns immer wieder erzählen, wenn Frauen draußen im öffentlichen Raum abends oder auch tagsüber Angst haben, dann ist es, weil sie eine Meise haben, denn es gibt überhaupt keine Probleme.
3: Oder weil die Laterne nicht funktioniert.
4: Genau, weil die Laterne nicht funktioniert. Nicht etwa, weil ihnen dort etwas passieren kann. Das ist ja die Botschaft, die man mit der Macht wirklich von Millionen Euro Steuergeld über immer wieder neue NGOs, über das öffentlich-rechtliche Fernsehen versucht, in die Köpfe der Menschen zu pflanzen. Es gibt keine Gefahr und das macht die Gefahr eben so viel größer.
1: Wir haben eben in der Reportage die 14-jährige Luisa gehört. Eine Erkenntnis, die wir auch mitnehmen müssen, ist, dass die Täter nicht einzeln, sondern immer in Gruppen organisiert vorgehen. Am Ende stehen dann Gewalt und Abhängigkeit.
2: Dann wollte er mit mir ins Bett gehen. Ich habe gesagt, nee, dann haben wir 35. Danke. Dann ist er halt ausgerastet, hat mich an den Haaren gepackt und hat mich zusammengeschlagen. Und dann hat er mich am Arm gepackt und hat mich halt dann angespuckt und hat mir so ein bisschen Haare rausgezogen. Naja, und du schläfst mit denen und machst das, was sie sagen. Wenn es blöd läuft und du sagst, nee, du willst nicht, wirst du körperlich dazu gebracht. Und dann halt sehr übergriffig, schlagen dich, spucken dich an.
1: Du machst, was sie sagen, sonst werden sie gewalttätig. Das ist wirklich eine erschütternde Aussage.
5: Ich erinnere mich an Julian, der 7. Oktober, barbarischer Überfall der Hamas. Eine der wichtigsten, ekelhaftesten Taten dort waren die Vergewaltigungen. Ja. Und vor allem die Veröffentlichung dessen. Sie wollten zeigen, dass sie die Macht dazu hatten. In Deutschland verfolge ich jetzt plötzlich eine neue parallelkriminelle Welt. Wir kennen die Clans, die seit im Prinzip die Libanesen seit 1980 in Deutschland gebildet haben. Sie konnten sie bilden, weil man sie gehen ließ, weil man sie machen ließ. Sie haben sich ghettoisiert. Sie dürfen ja nicht arbeiten, also von irgendwoher. Auf jeden Fall wurden sie von der Polizei nur begleitet, vielleicht beobachtet. Aber man hat sie wachsen lassen. Was wir haben, sehen wir jetzt. Im Ruhrgebiet, in Berlin, in allen großen Städten. Und unter dem Radar ist diese neue Parallelwelt der Migranten im kriminellen Bereich gewachsen. Und sie haben sich, ich sag's jetzt mal so salopp, die Nischen rausgesucht. Also nicht den Bankraub oder die Gewalttätigkeiten, sondern das, was sie von zu Hause kennen. Und das Opfer heißt das deutsche junge Mädchen. Das hat man ihnen zu lange gewähren lassen. Und wenn jetzt nicht der große Hammer fällt, dann gibt es die gleiche Entwicklung wie bei Remo-Clans oder anderen.
1: Vergewaltigungsgangs in Deutschland, ja, ist unser Thema hier. Das ist das Thema auch der Reportage, die ich Ihnen natürlich sehr, sehr nur ans Herz legen kann. Sie hat augenöffnende Funktion. Schauen Sie sich das an. Das ist Wirklichkeit in Deutschland, in Nürnberg, in dieser Gegenwart. Das Bundeskriminalamt, um zu den Zahlen zu kommen, fasst diese Delikte, über die wir berichten müssen, unter sexuelle Ausbeutung zusammen. 2024 gab es 364 abgeschlossene Verfahren, ein Plus von 14% mit 511 Tatverdächtigen, die Hälfte davon ohne deutschen Pass. 59 Opfer waren unter 14 Jahren und 159 zwischen 14 und 18 Jahren. Das heißt, ein Vergewaltigungsopfer ist sehr oft minderjährig und die Täter sind meist Syrer, Pakistanier, Nordafrikaner. Die Clankriminalität wandert also mit ein. Ich glaube, das müssen wir festhalten.
4: Natürlich wandert die mit ein. Und wenn wir öffentlich über Pornografie, über Kinder- und Jugendpornografie sprechen, dann haben wir ja oft noch so dieses Bild von Ronny aus der Gartenlaube, der da irgendwie sein pornografisches Material anschaut. Das gibt es natürlich auch und das gibt es weiterhin und das müssen wir auch genauso bekämpfen. Aber diese massive organisierte Kriminalität, die sich eben einerseits darin zeigt, dass die Drogendelikte wahnsinnig ansteigen, aber eben auch in diesem vergleichsweise neueren Phänomen dieser Vergewaltigungsgangs, das ist eben was politisch noch überhaupt nicht auf dem Schirm ist, weil man darüber noch nicht reden darf. Weil das eben, wie gesagt, bis vor kurzem als Phänomen galt, was es in Deutschland nicht gibt, was es vielleicht in Großbritannien gibt. Aber dass das so ein massives Problem ist bei uns, das muss überhaupt erst in die politische Diskussion vordringen. Und deswegen sind solche Reportagen auch so wichtig, damit man darüber spricht und dann versucht, das politisch zu bekämpfen.
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2: Seit einigen Jahren, so scheint es mir, fürchten die lautesten Mächtigen dieses Landes nichts mehr als den leisesten Widerspruch der Bürger. Sie haben nicht mehr Angst vor Krebs oder Krieg, sondern vor Worten. Ihre Argumente sind so schlecht, ihre Gedanken sind so schwach, ihre Bilanz ist so verheerend, dass sie am meisten Angst haben vor dem, was sich an Zorn und Zweifel in Hirn und Herz der Menschen entwickeln und in Sprache offenbaren könnte. Worte wie Skepsis und Aussprüche wie »Ich habe Fragen« wurden über Jahre mit Hilfe willfähriger Medien kriminalisiert. Zweifler wurden ausgegrenzt und gesellschaftlich liquidiert. Wir leben in einem Staat, in dem man den Bundeskanzler nicht mehr Lügenfritz nennen darf, obwohl er die Bürger und Wähler unzählige Male belogen, getäuscht und um ihr Geld betrogen hat. Trotzdem wird man für das Wort Lügenfritz vor Gericht gestellt und abgeurteilt, wie nun ein Mann von der Staatsanwaltschaft Heilbronn. Die Staatsanwaltschaft Heilbronn warf diesem Mann vor, er habe mit dem Wort Lügenfritz, Zitat, das Vertrauen in die Integrität des Opfers zu erschüttern versucht, weil es geeignet war, bei Gleichgesinnten weitere negative Vorbehalte bzw. Aggressionen zu schüren. Vorbehalte gegen die mächtigsten Lügner des Landes zu schüren, steht jetzt also offenbar unter Strafe. Die Herrschenden haben sich mit dem hier einschlägigen Paragraphen 188 ein eigenes Recht der Majestätsbeleidigung geschaffen. Der esoterische Abweichler Michael Ballweg saß 9 Monate lang unschuldig im Terroristengefängnis Stuttgart-Stammheim, weil er sich während der Pandemie mit Macht und Medien anlegte. Unserem verstorbenen Freund Stefan Niehoff durchsuchte man im Morgengrauen das Haus, weil er es gewagt hatte, Robert Habeck als Schwachkopf zu bezeichnen. Dem Weltjournalisten Don Alfonso hat man den Prozess gemacht, weil er das ungepflegte Äußere Robert Habecks mit einem Bahnhofsalkoholiker verglich, was ich persönlich sehr treffend finde. Die Staatsanwaltschaft Göttingen wurde international berühmt und berüchtigt, weil sie im Interview mit einem US-Sender lachend verkündete, dass man Menschen am liebsten bestraft, indem man ihnen die Wohnung durchsucht und ihr Handy wegnimmt. Wie gesagt, hier bestraft nicht das Gericht, hier bestraft die Staatsanwaltschaft. Die sogenannte Delegitimierung des Staates, also Kritik am Versagen der Institution und ironischerweise auch Vergleiche mit Regimen wie der früheren DDR, führten bis vor wenigen Wochen zu Überwachungsmaßnahmen durch den Inlandsgeheimdienst. Ich denke oft an den WM-Sommer 2014 zurück, als dieses Land noch nicht seinen Verstand verloren hatte, als die Fanmeilen noch nicht aus sogenannten Sicherheitsgründen abgesagt werden mussten und auf der Straße des 17. Juni hier in Berlin und im Heiligen Geistfeld in Hamburg hunderttausende Deutsche, ja, ich meine auch Deutsche, ihre siegreiche Nationalmannschaft bejubelten, als doch keine verrückten Sportministerinnen mit Politarmbinden auf der Ehrentribüne standen. Wir alle hätten uns damals, 2014, nicht das Land vorstellen können und wollen, in dem wir heute leben. Ich weiß, von uns wird eigentlich erwartet, das nicht so anzusprechen und auszusprechen, wenn wir nicht in irgendeinem Überwachungsbericht mit Vorwürfen der völkischen Umtriebe landen wollen. Aber ich kann nicht anders. Ich kann nicht anders, als zu sehen und zu sagen, dass ich auf den Bildern von 2014 nur Menschen sehe, die irgendwie aussehen wie ich, und auf den Bildern von der EM 2024 fast nur noch Menschen aus den desolaten islamistischen Wüsten dieser Welt. Und nun werde ich gar keine Menschen mehr auf der Straße des 17. Juni und im Heiligen Geistfeld sehen, weil die Panzersperren, die Betonblöcke, das Merkel-Lego, die Zugangskontrollen, die Metalldetektoren gegen blitzende gezückte Messer zu teuer und zu aufwendig wären.
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2: Unser Land, wie wir es kannten, verschwindet, löst sich auf vor unseren Augen. Und wir sollen nicht darüber reden. Die Tagesschau versucht alles, all das ungesehen und ungeschehen zu machen. Die politischen Eliten widmen all ihre Macht der Einschüchterung, um den sich selbst zensierenden Bürger zu erschaffen. Fanatiker wie Daniel Günther in Schleswig-Holstein erklären mit flackernden Augen unliebsame Medien wie News zu Feinden der Demokratie, ohne dass noch irgendwer in ihrer Partei der einst großartigen CDU widersprechen würde. Die Ära der Meinungsfreiheit, man muss es leider so sagen, ist in Deutschland vorbei. Ersetzt durch die unberechenbare Willkürdemokratie, in der es schon für die Ausübung von Grundrechten jederzeit jeden erwischen kann. Ich habe mich gefragt, wie es so weit kommen konnte, wie das Wort Desinformation zu Schild und Schwert des Parteienstaates werden konnte, in dem alle herrschenden Parteien ihre Kritiker unaufhörlich der Hetze bezichtigen, in dem die ungewählte Ursula von der Leyen nun mit Milliarden Euro Steuergeld ein, Zitat, Schutzschild für die Wahrheit und ein, Zitat, Zentrum für demokratische Resilienz errichten will. Ich bin zu einer denkbar einfachen Erklärung gelangt. Sie lautet: Nahezu nichts von dem, was man uns die letzten 10 Jahre erzählt hat und einreden wollte, hat gestimmt. Das Land mitsamt seinen Menschen wurde auf ein ideologisches Lügengebilde gehievt, das nun unter uns zusammenbricht und Wirtschaft, Kultur und Identität der Deutschen mit sich reißen zu droht.
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2: Aufstand gegen die News-Zensur durch die Berliner Verkehrsbetriebe. Gegen diese Forderung, unliebsame Meinungen zu unterdrücken, gibt es nun mittlerweile sogar Kritik aus den Reihen der Grünen. Die Linken toben und unsere Kampagne hält auch durch diese Zensuraktion namens der Berliner Verkehrsbetriebe immer mehr Aufmerksamkeit.
3: Riesenempörung über die Verkündung der Berliner Verkehrsbetriebe, BVG, die Werbekampagne von News mit sofortiger Wirkung zu beenden. News prüft jetzt rechtliche Schritte. Die Begründung des Staatskonzerns ist denkbar dünn. Anlass sei die Veröffentlichung eines Social-Media-Posts, der die zulässige Meinungs- und Werbefreiheit laut BVG überschreite. News-Chefredakteur Julian Reichelt hatte auf Ex gepostet: News grüßt die Genossen von Camp Act und Taz mit dem neuen Werbemotiv, immer beliebter bei sämtlichen beiden Geschlechtern. Das links-grüne Milieu verstärkte daraufhin seine Agitation gegen die News-Kampagne und erhöhte den Druck auf die BVG. Doch die Kritik an der Zensur durch die BVG ist groß und zeigt sich in einer Flut an Kommentaren. Selbst aus den Reihen der Grünen regt sich Widerstand. So kommentiert Grünen-Politiker Markus Bublitz: Wenn wir Grüne mit solchen Forderungen immer wieder übers Ziel hinausschießen, ist es kein Wunder, dass die Menschen bei der Wahl ihr Kreuz dann doch immer wieder woanders machen. Wie News auf den Werbestopp der BVG reagiert und warum der Kampf um die Meinungsfreiheit und gegen grüne Zensurfantasien wichtiger denn je ist, darüber diskutieren wir jetzt bei News Live.
2: Ja, die Berliner BVG, eine Anstalt des öffentlichen Rechts, zu 100% im Besitz des Landes Berlin, sagt also, News darf bei uns nicht werben. Wie schaut die Begründung an? Das Zitat haben wir für Sie vorbereitet. Ich darf es Ihnen zu Gehör bringen. Die BVG hat ihren Werbevermarkter heute aufgefordert, die Werbekampagne des Portals News mit sofortiger Wirkung zu beenden. Anlass ist die Veröffentlichung eines Werbemotivs auf Social Media, das den Eindruck erzeugt, es hinge in der Berliner U-Bahn und das aus Sicht der BVG und nach rechtlicher Bewertung die Grenzen der zulässigen Meinungs- und Werbefreiheit überschreitet. Zitat Ende. Also unzulässige Werbung mit einer Aussage, die die rechtlichen Grenzen der Meinungsfreiheit überschreitet. Da muss ich euch gleich mal unseren Chefredakteur fragen. Julian, wie sah denn bisher die Kampagne aus und was wurde nun untersagt?
4: Ich würde gerne mit einer ganz kurzen Anekdote einsteigen. Ja? Gestern erlebt, stehe also auf der Kantstraße neben einem Bus, der aus der Haltestelle rausfahren will. Da nimmt man dann ja mal kurz Blickkontakt mit dem Busfahrer auf. Manchmal lässt er einen vor, manchmal möchte er selber erst vorfahren. Schaue ich also höflich rüber, weil es wichtig ist, dass die Busse durchkommen. Busfahrer schaut in dem Moment auch zu mir, hält kurz inne, sieht mich, beide Daumen hoch. Also von dieser Stelle.
5: Immer beliebter bei sämtlichen beiden Geschlechtern.
4: Ja, von dieser Stelle beste Grüße an diesen Busfahrer, an viele Busfahrer bei der BVG, viele Schaffner bei der BVG, denen es sehr ähnlich gehen wird. Das sind ja großartige Leute und das sind ja die Leute, die die Konsequenzen von fataler Politik, die wir hier bei News ja immer wieder analysieren, am Ende ausbaden müssen. Ja, also vielleicht sollten sich so Verkehrsbetriebe einfach mal darum kümmern, dass sie gut auf ihre Schaffner aufpassen, dass die ordentliche Arbeitsbedingungen haben. Vielleicht sollte sich dieser Staat mal darum kümmern, dass die Schaffner nicht auf einmal, wenn sie mal eine Fahrkarte kontrollieren, zusammengeschlagen oder totgeschlagen werden. Das wären alles wichtige Themen. Kein so wahnsinnig wichtiges Thema und auch nicht Aufgabe eines Staatskonzerns ist es nun zu sagen, wo endet denn hier die Meinungsfreiheit? Also, was ist geschehen? Wir haben in der BVG und auf einem Bus mit dem großartigen Slogan geworben, morgens um 6 schon wissen, was einem abends um 8 verschwiegen wird. Daraufhin linke Explosion der Wut. Ja? Wie diese Leute durchgedreht sind, weil sie halt totalitäre Kleingeister und Quälgeister sind. Die wollen nicht mal, dass die Menschen von der Existenz anderer Medien erfahren. Das muss gestoppt, BVG, stoppt diese Werbung, das darf so nicht sein. Riesen Wutwelle. Daraufhin gehen diese fanatischen Linken also rum und kleben lauter Fake-Motive in den U-Bahn auf die von uns ja bezahlte Werbung. Entschuldigung, wir haben dafür bezahlt, ja, in einem Staatskonzern zu werben. Wir finanzieren auch noch diesen Staatskonzern mit. Also veröffentlichen Fotos von Fake-Motiven. Die Medien veröffentlichen Fake-Motive von unserer Werbung und so über Tage. Dann habe ich auf X, früher Twitter, geschrieben an nicht an die BVG. Ich weiß gar nicht, warum die BVG sich da angesprochen fühlt. Ich habe mit, wenn ich BVG sagen will, bin ich durchaus wortmächtig und wortgewaltig genug, um BVG zu sagen. Wenn ich sie gemeint hätte, ich habe sie gar nicht gemeint. Ich habe mich an die Genossen von Kampak, das sind diese linken Aktivisten, die, das möchte ich sagen, ausdrücklich nicht steuerfinanziert sind, natürlich nicht, und von der Taz gewendet und gesagt, hallo, liebe Genossen, weil die am wütendsten waren. Hier ist schon mal unser neues Motiv und da stand drauf, News immer beliebter bei sämtlichen beiden Geschlechtern. Das war's. Und es war ein sogenanntes Mock-up, das benutzt man in der Werbeindustrie, um zu zeigen, wie wird dieses Motiv aussehen. In einem möglichen Zug, da stand nirgendwo BVG. Das war auch gar kein BVG-Zug, das hatte mit der BVG rein gar nichts zu tun. Das hat dann die BVG als Begründung benutzt, um zu sagen, ein Motiv, das niemals irgendwo in irgendeinem Zug, in irgendeinem Bus, auf irgendeinem Bus erschienen ist, verstößt gegen die Grenzen der Meinungsfreiheit, überschreitet die Grenzen der Meinungsfreiheit und deswegen werden all die Plakate, von denen auch die BVG sagt, die sind rechtlich nicht zu beanstanden, jetzt mit sofortiger Wirkung abgehängt. Das ist also deren Argumentation. Und der entscheidende Punkt ist hier natürlich, überschreitet die Grenzen der Meinungsfreiheit. Da muss man jetzt einmal anschauen, das ist ja ein Staatskonzern und damit der Staat. Was überschreitet nach Ansicht des Staatskonzerns BVG die Grenzen der Meinungsfreiheit? Sämtliche beide Geschlechter.
2: Wir sehen es hier eingeblendet. Ich darf vielleicht noch mal zitieren. Dieser Tweet von dir, der dann als Vorwand genommen ist, von der BVG die gesamte Werbekampagne zu canceln. Du hast also geschrieben, Julian, News grüßt die Genossen von Campact und Taz mit dem neuen Werbemotiv. Immer beliebter bei sämtlichen beiden Geschlechtern. Immer beliebter bei sämtlichen beiden Geschlechtern. Und das ist offenbar jenseits dessen, was laut Ansicht eines hundertprozentigen Staatskonzerns nicht mehr von der Meinungsfreiheit gedeckt ist.
6: Ich muss ganz ehrlich sagen, es ist völlig wurscht, ob das ein Staatskonzern ist. Es gibt Mann und Frau. Es gibt zwei Geschlechter. Punkt.
2: Ja.
6: Punkt. Das andere sind Erfindungen, Zusatzformulierungen, biologisch nicht haltbar. Und wenn das strafbar ist, dann muss ich mir morgen den Bademantel packen. So einfach ist das. Das geht nicht darum, ob das ein Staatskonzern ist. Das ist Meinung, die gültige Meinung. Dagegen haben Menschen was, die 72 andere Geschlechter noch aufgeführt haben wollen. Es gibt Mann und Frau, es gibt zwei Geschlechter. Wenn die strafbar ist, mache ich mich bereit.
2: Und das Interessante ist ja, wir haben es eben schon herausgearbeitet, vielleicht müssen wir es nochmal sagen, Pauline, tatsächlich stand auf dem Bus, wir sehen hier im Hintergrund eingeblendet, morgens um 6 schon wissen, was einem abends um 8 verschwiegen wird. Du hast neue Nachrichten, news.de, und drüber waren abgebildet der Kollege Böhm, meine Wenigkeit, du, Julian, Helena und Ralf Schuler. So, das stand wirklich in der Kampagne. Das andere war, wie du zu Recht gesagt hast, ein Mock-up. Also eine ausgedachte Fantasie, was da auch noch stehen könnte. Und jetzt hat offenbar die Vermengung dieser beiden Motive, das Wirkliche und das Ausgedachte, dazu geführt, dass die BVG sagt, das darf nicht verbreitet werden.
5: Ja, und das Interessante daran finde ich ja diese Ausdrucksweise. Also zu sagen, es überschreitet die Grenzen der zulässigen Meinungsfreiheit. Das ist erstmal vielleicht eine Kleinigkeit, aber es zeigt, wes Geistes Kind diese Leute sind. Sprachlich auch falsch, weil Freiheit ist immer zulässig. Also es ist schon dahingehend falsch. Aber es ist vor allem falsch, weil die Meinungsfreiheit nicht so funktioniert. Die Idee der Meinungsfreiheit ist nicht, dass man sagt, es gibt eine Meinungsfreiheit, die wird vom Staat oder von irgendwelchen Stellen definiert und bestimmte Dinge stehen außerhalb dieser Meinungsfreiheit, sondern es ist so, die Meinung ist vollkommen frei. Und dann gibt es ein paar quasi Straftatbestände, wo man sagt, man darf nicht andere beleidigen, man darf nicht andere verleumden, man darf keine Volksverhetzung machen und keine Holocaustleugnung. Das sind ein paar Sachen, die nicht gehen, wo man allerdings sagen muss, dass die Urteilssprechung in den letzten Jahren auch immer restriktiver wurde und auf eine Weise teilweise entschieden wurde, die meinem Grundrechtsverständnis nicht mehr entspricht. Aber ganz grundsätzlich diese Idee, dass die Meinungsfreiheit nur in Grenzen gilt, die ist falsch. Und die setzt sich eben bei immer mehr Leuten und auch bei immer mehr Konzernen anscheinend durch, dass man sagen kann, ja, das und das darf man sagen. Und Aussagen, die irgendwie ein bisschen kontrovers sind und wo vielleicht Bärbel Bas und Lars Klingbeil auch widersprechen würden, wenn sie das hören, die sagen wir mal lieber nicht mehr.
6: Es gibt auch bei mir, die ein paar widersprechen würden und sagen, es ist gesetzlich festgelegt, dass man den Pass divers eintragen kann. Ja, ist okay. Ändert nichts an der Tatsache, dass ich dabei bleibe. Es gibt Mann und Frau.
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0: Einen wunderschönen guten Morgen und herzlich willkommen hier bei News Live am Dienstag, dem 9. Mai 2026, morgens um 6. Schon wissen, was einem abends um 8 verschwiegen wird. Und darüber spricht Deutschland heute. Die große News-Analyse. Was will der Vizekanzler für unser Land? Pflichtrente, Bürgergeld und Migration? Bei den Fragen von Bürgern gerät Lars Klingbeil unter Druck und ins Schwitzen. Außerdem Koalition vor Kapitulation. Der angekündigte Tag der Entscheidung fällt aus. CDU und SPD kassieren die Erwartungen an Reformen. Und Ministerpräsident um jeden Preis. Trotz einer drohenden Wahlniederlage will CDU-Ministerpräsident Sven Schulze in Sachsen-Anhalt im Amt bleiben. Dafür könnte er ausgerechnet auf die Stimmen der Linken, der umbenannten SED, angewiesen sein. Das und vieles weitere mehr sind unsere Themen hier an diesem wunderschönen guten Morgen. Und ich begrüße sehr herzlich unseren News-Chefredakteur Julian Reichelt.
1: Schönen guten Morgen. Und wenn ich gleich ein bisschen besserwisserisch sein darf, ist der 9. Juni, nicht der 9. Mai.
0: Der Tag fängt ja gut an. Da kann ich mich ja gleich wieder hinlegen. Habe ich wirklich Mai gesagt?
1: Ja.
0: Es ist der Hammer. Retro-Kissler. Nein, 9. Juni. Ja, 9. Juni. Danke. Also nichts entgeht Reichelt. Aber Böhm wäre es bestimmt aufgefallen. Denn wenn einer sich mit Zahlen auskennt, dann ist es unser News-Reporter Julius Böhm. Schönen guten Morgen.
2: Ja, wunderschönen guten Morgen. Ich glaube, damit hat sich eine weitere Flasche Weißwein für sein Format Rehm und Rendit dazugesellt.
0: Definitiv. Und wir machen das
2: als
0: wirklich
2: kleine Bestrafung.
0: Mal. Wir machen das wirklich mal on air. Ich löse meine Schulden ein.
2: Hand wir machen auf. Das so lange, bis das Reichelt aufgibt und einfach das Format startet.
0: Und es gab ja früher mal den schönen Spruch, Blumen und der Mensch blüht auf. Und ich muss sagen, wir haben jetzt hier zum ersten Mal heute unser neues Juni-Gebinde. Und es ist einfach eine Augenweide. Ich freue mich, hier sitzen zu dürfen und hier drauf schauen zu dürfen.
1: Wir können es immer wieder sagen, Blumen sind ein Ausdruck von Respekt gegenüber den Zuschauern, weil wir es versuchen, den Menschen hier morgens schön zu machen. Und deswegen bemühen wir uns um die schönsten Blumen im deutschen Fernsehen.
0: So schaut's aus. Und wir bemühen uns, Kissler muss jetzt dreimal sagen, am 9. Juni, am 9. Juni, am 9. Juni 2026. Ich bin Alexander Kissler und ich habe manchmal mit Zahlen ein Problem. Aber jetzt geht es los mit News Live, unserem ersten Thema. Deutschland sei vielfach blockiert. An vielen Stellen müssten jetzt Knoten durchgeschlagen werden. Ja, Bundesfinanzminister und SPD-Chef Lars Klingbeil schwört Deutschland auf eine, wie er sagt, gemeinsame Kraftanstrengung ein. Das ist unser Thema. Jetzt hier bei News Live.
3: Eine entscheidende Woche für Deutschland und damit auch für den Vizekanzler. Zwei Tage vor dem Koalitionsausschuss gemeinsam mit den Sozialpartnern stellt sich der SPD-Chef den Fragen von Bürgern in der TV-Arena der ARD. Schnell brachten die Bürgerfragen Lars Klingbeil ins Schwitzen. Angesprochen auf die schlechte Stimmung und die schlechten Wirtschaftsdaten unseres Landes benutzte auch der Vizekanzler, wie Kanzler Merz schon am Wochenende, Angela Merkels Krisenparole, wir schaffen das, obwohl er es gar nicht so sagen wollte.
4: Übrigens, manchmal finde ich, die Lage ist eigentlich ein bisschen besser als die Stimmung, was nicht heißt, dass ich die Probleme unter den Teppich kehren will. Aber wissen Sie, ich glaube an dieses Land. Sie haben gefragt, wie man rauskommt und ich glaube, wir kriegen das hin. Ich darf nicht diesen Satz sagen mit, wir schaffen das, der ist belegt, ja. Der ist belegt und der Bundeskanzler hat ihn jetzt auch nochmal verwendet. Ja. Der Bundeskanzler hat ihn auch nochmal verwendet. Aber ich glaube an dieses Land und die Menschen.
3: Kritische Fragen kamen zu den Themen Bürgergeld und Sozialmissbrauch. Die Menschen sehen, dass die Migrationspolitik unkontrollierbar geworden ist. Der Vizekanzler hat seinen eigenen Blick darauf.
4: Und wir sehen, und für diese Position will ich kämpfen, wir sehen, dass Migration dieses Land reicher macht.
3: Über die wichtigsten Aussagen des Vizekanzlers und was er mit Deutschland vorhat, darüber sprechen wir jetzt bei News Live.
0: Ja, Lars Klingbeil gerät unter Druck und Sie haben es gesehen, er gerät sogar ins Schwitzen. Kann ja mal passieren. Nach Bundeskanzler Friedrich Merz hat also auch nun Vizekanzler Lars Klingbeil Angela Merkels Diktum von wir schaffen das verwendet, zumindest angedeutet, zumindest zitiert. Er sprach auch von seinem Glauben an dieses Land und an dessen Menschen. Hören wir uns diese Passage noch einmal an.
4: Herr Beckham, ich will gar nicht drum herum reden, dass die Lage in Deutschland wahnsinnig schwierig ist. So, wir sind im 7. Jahr einer Krise. So, und ich kriege ja mit, wie an ganz vielen Stellen auch eine wahnsinnig schlechte Stimmung ist. Übrigens, manchmal finde ich, die Lage ist eigentlich ein bisschen besser als die Stimmung. Was nicht heißt, dass ich die Probleme unter den Teppich kehren will. Aber wissen Sie, ich glaube an dieses Land. Deutschland hat ja schon häufig in den letzten Jahrzehnten noch schwierige Situationen. Sie haben gefragt, wie man rauskommt und ich glaube, wir kriegen das hin. Ich darf nicht diesen Satz sagen mit, wir schaffen das. Der ist belegt, ja. Der ist belegt und der Bundeskanzler hat ihn jetzt auch nochmal verwendet. Ja. Der Bundeskanzler hat ihn auch nochmal verwendet. Aber ich glaube an dieses Land und die Menschen in diesem Land.
1: Ist das nicht schön? Lars Klingbeil glaubt schwitzend an die Menschen und an das Land. Ja, es ist offenbar eine Aufgabenteilung, die zumindest auf diesem Feld voller Leidenschaft abgearbeitet wird. Friedrich Merz sagt, unser deutsches Problem ist, wir sehen das Glas immer halb leer. Dabei ist es doch halb voll. Seid optimistischer, liebe Deutschen. Und nun sagt nun auch Lars Klingbeil, eigentlich ist die Lage besser als die Stimmung.
5: Das ist fast der zentrale Satz hier, denn dieser Satz dokumentiert ja, dass die zentrale Problemanalyse der Bundesregierung falsch ist. Bundeskanzler und Vizekanzler leben in der Wahrnehmung, dass sie die Deutschen nur davon überzeugen müssen, auch an das Land zu glauben, und dann könnte alles besser werden. Wir glauben an dieses Land. Ich glaube an dieses Land. Das Problem hier lautet, das Land glaubt nicht mehr an diese Regierung, weil diese Regierung gefährlich ist für unseren Wohlstand. Dieses Land ist nicht in der desolaten Lage, weil das Volk nicht genug an sich glaubt, sondern weil die Regierung unfähig ist. Sagenhaft unfähig. Übrigens, wie man bei Gerhard Schröder sagen würde, Lars Klingbeil hat ja gestern versucht, ein bisschen zu sprechen wie Gerhard Schröder. Und übrigens, möchte ich Ihnen Folgendes zu sagen, dafür kämpfe ich. Und übrigens, man kann in der Spitzenpolitik einen Mann, der einfach ausläuft, nicht ins Fernsehen lassen. Es tut mir leid. Es gibt auch in der Spitzenpolitik gewisse ästhetische Parameter. In Amerika absolut undenkbar, dass man jemanden ins Fernsehen lässt, der in einem Fernsehstudio so schwitzt. Du kannst ja bei Lars Klingbeil inzwischen eine Turbine drunter stellen und dein eigenes Wasserkraftwerk daraus machen. Der kann ja Strom erzeugen. Und vor allem, ja, warum kann man das nicht? Das ist nicht Bodyshame, das ist gar nicht böse gemeint. Wenn dir auf offener Bühne so der Schweiß ausbricht. Das ist doch sinnbildlich. Das ist doch sprichwörtlich. Da kriegt das Land es doch mit der Angst zu tun. Dem stellst du eine Frage und dann fängt er komplett an zu tropfen. Da habe ich doch keine Zuversicht. Da glaube ich doch nicht mehr an Land und Regierung. Das sind alles Parameter, die in der Politik wichtig sind. Da muss man dann was tun und man muss sagen, wir schicken die Bars hin. Die redet zwar dummes Zeug, aber wenigstens schwitzt sie nicht so. Das sind alles Dinge, die in der Politik überragend wichtig sind. Und Lars Klingbeil mag sie einfach nicht beachten und berücksichtigen. Er sagt noch einen interessanten Satz. Die Lage sei besser als die Stimmung. Das ist auch eine komplette Fehlanalyse. Die Stimmung ist viel, viel besser als die Lage. Ja, das ist ja auch das, was wir bei News hier hin und wieder zu hören bekommen. Dass man uns sagt, ja, aber müsst ihr das denn immer alles so negativ sehen? Erstens versuchen wir ja hier morgens im Studio die Dinge mit guter Laune sehr kritisch zu sehen. Innerhalb unserer faktischen Analysen, für die wir nichts können, wir können ja nichts für die Fakten. Ja? Wir gehören auch nicht zu denen, die die Fakten hin und her drehen, wie bei der Tagesschau, damit das nicht den Falschen in die Hände spielt oder damit die Stimmung sich dreht. Das ist einfach nicht unser Beruf. Die Wahrheit ist, die Deutschen, die immer noch angeben, die SPD wählen zu wollen, die Deutschen, die immer noch angeben, die Grünen wählen zu wollen, auch die Deutschen, die immer noch die CDU wählen würden nach diesem gigantischen historischen Wahlbetrug, haben ja ganz erkennbar noch nicht ansatzweise verstanden, wie dramatisch die Lage eigentlich ist. Die Lage ist viel, viel dramatischer als die Stimmung, weil wir uns auf einen möglichen Nullpunkt der deutschen Industrieproduktion zu bewegen. Das ist der Trend im Moment. Der Trend ist nicht ein bisschen weniger rauchende Schlote. Der Trend ist einfach Flatline bei der Industrieproduktion. Das ist das, worauf wir uns zubewegen, was den Finanzminister eigentlich in seinen Zahlen, in seinen besonders Steuereinnahmen sehen müsste. Aber dazu ist Lars Klingbeil erkennbar nicht in der Lage.
1: Gab es nicht mal einen amerikanischen Wahlkampf, der auch dadurch entschieden worden ist, dass jemand im Fernsehen geschwitzt hat? War das Nixon?
5: Das berühmte Duell Kennedy gegen Nixon wurde durch zwei Dinge entschieden. Erstens, Nixon hat brutal geschwitzt in einem Duell gegen Kennedy. Und zweitens, ganz verheerend, er hat irgendwann auf die Uhr geguckt. Wann ist das hier endlich vorbei, war die Geste. Und es tut mir leid, wir bewegen uns hier auf einem internationalen Spitzenlevel. Lars Klingbeil sagt in der Sendung selber, ja, wir sind ja die drittgrößte Volkswirtschaft der Welt. Lars Klingbeil verfügt über das Geld aller Deutschen und das Geld, was alle Deutschen und auch alle ungeborenen Deutschen in den nächsten Jahrzehnten noch verdienen müssen. Auf diesem Spitzenlevel gelten besondere Ansprüche. Und Lars Klingbeil ist diesen Ansprüchen nicht gewachsen. Ich habe doch inzwischen Angst, dass der die Sendung kaum überlebt. Ja, das ist doch, man sieht ihm ja an, dass ihm dieser Job körperlich einfach brutal zusetzt. Und Führung verlangt Zuversicht, Zutrauen in die führenden Personen. Und bei Friedrich Merz habe ich inzwischen das Gefühl, bei manchen Reden, die ich höre, dass er, sollte diese Legislaturperiode noch 3 quälende Jahre dauern, dass er das psychisch kaum überstehen wird. Und bei Lars Klingbeil habe ich das Gefühl, wenn ich ihn anschaue, dass das physisch nicht überstehen wird. Und es tut mir leid, das ist in einer Krise keine Bella Figura, die unsere Führung da abgibt.
6: Das ist völlig richtig und du hast so recht gesagt, es sind eben auch keine Bella-Zahlen sozusagen, sondern sehr, sehr schlechte Zahlen. Der Nullpunkt steht uns womöglich bevor, der Wirtschaft. Wir sprechen ja über Lars Klingbeil und seinen Auftritt gestern im Ersten bei einer Bürgerbefragung, einer Arena, wie es hieß. Und dort durften die Bürger auch sagen, was sie wollten und es gab auch durchaus kritische Anfragen. Eine Fragenstellerin hat zum Beispiel gesagt, Deutschland kapituliere angesichts der zunehmenden Zuwanderung und des Rechtssystems. Der SPD-Chef hingegen warnte dann sofort vor Pauschalisierung und Schuldzuweisung, denn, und nun kommt's, Migration mache das Land reicher. Bitte sehr.
7: Ich habe das Gefühl, Deutschland kapituliert im Moment gerade vor seinem eigenen Rechts-, also Sozialrecht. Und das auf Kosten der ehrlichen Steuerzahler.
4: Das darf nicht dazu führen, dass Menschen mit Migrationsgeschichte in den kompletten Verruf kommen. Also das ist sozusagen das Falscheste, was man machen kann. Und wir sehen, und für diese Position will ich kämpfen, wir sehen, dass Migration dieses Land reicher macht.
6: Ja, das war natürlich ein sehr interessantes Statement. Für diese Position will ich kämpfen. Kritik an Zuwanderung, die es ja auch in Sozialsysteme gibt. Und er will dafür kämpfen, dass Migranten nicht unter Pauschalverdacht gestellt werden.
2: Und er sagt, dass Migration Deutschland reicher mache. Es ist immer wieder das Gleiche. Jemand kommt mit einem faktisch in Zahlen messbar belegbaren Argument einer Kritik. Wir haben im Sozialstaat einen gigantischen Anteil an Migranten. Wir haben bei der Kriminalität Probleme. Wir haben im Bildungssystem Probleme. Wir haben eben nicht die versprochenen Facharbeiter, sondern an vielen Stellen Menschen, die so wie sie wollen ins Land kommen und nicht so wie das Land möchte, dass Menschen ins Land kommen, unkontrolliert und leider Gottes zu viele, die sich nicht integrieren, wollen, nicht in den Arbeitsmarkt, nicht ins Land, nicht sprachlich, auf keine Art und Weise. Und dem gegenüber steht dann die SPD. Lars Klingbeil mit einem moralischen Argument. Wir dürfen jetzt aber nicht hier alle über einen Kamm scheren und nicht alle in einen Topf stellen, in eine Schublade schieben und so weiter. Ist aber kein faktisches Gegenargument. Es ist einfach nur moralisch drüber. Seien Sie mal lieber leise mit Ihrer Kritik, mit Ihren Fakten, denn sonst sind andere, die ja fleißig sind, irgendwie in Mitleidenschaft gezogen. Aber das kaputte System, das nicht funktionierende System, das nicht eingehaltene Versprechen von die, die da kommen, helfen uns weiter. Die da kommen, werden mal eines Tages die Renten bezahlen. Die da kommen, werden doch wieder gehen, wenn der Krieg in ihrem Land vorbei ist. All diese Versprechen sind nicht eingehalten worden. Die negativen Folgen sind aber messbar, greifbar, im Alltag sichtbar geblieben. Und was bleibt? Das moralische Argument, nicht alle über einen Kamm scheren. Man muss sich mal mit, eben, Julian erwähnt das immer, die Nachfahren von den Gastarbeitern, wo vielleicht ein Späti betreibt, einen Gemüseladen oder Taxi fährt oder andere großartige Berufe, Karrieren, Akademikerkarrieren angestrebt hat, sprechen, die seit 2 Generationen hier sind, wie die über die Einwanderer in den letzten 10 Jahren sprechen. Die wissen nämlich, dass sie in Mitleidenschaft gezogen werden von all den negativen Folgen. Das sind selbst die kritischsten dieser Migration, die selbst sagen, Deutschland, was tut ihr da? Wieso handelt ihr nicht im eigenen Interesse? Und warum sind wir die Leidtragenden davon, dass ihr Leute ins Land lasst, die eben nichts Gutes im Schilde führen?
6: Wir haben zwei SPD-Vorsitzende. Die eine, Bärbel Baas, sagt, es findet keine Zuwanderung in die Sozialsysteme statt. Und nun der Co-Vorsitzende Lars Klingbeil, Migration macht unser Land reicher. Spielt das auf dem gleichen Level?
5: Aus meiner Sicht ist es fast schlimmer. Reich, das Wort reich ist ja in allererster Linie ein monetärer Begriff. Lars Klingbeil, wenn man das Zitat sich noch ein bisschen weiter anschauen würde, sagt dann auch, wir werden um Vielfalt bereichert. Er definiert es also nicht ausschließlich monetär, aber eben auch, wobei ich dieses Vielfaltsargument auch nicht gelten lassen möchte, weil ich möchte diese islamistische Vielfalt nicht und sie ist auch keine Vielfalt, sie ist Antivielfalt, sie ist eine Kriegserklärung an die wahre Vielfalt. Das ist das, was der Islamismus tatsächlich ist. Aber wenn der Mann, der für all unser Geld zuständig ist und über all unser Geld verfügt, über ungefähr die Hälfte von dem, was wir im Jahr arbeiten, das muss man immer wieder so bildlich und anschaulich sagen, 30, 40, 50% von dem Geld, was wir Jahr für Jahr arbeiten, geben wir Lars Klingbeil. Sind wir gezwungen. Sonst kommt die Polizei. Sonst kommt die Staatsanwaltschaft, wie Felix Banascher gerade erfahren hat. So, wenn der Mann, der für das Geld im Land zuständig ist, behauptet, die Migration würde das Land reicher machen, ist das ein Rauswurfsgrund. Ich kann es nur immer wieder sagen. Ich habe auch gar nichts gegen, persönlich gegen Lars Klingbeil, wirklich nicht. Ja. Aber wir sind einfach in die Hände von inkompetenten Fanatikern geraten. Wer nach 10 Jahren Migrationsdebakel als Zuständiger für all unser Geld ernsthaft noch behauptet, das würde uns reicher machen, muss ja ein Ideologe und Fanatiker sein. Du musst ja vollkommen verrannt sein, um sowas noch zu erzählen. Du musst ja den Fakten deinen eigenen Fanatismus gegenüberstellen, um sowas noch zu behaupten. 2 Kennzahlen. Die Kosten der illegalen Massenmigration, die Gesamtkosten, liegen inzwischen bei ungefähr 5,8 Billionen Euro. 5,8 Billionen Euro. Das ist das, was die illegale Migration uns an Wohlstand, der Volkswirtschaft an Wohlstand entzogen hat. Das ist das, was wir für Menschen bezahlen, die gar kein Recht haben, hier zu sein. Das ist das, was wir für Islamismus bezahlen. Das ist das, was wir für Gewaltkriminalität bezahlen. Das ist das, was wir ja für Einwanderung in die Sozialsysteme bezahlt haben. Und die Kosten allein des Bundes, das ist ja der Etat, für den Lars Klingbeil zuständig ist, im Jahr 2025 nur für die Folgekosten der illegalen, meist islamistischen Massenmigration waren 24,8 Milliarden Euro. 24,8 Milliarden. Es sind nur die Folgekosten. Das ist das, was alle Deutsche im Bürgergeld bekommen. Wir könnten jetzt auch mal kurz das durch die Zahl der Rentner in Deutschland teilen und überlegen, welche kleine Einmalzahlung wir jedem Rentner bezahlen könnten, wenn wir diese Kosten nicht hätten. Es tut mir leid, jemand, der dir sowas, wenn du einen CFO hast in einem Unternehmen, also der für die Finanzen Zuständige im Vorstand, und der erzählt dir sowas, den schmeißt du in der Sekunde raus. Und wir sind in die Hände, man muss es sagen, von Ideologen und Fanatikern geraten. Und das Schlimme ist, wenn du auf der Grundlage, wenn du auf einer solchen weltanschaulichen Grundlage Politik machst, da kann nichts Vernünftiges bei rauskommen. Da kann nur Niedergang bei rauskommen. Wenn du diese Migration für eine monetäre Bereicherung hältst, unser Land wird reicher dadurch, sagt Lars Klingbeil. Wenn das deine Faktengrundlage ist, dann führst du eine Volkswirtschaft und eine Gesellschaft damit in den Abgrund. Deswegen muss man auf diese, und deswegen muss man so hart im Urteil sein, weil dieses Urteil ist gefährlich. Dieses Urteil ist gefährlich. Ich kann es immer wieder nur sagen. Die Kriminalität, die eingewandert ist, ist schon dramatisch und gefährlich für uns alle und besonders für unsere Kinder und besonders für Mädchen. Aber noch gefährlicher sind die Verteilungskämpfe. Und diese Verteilungskämpfe ziehen auf. Und Lars Klingbeil behauptet das Gegenteil. Lars Klingbeil steht weiter auf dem Standpunkt, zahlen unsere Renten, dienen unserer Volkswirtschaft. Das Gegenteil ist einfach der Fall. Das Gegenteil ist der Fall. Deswegen ist Lars Klingbeil, es ist gefährlich, Geld in die Hände von Lars Klingbeil zu legen. Und wenn irgendjemand von uns, ich höre euch beide vor der Sendung, da lausche ich ja immer so ein bisschen, ja gerne mal über eure ETFs und Börsengänge und Anlagestrategien. Ist doch wunderbar. Ja,
8: gutes Format.
5: Ich finde es sinnvoll, so privat vorzuhören. Und jetzt stellt euch doch einfach eine Frage. Stellt euch mal vor, ihr hättet 1000 Euro zur Verfügung und sagt, ich möchte es mal nicht selbst anlegen, sondern ich möchte, dass sich ein richtiger Profi damit beschäftigt. Würdet ihr dieses Geld Lars Klingbeil geben, damit das für euch verwaltet? Nein, niemand im Land würde das tun. Ja.
2: Wir werden das Geld, gezwungen. Was ich ihm gebe, nicht gut genug, würde ich sagen.
8: Um das zusammenfassen, was du sagst, er gibt ein massives Zuschussgeschäft als Gewinn aus.
5: Ja, er gibt ein Zerstörungsmechanismus als finanziellen, volkswirtschaftlichen Gewinn aus.
2: Und er macht den ältesten Trick der Welt, er nimmt die in Teilen fleißige innereuropäische EU-Binnenmigration, die ja beispielsweise in der Pflege viele Ukrainerinnen, viele Polinnen oder Polen arbeiten, in der Pflege arbeiten, in der Logistik, fahren LKW und dergleichen in Deutschland. Fleißige Leute. Es gibt auch Missbrauch aus beispielsweise Rumänien und Bulgarien. Aber er vermischt das mit der Asylmigration, wo wirklich die Quoten derer, die vom Sozialstaat abhängig sind, die sich gar nicht integrieren können, wo die Kinder in den Schulen kein Wort Deutsch sprechen können, weil die Eltern auch nach Jahren kein Wort Deutsch sprechen können, einfach katastrophal sind. Und das also an einen Topf geworfen, um der Gesamtheit irgendwie einen Wert für die Wirtschaft beizumessen, der aber, wenn man die Gruppen aufteilen würde, wie es sich gehört, einmal die reguläre Arbeitsmarktmigration, einmal die illegale Migration über, da entscheiden die Menschen, die kommen wollen, ob sie kommen und nicht eben der Staat, ob sie sagen, diese Menschen bringen unser Land nach vorne. Wer das nicht trennt, will das Problem nicht lösen und will allen voran vermischen, damit man in der Debatte eben nicht weiterkommt.
6: Wir müssen also sagen, Lars Klingbeil hat gestern gesagt, in der Bürgerarena im ersten, Migration macht das Land reicher. Das Gegenteil ist der Fall. Wir haben also einen SPD-Co-Vorsitzenden, einen Bundesfinanzminister, der mit der Wirklichkeit nicht nur auf Kriegsfuß steht, sondern der die Wirklichkeit zurechtbiegt, der sie vielleicht gar nicht wahrnehmen kann. Er blieb sich insofern treu als getreuer Sozialdemokrat, Lars Klingbeil, dass er wieder einmal gesagt hat, Wirtschaftswachstum müsse durch Investitionen ermöglicht werden, also durch staatliche Investitionen. Eine Spitze gegen Kanzler Merz konnte er sich allerdings auch nicht verkneifen. Bitte sehr.
4: Wie kriegen wir das Wirtschaftswachstum wieder zurück? Das ist ja die Aufgabe. Wissen Sie, es gibt welche im politischen Berlin, die sagen, Problem ist, die Menschen sollen mal fleißiger sein und eine Stunde mehr arbeiten. Kann man über alles diskutieren. Ich glaube nicht, dass das die Lösung für die wirtschaftlichen Probleme ist, die wir haben.
6: Tja, manch einer im politischen Berlin, klar, das Rätsel können wir lösen. Damit meint er den Kanzler Friedrich Merz.
2: Man meint ja den Kanzler Friedrich Merz, also ein ganz klarer Giftpfeil Richtung Kanzleramt. Spannend ist bei seiner Bertelsmann-Rede, die groß angekündigte Bertelsmann-Rede und seine in die Zukunft Schau-Rede und die Journalisten sind ausgeflippt vor Freude. Guck mal, die SPD, der SPD-Chef, der ist reformbereit und er zeigt es der eigenen Partei, wir müssen da was tun und so weiter. Abgefeiert hat er ja selbst auch gesagt, dass das Land wird mehr arbeiten müssen als Realität, die er aussprechen wollte. Und jetzt? Wie weit sind wir jetzt? 8 Wochen, 9 Wochen, 10 Wochen später, nachdem Bärbel Bass das Ganze wieder abgegrätscht hat, ist er jetzt auch hinter sich selbst zurückgefallen und verteilt Spitzen Richtung Bundeskanzler. Es ist bemerkenswert, diese Entwicklung, wie auch wieder mal der deutsche Hauptstadtjournalismus daneben gelegen hat, beim Feiern von der Reformbereitschaft von Lars Klingbeil. Davon ist eben jetzt nicht mehr übrig. Stattdessen Angriffe gegen Friedrich Merz. Und es geht ja einfach um das Thema, werden wir mehr arbeiten? Wird es angereizt, mehr zu arbeiten durch eben Steuersenkungen für die fleißigen Leute? Wird die Arbeitszeit flexibilisiert? Wie bekommen wir es hin, dass Menschen sagen, lieber Staat, du nimmst mir nicht mehr die Hälfte, sondern nur noch, keine Ahnung, 30% weg. Diese 3, 4, 5 Überstunden die Woche, die gönne ich mir, weil mein Arbeitgeber hat was davon, ich habe mehr Geld auf dem Konto und das Land kommt auch voran.
5: Man muss sich das alles auf der Zunge zergehen lassen, weil es so viel über diese Menschen verrät. Man muss Lars Klingbeil zugutehalten, woher sollte er irgendetwas von Arbeit und Wachstum wissen? Lars Klingbeil sagt, ich glaube nicht, dass mehr Arbeit zu Wachstum führt. Den Satz muss man sich ja mal wirklich auf der Zunge zergehen lassen. Natürlich, also es ist einfach eine Selbstverständlichkeit, solange ich nicht im NGO-Komplex tätig bin und das für Arbeit halte, führt gestiegene Produktivität, gestiegene Produktion, mehr Leistung, natürlich, es muss nicht zu mehr Wachstum. Es gibt rezessive Phänomene, die auch das noch absorbieren könnten. Aber grundsätzlich erklärt Lars Klingbeil ja die deutsche Regel Fleiß gleich Wachstum für ungültig. Er sagt halt mehr Fleiß, das sehe ich hier nicht. Gleichzeitig natürlich gegen diese Spitze gegen Friedrich Merz, manche im politischen Berlin. Warum sagt er dann nicht einfach der Bundeskanzler? Wenn er den Bundeskanzler nicht ausstehen kann
2: und, ja auch.
5: Und mit dem nicht regieren will, warum sagt er uns das denn nicht? Warum quält er uns langsam weiter? Ganz einfach, weil Lars Klingbeil nicht wirklich arbeiten will. Lars Klingbeil möchte seine Privilegien, Lars Klingbeil möchte seine 250.000 Euro im Jahr mindestens, die er bekommt. Über seine wahren Einkünfte hat Julius neulich schön erklärt, lügt er das Volk an. Wie viel kriegen Sie denn? Ja, ich kriege so 10.000 Euro überwiesen. Gelogen. Er kriegt was? 18.000 Euro.
2: 18 und 19, 18.
5: Ja. Er lügt halt einfach. Als derjenige, der für Veranlagung von Einkommen zuständig
2: und da ist halt,
5: was kriegen Sie als Einkommen? Ja, so 10.000. Gelogen, gelogen, gelogen. Er kriegt einfach für diese desolate Performance 18.000
2: Euro. Da ist Audi A8 privater Fahrer noch nicht mit eingerechnet und dergleichen.
5: Ganz genau. Diverse Geldwerte, Vorteile der Regierungsjet ist da auch nicht mit eingerichtet. Lars Klingbeil würde einfach Economy so nach Kanada fliegen und kein Mensch würde ihn empfangen. Und jetzt fliegt er ausgestreckt auf dem Bett im Regierungsflieger nach Kanada und trifft sich da mit dem Finanzminister und verprasst noch mehr von unserem Geld. Und gutes Essen gibt es auch noch obendrein. Das ist da alles noch nicht mit drin. Und dann geht er auch da auf Merz los und das ist vielleicht auch noch ein guter Anlass, noch einmal ganz kurz über diese rotzige Art zu sprechen, wie er dann sagt, ja, wir schaffen das, darf ich nicht sagen. Das ist ja auch eine Spitze gegen Merz. Da sagt er doch nichts anderes im Fernsehen, als wie doof kann der Merz sein, sich diesen Satz wieder zu eigen zu machen. Er sagt ja sogar selber, der ist belegt. Was Lars Klingbeil uns sagen will, ist doch, ich bin kommunikativ nicht so doof wie der Bundeskanzler. Ich weiß, dass man den Satz nicht mehr sagen kann. Das ist doch das, was er vorführt.
2: Aber reib's ihm noch mal ins Gesicht.
5: Reib's ihm noch mal rein. Wieso führen uns diese Leute, ich kann es immer nur sagen, wir sind Geiseln von Streithähnen.
2: Es sind nicht diese Leute, es ist nur die SPD.
5: Naja.
2: Die CDU versucht an den allermeisten Stellen, zumindest der Bundeskanzler, immer wieder zu beschwichtigen, immer wieder zu
5: ja,

0: nimmt sich einen Ratschlag von Angela Merkel zu Herzen. Sie hat ja im Interview gesagt, man möge ein weites Herz für die SPD haben. Und das Herz von Friedrich Merz ist so weit, da passt die ganze SPD, Duisburg, Unna und auch Wittenherdecke hinein. Wir haben diese Woche ja jetzt am Mittwoch schon ein sogenanntes Spitzentreffen im Bundeskanzleramt zwischen dem Kanzler, dem Koalitionsausschuss, Vertretern von Arbeitgeber und Arbeitnehmern. Es gibt dort 4 Tagesordnungspunkte, Arbeitsmarkt, Steuerreform, Bürokratieabbau, aber eben auch Sozialversicherung. Man wird also auch reden über die, ja, desolate Situation der klammen Rentenkassen. Und auch dort ließ nun SPD-Chef Lars Klingbeil etwas den Schleier wegziehen von seinen Verhandlungspositionen. Er sieht nämlich 3 Schritte. Die gesetzliche Rente müsse gestärkt werden, die private Vorsorge ausgebaut und, jetzt kommt's, es müsse eine verpflichtende Betriebsrente geben.
1: Wir können gern darüber reden, wie man die Rente zukünftig aufstellt. Und da muss man zum Beispiel viel stärker auf die private Rente setzen. Müssen wir die Betriebsrenten verpflichtend machen. Die Debatte, ob die Rente sicher ist, gibt es seit Jahrzehnten. Und die Rente ist immer noch da. Und sie ist immer noch vernünftig in vielen Stellen. Aber wir müssen sie verbessern. So, deswegen habe ich gerade gesagt, habe ich zum Beispiel als Finanzminister die private Altersvorsorge ausgebaut. Und wir müssen Anreize schaffen dafür, dass viel mehr Menschen sehr früh anfangen, in Rente auch zu investieren.
0: Wir müssen die betriebliche Rente verpflichtend machen. Das ist auch eine Forderung des DGB, die gestern von Carsten Linnemann beispielsweise namens der CDU zurückgewiesen wird. Was ist von dieser Forderung zu halten?
2: Ich muss ganz kurz auf den anderen Ansatz eingehen. Die Rente ist noch da.
0: Ja,
2: die Rente ist doch da, aber wie ist die Rente denn da? Der Durchschnittsrentner bekommt irgendwie 1100 Euro raus, viele gehen Flaschen sammeln.
3: Und wenn mehr als die Hälfte kriegt unter 1000.
2: Wenn sie 50 Euro Flaschen sammeln, müssen sie jetzt auch noch abgeben wieder an die Rentenkasse, weil es zu viel ist, weil man irgendwie den Rentnern nicht mal das gönnt. Wir geben 120 Milliarden Euro aus dem Bundeshaushalt. Jeder 4. Euro aus dem Bundeshaushalt ist auch nochmal in die Rente geschoben. Das Ganze steigt in den nächsten Jahren mit 10, 15 Milliarden Schritten weiter an. Meine Generation kann sich überhaupt gar nichts mehr von der Rente erhoffen. Die Rentenbeiträge werden von 18 über 20% demnächst steigen. Ja, sie ist noch da, aber sie lähmt einfach alles im Land. Also sie organisiert nicht, dass die Menschen, die 40 Jahre lang gearbeitet haben, 45 Jahre lang gearbeitet haben, einfach ihren Lebensstandard irgendwie erhalten können. Und sie garantiert nicht, dass ich meine Rente bekomme. Und sie macht, dass unsere Industrie, unsere Wirtschaft noch teurere Bedingungen hat, noch teurere Abgaben hat, noch höhere Abgaben hat. Also ja, sie ist noch da, aber sie ist ein gigantischer, vor sich hin siechender Klotz am Bein. Und da muss man langsam auch mal einsehen, wir hatten hier den Professor Raffelhüschen schon mal zu Gast, der hat seit 30, vielleicht 40 Jahren kann man in mathematischen Reihen sehen, wie das Ganze ausgehen wird. Und die Hoffnung der SPD, dass ganz viele Einwanderer das Ganze auffüllen, die Hoffnung von Professor Marcel Fratscher vom DIW in Berlin, dass das alles mal passieren würde und dann wir jubelnd hier sitzen auf der Wiese und sagen, guck mal, toll, die Migration hat die Rentenkassen wieder aufgefüllt, ist halt einfach nicht passiert. Deswegen eine solche Aussage, die macht mich einfach nur katastrophal wütend, dass er muss es ja am besten wissen, wie viel Geld aus dem Haushalt in die Rentenkasse fließt und das dann als, naja, die ist ja noch da, ne? Ja, weil eben das Geld nicht mehr da ist.
4: Und das Interessante ist ja, er sagte, es ist das alte Olaf Scholz-Argument. Ja, die Rente wurde schon so oft abgeschrieben, schon vor so viel. Wir hatten diese Debatten schon vor Jahren, vor Jahrzehnten. Sie ist doch immer noch da. Sie ist ja eben nur aus diesem einen Grund überhaupt noch so da, den Julius gerade schildert. Sie wird einfach mit Steuermitteln massiv bezuschusst. Natürlich wird die Rente auch noch in 20 Jahren da sein, wenn ich einfach alles Geld, was die Deutschen erwirtschaften an Steuern, da rein tue und sage, für alles andere ist leider nichts mehr da, dann wird die Rente schon noch da sein. Aber es ist trotzdem ein volkswirtschaftlich absolut desaströses Modell. Der entscheidende politische Punkt hier ist aber, dass Lars Klingbeil sich diese DGB-Forderung nach der verpflichtenden Betriebsrente zu eigen macht. Und es ist ganz interessant, wie er das intoniert sprachlich macht, weil er nuschelt das so weg. Verpflichten. Ich habe 3-mal auf diesen 10 Sekunden Zurück-Button gestern, als ich es geguckt habe. Verpflichtende Betriebsrente. Ja, Lars Klingbeils Vision von einer Rentenreform. Und die steht ja bevor, also zumindest das Versprechen einer Rentenreform, die natürlich nicht kommen wird, weil diese Kommission aus CDU und SPD da demnächst ihre Vorschläge abgeben wird. Die Vision von Lars Klingbeil bei diesem Thema Rentenreform ist erkennbar, die Unternehmen in einem Ausmaß zu belasten, das ja de facto nur noch in der Staatswirtschaft möglich ist und damit dann den Euro vermutlich zu so einer Art Ostmark werden lassen würde. Ja, also das lässt sich nur noch in LPGs und volkseigenen Betrieben organisieren, was Lars Klingbeil da fordert, dass die Betriebe jetzt eine verpflichtende Betriebsrente in dieser derzeitigen wirtschaftlichen Lage mitfinanzieren. Das ist ja CO2-Preis hoch 10. Also die volkswirtschaftlichen Kosten davon sind gar nicht abzumachen.

0: gemessen. Und das heißt, dass Lars Klingbeil sozusagen als Kampflinie, als rote Linie, würde ich jetzt mal sagen, einzieht beim Thema Rente. Ja, wir können da hier und da vielleicht was machen, lieber Friedrich, wenn wir die verpflichtende Betriebsrente bekommen. Und nachdem der Bundeskanzler vor wenigen Tagen erst aufgerufen hat, keine roten Linien zu schaffen, schafft Lars Klingbeil, so interpretiere ich das, an diesem Punkt Rente, also an dem teuersten Etatposten mit der größtmöglichen Hebelwirkung, die dunkelroteste, fetteste, also mit dem dicksten Edding, den es gibt, gezogene rote Linie überhaupt. Er sagt, er will eine verpflichtende Betriebsrente und übernimmt die wirklich härteste DGB-Forderung. Also es gibt aus meiner Sicht zwei von diesen DGB-Forderungen, die wirklich brutal sind. Das eine sind diese beiden steuerlichen Forderungen. Ich glaube, von 42% auf 49% Steuern im spitzesten Steuersatz.
1: 52% ab 140.000.
0: Und 52% ab 140.000 Euro Einkommen im reichen Steuersatz. Das ist die eine. Und alle Betriebe zu dieser Betriebsrente, Einzahlungen in diese Betriebsrente zu verpflichten. Und da kann man fest von ausgehen, zusätzlich. Da wird die SPD keinen Cent von her schenken bei der staatlichen Rente. Es wären zusätzliche Belastungen des Faktors Arbeit. Da kann ich nur sagen, viel Spaß beim nächsten Koalitionsgipfel.
2: Ganz kurz einmal fürs Gefühl. Wenn wir heute die Rente abschaffen würden und ein ganz normaler Durchschnittsverdiener dürfte seine heutigen Rentenbeiträge, wenn man 4.500 Euro brutto verdient, ungefähr Durchschnittsgehalt in Deutschland, gibt man 840 Euro im Monat in die Rentenkasse.
0: Ja.
2: Über 40 Jahre anspart mit einem solide gerechneten ETF, 6% pro Jahr, hat man nach Steuern, die könnte man ja erlassen wegen der Altersversorgung, aber nach Steuern 1,3 Millionen Euro im Alter, die man dann ab 65 oder 67, wann auch immer, nach und nach abfrühstücken könnte. Das wäre ein geeignetes System. Da kann man mal sehen, wie sehr man durch diese Rente in Anführungszeichen betrogen wird, weil er hat ja auch davon gesprochen, naja, die Leute sorgen für die Rente ja auch für sich selbst vor, wenn sie einzahlen. Vollkommener Quatsch. Der Euro, den ich heute, der mir abgebucht wird, am 1. des Monats, der geht direkt an den nächsten Rentner plus nochmal meine Steuereuros hinterher, damit diejenigen Rentner ihre mickrigen Renten jetzt noch irgendwie bekommen können, die früher mal ihre Beiträge gezahlt haben. Aber es gibt keine Kasse, es gibt keinen Topf, es gibt keinen Geldspeicher wie Dagobert Duck und dann hüpft man dann da rein und holt das Geld raus. Nein, es ist ein Umlaufsystem, das darauf ausgelegt war, wir bleiben gleich viele Deutsche ungefähr, die werden dann schon Kinder bekommen und so weiter. Andere Länder sind schon vor Jahrzehnten auf kapitalgedeckte Altersversorgung und Renten umgestiegen. Die sind sehr, sehr erfolgreich. Allen voran die Norweger. Beim E-Auto finden wir sie auch super toll. Können wir sie auch bei der Kapitaldeckung und bei irgendeinem Staatsfonds toll finden, der bitte nicht in den Händen von Lars Klingbeil ist, aber nur für die jungen Menschen, die zuhören. Beim Durchschnittsverdiener gehen 840 Euro in die Rentenkasse. Die sind einfach weg. Daraus entsteht kein erwartbarer...
0: Ich würde es für die jungen Zuschauer. Bitte sag noch einmal, damit es so viele Menschen wie möglich verstehen und sich auch weitererzählen, als Wake-up-Call. Bitte sag noch einmal diese Summe, die man am Ende des Arbeitslebens zur Verfügung hätte, wenn man diese Durchschnittszahlung Rente einfach privat anlegen würde. Man muss sich das vergegenwärtigen.
2: Ja. Wenn der deutsche Staat sagen würde, es ist die Altersvorsorge und wir erheben deswegen, weil es auf diesem Altersvorsorgekonto, sage ich mal, ist, keine Steuern drauf, wären es 1,454 Millionen Euro. Und damit kann man, glaube ich, ein paar Jahre lang ganz gut durchkommen.
0: Klar. Also das heißt, der durchschnittliche Arbeitnehmer in Deutschland, der ganz durchschnittliche Arbeitnehmer, wäre am Ende des Erwerbslebens konservativ gerechnet Millionär.
2: Nur...
0: Und dafür lassen wir uns von Lars Klingbeil diesen Quatsch erzählen. Man muss es ja einfach...
2: Ist ja noch keine eigene Sparrate dabei.
0: Ja.
2: Man kann ja auch sagen, ich habe ja sowieso 300 Euro Sparplan, die packe ich nochmal oben drauf, dann sind es wahrscheinlich, ich kann nachgucken, 2 Millionen Euro. Also wir reden von einem...
0: Also Lars Klingbeil hindert den Durchschnittsverdiener in Deutschland daran, am Ende seines Erwerbslebens Millionär zu sein. Das ist die Leistung des deutschen Staates. Das ist die Leistung des deutschen Staates. Jeder durchschnittliche Arbeitnehmer in diesem Land könnte konservativ gerechnet am Ende des Erwerbslebens Millionär sein. Und er ist am Ende des Erwerbslebens Bittsteller, der sich überlegt, ob es noch für eine Scheibe Wurst reicht. Und vielleicht die Scheibe Wurst finanziert, indem er dann noch hier und da die ein oder andere Flasche sammelt und das bloß nicht angibt, weil sonst wird es ihm von der Rente abgezogen. Das ist der deutsche Staat, meine Damen und Herren.
1: Sagt Julian Reichelt, unser Chefredakteur, und zuvor wieder faktengenau durchgerechnet von Julius Böhm. Vielen herzlichen Dank. Liebe Jugendliche, liebe Männer, liebe Frauen da draußen, merken Sie sich diese Zahlen. Aufklärung in diesen Tagen so wichtig und keine Aufklärung ohne auch finanzielle Souveränität. Ich denke, das war ein Beitrag dazu, ein Beitrag zu Ihrer Freude. Leisten wir natürlich auch gerne, nicht nur mit unseren Analysen und Recherchestücken, sondern hin und wieder auch mit ganz speziellen Aktionen. 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
2: Wie geil wäre so eine Amateurmannschaft, dann machen wir noch Nummern drauf, die so im gesamten Satz mit News-Trikots spielen würde.
1: Es wäre wunderbar. Die News-Trikots und da hinten steht natürlich drauf Deutschland, damit Sie wissen, wofür Sie
2: so antreten. A-Liga bei Eichel oder so.
1: Ja, genau. Also wir freuen uns sehr für Ihre Videos. 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Ich drücke hier, wir alle drücken hier ganz fest die Daumen. Und dabei ist es 6.37 Uhr und hier sind die Schlagzeilen des Tages. Ja, der große deutsch-französische Rüstungstrauma ist geplatzt. Nach jahrelangem Streit über Zuständigkeiten und Milliardenaufträge zogen nun beide Seiten, Deutschland und Frankreich, einen Schlussstrich unter das gemeinsame Kampf-Chat-Programm, wie unter anderem die Bild berichtet. Für die europäische Verteidigungskooperation ist das ein schwerer Rückschlag, für die deutsche Industrie aber auch eine Bewährungsprobe und natürlich auch nicht gerade ein Ruhmesblatt für die deutsche Politik.
0: Es gibt den schönen, ungefähr 80 Jahre alten Spottspruch: Wenn du ein schwarzes Flugzeug siehst, ist es der Ami. Wenn du ein graues Flugzeug siehst, sind es die Briten. Wenn du gar kein Flugzeug siehst, ist es die Luftwaffe. Und an dem Punkt sind wir jetzt industriell offenbar wieder angelangt. Also das große, über 10 Jahre währende, von Angela Merkel und Emmanuel Macron vereinbarte Projekt eines großen deutsch-französischen Kampfjets, der in der Weltliga der Kampfjets mithalten kann, ist geplatzt. Friedrich Merz hat das mit der bizarren, sehr verquasten Formulierung mitteilen lassen. Er habe dem französischen Präsidenten nahegelegt, dieses Projekt nicht weiter zu verfolgen. So formuliert man also dieses Totaldebakel. Es ist tatsächlich ein Totaldebakel, auch muss man sagen, mal wieder für Friedrich Merz. Denn Friedrich Merz hat ja 2 große Außen, wie er sagen würde, geopolitisch, meine Damen und Herren, geopolitische und geoökonomische Versprechen oder Zielvorstellungen formuliert. Das erste ist sozusagen der Führungsanspruch Deutschlands in Europa und damit auch in der Welt, ist der eine. Und das zweite ist die stärkste konventionelle Armee Europas. Stärkste konventionelle Armee Europas. Führungsanspruch in Europa, muss man sagen, Friedrich Merz hat mit der Beerdigung dieses Projekts die deutsch-französischen Beziehungen auf ihren absoluten Tiefpunkt geführt. Und das war nicht leicht nach den letzten Jahren, da noch tiefer zu gelangen. Friedrich Merz hat es geschafft. Das ist der eine Punkt. Der zweite Punkt ist, ohne Luftdominanz, ohne Lufthoheit, ohne einen hochmodernen Kampfjet in der Luft wird dieses Ziel, die stärkste konventionelle Armee Europas, übrigens auch Russland befindet sich in weiten Teilen in Europa, also die sind da unsere Mitbewerber bei dem Versprechen von Friedrich Merz. Die Türken haben übrigens eine fabelhafte Armee, die Briten haben eine fabelhafte Armee, die Franzosen haben Flugzeugträger. Wie bitte will Friedrich Merz die stärkste konventionelle Armee Europas bauen, ohne überhaupt irgendwas mit Kampfkraft in die Luft bringen zu können? Denn Stand heute können wir den Jet, den man dafür braucht, in Deutschland nicht bauen. Ich habe da mir vorhin noch mal so Pressekonferenzen angehört. Die Franzosen, die haben ja uns offen ausgelacht. Ne? Also der Dassault-CEO hat gesagt, ich habe immer gesagt, entweder haben wir Franzosen hier die Führung bei diesem Thema, bei diesem Jet, oder wir machen das alles nicht, weil wir das einfach besser können als die Deutschen. Wieso wollen das denn die Deutschen? Wieso wollen die gleichberechtigt sein, wenn die das gar nicht können? Was? Die sind der Lehrling, die können gut aufpassen, wie es bei der Bundeswehr heißt, mit dem Fuchs Öhrchenspitzen Schnauze halten und sich, ja, alter Bundeswehrspruch, und sich das mal angucken, wie wir hier den Jet bauen. Die dürfen auch was zuliefern. Das war die französische Sicht. Die Deutschen haben gesagt, nein, aber wir wollen gleichberechtigt sein. So, an dem Punkt ist das Ganze auseinandergeflogen. Obwohl, und das ist auch noch ein interessanter letzter Fakt, der CEO auf unserer Seite bei Airbus, was ist? Franzose. Und ich bin immer dafür, für die absolute Leistungsgesellschaft, der beste Mann oder die beste Frau soll Airbus-CEO sein. Aber natürlich frage ich mich schon, ob wir in dieser großartigen Luftfahrtnation Deutschland tatsächlich keinen einzigen Mann und keine einzige Frau haben, der besser ist als der Franzose. Das gibt mir dann schon irgendwie zu denken, und all das ist jetzt aufgeflogen und bumm, ist die nächste Märzblase geplatzt.
1: Der Vorgänger war ja ein Deutscher an der Spitze von Airbus. Ja.
0: Was mir auch am Ende ist, gerade geheiratet,
1: genau,
0: glaube ich.
1: Genau.
0: Fallschirmjäger, guter Mann.
1: Guter Mann, absolut. Was mir auch nochmal aufgefallen ist, wenn man in die alten Bundestagsprotokolle schaut, die Union hat dieses gemeinsame Rüstungsprojekt FCRS immer als ihr Kind gewissermaßen angesehen. Ein Zitat nur, wir, sagte ein CDU-CSU-Abgeordneter noch im März 24, wir haben FCRS mit auf den Weg gebracht und noch im Mai 2025.
0: Auf den Weg gebracht. Da sieht man, was da auf den Weg gebracht herauskommt.
1: Was genau das? Wunderbar, sehr schön, genau. Und Pistorius noch im Mai 25: Für die konventionelle Abschreckung tragen wir als Europäer die zentrale Verantwortung. Auch deswegen ist die europäische Kooperation so wichtig. Und da nennt er als erstes Beispiel das Rüstungsprojekt mit Frankreich, FCAS, das nun eben beerdigt worden ist.
2: Ja, es ist der nächste Rückschlag für den Außenkanzler, der einzige Ort, wo ja angeblich was funktionieren soll. Soll ja die Außenpolitik gewesen sein, UN-Sitz nicht bekommen, jetzt das Rüstungsprojekt gescheitert. Die Bilanz wird immer bitterer und immer düsterer und am Ende auch nicht mehr schön zu reden. Von
0: ganz spannendes Zitat, was du da übrigens gerade genannt hast, Alexander, zeigt nämlich, dass Deutschlands beliebtester Politiker, Boris Pistorius, an der Spitze des Verteidigungsministeriums, der ist so beliebt, weil er so knorrig wirkt, weil er einfach das Klischee eines Verteidigungsministers sehr schön erfüllt und das auch sehr kultiviert, muss man ihm lassen. Kommunikativ ist Boris Pistorius deutlich begabter als jetzt zum Beispiel Friedrich Merz. Aber das Zitat ist inhaltlich interessant und belegt mal wieder, dass auch leider der Mann an der Spitze unseres Verteidigungsministeriums keine Ahnung hat, wovon er da spricht. Denn er erklärt ja dieses Projekt FCAS noch vor wenigen Monaten zum Herzstück der konventionellen Abschreckung, also der nicht-nuklearen Abschreckung. Genau. Krasses Flugzeug, fliegt schnell, ist für ein Radar nicht zu sehen, keine Ahnung, wie der F-35 in den USA zum Beispiel. Woran ist die ganze Sache jetzt gescheitert? An den unterschiedlichen Anforderungen Deutschlands und Frankreichs. Denn Deutschland wollte ein Flugzeug für die konventionelle Abschreckung und Frankreich brauchte ein Flugzeug, das nukleare Sprengköpfe transportieren und ins Ziel tragen kann. Also konventionelle Abschreckung hier, nukleare Abschreckung da. Dass es dort offenkundig widersprüchliche Interessen und Anforderungen gibt, hat Boris Pistorius scheinbar nicht gemerkt. Er dachte, es wäre ein gemeinsames Flugzeug für die konventionelle Abschreckung. Stimmte gar nicht. Und genau an dem Punkt ist es auseinandergeflogen. Das zeigt, selbst die beliebtesten, die so knorrig, wehrhaft, verteidigungsfähig aussehen und irgendwie so gut in Bundeswehrparker passen, sind fachlich ihrer Aufgabe leider nicht gewachsen.
1: Und der Gang ins Archiv lohnt immer. Sieht man an diesem Beispiel. Ja. Ich mache das gerne. Ich kann nur jeden dazu ermuntern und ermutigen. Schauen Sie.
0: Steigen Sie selber tief ins Archiv.
1: Genau, steigen Sie selber tief ins Archiv. Wir tun es natürlich auch für Sie sehr gerne. Und damit kommen wir zu einem ganz aktuellen Thema. Das zweite Thema in unserer Presseschau von heute. Blackout-Schock in Reutlingen. Ja, Blackout-Schock in Reutlingen. Nach einem Brand in einem Umspannwerk waren rund 40.000 Menschen und 7.600 Gebäude ohne Strom. Kliniken, Pflegeheime, Ampeln, Handy- und Internetverbindungen waren betroffen. Jetzt ermitteln Staatsschutz und Antiterrorzentrum. Der Verdacht: vorsätzliche Brandstiftung und Störung öffentlicher Betriebe. Und wir haben sowohl bei dem Innenminister, dem neuen Innenminister von Baden-Württemberg, Manuel Hagel, als auch bei unserem Bundesinnenminister Dobrindt bereits gehört, es könnte sich auch um einen terroristischen Anschlag handeln. Und da kommen natürlich Erinnerungen hoch an die Situation hier in Berlin. Da war es dann ein linksextremistischer Anschlag auf das Berliner Stromnetz.
2: Genau, das ist der Verdacht, das ist die neue Vorgehensweise linker, linksextremer Aktivisten, sich auf das Energienetz zu stürzen, auf das Stromnetz, wo ja nicht nur zehntausende Haushalte, daran hängen ja auch Unternehmen und Betriebe, aber allen voran auch hilfsbedürftige Menschen, Menschen in Altersheimen, Menschen in Krankenhäusern, die teilweise von Apparaten und Gerätschaften am Leben gehalten werden. Es ist das große Glück, es ist zumindest warm, es sind 20 Grad oder 25 Grad möglicherweise sogar, nicht diese bittere Kälte, die wir in Berlin erlebt haben, aber trotzdem ist es ein tätlicher Angriff auf die deutsche Infrastruktur, die nach meiner Wahrnehmung einfach überhaupt gar nicht ernst genug genommen werden. Wir reden immer wieder von politischer Kriminalität, von rechts und überhaupt und die ganzen Zeichen, die gezeigt werden und Hasskommentare im Netz, Riesenbohei drum gewesen, aber so langsam sickert auch beim Verfassungsschutz und auch in den polizeilichen Bereichen durch, dass da eine echte neue gewalttätige linksextreme Szene am Aufwachsen ist und immer wieder solche Anschläge, auch solche strategisch geplanten, mit krimineller Energie versehenen Anschläge auf das Energiesystem Deutschlands betreibt und auch traurigerweise mit großem Erfolg, muss man ja sagen, wenn in Berlin zehntausende Haushalte über Tage und jetzt in Reutlingen auch zehntausende Haushalte betroffen waren, der neue Ministerpräsident Cem Özdemir hat gestern Abend noch spät am Abend reagiert, hat die politische Ausrichtung nicht erwähnt, nur den Verdacht einer Brandlegung erwähnt und den Behörden und den Ermittlern und allen, die daran gearbeitet haben, dass wieder Strom fließt, gedankt, aber eben nicht benennen wollen, aus welchem Milieu die ganze Sache kommt. Beim Thema Berlin, beim Anschlag nach Neujahr, waren es eben Aktivisten, die linksextreme Aktivisten, die auf das Thema Klima im Großen und Ganzen im Kopf hatten und reiche Menschen, die sie angreifen wollten, so in Zusammenarbeit quasi, weil die Reichen stoßen viel CO2 aus und deswegen sind das die Bösen und deswegen drehen wir jetzt den Strom ab. Da traut man sich offenbar nicht, auch sein eigenes erweitertes Milieu anzugreifen und in den Verdacht zu ziehen und zu kritisieren, dass sowas überhaupt nicht funktioniert.
0: Das ist doch der entscheidende Punkt hier. Das ist doch der alles entscheidende Punkt. Erstens, ich glaube, den Konjunktiv können wir streichen. Also drei Brandherde und ein durchgeschnittener Zaun, das wird kein Kurzschluss gewesen sein, würde ich jetzt mal vermuten als Hobbyermittler hier morgens auf der Couch. Und zweitens, dieser Anschlag kommt von Cem Özdemirs grünen Freunden. Lass es uns doch einfach ehrlich sagen. Das ist einfach, wir haben über diese Vulkangruppenideologie, die wie viele linke Ideologien sehr verquast ist und sehr komische Herleitung beinhaltet, aber das ist bei allem so im Marxismus. Wir haben darüber hier sehr ausführlich berichtet und diese Ideologie lässt sich glasklar und lupenrein verankern im grünen Milieu. Das sind Cem Özdemirs Vorfeld, was hier Reutlingen ausgeknipst hat. Ganz einfach. Ja, das sind die Auswüchse grüner Ideologie. Baden-Württemberg, ich will immer damit Baden-Württemberg nicht zu hart ins Gericht gehen, denn Baden-Württemberg hat eine rechte Regierung gewählt. Und jetzt haben sie Cem Özdemir bekommen, inklusive dem steuerfinanzierten Vorfeld, wo sich dann ja auch tatsächlich steuerfinanziert bei diesen ganzen ideologischen Veranstaltungen, die abhalten in irgendwelchen Kulturzentren, wo sich dann auch steuerfinanziert Leute zusammenrotten, die in der Wirtschaftshochburg Baden-Württemberg dann einfach mal eine halbe Stadt ausknipsen mit einem Terroranschlag. Daran sieht man, das ist auch vielleicht ein ganz passendes Wort, Brandmauer, passt ja ganz gut zu diesem Thema, wozu die Brandmauer führt, zu welchen abstrusen Zuständen. Ich wähle als Bundesland rechts. Ich sag, nach wie viele Jahre waren es, über ein Jahrzehnt, von diesem grünen Marxismus wollen wir nicht mehr, führt in die Deindustrialisierung, macht die Autoindustrie kaputt, ist schlecht für die Wirtschaft. Dann wähle ich als Bundesland einfach geschlossen, also nicht geschlossen, aber was waren 60% oder 53%, so. Wähle ich rechts, CDU und AfD. Und am Ende kriege ich wegen der Kleinmut-CDU und Rehaugen-Manuel, kriege ich dann Cem Özdemir an der Macht, dessen grüne Freunde mir dann die Bude anzünden. Das ist Brandmauer. Das ist Brandmauer. Nachdem wir jetzt die Rente erklärt haben, haben wir auch die Brandmauer erklärt.
1: Und man bekommt auch einen, habe ich jetzt gerade was Interessantes drüber gelesen, einen Sozialminister in Baden-Württemberg von den Grünen, der zuvor deren queer-politischer Sprecher war. Ja. Also nach dem Motto Exzellenzinitiative, willkommen im Ländle. Wir bleiben auch im Ländle, wie es so schön heißt. Ja, es läuft irgendwie nicht so richtig gut für Cem Özdemir, obwohl er für diese Entwicklung jetzt nichts kann. Aber es geht natürlich mit den Entwicklungen in Baden-Württemberg nach Hause. Das Bahnprojekt Stuttgart 21, man kann es ja kaum noch hören. Es wird für immer mehr Bürger zu einer immer längeren Geduldsprobe. Der neue Hauptbahnhof in der baden-württembergischen Hauptstadt soll nach aktuellen Planungen erst Ende 2031 vollständig eröffnen. Das schreibt unter anderem die Frankfurter Allgemeine Zeitung wegen, wer hätte es gedacht, technischer Probleme, Planungsfehlern und verschärften Sicherheitsanforderungen war der Zeitplan immer wieder nach hinten verschoben worden. Jetzt soll die Eröffnung erst Ende 2031 sein. Es war mal 2019 angedacht. Also Stuttgart 21 heißt ja, weil es ein schwungvoller Start sein sollte in das neue Jahrhundert. Es ist doch eigentlich nicht mehr ernst zu nehmen, kaum noch ernst zu nehmen, mit welcher Zuverlässigkeit Deutschland große Bauprojekte versemmelt.
2: Wir haben vorhin Lars Klingbeil gehört, dass er an dieses Land denkt und dass wir toll sind und super und alles schlechter geredet wird, als es in Wahrheit ist. Nein, es ist vollkommener Unfug. Wir sind nicht in der Lage, Flughäfen zu bauen. Wir sind nicht in der Lage, Bahnstrecken zu bauen, weil irgendein Mulch da nistet oder so. Wir sind nicht in der Lage, diesen Bahnhof halbwegs pünktlich, halbwegs im Kostenrahmen. Es gibt kein öffentliches Projekt, was nicht 5 Jahre später und 3-mal so teuer am Ende ins Ziel geht. Nennt mir eins, wird immer genannt, ja, wir haben da diese LNG-Terminals in der Ukraine-Krise gebaut. Ja, wir haben einfach viel zu viele gebaut, die zu 20% ausgelastet sind. Auch das ist am Ende kein Erfolg gewesen.
0: Ein LNG-Terminal ist am Ende auch ein Tank auf einem Steg. Ja, ja, also da muss man auch mal die Kirche im Dorf lassen. Hat der Klingbeil auch gestern wieder, ja, bei uns, wir können das doch in Deutschland. Da haben wir die LNG-Terminals gebaut. Das ist ein Steg. Und auf dem Steg befindet sich ein Rohr. Fass. Und da an dem Fass ist ein Rohr. Das ist ein LNG-Terminal. Also, dass man das jetzt in Deutschland schnell hinbekommt, das hat Olaf Scholz ja damals auch zum Deutschland-Tempo erklärt, sollte jetzt vielleicht nicht alle die Benchmark sein.
2: Auch die damals die FDP komplett, egal. Stuttgart 21 muss umbenannt werden, Stuttgart 31, wobei ich auch daran noch längst nicht glaube. Es ist immer wieder das Gleiche. Wenn man öffentlichen Trägern Geld in die Hand gibt, wird es ineffizient, wird es länger, wird es verquast, verkopft und am Ende teurer als vorher gedacht. Und zwar viel teurer als gedacht. Wir sehen es bei den Kanzleramtplanungen, wir sehen es bei Schloss Bellevue, wir haben es bei beim BER-Flughafen in Berlin gesehen. Und andere Länder machen es doch vor. In China werden innerhalb von wenigen Monaten und wenigen Jahren riesige Flughäfen gebaut, riesige Brücken gebaut. Es gibt diese Videos sogar aus Moskau, aus Russland, wie über Nacht einfach mal so eine Innenstadtstraße, so eine 8-spurige, über Nacht neu geteert wird, abgesperrt, kommen einfach statt 2 Maschinen, kommen einfach 15 Maschinen, papp, papp, hin und her, über Nacht ist das Ding fertig, weil einfach es gebraucht wird, weil da eine Dringlichkeit existiert, weil da, ich weiß nicht, ob das ein anderer Spirit ist oder ob das die deutsche Bürokratie ist, auf jeden Fall sind wir nicht in der Lage und deswegen ist dieses komische, diese Durchhalteparolen von Lars Klingbeil sind einfach absurd. Wir sind einfach abgehängt, man muss das anerkennen.
0: Die beste Nachricht hier ist ja, dass man bei all den Schildern Stuttgart 21 immerhin nur eine Ziffer austauschen muss. Ja, also es läuft jetzt einigermaßen kostengünstig. Man kriegt es quasi zur Hälfte der Austauschkosten. Stellt euch mal vor, man hätte jetzt 32 oder 34, hätte man 2 Ziffern austauschen müssen. So muss ich nur eine Ziffer überpinseln. Da ist zumindest noch eine gewisse Kostenersparnis drin. Aber Julius hat da vollkommen recht. Natürlich wird der Bahnhof nicht 2031 eröffnen. Dieser Bahnhof wird vermutlich nie eröffnen, so wie er mal geplant war. Wenn dieser Bahnhof dann irgendwann mal eröffnet, wird er technisch und von den Kapazitäten her ungefähr so überholt sein wie der in Berlin gebaute Hauptstadtflughafen, der auch ein Jahrzehnt zu spät eröffnet hat und dann auch vollkommen überholt war in all seinen Kapazitäten und an keiner Stelle irgendwo einem modernen Flughafen gerecht wird. Ich meine, landet mal, keine Ahnung, in Barcelona oder in Shanghai oder egal wo. Ich meine, die Leute, die, ich habe das tatsächlich schon erlebt, die Leute, die in Berlin landen, die jetzt aus so Weltstädten kommen mit richtigen Flughäfen, die fragen sich oft, ob man sie am falschen Ort ausgesetzt haben, weil die nicht glauben können, dass das Deutschland ist. Das glauben die einem erstmal gar nicht. Die glauben einem nicht, dass das die deutsche Hauptstadt ist. Die sagen, das ist hier der Hauptstadtflughafen, da gehst du durch so dunkle Gänge. Du musst mal, wenn du mit der, keine Ahnung, United oder von wo auch immer, ich klinge schon langsam wie Edmund Stoiber.
2: Steigen in das Flugzeug ein.
0: Steigen Sie in 10 Minuten, meine Damen und Herren. Wenn du aus Shanghai da landest, du musst immer die ersten Meter Deutschland dann vergegenwärtigen. Das würde sich keine stolze Industrienation der Welt trauen. Und Julius hat es gesagt, ich habe neulich diesen herrlichen Satz gehört, der inzwischen geflügeltes Wort in internationalen Kreisen bei den Vereinten Nationen und so weiter wird. Wenn du mit China sprichst, kriegst du einen Flughafen. Wenn du mit Deutschland sprichst, kriegst du eine Belehrung. Und genau dieser Geist steckt. Und das Schlimme daran ist ja, wir können nicht mehr, was wir wollen. Wenn wir wenigstens sagen könnten, naja, es hat nicht funktioniert, weil wir wollten das alle nicht oder da gab es irgendwie Widerstände oder dann könnte man, dann hätte man noch, wir können in Deutschland nicht mehr, was wir gesamtgesellschaftlich wollen. Selbst wenn du riesige Unterstützung, 80, 90, gesellschaftliche Einigkeit und so weiter hast, die besten Hoch- und Tiefbauunternehmen der Welt, wir kriegen es nicht hin, weil der Staat es vergeigt. Der Staat es vergeigt. Da ist die Deutsche Bahn drin in diesem Projekt und die Deutsche Bahn wirbt, auch eine meiner Lieblingsgeschichten. Hier in Berlin, wenige Meter von unserem Büro, habe ich ein Plakat gesehen, da steht, glaube ich, drauf, Berlin-Bremen als Strecke wird da beworben. Ist so eine Happy Family, die sitzt in dem Abteil und im Hintergrund siehst du durchs Fenster so Unschärfe, weil der Zug, der IC, so schnell rauscht. Da siehst du die Unschärfe der Landschaft, der vorbeifliegenden Landschaft dort. Was auch oft nicht Realität ist. Das müsste gar nicht unscharf sein, weil man auf so vielen Bauabschnitten so langsam
2: wird. Aber so schief.
0: Auf diesem Plakat, Werbeplakat der Deutschen Bahn, das haben die für sich so entschieden, so zu werben, steht Berlin-Bremen in circa 2,5 Stunden. Circa. Glaubt ihr, irgendein Bahnkonzern auf der Welt würde bei einer Gleisverbindung von A nach B mit einer ganz einfach und fest zu berechnenden Durchschnittsgeschwindigkeit des Zuges circa dazu schreiben? Glaubt ihr, irgendeine Fluglinie der Welt würde schreiben, Frankfurt, Los Angeles, um und bei 11,5 Stunden. Niemand auf der Welt würde das machen. Nur die Deutsche Bahn, und Gleis ist ehrlicherweise bei der Zeitberechnung noch mal deutlich leichter als Luft. Nur die Deutsche Bahn schreibt der Berechnung bei der Reisezeit in der Werbung, circa 2,5, können auch 4,5 werden. So, und denen gibt man dann allen Ernstes Milliarden in die Hand, um einen Bahnhof zu bauen. Es ist doch klar, dass das schief geht.
2: Aber ich will dir an einer Stelle widersprechen.
0: Gern.
2: Es ist nicht nur, dass der deutsche Staat es verbockt. Es sind auch die Menschen, die all diese Aufgaben seit Jahrzehnten willentlich und wissentlich und immer wieder in Wahlen bestätigt, dem deutschen Staat all diese Aufgaben in die Hände drücken. Ja. Wir sehen es in Italien. In Italien konkurriert die öffentliche Bahn mit einer privaten Bahn parallel. Das Ergebnis, die Preise sind insgesamt günstiger und die Qualität ist insgesamt besser. Die Züge sind sauber, haben WLAN, man sitzt da, sieht alles toll modern aus, wie so ein Konzept bei der Bahn, was 2047 Trillionen irgendwann mal kommen soll. Und die beiden konkurrieren miteinander und der Staat wird gezwungen, mit seinen Ressourcen effizient umzugehen und ein gutes Produkt abzuliefern, ohne dass man einfach sagen kann, na, ich bin Beamter, ich werde eh nicht befördert, ist mir doch egal. Nein, man ist in Konkurrenz und wenn die Privaten besser sind, dann fährt niemand mehr die öffentliche Bahn. Und das Ergebnis von Wettbewerb ist ein geileres Produkt zu einem günstigeren Preis und nicht das, was wir in Deutschland traurigerweise Deutsche Bahn nennen müssen.
1: Wir sprechen über eine Schlagzeile der Frankfurter Allgemeinen Zeitung. Stuttgart 21 wird erst Ende 2031 fertig. Da kann man nur sagen, wer es glaubt, wird selig. Ende 2031, jetzt 2026 zu prognostizieren. Und um das abzuschließen, ich fand auch sehr bezeichnend die zwei Hauptgründe, die hier genannt werden. Zum einen erhöhte Sicherheitsanforderungen. Erhöhte Sicherheitsanforderungen. Nacktigall, ich höre dir trapsen. Und zum anderen Probleme bei dem, wie es hier wörtlich heißt in FAZ, beim beklagenswerten Zustand des anspruchsvollen Digitalisierungsprojekts, das dem Ganzen zugrunde liegt. Also Digitalisierung können wir nicht, aber die Sicherheitsansprüche werden immer weiter in die Höhe getrieben. Dann wird es immer teurer, immer später. Am Ende wird es dann gar nichts.
0: Das erinnert mich an die häufigste Begründung der Deutschen Bahn bei Durchsagen für Verspätungen. Wegen einer Störung im Betriebsablauf. Ja, genau. Wo ja bis heute kein Mensch weiß, was das heißt. Also ihr Zug verzögert sich um ca. 120 Minuten wegen einer Störung im Betriebsablauf. Das heißt, ihr übersetzt, der kommt zu spät, weil er zu spät kommt.
1: Genau.
0: Das ist ja die Übersetzung. Ja. Auch der Anspruch, das ist das Menschenbild dieser Leute. Das Menschenbild des Staatskonzernlenkers ist unmenschlich. Das ist einfach das Wesen von Staatswirtschaft.
2: Das Beste, was ich mal erlebt habe, auf dem Weg zum Junggesellenabschied nach Stuttgart, sind wir einfach in Würzburg angehalten. Wurde gesagt, bitte alle aussteigen, dieser ICE wird gebraucht, um einen anderen ICE, der auf der Strecke liegen geblieben ist, zu evakuieren. Also wurde einfach Unterzug genommen, leer gemacht, zum kaputten ICE hingefahren, die Leute rübergeholt. Es war absoluter Wahnsinn, aber es war trotzdem noch ein tolles
1: Wochenende. Ich bin am Wochenende auch Zug gefahren. Meine letzte Anekdote, der Zug stand da, er stand mehr oder minder pünktlich da, dann kam die Durchsage, wir können leider nicht abfahren, weil wir müssen die arbeitsschutzrechtlich vorgeschriebenen Pausen einhalten.
0: Ja.
1: Das heißt, das Pausenbedürfnis der Angestellten hatte dort Vorrang. Es sei in allen gegönnt, aber es zeigt auch natürlich, wo wir angekommen sind. Andererseits gibt es auch sehr viele tolle Mitarbeiter bei der Deutschen Bahn AG. Wir scheren hier niemanden über denselben Kamm. Es geht hier um ein Versagen der Organisation, ein Versagen der Deutschen Bahn und womöglich auch des Staates. Unser Thema gleich. Sozialgipfel der Koalition. Der angekündigte Tag der Entscheidung fällt aus. CDU und SPD bremsen die Erwartungen an Reformen. Außerdem Sven Schulzes Plan für Sachsen-Anhalt. Trotz drohender Wahlniederlage will der CDU-Ministerpräsident im Amt bleiben. Dafür könnte er ausgerechnet auf die Stimmen der Linken angewiesen sein. Und um 8 Uhr die Schlacht der langen Männer. Friedrich Merz gegen Matthias Döpfner. Wenn Deutschlands mächtigster Politiker mit Deutschlands größtem Medienmacher bricht. Nun aber ist es in wenigen Sekunden 7 Uhr und damit ist es soweit. Hier sind die Nachrichten mit Robert Noack.
3: Dem Brand in einem Stromumspannwerk im baden-württembergischen Reutlingen gehen die Ermittler inzwischen von einem Anschlag aus, vermutlich aus dem linksextremen Milieu. Die Taten erinnern an zwei linksextremistische Anschläge in Berlin in den vergangenen Monaten. Baden-Württembergs Innenminister Hagel teilte mit, es bestehe der Verdacht auf Brandstiftung und Störung öffentlicher Betriebe. Durch den Brand war in weiten Teilen der Stadt der Strom ausgefallen. Noch sind nicht alle der betroffenen 20.000 Haushalte wieder versorgt. Die SPD hat erneut eine Verlängerung des sogenannten Tankrabatts abgelehnt. Fraktionsvize Zorn sagte der Zeitung Die Welt, die Entlastung sei nicht zielgenau. Der Porsche-Fahrer profitiere stärker als der Golffahrer. Auch das Münchner Wirtschaftsforschungsinstitut IFO ist gegen eine Verlängerung. Ein Regierungssprecher sagte, über die Zukunft des Tankrabatts werde erst Ende des Monats entschieden. Dann aber läuft die Steuervergünstigung schon aus, pünktlich zum Ferienstart. Die Fertigstellung des Bahnprojekts Stuttgart 21 wird sich noch deutlich mehr verzögern. Demnach ist bei den Verantwortlichen nun von Ende 2031 die Rede. Gründe seien drastische Versäumnisse der zuständigen Projektgesellschaft im Bereich der Digitalisierung. Zudem gäbe es falsch verlegte Kabel, Probleme mit der Notstromversorgung und Baumängel bei fertiggestellten Bahnsteigen. Die Deutsche Bahn plant deshalb offenbar eine gestaffelte Inbetriebnahme, die Ende kommenden Jahres erste Entlastungen für die Fahrgäste bringen soll. Nach den kurzfristigen gegenseitigen Angriffen haben Israel und der Iran ihre Attacken erstmal wieder eingestellt. Das hat nach der Führung in Teheran jetzt auch der israelische Premier Netanyahu bestätigt. Für den Libanon gilt dies aber nicht. Dort geht das israelische Militär weiter gegen die pro-iranischen Hisbollah-Truppen vor. Für den Fall, dass auch Ziele rund um die libanesische Hauptstadt Beirut attackiert werden, drohte der Iran mit neuen Angriffen auf Israel. Kurz vor dem Start der Fußball-WM hat die deutsche Nationalmannschaft ihr WM-Quartier im US-Bundesstaat North Carolina bezogen. Nach einem rund zweistündigen Flug aus Chicago fuhr der DFB-Tross in drei großen Reisebussen zu ihrer Unterkunft. Dort startet das Team jetzt in die finale Phase der WM-Vorbereitung. Am Sonntag steht dann das erste Gruppenspiel gegen Curaçao an. Eröffnet wird die Weltmeisterschaft schon übermorgen mit der Partie Mexiko gegen Südafrika. Das Wetter in Deutschland. Heute in der Nordwesthälfte wechselnd bewölkt, im Norden Schauer und einzelne Gewitter. Im Süden und der östlichen Mitte bewölkt und örtlich länger andauernder Regen bei Temperaturen zwischen 15 und 21 Grad.

0: wunderschönen guten Morgen. Es ist 7 Uhr am Dienstag, dem 9. Juni 2026. Morgens um 6 schon wissen, was einem abends um 8 verschwiegen wird. Denn der Tag beginnt mit News. Und er beginnt heute mit unserem Chefredakteur Julian Reichelt. Schönen guten Morgen.
1: Schönen guten Morgen.
0: Und wir haben eben schon festgestellt, Deutschland kann vieles nicht, aber dieses Debakel um Stuttgart 21, man kommt ja wirklich aus dem Staunen nicht mehr heraus.
1: Wir haben noch mehr.
0: Wir haben noch mehr, genau. Und wir haben auch noch mehr Gäste hier. Ich freue mich sehr, dass du heute da bist. Unser News-Reporter Julius Böhm.
2: Guten Morgen. Und wir können diesen Werbespruch noch erweitern. In morgens um 6 schon wissen, was einige Wochen später im politischen Berlin diskutiert und in den Gazetten analysiert wird, weil wir hier ab und zu mal bei all den bösen Schlechtreden einen ganz guten Riecher haben, wie sich das Land so entwickelt.
0: So schaut's aus. Und wir haben auch die Medien und die Politiklandschaft im Blick. Deshalb sprechen wir nachher nach 8 über die Schlacht der langen Männer. Da freue ich mich besonders drauf. Nun aber dieses Thema und ich bin Alexander Kissler. Die Koalition steht vor der Kapitulation, denn vom angekündigten Tag der Entscheidungen, der die großen Reformen hätte bringen sollen, ist nichts mehr übrig. SPD und Union kassieren die Erwartungen, die das Land an seine Regierung stellt und die die Regierung zuvor selbst geweckt hat.
3: Morgen treffen sich die Koalitionsspitzen mit den Gewerkschaften und den Arbeitgebern zum großen Reformgipfel für den Sozialstaat. So lautete jedenfalls die Ankündigung vor wenigen Wochen. Vom Tag der Entscheidung, der darauf folgen sollte, war die Rede. Davon ist jetzt nichts mehr übrig. Die Generalsekretäre von CDU und SPD sind nur noch darum bemüht, die hohen Erwartungen wieder einzufangen.
4: Natürlich, das hat der Bundeskanzler ja auch schon deutlich gemacht, erwarten wir jetzt keine konkreten Ergebnisse. Darum geht es auch gar nicht am Mittwoch, sondern die werden dann wenige Wochen später folgen.
5: Ich würde aber jetzt nicht die Erwartungshaltung haben, dass schon konkrete inhaltliche Maßnahmen miteinander besprochen werden.
3: Über den Tag der Entscheidung, den es längst nicht mehr gibt, sprechen wir jetzt bei News Live.
0: Ja, die Bundesregierung und ihr Erwartungsmanagement. Wahrlich ein Kapitel für sich. Beginnen wir bei der Kanzlerpartei der CDU. Da kommt der Parteigeneral Carsten Linnemann aus dem Dämpfen nahezu sämtliche Erwartungen ja gar nicht mehr heraus. Die großen Reformen, erklärte er gestern, seien nicht mehr zu erwarten. Dafür aber ein Pfad. Bitte sehr, Herr Linnemann.
4: Die Politik ist in der Pflicht, am Ende des Tages Entscheidungen zu treffen. Und wir sind legitimiert in der Bundesregierung, aber vor allen Dingen natürlich auch in der Legislative, diese Entscheidung dann durchs Parlament zu tragen. Trotzdem tragen auch Sozialpartner eine Verantwortung. Und dieser Verantwortung müssen sie gerecht werden. Und darüber werden wir am Mittwoch reden. Aber natürlich, das hat der Bundeskanzler ja auch schon deutlich gemacht, erwarten wir jetzt keine konkreten Ergebnisse. Darum geht es auch gar nicht am Mittwoch, sondern die werden dann wenige Wochen später folgen. Der Pfad muss definiert sein. Es muss ein klarer Pfad definiert sein, wie wir dieses Jahr gestalten und welche Reformen wir umsetzen. Das muss nicht im Detail klar sein, kann es auch gar nicht. Wir werden ja auch vor dem Sommer nicht bestimmen, wie die Reformen jetzt konkret im Detail aussieht, bei der Rente, bei der Einkommensteuer. Bei der GKV schon, da ist es das Ziel, noch vor dem Sommer es durch den Bundestag zu bringen, das Gesetz. Aber bei den anderen Dingen muss klar sein, welchen Pfad gehen wir zusammen. Meines Erachtens muss es eine Überschrift geben, das ist die Wettbewerbsfähigkeit der deutschen Wirtschaft. Und meines Erachtens schaffen wir das nur, wenn wir eine Politik des Zutrauens machen, den Menschen wieder etwas zutrauen.
0: Wir müssen einen gemeinsamen Pfad gehen. Das ist also nun die doch relativ kleine Anforderung an das Treffen im Bundeskanzleramt. Morgen, am Mittwoch, trifft sich der Koalitionsausschuss mit jeweils 4 Vertretern von Arbeitgeber- und Arbeitnehmerseite. Vorher hieß es, es würde dort auch zu Entscheidungen kommen. Nun müssen wir offenbar die Erwartungen radikal herunterschreiben. Carsten Linnemann sagt, ja, es ist schon gut, wenn wir uns auf einen gemeinsamen Pfad einigen.
2: Ich will diesen Pfad, wir haben es ja schon mit mehreren Zeitstrahlen abgebildet, einmal nachzeichnen. Vor 14 Monaten war die Bundestagswahl, links ist vorbei und Politikwechsel. Vor 13 Monaten war die Regierungsbildung, woraufhin gesagt wurde vom Bundeskanzler, im Sommer werdet ihr schon spüren, dass sich die Stimmung nach oben dreht. Dann wurde gesagt, wir haben den Herbst der Reform, da werden die ersten großen Entscheidungen getroffen. Ist alles abgesagt worden, dann hat man sich das ganze erste Quartal komplett durchgestritten. Dann gab es Willa Borsig mit dem Reform-Trippel, wie die größte deutsche Zeitung getitelt hatte. War dann am Ende des Tages nichts. Dann gab es den nächsten Koalitionsgipfel, auf dem man sich nur gestritten hat und festgelegt hat, dass dann bei dem übernächsten Gipfel Ende Juni der Tag der Entscheidung mit den großen Reformen angesetzt werden wird und dazwischen dieses Treffen morgen mit Arbeitgebern und Arbeitnehmervertreterinnen. Also der Pfad wird jetzt schon 14 Monate lang beschritten, ohne irgendeine Art von messbarem Erfolg. Und so langsam werden die Menschen auch müde, Ankündigungen des Pfades und auf dem Pfad neue Ankündigungen eines weiteren Pfades und beim nächsten Gespräch die Fortsetzung des Pfades, den man dann als Pfad bestimmen muss, überhaupt nochmal zu hören, von dieser Erwartungshaltung runterzukommen, von Herbst der Reformen es muss jetzt endlich was passieren und einfach mal machen. Und wir haben es ja gerade gehört, den Menschen was zutrauen. Es ist das Einsammeln, das Zurückrudern, das Runterschrauben, dass, wir haben es genannt, die Einfänger, die Reformfänger von Hameln, also wie sie mit so einem Kescher oder mit einem Lasso den eigenen Erwartungen, die sie gestellt haben, hinterherrennen und versuchen, sie wieder einzufangen und vom Tag der Entscheidungen zu, das war überhaupt gar nicht gedacht, dass da irgendwelche Entscheidungen getroffen werden, wir müssen den Pfad zusammen bestimmen. Also keiner kann dem Ganzen mehr folgen. Es glaubt sowieso auch niemand mehr daran, dass eine Reform kommen wird. Und das Problem aus Sicht der Bundesregierung ist natürlich, es geht dann mit diesem Pfad, den keiner nachvollziehen kann, in die Sommerpause. Und die erste Amtshandlung nach der Sommerpause ist die Landtagswahl in Sachsen-Anhalt, wo die AfD bei 41-42% im Augenblick steht. Da gibt es dann halt eine ordentliche, im Sommer ist nichts passiert, weil der Pfad war sehr unkonkret, Schelle vom Wähler. Und dann bin ich mal gespannt, wie der September politisch wird.
1: Carsten Hillmann als Pfadfinder.
6: Stellt euch einfach nur mal vor, ihr sitzt im Flugzeug und der Pilot meldet sich über das Mikrofon und sagt, der Pilot ist in der Pflicht, am Ende des Tages das Flugzeug zu fliegen und zu landen. Da kriegt ihr irgendwie ein komisches Gefühl, weil er euch sagt, warum sagt ihr das? Das ist ja ein überflüssiger Satz. Es ist ja klar, dass der Pilot in der Pflicht ist, das Flugzeug zu fliegen und zu landen. Carsten Lindemann sagt, die Politik ist in der Pflicht, am Ende des Tages Entscheidungen zu treffen. Wann das Ende dieses Tages kommt, ist inzwischen in keiner Weise mehr absehbar. Mehrfach sind gewaltigste Erwartungen geweckt worden. Man muss auch ganz klar sagen, der Bundeskanzler persönlich steht im Wort, aber dieses Wort glaubt natürlich niemand mehr, dass vor dieser Sommerpause jetzt aber dann wirklich dieses große Gesamtpaket, meine Damen und Herren, geschnürt wird. Nüschte wird geschnürt, wie wir jetzt erfahren von Carsten Lindemann in dieser Pressekonferenz. Es gibt gleich zwei Gipfel innerhalb von wenigen Tagen, die de facto abgesagt sind. Morgen ist dieser Gipfel der Sozialpartner. Da treffen sich Arbeitgeber und Arbeitnehmer im Kanzleramt. An diesem Gipfel kann man auch sehr schön erklären, dass nach meinem Eindruck diese Leute Friedrich Merz auch einfach gar nicht mehr ernst nehmen und dass das, was Friedrich Merz will und fordert, aus der SPD auch ganz klar hintertrieben wird. Also, der Bundeskanzler hat die Sozialpartner aufgefordert, morgen mit möglichst geeinten Vorschlägen im Kanzleramt zu erscheinen. Darauf haben die Sozialpartner reagiert mit Interviews in den Zeitungen, in denen sie sagen, wir sprechen gar nicht mehr miteinander. Wir haben seit anderthalb Jahren nicht mehr mit denen gesprochen, sagt der Vorsitzende der Gewerkschaft für
2: IGBT.
6: Seliades. So. Wir sprechen gar nicht mehr miteinander. Das ist die Reaktion. Warum sagen die das? Natürlich, weil sie von der SPD angefeuert werden, da richtig schön Stinkbomben reinzuwerfen, weil wir ja am DGB, an Frau Fahimi, an Frau Baas sehen, die sind volle Kanone auf Wahlkampf, Kulturkampf, Arbeitskampf, Straßenkampf eingestellt. Der DGB hat für den 26. Juni, also 4 oder 5 Tage vor dem geplanten Tag der Entscheidung, bevor was entschlossen ist, haben sie eine Großdemonstration in Berlin angekündigt gegen die Entscheidung, die es doch überhaupt nicht gibt. Das sind ja die Straßentruppen der SPD. Da muss man nicht glauben, dass da noch irgendwas passiert. Und dann hat das Kanzleramt eine besonders trübselige Liste, nachdem man gemerkt hat, na gut, das grenzt an Sabotage, was hier passiert. Die Arbeitnehmerseite will hier nicht mit irgendwelchen Einigungen oder geeinten Vorschlägen kommen, hat dann eine Frageliste verschickt. Diese Frageliste hat Julius mir gestern gezeigt. Diese Frageliste ist wirklich Grundseminar. Wie sehen wir eigentlich die deutsche Wirtschaft? Haben wir eigentlich einen gemeinsamen Blick auf die deutsche Wirtschaft? Also da ist man so tief in den Startblöcken, dass jegliche Hoffnung auf schnelle Einigung, auf konstruktive, auch an manchen Punkten radikale Reform einfach vollkommen aussichtslos ist. Also morgen Gipfel der sogenannten Sozialpartner. Das wird ein Fototermin mit Sabotagecharakter.
2: Die Existenz dieses Termins morgen zeigt den strategischen Dilettantismus von CDU und CSU. Denn nach diesem Villa-Borsig-Gipfel und diesem dann darauf folgenden gescheiterten Gipfel ohne irgendwelche Einigung wird die SPD 3, 4 oder auch 8 Kreuzzeichen gemacht haben, dass sich diese Trottel von der Union diesen runden Tisch mit Arbeitgebern und Arbeitnehmern haben aufschwatzen lassen, weil das ja klar ist, wie man sagen könnte, dass die SPD jetzt hinter sich ihre Truppen sozusagen versammelt, ja, ihre Aktivisten jetzt sich versammelt, dass sie jetzt Rückendeckung haben. Wir hören auch gleich noch den Tim Klüssendorf, der sagt, ja, das kann nicht das erste Mal. Das ist jetzt eine gute Idee, wir müssen weitermachen, weil natürlich der DGB noch als radikalerer Forderer hinter der SPD steht, ihnen den Rücken stärkt und quasi eine Fahrlanz, eine Breite. Die Debatte war an dem Punkt angelangt, das Land hat verstanden, wir brauchen eine Reform. Und das Land hat verstanden, diese Reformen, die werden was kosten, die werden wir spüren, die werden an gewissen Stellen wehtun, weil es geht nicht mehr, das Geld ist so langsam leer. Und in diese umkippende Debatte in Vernunft und gesunden Menschenverstand haben die sich diesen Gipfel reinreden lassen, wo der DGB jetzt komplett volle Kapelle nach vorne geht, diese Forderungen aufstellt. Wir haben sie hier besprochen, 16 Punkte, Reichensteuer auf 52% hoch, Vermögenssteuer, Vermögensabgabe, Rentensteuer erhöhen, der Arbeitstag wird nicht angefasst, es bleibt bei 8 Stunden und dergleichen. Und die Arbeitgeber sagen, niemals machen wir mit denen zusammen ein Papier oder irgendwie eine Einigung. Es gibt gar keine Gespräche seit, wie Carsten Lindemann sagen würde, 1,5 Jahren. So spricht auch einfach kein normaler Mensch, aber anderes Thema. Also diesen Gipfel zuzulassen, war der strategische Fehler, weil man gerade dabei war, so diesen kommunikativen Wind so ein bisschen unter die Segel zu bekommen. Und der SPD, guck mal, liebe SPD, eure Wähler, 12%, die laufen euch davon. Wir müssen da was tun. Nein, DGB hinter sich, man hat so die Reihen geschlossen. Beim Gegner ist einfach politisch und strategisch nicht sonderlich klug. Und
0: man hat ja wirklich den Eindruck, der DGB wolle den Industriestandort schreddern. Diese eine Forderung, das Sie auch schon erwähnt, 52% Reichensteuer, 52%, die soll greifen ab 140.000 Euro.
2: Den Superreichen.
0: Das würde also den Personengesellschaften den Garaus bereiten. Da kann man von ausgehen. Also sehr, sehr strenge, klassenkämpferische Forderungen der DGB. Dafür haben wir allerdings einen Pfad, hofft zumindest Carsten Linnemann. Was ist das nun ein gemeinsamer Pfad? Das wurde Linnemann, der CDU-Generalsekretär, gestern eben auch gefragt.
7: Also mein Anspruch ist schon, dass der Pfad nicht abstrakt ist, sondern dass dann schon, also beim Rentenpaket wäre schon wichtig, dass gesagt wird, was könnten denn zum Beispiel die Eckpunkte sein, die wir uns vorstellen in der Koalition, welche wir umsetzen wollen dann im Herbst. Also einfach nur zu sagen, wir machen eine Rentenkommission im Herbst, das wird nicht funktionieren. Gleichzeitig werden wir auch vor dem Sommer kein Rentenpaket mehr verabschieden. Aber es wird eine Gratwanderung sein, aber die Gratwanderung muss so konkret sein, dass die Menschen sehen, es verändert sich was und am langen Ende zum Guten.
0: Dann fasse ich nochmal kurz zusammen. Der Pfad sind gemeinsame Eckpunkte auf einer konkreten Gratwanderung zum Guten. Vielen Dank, Herr Linnemann. Noch Fragen?
6: Man muss sich diese Formulierung inzwischen mitschreiben, weil das menschliche Gehirn nicht mal meins überhaupt in der Lage ist, die zu verarbeiten und zu speichern, weil es so in Deutsch eigentlich gar nicht gibt. Ja, deswegen muss man es sich aufschreiben. Also der Pfad soll nicht abstrakt sein. Aber dieser nicht abstrakte Pfad soll aus Eckpunkten bestehen, was man machen könnte. Also aus konjunktivierten Eckpunkten besteht der nicht abstrakte Pfad, der dann in einer Gratwanderung mündet, die aber sehr konkret sein soll und am langen Ende die Dinge zum Guten wendet. Das ist einfach Politdeutsch aus der Hölle. Und Carsten Linnemann ist in der CDU eigentlich im Wahlkampf der Architekt der klaren Sätze, des klaren Hauptsatzes und des klaren Deutsches gewesen. Carsten Linnemann ist, wenn ich diese Pressekonferenzen gucke und wir rühmen uns hier bei News Live, immer die Originalquellen komplett zu gucken. Ich glaube, niemand in der deutschen Medienlandschaft guckt so viel Reden, so viel Pressekonferenzen, immer die Originalquelle. Wir gucken nie, was schreiben andere darüber. Wir gucken uns immer das Original an. Und ich muss sagen, ich sehe einfach einen gebrochenen Mann. Wenn ich Carsten Linnemanns Rhetorik mir im Wahlkampf anschaue, aus dem Herzen, emotional, woran er geglaubt hat, dann, und ich mir Carsten Linnemann jetzt an diesem Podium anschaue, mit diesen Sätzen, bei dem ihm selber so richtig die rhetorischen Beine wegknicken. Ja, ich weiß nicht, ob ihr das erinnert, es gab so Spielzeuge in meiner Kindheit, das war so ein Tier, so, sagen wir mal eine Giraffe, auf so einem kleinen runden Ding und da durch die Giraffe gingen so gespannte Gummifäden. Und wenn man dann unten auf dieses Ding gedrückt hat, dann schlackerte die Giraffe einfach so weg, brach einfach so zusammen. Und daran erinnert mich inzwischen die Rhetorik von Carsten Linnemann. Das bricht einfach alles zusammen, wie die Gummigiraffe, der einfach so die Beine wegknicken. Das ist doch alles, und vor allem, was auch so interessant ist, dass Carsten Linnemann aus dieser Politrhetorik des Grauens dann ja jetzt wieder den Herbst der Entscheidung ableitet. Ich weiß nicht, ob euch das aufgefallen ist. Er sagt ja, dass man sozusagen diese Eckpunkte definiert, was kommen könnte, wenn man dann im Herbst entscheidet. Also in der Absage der Entscheidung ist eine neue Ankündigung für einen Herbst der Entscheidung und einen Herbst der Reformen drin. Die CDU ist kommunikativ auf ganzer Breite komplett entgleist. Social Media bei denen ist nichts anderes als Abfälligkeit und Herablassen gegenüber dem Bürger. Das ist eine einzige Verarschung des Bürgers. Der Generalsekretär, der Bundeskanzler, it's a train wreck, würde man in Amerika sagen. Es ist einfach eine Komplettentgleisung beim Thema politische Kommunikation. Außer Kontrolle.
0: Es regiert ja nicht nur die CDU zusammen mit der CSU, sondern auch die SPD. Auch sie hat einen Generalsekretär, er heißt Tim Klüssendorf. Und auch er hat sich zum bevorstehenden Gipfeltreffen der Sozialpartner geäußert.
5: Ich denke, dass das auf gar keinen Fall ein Get-Together sein darf, wo man irgendwie nur miteinander lose spricht und keine konkreten Verabredungen erwachsen. Ich würde aber jetzt nicht die Erwartungshaltung haben, dass schon konkrete inhaltliche Maßnahmen miteinander besprochen werden, sondern dass insbesondere auch der Fortschritt dann des Prozesses miteinander besprochen wird. Was sind die weiteren Schritte und wie kann man aus dem Treffen eben auch weitere Schritte erwachsen lassen? Ich sage es nochmal, es darf aus meiner Sicht keine Eintagsfliege bleiben, sodass man die Sozialpartner an einen Tisch holt und es bleibt bei einer Anhörung, sondern es muss danach weitergehen, denn es sind die wichtigsten Partner jetzt gerade, wenn es darum geht, was ich am Anfang formuliert habe, nämlich wirtschaftliche Entwicklung, wirtschaftliche Dynamik in diesem Land zu entfachen. Denn das ist das, und das ist ja auch im letzten Deutschland-Trend von Infratest-DiMAP nochmal deutlich geworden, was auch die Leute am meisten beschäftigt, nämlich wie geht es eigentlich wieder aufwärts mit unserer Konjunktur. Wir können gar nicht so viele Sozialstaatsreformen machen, dass das, was uns durch die Konjunktur an zusätzlichen Einnahmen weggebrochen ist, auch in den staatlichen Haushalten ausgeglichen wird, sondern wir sind darauf angewiesen, dieses ganze Land ist darauf angewiesen, dass unsere Wirtschaft funktioniert, und dementsprechend muss das im Vordergrund stehen, und dafür brauchen wir auch bei den weiteren Prozessschritten die Partner.
0: Ja, wir brauchen Prozessschritte. Das klingt wie also einem gemeinsamen Tanzen, auf aber nicht wie eine
6: Gratwanderung.
0: Genau, konkrete Gratwanderung und es ist hier Prozessschritte. Also man tanzt auf dem Grat, Politik sieht doch anders aus.
2: Carsten Linnemann senkt die Erwartungen runter von Tag der Entscheidung zu, es wird keine konkreten Beschlüsse geben. Und Tim Klüssendorf sagt, man wird nicht mal über konkrete Dinge sprechen überhaupt, sondern nur den Pfad der nächsten Treffen vorbereiten oder welche Schritte einzuleiten sind. Man merkt, wie die SPD dieses Treffen, was jetzt morgen stattfinden wird, wo sie kommunikativ als Sieger rauskommen werden, weil der DGB einfach deutlich besser im Campaigning ist als die Arbeitgeber, weil die einfach arbeiten, gerade in dem Augenblick wahrscheinlich, wie er das am Leben halten möchte und sagt, das ist jetzt das erste Treffen, kein Stuhlkreis, ne, reden wir schon, aber wir müssen bereden, wie wir dann uns in 2, 4 und 6 Wochen nochmal treffen und quasi unsere Seite der Geschichte breiter in die Öffentlichkeit tragen können. Danke Union, dass ihr uns diese Möglichkeit gegeben habt, aber über konkrete Dinge, wir werden nicht mal drüber sprechen, geschweige denn irgendwas beschließen.
0: Das ist also die Versuchsanordnung vor dem großen Gipfel des Koalitionsausschusses mit den Sozialpartnern im Kanzleramt am Mittwoch. Wir werden genau drauf schauen. Die Erwartungen wurden nun natürlich schon extrem gesenkt. Und interessant fand ich auch noch eine Aussage von Friedrich Merz, der selbst zurückgerudert ist, wieder einmal von seinen großen Ankündigungen. Und er hat gesagt, wir werden gemeinsam ausloten, was wir uns denn vorstellen. Ja, das ist Friedrich Merz, das wird kommen. Viel Spaß beim Ausloten der konkreten Schritte auf einer Gratwanderung mit vielen Pfadabweichungen. Das ist also die Versuchsanordnung. Wir sind gespannt, was dabei rauskommt. Was wir Ihnen jetzt schon versprechen können, was wir kurz nach 8 Uhr für Sie vorbereitet haben, die Schlacht der langen Männer. Friedrich Merz gegen Matthias Döpfner. Was passiert, wenn Deutschlands mächtigster Politiker mit Deutschlands größtem Medienmacher bricht? Sie sind hier bei News Live. Es ist 7.21 Uhr. Hier sind weiterhin für Sie versammelt unser Chefredakteur Julian Reichelt und unser Newsreporter Julius Böhm. Ich bin Alexander Kissler. Ein Jobcenter-Mitarbeiter spricht die erschreckende Wahrheit über das Bürgergeld aus. Jetzt ist er selbst seinen Job los. Das Land Bremen hat ihn fristlos gefeuert.
8: Das ZDF hat eine Dokumentation über die Missstände im System des Bürgergelds veröffentlicht. Einer der Protagonisten ist Fallmanager Fried Göken. Mehr als 20 Jahre lang war Göken Mitarbeiter beim Jobcenter Bremen. Das Land Bremen hat Göken fristlos gekündigt. Er habe mit seinen kritischen Aussagen über das Bürgergeldsystem in der ZDF-Doku die Behörde laut ihrer Aussage diffamiert. Zwar dürften auch Beschäftigte des öffentlichen Dienstes Kritik üben, solange sie sachlich und konstruktiv sei, heißt es von der Behörde. Bei Gökens Aussagen sei das nicht der Fall gewesen. Deutliche Kritik ist offenbar nicht erwünscht. Ausgerechnet im Land Bremen, der Bürgergeldhochburg in Deutschland.
0: Ja, wir Wir sprechen hier also über einen mutigen Jobcenter-Mitarbeiter, dem fristlos gekündigt worden ist, nachdem er in einem ZDF-Beitrag die Wahrheit ausgesprochen hat. Die ZDF-Dokumentation war erstellt worden von der Journalistin Sarah Tacke. Es ging um das Bürgergeld, eine überaus kritische Doku, die viele Missstände nun auch mit enormer zeitlicher Verzögerung aufhört, über die wir hier bei News Live schon seit Jahren sprechen. Und Grundzeuge ist eben Jobcenter-Mitarbeiter Fred Gücken.
9: Fred Gücken ist sozusagen Gründungsmitglied im Jobcenter Bremen. Seit 2005 arbeitet er dort und hat fast alles gemacht. Heute ist er in der Verwaltung. Dass wir uns treffen, weiß in der Behörde niemand. Für dieses Interview riskiert er viel.
10: Was ist das, was Sie so ärgert, was Sie so ungerecht finden?
11: Die Ungerechtigkeit per se. Aus einem schönen System wird ein total ungerechtes System, wenn wir diese Dinge nicht ansprechen.
9: Ein Hauptproblem, sagt er, seien die Riesenbudgets der Jobcenter. Für Weiterbildungs- und Qualifizierungsmaßnahmen geben die einzelnen Jobcenter zum Teil hohe zweistellige Millionenbeträge aus.
11: Geld ausgeben ist unsere zentrale Aufgabe. Ne? So betrachten das viele bei uns. Angefangen von einfachen Schweißerscheinen oder Unterstützung bei Führerscheinen, was die Leute auch natürlich gerne genommen haben.
10: Das heißt, wenn Sie die vermitteln würden und in Arbeit bringen würden...
11: Dann wären wir doch über. Ist doch klar.
10: Das heißt, es ist so ein sich selbst erhaltendes System.
11: Ja, natürlich,
10: System.
11: Das ganze System hält sich. Ich meine, da würden Sie ja nie jemanden finden, in 100 Jahren nicht, der das zugeben würde. Aber wenn das Ergebnis ist, ist ein solches. Das ist die Realität.
10: Das heißt, die Jobcenter haben Interesse, jemanden in Daueraus- und Fortbildung zu halten.
11: Ja, ich meine, das sicher nicht als erklärtes Ziel, ne? Aber das Ergebnis ist leider so, ne?
0: Das sind wirklich atemberaubende, spektakuläre Aussagen, wie ich finde. Die Jobcenter sind dazu da, Menschen in Arbeit zu bringen. Und er sagt, sie sind zum Selbstzweck geworden. Und wir wollen eigentlich die Menschen gar nicht in Arbeit bringen, sondern sie in der Bedürftigkeit halten. Wir sind der Selbstzweck. Wir wollen, dass wir als Behörde weiter bestehen.
2: Das ist natürlich ein wahnwitziger, krasser Befund, erstmals in dieser Art und Weise ausgesprochen von jemandem, der drinsteckt oder drinsteckte im System. Er ist ja von der Stadt Bremen wegen eben dieser kritischen Aussagen gefeuert worden. Aber diese Phänomene, die er da beschreibt, die lassen sich ja auch in den Zahlen und Daten nachempfinden. Es arbeiten 101.000 Menschen bei der Bundesagentur für Arbeit, die allermeisten bei den Jobcentern. Und die Vermittlungsquote, also wie viele Menschen werden mit Hilfe dieser Maßnahmen irgendwie in einen neuen Job, und zwar nachhaltig länger als 3 Monate vermittelt, ist in den letzten Jahren eingebrochen. Wir reden da noch von einer Quote von 4,9%. Diese 100.000

0: Benchmark an, wie viele Menschen bringst du sinnvoll und nachhaltig in Arbeit, messen können. Und wenn diese Geisteshaltung in der Behörde inzwischen Einzug hält, dann muss das auch ein Mitarbeiter öffentlich erzählen dürfen, ohne dafür Repressionen zu erwarten.
1: Fred Gögen sagt ja letzten Endes, wir sind dazu da, Gelder zu verteilen. Und unsere Kunden wissen das auch. Die kommen hier, um, in meinen Worten, Gelder abzugreifen. Es ist gar nicht der Normalfall, dass sie herkommen, um Arbeit zu bekommen.
2: Natürlich ist das so. Und jeder im Land weiß es doch. Interessant ist doch hier erstmal die Begründung, warum man den Mann jetzt gefeuert hat. Natürlich darf man Kritik äußern. Sie muss nur sachlich und konstruktiv sein. Ansonsten verliert man seine Existenz. Das, meine Damen und Herren, ist die DDR-Definition von Meinungsfreiheit. Jeder darf hier Kritik äußern. Sie muss sachlich und konstruktiv sein. Und ob sie sachlich und konstruktiv war, entscheiden Partei und Staatssicherheit. Und wenn sie das nicht war, tja, dann verlierst du leider deine Existenz. Und ob die Kinder studieren dürfen, das gucken wir dann mal. So ist man gegen diesen Mann vorgegangen, der etwas ausgesprochen hat, was ich nicht mal als Kritik sehe, sondern einfach als Zustandsbeschreibung für etwas, was ja jeder Mensch mit Augen sehen kann. Und da muss man jetzt ja einfach auf die Ursachen blicken. Diese Bundesagentur für Arbeit ist eine nachgeordnete Behörde von Bärbel Baas. Bärbel Baas ist die Chefin der Bundesagentur für Arbeit. Und zwischengeschaltet als zweite Führungsebene ist eine ehemalige SPD-Chefin, Andrea Nahles, die in dem Job auch total versagt hat. Die übrigens eine wahnsinnig nette und lustige Frau ist, muss ich immer wieder sagen. Ich habe einmal mich ganz lange mit ihr unterhalten. Großartig lustige Frau, aber sie sollte keine Milliardenbehörde führen, weil sie es einfach nicht kann. Genau wie Bärbel Baas kein Ministerium führen sollte, weil sie es einfach nicht kann. Es führt also eine SPD-Ideologin, Bärbel Baas, eine Behörde, in der eine SPD-Frau sitzt, die niemals die Kompetenz hat, so einen Milliardenapparat zu verwalten. Und die Vorgaben für diese Agentur für Arbeit sind ja rein politisch. Da gibt es ja keine unternehmerischen Vorgaben. Die sind rein politisch und sie werden bestimmt von einer Fanatikerin aus Duisburg namens Bärbel Baas, bei der ich inzwischen nicht mehr glaube, dass sie überhaupt den Hauptschulabschluss hat, wenn ich mir ihre Talkshow-Auftritte angucke. So. Und Bärbel Baas sagt, es gibt hier und da in Einzelfällen ab und zu vielleicht mal, möglicherweise muss man sich im Einzelfall angucken, den einen oder anderen, aber vermutlich nur den einen, der andere glaube ich nicht mal so richtig, der sich Sozialleistungen erschleicht. Und Bärbel Baas sagt, es gibt keine Einwanderung in die deutschen Sozialsysteme. Das ist die Vorgabe, für diese nachgeordnete, für dieses nachgeordnete Behördenmonstrum. Das ist die politische Vorgabe an die dort Beschäftigten. In diesem Geiste sollt ihr arbeiten. Natürlich verteilen die einfach Geld. Das ist doch ihre Aufgabe. Da kann man denen doch eigentlich gar keinen Vorwurf machen. Kann man auch Andrea Nahles keinen Vorwurf machen. Andrea Nahles hat eine klare Mission, einen klaren Befehl. Verteil Geld, weil man in der Parteiwahrnehmung irgendwie glaubt, das ist gut für die Partei. Die wählen uns, ist vermutlich die Ursache. Oder andere wählen uns, weil wir als SPD so sind und einfach das Geld der arbeitenden Bevölkerung verprassen an Menschen, die nicht arbeiten wollen. Es gibt eine ganz klare Frage bei der Steuerung der Bundesagentur für Arbeit. Und das ist die Sicht auf die Bürgergeldempfänger. Nicht auf die ALG-1-Leute. Die sind rausgeflogen und suchen gerade einen neuen Job. Es gibt eine Frage auf die Ja-Pauschale, hat Lars Klingbeil gestern noch gesagt, er will die nicht pauschal betrachten. Er will sich 3,8 Millionen Einzelfälle und Schicksale angucken, hat er gestern ernsthaft gesagt. Wie betrachten wir die Bürgergeldempfänger pauschal? Hälfte davon Ausländer, gar keine Bürger. Und interessant, mehr als die Hälfte der angeblich pflegenden Bürgergeldempfänger sind Ausländer. Also da ist die Quote noch mal höher. Große Barmherzigkeit, die da auf einmal im islamistischen Milieu ausgebrochen ist. Alle eine Oma dabei, die sie pflegen und deswegen gar nicht arbeiten müssen. Was für ein Riesenzufall. So. Was ist meine Sicht auf diese Menschen als Staat? Ist meine Sicht auf diese Menschen alles tragische Einzelfälle, haben alle richtig durchgestartet, früher bei Siemens oder richtig rangeklotzt morgens als Maler, ja, 4 Uhr aufgestanden, 4.30 Uhr mit den Jungs auf dem Bock losgefahren, 5 Uhr beim Kunden, zack, durchgestrichen und dann kurze Mittagspause, morgens 9:30 in Deutschland, Knoppers auf zum nächsten Kunden. Sind das die Leute im Bürgergeld oder wollen die im Gros möglicherweise nicht arbeiten? Und die Wahrheit ist natürlich, im Gros wollen sie nicht arbeiten. Ganz einfach. Sie wandern hierhin ein. Also die Hälfte wandert schon mal hierhin ein, weil man hier nicht arbeiten muss. Und bei der anderen Hälfte, bei den Deutschen haben wir einen wahnsinnig hohen Migrationsanträge

0: Teils also dasselbe Milieu, haben sich einfach eingerichtet. Und dann gibt es noch die Deutschen, da würde ich aber auch sagen, die, die da drin sind, wollen nicht arbeiten, genug offene Stellen. Es gibt so viel offene, es gibt einen Beleg. Es gibt einen Beleg dafür, dass sie nicht arbeiten wollen. Noch gibt es genug Stellen. Jeder von denen könnte ja einen Job haben. Jeder. Also noch ist es ja so, ich gehe irgendwo lang, da steht hier Lagerist, Dings von A nach B tragen, Verkäufer gesucht und so weiter und so fort. Die meisten Menschen im Bürgergeld wollen nicht arbeiten. Und jetzt muss der Staat doch vorgeben, Bärbel Bas, betrachten wir die so, die wollen nicht arbeiten, oder sind es 3,8 Millionen oder wie viel auch immer tragische Einzelfälle, die früher richtig rangeklotzt haben. Und dann hat Lars Klingbeil gestern gesagt, der erzählt da Märchengeschichten in der ARD über, und dann wurden sie verlassen vom Ehepartner. Der erzählt einfach die Geschichte, im Bürgergeld sind Leute, die haben richtig reingehauen und dann schlug das Schicksal zu. Und er hätte sich auch schon mit denen unterhalten. Das haben sie ihm alle persönlich erzählt. Von der Frau verlassen, süchtig geworden, sonst ein schwer Bein verloren, keine Ahnung. Das erzählen die uns. Und natürlich kommt dann das dabei raus. Und dann sagt ein Mann nach, 20 Jahren, Leute, ich sag euch jetzt mal, wie es wirklich ist. Der spricht ja nur aus, was jeder sehen kann, und dann schmeißen sie ihn raus, weil seine Kritik nicht konstruktiv genug war.
1: Sprechen wir von dem mittlerweile ehemaligen Jobcenter-Arbeiter Fred Göken aus Bremen. Der berichtet auch, viele Bürgergeldempfänger wollen das Bürgergeld gar nicht verlassen und würden dafür sogar betrügen.
2: Bei wie vielen Menschen haben Sie den Eindruck, egal was ich hier anbiete, der will weiter vom Staat leben? So?
3: Also das schockt zwar jetzt diese Aussage, aber ich gehe davon aus, und das ist im Jobcenter eigentlich ein offenes Geheimnis, 30-40% machen keine wahren Angaben. Also die Motivation der Leute, die ist im System drinnen zu bleiben. Und jetzt müsstest du ja eigentlich anfangen zu sanktionieren.
2: Wieso können Sie aktuell nicht viel härter sanktionieren?
3: Früher bin ich zur Leistungsabteilung rüber und gesagt, pass mal auf, XY meldet sich nie, stellt mal die Leistung ein. Und dann kommt der schon. Dürfen wir nicht mehr machen.
2: Weil?
3: Ja, weil es rechtlich eben nicht in Ordnung ist. Wir bringen uns ja um mit unserem Recht, ne? Das ist leider so. Mhm. Vielfach ist es ja auch gut, aber das wird natürlich auch ziemlich ausgenutzt.
1: Knallharte Aussagen des ehemaligen Jobcenter-Mitarbeiters Fred Göken aus Bremen. Wir bringen uns ja um mit unserem Recht. Und er sagt, diese Zahl ist wirklich atemberaubend. Sie entspricht der Wirklichkeit, aber man hört sie selten aus derart berufenem Munde. 30-40% derer, die zu uns kommen, zur Bundesagentur für Arbeit. Die wollen gar nicht arbeiten, die erschleichen sich die Leistungen mit falschen Angaben.
4: Ich bin nachgerade geschockt. Nein, bin ich nicht. jeder weiß das und jeder erwartet das. Auch ich kenne Menschen, die im Jobcenter arbeiten. Und das ist eine Rückmeldung, die man immer wieder bekommt. Inzwischen ist es so verkompliziert worden, jemanden tatsächlich bestrafen, sanktionieren zu können, der sich wieder und wieder und wieder nicht meldet, der Jobs nicht annimmt und dergleichen. Das sind ja, wer geht zum Jobcenter, wer macht erstmal öffentlichen Dienst und wer geht dann zum Jobcenter? Das sind Menschen, die auch irgendwie was Gutes bewirken wollen. Und die sagen dann halt, bevor ich jetzt fünfmal hin und her schreibe, den besuchen lasse, irgendwelche Gegenanträge und quasi einen kleinen juristischen Kampf ausübe, bevor ich jemanden wirklich diese 30% abziehen kann, weil er wirklich gar nicht mitmacht, diese Totalverweigerer, kümmere ich mich lieber um die Handvoll und die Gruppe der Menschen, wo ich das Gefühl habe, denen kann ich helfen, wirklich zurück in den Job zu helfen. Die wirklich, es gibt ja an Teilen Menschen, die einen Schicksalsschlag hatten, denen hilft man wieder auf und dann können sie wieder nach einer kurzen Zeit hoffentlich für eigenes Leben sorgen. Und dann konzentriert man sich eben auf die, weil man die anderen als hoffnungslose Fälle betrachtet. Also das große Glück ist dann natürlich, dass dann ganz, ganz wenige Totalverweigerer rauskommen, irgendwie 20, 30.000, womit dann wiederum linke Parteien Politik und Kommunikation machen können. Es gibt ja nur diese, wir reden über diese 0,6% und überhaupt vollkommen fehlgeleitete Debatte. Guck mal auf die ganzen Milliardäre, die ihre Steuern nicht ordentlich bezahlen. Die Wahrheit ist natürlich, die Gruppe derjenigen, die verweigern, aber schlau genug sind, alle 6 Wochen mal einen Brief zu beantworten mit dem ärztlichen Attest, die ist deutlich größer als die Gruppe dieser Totalverweigerer. Und diese Zahl von 30-40% Menschen, die falsche Angaben machen, ich muss sagen, ich bin wahrhaftig nicht schockiert. Ich habe sogar mit höherem gerechnet, denn selbst wenn man alle abzieht, die angeblich pflegen, die angeblich alleinerziehend sind, die eine Krankheit vorweisen können, die aus welchen Gründen auch immer nicht arbeiten können, bleiben 1,8 Millionen Menschen, die gar keine Gründe haben. 1,8 Millionen Menschen im erwerbsfähigen Alter geben keine Gründe an, auch keine, wie der Herr Göken sagt, möglicherweise nicht ganz wahren Gründe, sondern gar keine Gründe und können trotzdem weiter im Bürgergeld bleiben, weil wir haben in Deutschland keine Pflicht zur Arbeit, aber die Pflicht, solche Menschen durchzufüttern durch die geltende Rechtsprechung des Verfassungsgerichts, aber macht natürlich eine riesengroße Ungerechtigkeitsdebatte aus. Und die Frage mit dem Thema Malern oder wie auch immer, warum sollte jemand, der Wohngeld, Bürgergeld, einen Zuschuss zur Waschmaschine, Zuschuss zur Klassenfahrt der Kinder bekommt, für am Ende dann 200 Euro mehr jeden Morgen um 7 Uhr aufstehen. Das sind dann ein Stundenlohn von 1,40 Euro. Da dachte ich, da gehe ich zweimal schwarz irgendwo putzen, habe das gleiche Geld und mache das einfach nicht.
1: Und gerade in Bremen wird das offenbar sehr häufig gemacht, weil Bremen ist gewissermaßen die Bürgergeldhauptstadt, das Bürgergeldbundesland, wenn wir es als Bundesland nehmen, der Republik. Wir haben die Zahlen mal für Sie aufbereitet. Schaut man sich die Bürgergeldquoten in ganz Deutschland an, dann ist Bremen so etwas wie die traurige Bundeshauptstadt der Bürgergeldempfänger. Während im bundesdeutschen Durchschnitt 7,9% der Menschen Bürgergeld beziehen, sind es in Bremen mit 16,2%. Mehr als doppelt so viel. Jeder Sechste. Zum Vergleich, in Bayern ist es jeder 25. Bremen ist Bundeshauptstadt des Bürgergelds und Bremen wird ja seit Jahren und Jahrzehnten rot, dunkelrot, grün regiert. Insofern kommt dort zusammen, was zusammenpasst.
0: Schon immer, oder? Also so wie Bayern, das sieht man hier sehr schön, da sieht man den Unterschied, den Politik macht auf der Karte. Bayern ist seit dem Zweiten Weltkrieg quasi in schwarzer Hand. Und Bremen ist seit dem Zweiten Weltkrieg oder der Gründung der Bundesrepublik in roter Hand. Und das Ergebnis sieht man einfach da. Das eine ist eine Bürgergeldhochburg, im anderen Land floriert die Wirtschaft. Das ist einfach der Unterschied zwischen linker Politik und vernünftiger Politik.
4: Aber es ist natürlich kein Wunder, dass dann ein Land Bremen gar kein Interesse daran hat, seine eigene Sozialstaat-, Bürgergeld- und Politikmisere kritisiert zu sehen in der Öffentlichkeit. Da wieder die harte Hand, dann ist dann, was wäre denn die konstruktive Kritik gewesen? 40% der Leute machen falsche Angaben. Wir könnten ja mal ein wenig genauer hinschauen. Was soll denn die konstruktive Herangehensweise an diese Zahlen, an diese Realitäten, die Fred Göcken da berichtet, sein, frage ich mich an dieser Stelle, weil es ist einfach eine gigantische Misere. Wenn wir noch tiefer in die Zahlen reingehen, ist es ja nicht nur so in allen Bereichen, auch bei deutschen Staatsbürgern liegt in Deutschland die Quote irgendwo bei 4%, in Bremen bei 11%. Auch bei ausländischen Bürgern liegt die deutsche Quote bei ungefähr 20%, in Bremen bei fast einem Drittel, 30%. Und auch bei Asylbewerbern liegt die deutsche Quote bei 40% und in Bremen jeder zweite Mensch aus einem Asylbewerberherkunftsland bezieht in Bremen Bürgergeld überdurchschnittlich viel. Jeder zweite Mensch, das muss mich auf der Zunge zergehen lassen, dass da einfach der Sozialstaat und allen voran diese Integration zurück in die Arbeit, zurück, es ist ja auch Mündigkeit, Selbstständigkeit, morgens aufstehen, Struktur am Tag haben, sein eigenes Leben, Entscheidungen treffen zu können, Freiheit über sein eigenes Geld haben zu können, ist ja auch ein Teil von Würde, ein Teil von Lebenssinn und Zweck und Erfüllung. Existiert nicht. Jeder zweite Mensch aus einem Asylbewerberherkunftsland in Bremen lebt von SGB II, von Bürgergeld.
1: Und da haben wir nochmal in zusammengestellt den Vergleich zu Gesamtdeutschland. In Bremen gibt es mehr als doppelt so viele Bürgergeldempfänger wie unter den deutschen Empfängern. Auch unter deutschen Staatsbürgern ist die Quote mehr als doppelt so hoch. Jeder fünfte Ausländer bezieht in Deutschland Bürgergeld. Jeder fünfte Ausländer in Deutschland. In Bremen ist es fast jeder dritte. In ganz Deutschland leben 40% der Menschen aus den Asylbewerberherkunftsnationen vom Bürgergeld. In Bremen ist es die Hälfte. Fast überall liegt also die Hansestadt vorne in diesem traurigen Ranking. Mehr als doppelt so viele Bürgergeldempfänger in Bremen und den großen Löwenanteil bestreiten die Asylbewerberherkunftsländer. Also eine weit überproportionale Beteiligung des Bürgergeldes am Einkommen und auch eine weit überproportionale Beteiligung der Menschen aus den Hauptherkunftsländern der Asylbewerber.
0: Daran sieht man übrigens auch auf sehr schöne Weise, dass es unterschiedliche SPDen gibt. Die sozialdemokratische SPD und die linke SPD. Hamburg und Bremen sind ja beides Hansestädte, beides Handelsstädte, beides SPD-Hochburgen. Hamburg mal mit einer kleinen Unterbrechung. In Hamburg regieren vernünftige Sozialdemokraten. In Bremen regieren einfach seit Jahren Linke und da sieht man das Ergebnis.
4: Wobei in Hamburg die Quote auch bei 11% liegt. In Berlin 14%, also Stadtstaaten haben immer diese großen Probleme, weil sich da irgendwie so Milieus dann auch sammeln. Aber trotzdem 16, und 11 sind ja immer noch 50% Unterschied bei selber Führung, sag ich mal.
1: Jeder zweite Bezieher von Bürgergeld in Bremen stammt aus den Hauptherkunftsländern der Asylbewerber. Das ist eine Statistik, die Sie gerne mal auf sich wirken lassen können. Und wir sagen danke natürlich auch an diesen mutigen Jobcenter-Mitarbeiter aus Bremen, der diese Fakten einmal auf den Tisch gebracht hat mit seiner jahrzehntelangen Expertise. Und hier noch ein Hinweis in eigener Sache.
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1: In der Tat, news.de/abo. Meine Empfehlung. Und um kurz nach 8:30 haben wir hier für Sie die große News-Analyse. Was will der Vizekanzler Lars Klingbeil für unser Land, Pflichtrente, Bürgergeld und Migration? Bei den Fragen von Bürgern gerät Lars Klingbeil unter Druck und mächtig ins Schwitzen. Unser Thema nun. Ministerpräsident Sven Schulze aus Sachsen-Anhalt will auch nach einer sehr wahrscheinlichen Wahlniederlage einfach weiter regieren. Bei diesem verwegenen Plan setzt er ausgerechnet im Osten auf die Stimmen der Linken, der umbenannten SED. Wie das gelingen soll, welche Rolle die Linkspartei dabei spielt und was von seiner Bereitschaft zu halten ist, das ist nun unser Thema hier bei News Live.
6: Es ist eine Überschrift, wie es sie in Deutschland noch nicht gegeben hat. Sachsen-Anhalts CDU-Ministerpräsident Sven Schulze will nach der Landtagswahl am 6. September Ministerpräsident bleiben, unabhängig vom Wahlergebnis. Und auch bei unklaren Mehrheitsverhältnissen längere Zeit geschäftsführend im Amt bleiben.
7: Der Ministerpräsident wird im Landtag von Sachsen-Anhalt gewählt. Dafür braucht der Ministerpräsident eine Mehrheit. Und diese Mehrheit
8: muss man dann finden. Frist.
7: Es gibt dann keine Zeitfrist, aber es ist wichtig, dass man weiß, der Ministerpräsident muss dort gewählt werden und dann werde ich natürlich mich dort zur Wahl stellen, ja.
8: Auch innerhalb von Wochen?
7: Ja, natürlich.
6: Zugleich verwies er darauf, dass ein Ministerpräsident zwar eine Mehrheit im Landtag benötige, eine feste Frist für die Wahl aber nicht existiere. Der Ministerpräsident bleibt geschäftsführend im Amt, bis er durch eine Mehrheit abgewählt wird. Das kann bei unklaren Mehrheitsverhältnissen Monate dauern. Aktuelle Wahlumfragen sehen die AfD derzeit bei 42%, weit vor der CDU mit 24%. Will die CDU den Ministerpräsidenten neuerlich stellen, dann ist nur eine Koalition mit der Linkspartei möglich, die aktuell bei rund 13% liegt. Doch gegen eine Koalition mit der SED-Nachfolgepartei spricht ein Unvereinbarkeitsbeschluss der Bundespartei. Wäre die CDU in Sachsen-Anhalt bereit, diesen zu umgehen, nur um an der Macht zu bleiben? Darüber sprechen wir jetzt bei News Live.
1: Was kommt da auf Sachsen-Anhalt zu und welche Pläne hat die CDU, um sich womöglich doch noch die Macht zu sichern? Bevor wir das nun im Detail analysieren, muss ich einfach nochmal wiedergeben, diese Schlagzeile, über die wir, glaube ich, alle gestern gestolpert sind. Es stand also geschrieben in der Welt, ich zitiere wörtlich, Schulze will sich zum Ministerpräsidenten wählen lassen, unabhängig vom Wahlergebnis. Und eine solche Schlagzeile hätte ich mir eigentlich bis vor wenigen Monaten oder Wochen noch gar nicht vorstellen können. Noch einmal, die Welt schreibt, Schulze will sich zum Ministerpräsidenten wählen lassen, unabhängig vom Wahlergebnis.
9: Ja, das ist eine Schlagzeile aus dem Deutschland von unserer Demokratie, nicht aus dem Deutschland der Demokratie, sondern aus dem Deutschland von unserer Demokratie. Wirklich bemerkenswerte Schlagzeile, wie man sie sich nicht hätte vorstellen können und ehrlicherweise auch nicht hätte vorstellen wollen, noch vor einigen Jahren. Und dahinter steckt tatsächlich etwas, was in der CDU auch noch vor kurzer Zeit undenkbar gewesen wäre. Also, absehbar geht der CDU-Ministerpräsident von Sachsen-Anhalt, der noch auf den letzten Metern schnell zum Ministerpräsidenten gewählt wurde, und Spitzenkandidat Sven Schulze in eine brutale Wahlniederlage gegen den AfD-Kandidaten Ulrich Siegmund. Das sehe übrigens nicht nur ich so. Also Peter Altmaier, der ehemalige Kanzleramtschef und Wirtschaftsminister von Angela Merkel, hat gestern auf Twitter, heute X, köstlich und genüsslich und ausführlich darüber spekuliert, wie diese Wahl in Sachsen-Anhalt verloren wird und wer dann daran schuld sein könnte. In der CDU sieht man das ganz genauso. Sven Schulze wird krachend gegen Ulrich Siegmund verlieren. So. Und jetzt möchte aber trotzdem Ministerpräsident werden. Und da könnte man natürlich jetzt sagen,
1: bleiben.
9: Ja, aber zum ersten Mal wirklich, ja auch nicht mal gewählt werden. Ja, du hast recht.
4: Gegen aller Versprechen zwar sich wählen lassen. Ne?
9: So. Jetzt könnte man natürlich sagen, naja, Mario Vogt hat sich ja auch als Wahlverlierer zum Ministerpräsidenten wählen lassen. Passiert manchmal. Aber Mario Vogt hat, glaube ich, mit einem Punkt Rückstand auf die AfD verloren. Er hat verloren,
4: 34
9: aber
4: zu 33 ungefähr.
9: Mit einem Punkt Rückstand. So, das hat es durchaus übrigens in Bremen auch schon mal gegeben, als die SPD da nicht die meisten Stimmen geholt hat. Aber dass man als Abgestrafter, und darauf wird es in diesem Ergebnis hinauslaufen, ja, also ich sag mal mit 10,
0: 12, 15 Prozentpunkten Unterschied.
4: Im Augenblick sind es eher 17, 18.
0: Im Augenblick eher 17, 18. Das kann sich aber auch noch annähern. Ja, ja. Aber dass man als so deutlicher Wahlverlierer vorher ankündigt, ja gut, aber ich will trotzdem Ministerpräsident werden. Das ist das, was da zusammengefasst ist. Mit Schulze will sich zum Ministerpräsidenten wählen lassen, unabhängig vom Wahlergebnis. Und das, muss man sagen, sind in der deutschen Demokratie einfach neue Zustände. Besonders, weil es ja mathematisch vollkommen klar ist, was das bedeuten würde. Sven Schulze müsste zusammen mit der ehemaligen SED eine neue Blockpartei sozusagen gründen aus CDU und SED, um zu verhindern, was die Menschen gewählt haben. Das ist das einzig denkbare Szenario. Insofern finde ich, sind diese Vibes, wie man heutzutage so schön sagt, diese Stimmung, die aus dieser Überschrift hervorgeht, sehr, sehr treffend. Denn ja, es geht tatsächlich darum, CDU und SED zu einem gemeinsamen Wahlverein zusammenzuschmieden, um zu verhindern, was die Mehrheit der Menschen im Osten unseres Landes, im Bundesland Sachsen-Anhalt, sich wünscht.
1: Ist ja schleierhaft, wie das im Land der ehemaligen SED-Diktatur aufgehen soll. Also es spielt nach meinem Dafürhalten wirklich mit dem Feuer der Demokratie, auch der Repräsentation. Was sind die aktuellen Zahlen? Du hast eben schon kurz angesprochen, Julius. Was sind denn die Umfragewerte, wie sie momentan vom INSA Sonntagstrend für Sachsen-Anhalt ermittelt werden? Demnach sehen wir, dass die Union deutlich, deutlich auf dem zweiten Platz liegt. Die CDU mit 24% hat sie gerade einmal das umgedrehte Ergebnis der AfD mit 42% in dieser Umfrage. Also 24 auf dem stolzen zweiten Platz, die CDU 42%, also kurz vor der absoluten Mehrheit der Sitze die AfD. Dahinter, jetzt wird es spannend, mit 13% die Linkspartei und damit 6% die SPD. Es könnte also ein Vier-Parteien-Parlament werden. 4% momentan die Grünen, 4% das BSW, 3% die FDP, alle noch einigermaßen in Schlagweite zur 5%-Hürde. Aber wenn wir jetzt von dem wahrscheinlichen Szenario ausgehen eines Vier-Parteien-Landtags in Magdeburg, dann hätten wir also die AfD als ganz, ganz klaren Wahlsieger, die aber womöglich die absolute Mehrheit knapp verfehlt mit 42%, 43%, vielleicht ganz, ganz knapp vorbeischrammt. Und dann hätten wir noch CDU, Linke und SPD. Und wenn sich dann Herr Sven Schulze Hoffnungen machen will, doch noch irgendwie zum Ministerpräsidenten gewählt zu werden, dann muss er ganz klar sagen, liebe Linke, liebe SPD, wählt mich.
4: Ja, diesen 42% der AfD würden dann 43% des klassischen rot-rot-schwarzen Blocks entgegenstehen. Das ist nicht dieser vermummte Antifa-Block, der immer mit so Pyrotechnik die Polizei mit irgendwelchen Gegenständen wirft, sondern ist dann die Union, die mit der SPD...
0: Die demokratische Mitte.
4: Links, die Demokrat, genau. Danke für den Hinweis. Die Union, die mit der SPD und der SED-Nachfolgerpartei Linkspartei koalieren würde, damit sämtliche Parteitagsbeschlüsse über den Haufen würde oder sich als Minderheitenregierung zumindest mal ins Amt hieven lassen würde durch irgendwie man tritt an und lässt sich wählen, aber in der politischen Realität heißt das immer Absprachen, Zugeständnisse, es muss ein Haushalt aufgestellt werden, da gibt es immer Kuhhandel, was bekommen wir dafür? Also die Linke wird ja einen Teufel tun und sagen, ja klar, Sven Schulze, wir wählen dich ins Ministerpräsidium ab, wir wollen dafür gar nichts haben und wir wollen auch nicht nach außen tragen, dass wir plötzlich ernst genommen werden und Teil der demokratischen Mitte sind. Es wäre ein Dammbruch in die eine Richtung, um den aus der Unionssicht gespürten Dammbruch in die andere Richtung irgendwie noch notdürftig verhindern zu können. Natürlich ein wahnsinniges Wahlkampffund auch für die AfD sagen zu können. Schaut mal, der Schulze lässt sich wählen, vollkommen egal wie. Und wenn das eine Vier-Parteien- und Fünf-Parteien-Koalition gegen die AfD ist, er macht es trotzdem. Das hat mit Demokratie nicht mehr allzu viel zu tun. Deswegen so, das ist ein ganz einfacher Wahlkampfslogan, der verfängt, der gerade in einem früheren DDR-Staat, du hast es gesagt, verfängt, weil man da nicht die allerbesten Erfahrungen gemacht hat mit der SED-Links-Nachfolge, wie auch immer, Partei. Deswegen... diese Aussage, diese Überschrift, diese Schlagzeile, dieses Interview bei Politico an sich einfach auch kommunikativ, so wie es die Partei Spitze auf Bundesebene macht, kommunikativ ein Unfall.
0: Absolut verheerend. Und interessanterweise macht Sven Schulz ja hier Double Down auf das, was katastrophal bisher schon nicht funktioniert. Nämlich die CDU, zum Beispiel in Baden-Württemberg, verliert Wahlen, wenn die Leute wissen, am Ende kriege ich eh linke Politik. So, das ist das, was die CDU Wahlen kostet und in den Umfragen zu einfach einem dramatischen, erdrutschartigen Einbruch führt. Wenn ich CDU wähle, kriege ich linke Politik. Linke Politik hieß in diesem Szenario bisher SPD oder Grüne. Und da sagt Sven Schulze jetzt für jeden Menschen, der also wirklich Grundrechenarten halbwegs beherrscht, ja, SPD und Grüne, das reicht uns noch nicht. Das ist uns noch nicht links genug. Wir haben da noch einen mehr. Wir haben die Kommunisten, Sozialisten und ein paar Stalinisten sind auch noch dabei von der Linkspartei. Die bekommt ihr jetzt, wenn ihr CDU wählt. Mir ist diese ganze Kommunikation, mir ist die Kommunikation unbegreiflich. Und wir lieben es hier ja auch über Kommunikation zu reden. Aber an dem Punkt möchte ich gar nicht über Kommunikation reden. Mir ist einfach unbegreiflich, was aus diesem Land geworden ist. Es tut mir leid. Mir ist einfach unbegreiflich, wie das geschehen konnte, dass man unter der Parole unsere Demokratie jetzt wirklich die offenkundigsten Regeln der Demokratie so öffentlich und so schamlos tottritt und beerdigt. Es gibt ja den berühmten Ulbricht-Satz, es muss alles demokratisch aussehen, aber wir müssen alles in der Hand haben. Hier muss es ja offenbar nicht mal mehr demokratisch aussehen. Also nicht mal mehr, das sagt man hier. Man gibt einfach ein Interview vorher, wo man 42-24 zurückliegt, wie man sich zum Ministerpräsidenten wählen kann. Und auch das ist wichtig, das ist kein Zufall. Die ganze Kommunikation von Sven Schulze der letzten Tage ist ein Heranrobben an die Wahlstimmen der SED im Landtag, um sich doch noch irgendwie zum Ministerpräsidenten zu machen. Sollte es eben nicht für die absolute Mehrheit bei der AfD reichen.
1: Und jetzt hören wir uns mal an, was er denn gesagt hat, der Spitzenkandidat und amtierende Ministerpräsident von Sachsen-Anhalt, Sven Schulz. Er hat ja Rainer Haseloff abgelöst im Januar, obwohl er es eigentlich tun wollte während der Legislatur. Er sieht also trotz wahnsinnig desaströser Umfragewerte seine Chancen intakt, im Amt zu bleiben. Ja, aber wie? Bei den Kollegen im Politico-Podcast spricht Schulze von einem Rennen, das erst am Wahltag und noch nicht durch Umfragen entschieden werde.
7: Die Wahl ist am 6. September und wir sollten doch jetzt mal ganz ehrlich auch den Menschen die Möglichkeit geben, ihre Wahlentscheidung zu treffen und nicht in den Medien zu spekulieren, wer wird Wahlsieger sein. Beim letzten Mal war das doch ähnlich, da hat auch die AfD vorn gelegen und am Wahltag hat sie nicht vorn gelegen, hat die CDU die Wahl gewonnen und ich werde doch überhaupt nicht jetzt in irgendeiner Form schon darüber nachdenken, was wäre wenn, sondern ich kämpfe hier um jede Stimme.
1: Er kämpft hier um jede Stimme und er verweist auf die letzte Wahl, aber da waren die Umfragewerte, das weiß ich noch ganz genau, vor den Wahlen nicht so desaströs wie jetzt. Da gab es nicht diesen riesigen Rückstand. Und es gab einen Haseloff.
4: Genau, es gab Haseloff, sehr, sehr beliebter, alteingesessener Landesvater, der dann wirklich gesagt hat, wo dann auch die anderen Parteien gesagt haben, in Gottes Namen, lieber den als den, dann gibt halt unsere Stimmen ihm, damit eben die AfD in keinster Weise in die Nähe der Macht kommt. Der entscheidende Unterschied, du hast gesagt, der Abstand ist viel, viel größer, die Stimmung im Land ist nochmal eine ganz, ganz andere. Also nach diesen paar Jahren Haseloff extra hat sich im Land Sachsen-Anhalt wenig geändert. Stattdessen wurde noch ein großes Versprechen gebrochen, nämlich Haseloff zieht bis zum Ende durch und wird nicht vorher abgelöst, um irgendwelchen Amtsbonus und Bekanntheit und dergleichen auszulösen, ist dann exakt das Gegenteil passiert. Wurde mit dem reinen Gewissen und dem Wort, auf das man sich vertrauen könnte, versprochen, ist gebrochen worden. Und der entscheidende Punkt ist, wir haben es ja um 6 Uhr besprochen und beim Thema Reformen, dieser Sommer, der wird ja verheerend aus Sicht von SPD und Union kommunikativ ausgehen. Man wird Ende Juni und Anfang Juli in die Sommerpause gehen, rein gar nichts entschieden haben. Es werden alle Interessensvertreter, alle Gewerkschaften, alle Ärztevertreter, alle Krankenhausvertreter, alle Apotheken, Pharma sich kloppen darum, welche Reform in welche Richtung gezupft und gezogen gehört. Nur Streit, ohne dass die politische Kommunikation entgegenhält, weil einfach Urlaub angesagt ist, Wahlkreisbesuche und dergleichen. Und dann ist die erste Amtshandlung nach dieser Sommerpause am Sonntag vor der ersten Bundestagswoche die Wahl in Sachsen-Anhalt. Also man kommt ja kommunikativ in diesen ganzen Reformkrach, in diesen erhöhten Erwartungen, die nicht eingehalten werden, gar nicht mehr vor die Welle mit so einem kleinen Land, da irgendwie noch als Guter dastehen zu wollen. Man distanziert sich jetzt schon von Berlin. Friedrich Merz spricht nicht am Parteitag am Wochenende in Sachsen-Anhalt, weil er schon andere Termine besetzt hat und mit der Jungen Union unterwegs ist. Genau. Ja. Man möchte einfach mit dem Bundeskanzler sagen, dass er nichts mehr zu tun haben. Er darf nicht mal auf dem Parteitag, also das ist ja normalerweise eine Ehre. Da freuen die sich ja alle. Man hat ja Philipp Amthor am Wochenende sich bei die Hände wundklatschen sehen.
1: Absolut. Und in dieser Situation sagt aber Sven Schulze, ach, Wahlumfragen hin oder her, ich will Ministerpräsident bleiben. Dazu hat er sich auch geäußert bei Politico.
7: Bei den Wahlumfragen wurde ja gefragt, wer soll zukünftig Ministerpräsident Sachsen-Anhalt sein? Und da liege ich ganz klar auch vor der AfD, vor dem Spitzenkandidaten der AfD. Obwohl meine Partei, das wissen Sie auch, in den Umfragen klar hinter der AfD liegt, heißt es aber, wenn es um Sven Schulze geht, dann ist das die Nummer eins für die Menschen im Land. Und deswegen glaube ich nicht nur, sondern bin überzeugt, Menschen wählen Menschen. Und am 6. September werde ich eine sehr gute Chance nicht nur haben, sondern diese Chance auch nutzen, diese Wahl auch positiv ausgehen zu lassen.
1: Er will diese Wahl positiv ausgehen lassen. Ich bin nochmal ins Archiv gegangen, als letzte Umfrage, die ich habe. Ja, da liegt er vorne, der Herr Schulz, aber nur mit 36-32%. Also auch da kann man nicht ableiten.
0: Das ist doch auch vollkommen irrelevant. Ja. Es gibt halt keine Person. Was heißt denn, ich bin überzeugt, Menschen wählen Menschen. Ja. Also tut mir leid.
1: Steht nicht auf dem Zettel.
0: Das ist halt einfach nicht unser Wahlsystem. Ja. Das wird uns doch einfach immer erzählt, wenn es mal schwierige Koalitionsverhandlungen gibt. Was Sven Schulze hier versucht, ist einfach aus der eigenen Wahrnehmung heraus, dass der Drops gelutscht und die Wahl verloren ist, irgendeinen Weg zur Macht und zu den Privilegien, zum Machterhalt zu konstruieren. Und der beruht nun auf einem Fake-Volksvotum. Das Volk will Sven Schulze, da verfällt er ja auch in die dritte Person. Weil das Volk Sven Schulze will und mit was 42% AfD gewählt hat, muss ich mich jetzt von der SED wählen lassen. Das ist die Logik. Und diese Logik, wir reden, diese ganze politische Kaste redet so viel über die Menschen verlieren das Vertrauen in die Politik und in den Staat. Und dann verfolgen sie die Leute auch noch, die das Vertrauen verlieren und es das zu äußern wagen. Warum verlieren die Menschen wohl das Vertrauen in die demokratischen Institutionen? Weil sie nicht mehr demokratisch handeln und sprechen. Das ist kein demokratisches Handeln und Sprechen, was dort angekündigt wird. Das in Baden-Württemberg war schon keins. Da wählt eine riesige Mehrheit wählt die linksgrüne Politik ab und die CDU ermöglicht es der linksgrünen Politik an der Macht zu bleiben. Aber das ist doch nochmal die Steigerung davon. Das wird von niemandem im Land mehr als demokratische Sprache wahrgenommen. Und die demokratische Mitte erkennt man daran, dass sie durchziehen und durchregieren will, egal wie sehr sie die Wahl verliert.
1: Und Sven Schulz hat sich noch einmal geäußert. Bitte sehr.
7: Der Ministerpräsident wird im Landtag von Sachsen-Anhalt gewählt. Dafür braucht der Ministerpräsident eine Mehrheit. Und diese Mehrheit
8: aber
7: muss man
8: dann finden. Frist.
7: Es gibt dann keine Zeitfrist, aber es ist wichtig, dass man weiß, der Ministerpräsident muss dort gewählt werden. Und dann werde ich natürlich mich da zur Wahl stellen, ja.
8: Auch innerhalb von Wochen?
7: Ja, natürlich.
1: Das ist der entscheidende Satz. Da werde ich mich natürlich zur Wahl stellen, egal was die Wähler vorher bei der Wahl gesprochen haben.
4: Das heißt, komme was wolle. Und seines Wählerstimmen der Linkspartei, der ehemaligen SED, zu der die CDU einen Unvereinbarkeitsbeschluss hat, auf Gnaden von Heidi Reichinek und ihren Landesvertretern zum Ministerpräsidenten werden, erneut zum Ministerpräsidenten werden, so wie der Bundeskanzler schon auf Gnaden am selben Tag zum Kanzler gewählt worden ist. Es ist der Dammbruch der Partei nach links. Und ich bin gespannt, was das innerparteilich, aber auch an der Basis und bei den Wählern macht, dass der Dammbruch nach links offenbar inzwischen komplett laissez-faire in Kauf genommen wird,
0: angekündigt.
4: Entschuldigung, was das mit den Fliehkräften, wie man immer so schön sagt, nach rechts bedeutet.
1: Da werde ich mich zur Wahl stellen. Also diesen Satz sollten wir uns wirklich merken.
0: Sven Schulz hat angekündigt, sich zur Wahl zu stellen, egal wie hoch er verliert, solange Ulrich Siegmund keine absolute Mehrheit hat. Wenn ihm ein Sitz zur absoluten Mehrheit fehlt, kündigt Sven Schulze an, stellt er sich zur Wahl und dann gibt es nur einen Weg zur Macht und der führt über den Sozialismus und die Mauerschützenpartei der SED. Das ist die CDU-Position. Und warum explodiert da die CDU eigentlich nicht schon jetzt? Warum hegt den da eigentlich keiner ein? Das kann man den Leuten, und das ist doch, man kann den Leuten doch nicht sagen, wenn die die absolute Mehrheit nur um einen Sitz verfehlt, dann lassen wir die Nachfolger der Mauerschützen hier aufmarschieren im Parlament. Die Leute, die mit dem Zielfernrohr die geistigen Erben der Zielfernrohrpartei, die marschiert dann auf und befördert mich, Svenny Schulze, wieder an die Macht. Das kann doch nicht mehr deren Ernst sein.
1: Sven Schulze will sich zur Wahl stellen, egal was die Wähler vorher sagen. Merken Sie sich diesen Satz. Wir bleiben an diesem Thema dran und bleiben Sie auch bei uns, denn kurz nach 8 Uhr haben wir für Sie die Schlacht der langen Männer. Friedrich Merz gegen Matthias Döpfner. Wenn Deutschlands mächtigster Politiker mit Deutschlands größtem Medienmacher bricht und Die große News-Analyse. Was will der Vizekanzler Klingbeil für unser Land? Ja, bei den Fragen von Bürgern gerät Klingbeil unter Druck und mächtig ins Schwitzen. Damit ist es 8 Uhr und hier sind die News-Nachrichten mit Robert Noack.
6: Dem Brand in einem Stromumspannwerk im baden-württembergischen Reutlingen gehen die Ermittler inzwischen von einem Anschlag aus, vermutlich aus dem linksextremen Milieu. Die Taten erinnern an zwei linksextremistische Anschläge in Berlin in den vergangenen Monaten. Baden-Württembergs Innenminister Hagel teilte mit, es bestehe der Verdacht auf Brandstiftung und Störung öffentlicher Betriebe. Durch den Brand war in weiten Teilen der Stadt der Strom ausgefallen. Noch sind nicht alle der betroffenen 20.000 Haushalte wieder versorgt. Die SPD hat erneut eine Verlängerung des sogenannten Tankrabatts abgelehnt. Fraktionsvize Zorn sagte der Zeitung Die Welt, die Entlastung sei nicht zielgenau. Der Porsche-Fahrer profitiere stärker als der Golffahrer. Auch das Münchner Wirtschaftsforschungsinstitut IFO ist gegen eine Verlängerung. Ein Regierungssprecher sagte, über die Zukunft des Tankrabatts werde erst Ende des Monats entschieden. Dann aber läuft die Steuervergünstigung schon aus, pünktlich zum Ferienstart. Die Fertigstellung des Bahnprojekts Stuttgart 21 wird sich noch deutlich mehr verzögern. Demnach ist bei den Verantwortlichen nun von Ende 2031 die Rede. Gründe seien drastische Versäumnisse der zuständigen Projektgesellschaft im Bereich der Digitalisierung. Zudem gäbe es falsch verlegte Kabel, Probleme mit der Notstromversorgung und Baumängel bei fertiggestellten Bahnsteigen. Die Deutsche Bahn plant deshalb offenbar eine gestaffelte Inbetriebnahme, die Ende kommenden Jahres erste Entlastungen für die Fahrgäste bringen soll. Nach den kurzfristigen gegenseitigen Angriffen haben Israel und der Iran ihre Attacken erstmal wieder eingestellt. Das hat nach der Führung in Teheran jetzt auch der israelische Premier Netanyahu bestätigt. Für den Libanon gilt dies aber nicht. Dort geht das israelische Militär weiter gegen die pro-iranischen Hisbollah-Truppen vor. Für den Fall, dass auch Ziele rund um die libanesische Hauptstadt Beirut attackiert werden, drohte der Iran mit neuen Angriffen auf Israel. Kurz vor dem Start der Fußball-WM hat die deutsche Nationalmannschaft ihr WM-Quartier im US-Bundesstaat North Carolina bezogen. Nach einem rund zweistündigen Flug aus Chicago fuhr der DFB-Tross in drei großen Reisebussen zu ihrer Unterkunft. Dort startet das Team jetzt in die finale Phase der WM-Vorbereitung. Am Sonntag steht dann das erste Gruppenspiel gegen Curaçao an. Eröffnet wird die Weltmeisterschaft schon übermorgen mit der Partie Mexiko gegen Südafrika. Das Wetter in Deutschland. Heute in der Nordwesthälfte wechselnd bewölkt, im Norden Schauer und einzelne Gewitter. Im Süden und der östlichen Mitte bewölkt und örtlich länger andauernder Regen bei Temperaturen zwischen 15 und 21 Grad.

0: Ja, damit ist es kurz nach 8 Uhr. Es ist Dienstag, der 9. Juni 2026. 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Und er beginnt heute und setzt sich fort mit diesen beiden Gästen, unserem News-Experten und Zahlenkünstler. Schön, dass du da bist, unser News-Reporter Julius Böhm.
1: Schön, dass ich da sein darf. Guten Morgen.
0: Immer gerne gesehen. Das gleiche gilt natürlich auch für unseren Chefredakteur. Auch heute wieder bei uns, unser Julian Reichelt.
1: Schönen guten Morgen. Und Grüße an der Stelle noch an unseren Politikchef Ralf Schuler, dessen Krawatte ich voller Ehre tragen darf.
0: Oh, das ist die Schuler-Krawatte. Mein Gott, was ein stylistisches Update. Also Hut ab, ja. Ich bin Alexander Kistler und ich darf noch keine Schuler-Krawatte tragen. Kanzler Friedrich Merz fühlt sich von Springer-Boss Matthias Döpfner geradezu verfolgt. Es ist die Schlacht der langen Männer.
2: Zwei der mächtigsten Männer im Land sind auch zwei der längsten. Axel Springer mit Eigentümer Matthias Döpfner, 2,02 Meter, und Bundeskanzler Friedrich Merz, 1,98 Meter. Lange galten die beiden Langen als Verbündete. Doch inzwischen ist das Verhältnis schwer belastet. Auslöser soll die Berichterstattung des Springer Verlags sein, die Merz zu regierungskritisch war. Besonders der frühere Weltherausgeber Ulf Poschardt geriet ins Visier des Kanzlers. Dessen Kritik an seiner Politik bezeichnete Merz als rechtsaußen. Merz macht immer wieder deutlich, Versuche, ihn von der Brandmauer zur AfD abzubringen, würden keinen Erfolg haben. Dass die Bild Friedrich Merz als Nichtregierungskanzler bezeichnete und die Debatte über einen möglichen Kanzlertausch aufgriff, soll Merz zunehmend verärgert haben. Nach News-Informationen nimmt der Bundeskanzler dem Springer-Chef die kritische Berichterstattung persönlich übel. Die Folge? Ein offener Konflikt. Während Merz glaubt, Bild und Welt würden einer AfD-Regierung den Weg bereiten, soll Döpfner das Gegenteil befürchten, dass Friedrich Merz selbst durch seine Politik am Ende eine AfD-Regierung ermöglicht. Zwei der mächtigsten Männer Deutschlands im Clinch. Jetzt unser Thema bei News Live.
0: Ja, dieses Duell hat es wirklich in sich. Wir nennen es die Schlacht der beiden langen Männer und das stimmt zunächst einmal. Matthias Döpfner, 2,02 Meter groß, Kanzler Friedrich Merz, 1,98 Meter. Das sind schon Größen, körperliche Art. Im April diffamierte Friedrich Merz den früheren Weltherausgeber Ulf Poschardt als rechtsaußen. Ich zitiere einmal Friedrich Merz. Es gibt mittlerweile einen bestimmten Ton, auch in der Kritik von rechtsaußen an meiner Person. Den nehme ich offen gestanden nicht mehr ernst. Ja, Kritik von rechtsaußen. Und schon kurz zuvor hatte Merz gegenüber Bild und Welt sich wie folgt geäußert.
3: Ich werde, auch wenn ich mittlerweile sogar aus einzelnen Verlagshäusern dazu aufgefordert werde, eine andere Mehrheit im Deutschen Bundestag nicht suchen.
0: Ja, er werde keine andere Mehrheit suchen, aber er geht hier ja schon konkret in den Clinch. Er nimmt eine Kritik von Ulf Poschardt auf, nennt die rechtsaußen und wendet sich gegen Handlungsanweisungen von bestimmten Medienhäusern. Ist das wieder einmal der dünnhäutige Friedrich Merz?
1: Es ist der dünnhäutige Friedrich Merz und es ist der taktisch und strategisch auch höchst unkluge Friedrich Merz, der in seinem, man muss es inzwischen sagen, Wahn von der politischen Mitte, befeuert übrigens von einem ehemaligen Axel Springer-Mitarbeiter, Robin Alexander, der Springer wiederum verlassen hat, auch aus der Wahrnehmung heraus, dass Springer sich zu sehr nach rechts wende, zu sehr der AfD zuwende, dass dieser Kanzler Friedrich Merz sich nun geradezu verfolgt fühlt von Springer-Vorstand und Springer-Eigentümer, Verleger Matthias Döpfner. Und das ist eine Geschichte, die man im Umfeld von Friedrich Merz, im engsten Umfeld, wie wir hören, mit zunehmender großer Sorge betrachtet, weil er in kleinen Runden, in denen es um Kommunikation, um den Umgang mit den Medien geht, sich immer wieder geradezu besessen verbeißt in Matthias Döpfner, in Axel Springer, in Bild und Welt. Dass er in diesen kleinen Runden diese Axel Springer Medien, also Bild und Welt, immer wieder vorhält, am Ende doch eine AfD-Regierung herbeiführen zu wollen. Und die Leute im Umfeld von Friedrich Merz, die noch ihr Allerbestes geben, ihn kommunikativ irgendwie zu beraten und auf Spur zu halten, die sagen ihm immer wieder, Friedrich, es könnte grundsätzlich schon nicht schaden, mit einem der größten Medienhäuser Deutschlands, einem konservativen Medienhaus, nicht komplett zu brechen, nicht komplett auf Kriegsfuß zu stehen, ab und zu vielleicht dort auch mal ein Interview zu geben, dort präsent zu sein. Aber Friedrich Merz hat sich inzwischen komplett verrannt. Es gab zwischenzeitlich mal eine kurze Annäherung und dann kam die Schlagzeile bei Bild vom Kanzlertausch. Und es kamen Kommentare, die wir hier ja auch schon besprochen haben, unter anderem von Marion Horn, die sich dort, der Bild-Chefredakteurin, sehr klar gegen das politische Konzept der Brandmauer positioniert hat. Das hat Friedrich Merz als erneuten Angriff wahrgenommen. Das ist tatsächlich der dünnhäutige Kanzler, der alles, was irgendwo steht, als persönlichen Angriff empfindet. Und nichts nimmt er persönlicher als das, was er als Wende gegen sich empfindet, von Matthias Döpfner, der am Anfang ja noch versucht hat, für Friedrich Merz zu werben. Und dafür, das muss man sagen, seine Medien ja bis an das den absoluten Rand des Zulässigen, vielleicht sogar ein bisschen drüber hinaus eingesetzt hat, Geld einsammeln wollte für den Bundeskanzler, für Deutschland, geworben hat für den Erfolg des Wirtschaftskanzlers, der Wirtschaftswende. Und da sind bei Friedrich Merz jetzt eine Menge verletzte Gefühle im Spiel, weil er eben das Gefühl hat, dass dieser mächtigste mediale Unterstützer sich gegen ihn gewandt hat.
4: Wenn es um Gefühle geht, ist es ja mal nicht schlecht, so eine Art Faktencheck einmal durchzugehen. Du hast es bereits angesprochen, bei der Kampagne Made for Germany, wo sich große Firmenbosse hingestellt haben und sagen, wir investieren jetzt in Deutschland, war Matthias Döpfner unter anderem dabei. Ich, wenn mich nicht recht erinnere, sogar eine Art Medienpartner. Im Kanzleramt ging es da um mehrere hundert Milliarden Euro, die jetzt in Deutschland investiert werden würden, dass davon die allermeisten Summen längst eingeplant waren und das neue Geld sozusagen erstens klein und zweitens nach und nach am Wegbrechen ist. Anderes Thema, aber Döpfner da auf der Seite vom Kanzler. Wir erinnern uns an die erste oder eine der ersten Bildschlagzeilen in diesem Jahr. Da wurde in die Zeitung hineingespinnt, nach dem ersten Jahr Außenkanzler wird Friedrich Merz jetzt endlich zum Wirtschaftskanzler und dies und das und jenes packt er an und bumm, bang, Feuer nach vorne. Der Wirtschaftskanzler ist endlich da und 2026 wird das Jahr.
0: Wir sehen vielleicht, wenn ich das mal unterbrechen darf, wir sehen jetzt gerade eingeblendet das Bild von dieser Aktion Made in Germany. Wir sehen ja vorne den freudestrahlenden Friedrich Merz und drei Reihen dahinter genauso freudestrahlend Matthias Döpfner. Das war die Initiative Made for Germany. Zahlreiche Unternehmen waren daran beteiligt und man sieht hier wirklich Matthias Döpfner, der auch diese Aktion publizistisch positiv begleiten hat lassen in Springer-Medien.
4: Ja, der Kanzler lädt zum Bosse-Gipfel, war damals die Überschrift, wie gesagt, es ging um hunderte Milliarden Euro, die investiert werden würden in Deutschland in den kommenden Jahren. Wir haben dann danach gefragt, sagen Sie mal, die Unternehmen, die fangen ja nicht heute an zu investieren, die haben ja Pläne über Jahre und Jahrzehnte teilweise. Wie viel Geld davon ist denn neu? Wie viel von diesen 700 Milliarden Euro sind denn neues investiertes Geld, das noch nicht eingeplant war? Stillschweigen darüber. Wir haben dann interne Dokumente bekommen und wurde dann gesagt, ein kleiner dreistelliger Milliardenbetrag, also jeder siebte, vielleicht jeder sechste von diesen Euros ist wirklich neu investiert und aktuell gehen die ersten Meldungen rum, dass Unternehmen ihre Investitionszusagen zurückziehen, eben wegen dieser wirtschaftlich katastrophalen Lage. Da waren sich Merz und Döpfner auf jeden Fall noch grün. Ich komme zurück zu der Schlagzeile, der Wirtschaftskanzler. Da ging es chronologisch weiter. Im ganzen ersten Quartal wurde Alexander Dobrindt immer wieder für seine Migrationspolitik und die heruntergehenden Zahlen gelobt, die in Wahrheit zu großen, großen Teilen der weltpolitischen Lage zum Opfer gefallen sind, in Anführungszeichen. Der ist ja quasi der Abstauber, der Nutznießer, dass sich in Syrien die Lage geändert hat, dass sich an der europäischen Außengrenze die Lage geändert hat, dass sich in der Türkei die Lage geändert hat. Und so ein bisschen machen die Grenzkontrollen meinetwegen aus, aber wie gesagt, der kleinste Teil des Rückgangs. Und dann, wir haben auch schon oft drüber gesprochen, Villa Borsig, Gipfel, Papier, Beschlüsse für GKV angekündigt, Beschlüsse für die Rente angekündigt und eben für die Einkommensteuer, da hat die Bild-Zeitung geschrieben, das Reform-Triple als Überschrift, großartig, toll, super, kam leider nichts davon. Und nach diesen 3 bis 4 Monaten des, ich würde mal sagen, mindestens wohlwollenden Begleitens, ist das dann so langsam gekippt offenbar, als man gemerkt hat, all die verheißungsvollen Ankündigungen über den Sommer, wo sich Stimmung ändert, über den Herbst der Reform, über die anderen Reformen, Gipfelreform und so weiter, ist wenig bis gar nichts gekommen und so langsam muss dann mal was passieren, Herr Bundeskanzler.
0: Wir sehen hier noch einmal eingeblendet die Schlagzeile der Bild-Zeitung zur Initiative Made for Germany. Damals titelte die Bild-Zeitung Kanzler Merz lädt zum Bosse-Gipfel. Das war neutral oder auch schon wohlwollend und jetzt sagt Julius gerade danach, ist etwas gekippt. Ist das auch deine Beobachtung?
1: Dieses Kippen ist der Kern der Geschichte, den man vielleicht einmal durchanalysieren und chronologisch durchgehen muss, weil es, glaube ich, auch für unsere Zuschauer, für unser Publikum ist, höchst faszinierend zu verstehen, wie diese politisch-medialen Allianzen erst zu funktionieren scheinen und dann aber einfach zerbrechen und warum sie zerbrechen. Der Hauptgrund, warum diese Allianz, und davon muss man wirklich, das war eine formale Allianz, Springer, die Medien von Axel Springer, waren Medienpartner einer Initiative für und mit dem Kanzleramt. Das sollte so schon mal nicht sein, weil man sich da übelst verbrennen kann und weil es auch nicht die Aufgabe von Journalismus ist. Wie sehr man sich verbrennen kann, sieht man ja jetzt. Also, wir blicken zurück, die Initiative Made for Germany, gestartet unter anderem auf Initiative von Matthias Döpfner für Friedrich Merz, zusammen mit einer PR-Agentur, einer sehr, sehr guten PR-Agentur, die für die Private-Equity-Firma KKR zuständig ist. Die haben sich zusammengetan und gesagt, Mensch, wir müssen was tun für Deutschland. Wir haben den Zugang zu Geld, wir haben mediale Macht. Wir wollen Friedrich Merz unterstützen. Das war das erklärte Ziel dieser Initiative. Wie gesagt, aus meiner Sicht ist das schon, ich will es nicht Dammbruch nennen, aber eine Grenzüberschreitung ist es schon. Medien sollten kritisch berichten über den Bundeskanzler und nicht aktivistisch das Geschäft erledigen für den Bundeskanzler. Das ist das, was dort passiert ist. Deswegen war Matthias Döpfner dann im Kanzleramt mit all den Managern, die gesagt haben, wir starten richtig durch, wir investieren in Deutschland. Das war diese Initiative Made for Germany, die von den Medien von Axel Springer dann als Medienpartner begleitet worden ist. Vorab mit Exklusivmitteilungen, mit sehr wohlwollenden Schlagzeilen. Das war die Ausgangslage. Irgendwann dann in den Monaten danach haben all die Menschen, die auf diesem Foto versammelt sind, und Matthias Döpfner gemerkt, der Friedrich Merz liefert nicht. Und das muss man bei diesen mächtigen Männern wissen. Wenn die Geld geben, dann erwarten sie, dass geliefert wird, dass politisch geliefert wird. Friedrich Merz hat nicht geliefert. Und insofern ist das auch eine Geschichte darüber, welche sagenhafte Fähigkeit Friedrich Merz hat, selbst größtes Wohlwollen zu verspielen und in die Luft zu springen. Man sieht ja auf diesem Foto, wie groß das Wohlwollen war. Da gab es die zu sagen, wenn du machst, was du politisch versprochen hast, dann kommen wir mit 100 Milliarden Euro privaten Investitionen. Dann hebeln wir quasi das politische Kapital auf eine neue Ebene und in eine neue Ära des Wachstums. Da hat Friedrich Merz nicht geliefert. An dieser Erkenntnis konnte dann selbst Axel Springer mit Bild und mit Welt irgendwann nicht vorbei und die Berichterstattung wurde kritischer. Selbst minimale, leise, feinste, floretthafte Kritik nimmt Friedrich Merz in einer Weise persönlich, dass er vollkommen unnötig eskaliert. Denn wenn man die Springer-Berichterstattung der vergangenen Monate betrachtet, dann war die alles andere als Merz-feindlich. Das war innerhalb des Versagens dieser Regierung immer noch großes, großes, großes Wohlwollen. Trotzdem hat Friedrich Merz sich vollkommen verrannt in der an der Stelle Wahnvorstellung, dass Axel Springer sich gegen ihn gewandt habe und hat dieses Verhältnis mit Matthias Döpfner eskalieren lassen. Jetzt ist ja eine spannende Frage, warum war denn das so? Und da sind wir wieder auch typisch Friedrich Merz bei einer geradezu besessenen Verschwörungstheorie, die er innerhalb seines engsten Beraterkreises auch nicht müde wird zu erzählen. Die Verschwörungstheorie geht wie folgt. Friede Springer ist und war immer eine enge verbündete Freundin, Wegbegleiterin von Angela Merkel. Das stimmt auch. Friedrich Merz lebt in der Wahrnehmung, dass Friede Springer, weil auf dem Haus immer noch der Name Springer steht, Matthias Döpfner kontrolliert, medial kontrolliert. Dass Friede Springer Matthias Döpfner vorgibt, wie die Ausrichtung der Medien Bild und Welt zu sein hat. Und Matthias Döpfner dann als ausführendes Organ die Chefredakteure anruft und sagt, Feuer eröffnen auf Friedrich Merz. Das ist die Wahrnehmung, in der Friedrich Merz lebt, weil er glaubt, hinter all dem stecke doch immer noch die Merkel, die seinen Erfolg verhindern will. Und deswegen wirft sie Friede Springer in die Schlacht, die dann Matthias Döpfner anweist. Und der weist dann die Chefredakteure an. Das ist so falsch, so, das ist auch so oldschool. Matthias Döpfner gehört der Laden inzwischen de facto. Matthias Döpfner kann bei Axel Springer schalten und walten, wie er will, und muss keine Befehle von Friede Springer entgegennehmen. Matthias Döpfner ohne dass ich da jetzt noch Einblicke hätte, aber ich glaube, ich kenne ihn gut genug, um lesen zu können, was er von Friedrich Merz hält, hält Friedrich Merz einfach für einen kompletten Totalversager. Für einen kompletten Totalversager im Amt. Und diese Wahrnehmung, ja, das stimmt, die breitet sich dann tatsächlich aus, sukzessive in den Medien von Axel Springer. Da ist auf einmal mehr Raum dafür da, so wahnwitzige Konzepte wie die Brandmauer anzuzweifeln. Also wenn ich die Positionierung davon Bild lese, mit meiner Kenntnis des Apparats, dann habe ich schon das Gefühl, dass solche Kommentare wie von Marion Horn durchaus nicht angewiesen sind, so funktioniert das nicht, aber möglicherweise im gemeinsamen Gespräch über die Zustände im Land entstanden und erarbeitet worden sind. Deswegen lebt Friedrich Merz jetzt in der nächsten geradezu wahnhaften Vorstellung, dass eben Matthias Döpfner die Macht seiner Medien einsetzt, um Merz wegzuholzen und einer AfD-Kanzlerin Alice Weidel den Weg zu bereiten. Umgekehrt, und da wird es dann besonders absurd, ist es so, dass Matthias Döpfner nach meiner Einschätzung die Brandmauer für vollkommen absurd hält, auch für antidemokratisch und antifreiheitlich hält, dass er aber in seinem Naturell tiefe Westbindung, eine, muss man sagen, große Liebe zum freien Westen, oft artikuliert in vielen Artikeln, sehr, sehr, sehr fremdelt mit der Ostpositionierung und der eben Nichtverankerung der AfD im freien Westen, so wie es bei der CDU einmal war. Matthias Döpfner sieht also bei Friedrich Merz ebenfalls die größte Gefahr, Wegbereiter einer Neupositionierung dieses Landes weg vom freien Westen hin zu den Vorstellungen der AfD zu sein. Und diese beiden Vorstellungen prallen dann aufeinander und haben zu diesem wirklich sagenhaften Clash geführt, wo Friedrich Merz es geschafft hat, ein Engagement der Wirtschaft, wie gesagt, aus meiner Sicht eine mediale Grenzüberschreitung, aber ein Engagement der Wirtschaft über mehrere 100 Milliarden Euro mit seiner Besessenheit kaputt zu machen. Und jetzt letzter noch einigermaßen skurriler Punkt, den wir auch aus diesen Kreisen hören. Friedrich Merz macht für das, was er als Anti-Merz-Positionierung von Bild und als Wegbereitung der AfD betrachtet und empfindet, ausgerechnet unseren Kollegen Paul Ronsheimer verantwortlich, der nun, das muss man einfach objektiv sagen, wirklich der allerletzte bei Bild ist, der in irgendeiner Weise der AfD den Weg bereiten wollte. So verrannt ist Friedrich Merz inzwischen in seiner eigenen Vorstellung, dass er dort, wo auch innerhalb des Kosmos Bild und Axel Springer vermutlich der größte innere weltanschauliche Widerstand gegen jegliche AfD-Beteiligung an Regierung und an Macht besteht, dass Friedrich Merz dort den Feind vermutet.
0: Sehr interessante Ausführung unseres News-Chefredakteurs Julian Reichelt. Ich muss immer, wenn wir über Merz reden, an ein sehr schönes Porträt denken meines ehemaligen NZZ-Kollegen Serau, der nun auch bei der Welt ist. Und er schrieb in diesem langen Merz-Porträt folgenden Satz: Friedrich Merz fordert Loyalität, erwidert sie aber nicht. Das fand ich sehr interessant. Jemand, der Loyalität einfordert, sie aber nicht erwidert, hat natürlich mit allen Menschen ein Problem, die auch nur einen Hauch von Kritik anbringen. Du hast es schon erwähnt, Marion Horn hat gesagt, was ist der Sinn der Brandmauer eigentlich? Peter Tiete, Chefkommentator der Bild-Zeitung, nannte Merz einen Nichtregierungskanzler. Meine Güte, ein Nichtregierungskanzler. Und auch jede Theorie aus dem Inneren der CDU von einem Kanzlertausch, die wir hier bei News schon als erstes publik hatten, wurde eben dann auch weitergetragen bei Bild und den sogenannten Springer-Medien. Das heißt, der Ton hat sich dort wirklich geändert, aber tut mir leid, ein Kanzler muss doch damit umgehen können.
4: Ja, was bleibt denn in Zeitungen wie Bild und Welt übrig in einer so katastrophalen Lage bei einem Kanzler, der keine Entscheidungen machtpolitisch durchzusetzen fähig ist, bei eben den Reformen, die nicht kommen, beim Niedergang der Wirtschaft, beim Herabstufen der Wachstums-, der minimalen Wachstumserwartungen? Was bleibt denn der Zeitung übrig, in solchen Debatten nicht mitzuschreiben, wenn es darum geht, dass das ganze Land über den Kanzlertausch spricht? Muss auch die größte Zeitung des Landes über den Kanzlertausch sprechen, weil die machen ja Zeitung für die Menschen im Land, die sie lesen sollen, und nicht damit der Bundeskanzler sich irgendwie gepampert und in Watte gepackt fühlt. Und die Frage, die ich mir auch strategisch dann stelle, wobei man bei der Kommunikation von Friedrich Merz jegliche Strategie ohnehin irgendwie in Zweifel ziehen kann: Wenn er in diesem Wahn jetzt Axel Springer, Bild und Welt, die ja weltanschaulich eher noch im bürgerlich-konservativen Lager verortet sind, als Feinde oder irgendwie kämpferisch gegen ihn betrachtet, wer bleibt denn in dieser Medienlandschaft dann übrig für Friedrich Merz? Ich meine, Ralf Schuler nimmt er dich mit auf die Flüge, weil kein Platz angeblich sei. Dabei hat Ralf Schuler formidabel abgenommen in den letzten 2 Jahren. Also das, daran kann es eigentlich nicht liegen. Die eigenen Social-Media-Videos und Auftritte von Friedrich Merz sind es hoffentlich auch nicht. Die vielen Reden, die doppelt so vielen Reden wie Angela Merkel, die sind es kommunikativ definitiv auch nicht. Wer sind denn noch die, ich will jetzt nicht sagen, die Freunde von Friedrich Merz medial und kommunikativ, aber diejenigen, die irgendwie diesen ursprünglichen Politikwechsel Friedrich Merz gut fanden? Wer sollen denn die Letzten sein, die ihn nicht bei jedem Interview, bei jedem Porträt, bei jedem Gespräch, bei jedem Text über ihn in die ideologische Fresse hauen? Es sind inzwischen alle Medien und trotzdem geht Friedrich Merz zum Spiegel und macht sein Jammerinterview wie Gemeinde doch Bahnwille. Er geht immer noch zu den Öffentlich-Rechtlichen und lässt sich all die kritischen, linksindoktrinierten Fragen stellen und hat offenbar die Paranoia, dass jetzt Axel Springer sich gegen ihn verschworen hat, um Alice Weidel zur Kanzlerin zu machen,
0: und was Bild vollkommen schrieb, absurd ist. Und Bild schrieb eben Kanzlertausch Fragezeichen. In der CDU-Führung kursiert plötzlich ein brisantes Szenario, worüber Insider jetzt sprechen, wer auf Merz folgen könnte. Und das sieht offenbar der Kanzler, der offenbar mit der Lage der Wirtschaft komplett ausgelastet sein sollte, als einen so scharfen Fall von Majestätsbeleidigung, dass, wie du hier eindrücklich geschildert hast, er das zirkulieren lässt und diese Debatte sogar befeuert in seinem inneren Zirkel.
1: Der Bundeskanzler, auch das wissen wir aus seinem engsten Umfeld, führt tatsächlich, ich weiß es, dass das in seinem Kopf führt, ich weiß nicht, ob er es auch schriftlich tut, innere Feindeslisten, wer wann was wo über ihn geschrieben und geäußert hat. Friedrich Merz beobachtet die mediale Lage sehr genau, sitzt zu Hause oder im Kanzleramt und nimmt übel. Diese Eskalation zwischen Axel Springer, zwischen Matthias Döpfner und Friedrich Merz ist auch tatsächlich symptomatisch für eine Unfähigkeit des Bundeskanzlers an einer ganz wichtigen Stelle. Nämlich die klügsten Kritiker im Land um sich zu scharen. Diese Fähigkeit hat Friedrich Merz nicht. Dabei wäre es das, was er am dringendsten bräuchte. Und dafür gibt es 2 Männer, die ich da hervorheben will. Der eine ist Matthias Döpfner. Matthias Döpfner, so wie ich ihn kenne, hält das, was Friedrich Merz macht, für katastrophal und hält ihn, würde ich analysieren, auch einfach inzwischen für einen Hochstapler. Ist aber einfach ein sehr kluger und sehr mächtiger Mann. Und es wäre im Interesse von Friedrich Merz, mit dem im Gespräch zu sein und sich die ganze Kritik gerne anzuhören und daraus zu lernen und vielleicht noch Nutzen zu ziehen. Der zweite, den ich hier hervorheben möchte, ist ganz eindeutig Ulf Poschert. Ulf Poschert, der übrigens am 15.06., also nächste Woche Montag, sein neues Buch Bückbürgertum herausbringt, kann ich nur jedem empfehlen, ich durfte es schon lesen, Bückbürgertum gibt es schon auf Amazon, ist eine der klügsten, nicht konservativ-liberalen, sondern liberal-konservativen,

0: Sie sind aus einer vollkommen neuen intellektuellen Position eines bürgerlichen Vernunfttums verfasst und geschrieben. Also wenn Friedrich Merz wissen wollte, was sind Missstände, wie sollte er handeln, wie sollte er sich orientieren, dann sollte er weniger zuhören dem Ritterorden der letzten Patrone, angeführt von Robin Alexander, die letzte Chance, wenn wir jetzt nicht hier durchziehen, dann kommen, sondern Leuten wie Ulf Poschert. Und den stellt er dann hin, vor versammelter Mannschaft, in einem Zeitinterview, glaube ich, und rückt ihn an den Rande des Rechtsextremen. Das sind richtige Übersprungshandlungen. Wie gesagt, das ist einfach Kollaps des Urteilsvermögens. Wenn er sich dann auf offener Bühne, manche Verlagsheurer wollen, aber ich werde keine anderen Mehrheiten suchen, dann stellt er sich einfach auf offener Bühne gegen einen Ausdruck des breiten Volksempfindens in diesem Land. Und an diesem Punkt merkt man, man muss ja mal überlegen, was könnte Friedrich Merz? Was könnte Friedrich Merz, wenn er charakterlich dazu reif und geeignet wäre? Friedrich Merz könnte jeden Morgen eine Schalte abhalten mit seinen 5 klügsten und schärfsten Kritikern im Land, ja, in der Wirtschaft. Meinetwegen auch, ich würde hier den Chemiegewerkschafter nehmen. Der ist nämlich sehr klug. Ist der Mann von der Fahimi, nicht ganz so fanatisch wie die Fahimi und kriegt zu Hause sicher mal ordentlich auf die Mütze, dass er nicht links genug ist. Ist aber ein kluger Mann. Dann würde ich Matthias nehmen, Döpfner oder Ulf, ja, und einfach sagen, morgens eine halbe Stunde inspirierender Call. So, was ist euer Input? Nichts von dem macht Friedrich Merz. Stattdessen verscherzt er es sich auf eine Weise mit den Leuten, die einfach größtes über jede Grenze hinaus noch Wohlwollen gezeigt haben und verrennt sich in irgendwelchen absurden Friede Springer-Verschwörungstheorien, dass die und die Merkel dahinter stecken. Das ist medial, kommunikativ, strategisch, ja, einfach genau das, Totalversagen.
1: Und es kommt eben dazu auch wieder dieser unfassbar arrogante Tonfall. Ja. Er sagt, es gäbe also Kritik, die komme von rechts außen, was eine Frechheit ist, ja, gegenüber Welt und Bild. Und dann kommt gleich hinterher, die nehme ich doch gar nicht ernst. Also er unterstellt Kritik, sie käme nur von ganz außen. Und weil diese von ihm unterstellte Positionierung so schlimm sei, muss er sie gar nicht ernst nehmen. Dabei, ich glaube, das haben wir eben gut herausgearbeitet, ist Friedrich Merz in einer Lage, in der er jede kluge Kritik ernst nehmen müsste. Er tut es offenbar nicht.
2: Es fehlt einfach an die Selbstkritik, der Blick in den Spiegel, die Reflexion aller meiner Ankündigungen, aller meiner bisher erreichten Dinge. Da ist unterm Strich leider relativ wenig zu sehen. Die Zahlen, alle Indikatoren der Wirtschaft gehen nach unten. Gestern wieder 3,8% Rückgang der Industrieproduktion. Es ist einfach Alarmstufe rot. Und hoffentlich sagt es ihm jemand, weil im Eigendiskurs, im Eigengespräch mit sich selbst und der kritischen Reflexion passiert es ja offenbar nicht.
0: Noch allerletzter Punkt dazu, weil es auch so symptomatisch für Friedrich Merz ist. Warum wendet sich Matthias Döpfner gegen ihn? Das ist, steht symptomatisch für ganz viele vertraute Unterstützer und Begleiter von Friedrich Merz. Tiefe, brutale Enttäuschung, mit der man sich selber in der eigenen Bubble vor den eigenen Leuten lächerlich gemacht hat. Das ist das, was Friedrich Merz auslöst. Du hast ja den Satz mit der Loyalität zitiert. Das führt ja dazu, dass Menschen, die sich für ihn stark gemacht haben, die ihn unterstützt haben, die ja ihren eigenen Leuten gesagt haben, Matthias Döpfner geht dann zu KKA, versucht das Kapital, Leute, ich sag's euch, der wird durchstarten, der bringt die Wirtschaftswende, schafft das Geld ran, schafft eure Beteiligung ran, schafft die Unternehmen ran, wir jetzt alle gemeinsam, wie gesagt, nichts, was ein Medienunternehmer tun sollte, aber hat er nun mal getan, ja, und das ist etwas, was ganz viele Menschen im Land auf ganz unterschiedlichen Ebenen für Matthias Döpfner getan haben. Ob es der JU-Vorsitzende Johannes Winkel ist, ja, ob es die Vorsitzenden, die mächtigen Bosse bei den Arbeitgebern sind. Die sind alle in die Schlacht gezogen für Friedrich Merz und haben all ihren Freunden gesagt, gebt eure Stimmen und gebt Geld. Es kommt die Wende mit Friedrich Merz. Und die hat Friedrich Merz alle im Regen dastehen lassen, blamiert und lächerlich gemacht. Und diese Enttäuschung ist es, die dann am Ende diese massiven Gegenreaktionen gegen Friedrich Merz auslöst.
1: Massive Gegenreaktionen gegen Friedrich Merz. Das muss man konstatieren. Das sagt unser Chefredakteur Julian Reichel. Wir wenden uns gleich dem sogenannten Vizekanzler zu. Lars Klingbeil, der Vizekanzler, er geriet recht mächtig unter Druck und ins Schwitzen bei einer Bürgerbefragung im ersten Jahr. Was will der Vizekanzler für unser Land? Pflichtrente, Bürgergeld und Migration. Alles, was man zu Lars Klingbeil, unserem geschätzten Vizekanzler, wissen muss gleich. Aber zuvor um 8.31 Uhr der erste Kommentar des Tages. 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

0: Der Kommentar des Tages. Heute lautet unser Thema: Linke Universitäten bestätigen die Vorbehalte der AfD. Unis machen mobil gegen die AfD. An Deutschlands Hochschulen will man Wahlsiege der aktuell stärksten Partei verhindern. Vor allem soll es keinen AfD-Ministerpräsidenten in Sachsen-Anhalt geben. Vereint gegen Ulrich Siegmund. Auch zu diesem Zweck wurde die Aktion Wissenschaft gegen Faschismus ins Leben gerufen. Eine AfD-Alleinregierung in Magdeburg würde den, wie es heißt, faschistischen Umbau unserer Gesellschaft einläuten. Das sind zu große Worte. Mit Wissenschaft gegen Faschismus blasen die Universitäten in die Paniktrompete. Mit solchen Aktionen gibt die Wissenschaft ihre Wissenschaftlichkeit preis. In Sachsen-Anhalt hoffen derzeit über 40% der Wahlberechtigten auf eine AfD-Regierung. Könnte die AfD die absolute Mehrheit der Sitze erreichen, hätte sie ein breites demokratisches Mandat. Das mehrheitlich linke Universitätspersonal fürchtet um die Finanzierung seiner Stellen und Lehrstühle. Für Gender Studies und postkoloniale Studien könnte es eng werden. Droht aber der Einstieg in den Faschismus? Ja, sagen etwa die Freie Universität Berlin, die Kunsthochschule Weißensee und die Kunsthochschule für Medien Köln. Sie beteiligen sich an Wissenschaft gegen Faschismus. Die Institutionen werden damit, was sie nicht sein dürften, Aktivisten im politischen Meinungskampf. Mit einer konkreten Partei als dem gemeinsamen Gegner der AfD. Die zentrale Veranstaltung der Aktionswoche Wissenschaft gegen Faschismus fand an der Berliner Humboldt-Universität statt. Ein Hörsaal durfte herhalten für die Anti-AfD-Diskussion unter dem Titel Verantwortung in Zeiten faschistischer Gefahr. Die Studentin Kaya vertrat Studis gegen Rechts. Auch bei Fridays for Future war Kaya aktiv gewesen. Kaya sagt, sie wolle eine andere Welt aufbauen. Zuvor aber will Kaya Höcke verhindern.
1: Und ich würde sagen, insbesondere Höcke und dessen Landesverband, in dem auch dieses Jahr der AfD-Bundesparteitag stattfindet, signalisiert immer wieder, dass er sich ganz klar in der Kontinuität des NS-Faschismus versteht. Das zeigt sich beispielsweise an Aussagen, die Höcke trifft, wie, ich zitiere, alles für Deutschland, was damals auf SA-Dolchen eingraviert war.
0: Björn Höcke soll sich also selbst in der Kontinuität des Nationalsozialismus verstehen. Für eine solch starke Behauptung scheint mir die Herleitung eines Spruchs von dessen Gebrauch auf einem SA-Dolch etwas dünn. Generell definieren die universitären Antifaschisten Faschismus sehr freihändig. Das Augenmerk gilt der Frage, warum wählen so viele Menschen die AfD? Das sei doch ein Rätsel. Kein Rätsel ist hingegen laut der linken Migrationsforscherin Naika Forutan, wer die AfD wähle. Es handle sich um Rassisten.
2: Wir haben auch den großen Streit in der Soziologie, ob es jetzt sozialstrukturell ist oder kulturell, ob die Menschen einfach die AfD wählen, weil sie Rassisten sind und nicht, obwohl sie Rassisten sind.
0: Die in Rheinland-Pfalz geborene Frau Forutan bezeichnet sich im Lauf der Diskussion als Iranerin. Für die Iranerin Forutan ist offenbar Deutschland von knapp 30% Rassisten durchsetzt. Forutan freut sich, dass aber ein Gegenmittel bereitsteht. Linke Aktivisten, die früher Fridays for Future betrieben und nun Wissenschaft gegen Faschismus oder auch Israelkritik.
2: Fridays for Future ist übergegangen in Palästina-solidarische Proteste und geht alles gemeinsam jetzt über in Studis gegen Rechts und Widerstand gegen Faschismus. Insofern bin ich da jetzt, möchte ich gerne insofern sagen, unsere Hoffnung liegt auf euch. Ihr könnt auf uns zählen, auf unser Wissen, unsere Praxis, aber ehrlich gesagt, Gott sei Dank gibt es euch alle.
0: Ihr könnt auf uns zählen. Wir befinden uns an der Humboldt-Universität. Dort gab es schlimme antisemitische Vorfälle. Frau Forutan aber lobt sogenannte Palästina-solidarische Proteste. Und sie teilt wie die anderen aktivistischen Hochschullehrer die Hoffnung des Juristen Maximilian Steinbeiß. Er betreibt den Verfassungsblock. Und Steinbeiß will die AfD einfach nicht regieren lassen.
3: Was die betrifft, habe ich so ein bisschen das Gefühl, Es kommt darauf an, die nicht regieren zu lassen. Also und je länger das gelingt, desto wahrscheinlicher wird es sozusagen dann auch eine Dynamik, dass die Dynamik kippt.
0: Entscheidet sich also im linken Lehrkörper, wen die Bürger wählen? Wissenschaft gegen Faschismus könnte der AfD sogar nutzen, weil es die Vorbehalte der AfD gegen eine aktivistische Wissenschaft bestätigt. Der Studentin Kaya bleibt letztlich nur der Straßenkampf. Sie ruft dazu auf, den kommenden AfD-Bundesparteitag in Erfurt mit Straßenblockaden zu verhindern und nennt es den politischen Preis maximal in die Höhe treiben.
1: Ich glaube, wenn wir ernsthaft verhindern wollen, dass in Sachsen-Anhalt die AfD zum Vorboten eines faschistischen Umbaus unserer Gesellschaft wird, dann müssen wir den politischen Preis, mit den Faschisten zusammenzuarbeiten, maximal in die Höhe treiben. Und ich glaube, genau dafür haben wir die Chance beim AfD-Bundesparteitag am 4.7. in Erfurt.
0: In Sachsen-Anhalt könnte der faschistische Umbau unserer Gesellschaft beginnen? Das sagt Kaya. Helmut Schmidt sagte einmal, wer Visionen habe, der solle zum Arzt gehen. Wer überall den Faschismus sieht, sollte vielleicht ebenfalls auf Helmut Schmidt hören. Das war Kissler Kompakt, der erste Kommentar des Tages, Ausgabe 301. Nur selber denken macht schlau.
4: Das war Ausgabe 301 und wer rechnen kann, ist klar im Vorteil. Kleiner Hinweis an Lars Klingbeil, 302 kommt nach 301 und das ist dann morgen soweit. Wir sind weiterhin hier auf dem Sofa versammelt, unser News-Chefredakteur Julian Reichelt.
5: Schönen guten Morgen.
4: Und genauso gut gelaunt versammelt natürlich wie immer unser News-Reporter Julius Böhm.
5: Wunderschönen guten Morgen.
4: So schaut's aus. Und noch schöner wird's natürlich, wenn Sie dieses Trikot hier gewinnen. Das News-Trikot für unsere deutsche Fußballnationalmannschaft für die Fußball-WM. Schwarz-Rot, Gold und Adler ist darauf. Und das Schönste ist, Sie können es gewinnen, wenn Sie uns per WhatsApp ein Video schicken und uns mitteilen, warum ausgerechnet Sie für Ihren Freundeskreis, Ihren Kollegenkreis oder Ihren Bekanntenkreis gerne dieses wunderschöne Trikot hätten. Also, her mit Ihren Videos an die WhatsApp-Nummer 0157 924 533 einmal, weil es so schön war, 0157 924 53325 und wir verlosen für Sie und Ihre Freunde dieses News-Fußball-Trikot und dann muss die deutsche Fußballnationalmannschaft eigentlich nur noch gewinnen und am besten bis
5: zum Endspiel. Das heißt, ich kann für meine Skatrunde auch 8 Stück mir wünschen.
4: Genau, du kannst für eine Skatrunde sagen, also wir sind hier die Pick 7, wir sind zu 7 oder zu 8, bitte hier 3x M. Zweimal XL und einmal S, was auch immer. Also wir werden schauen, wir freuen uns, wir drücken natürlich ganz fest die Daumen. Deutschland sei vielfach blockiert, an vielen Stellen müssten jetzt Knoten durchgeschlagen werden. Das sind die Töne, die der Bundesfinanzminister, SPD-Chef Lars Klingbeil immer wieder anschlägt. Ja, er schwört Deutschland auf eine gemeinsame Kraftanstrengung ein. Darüber reden wir jetzt hier bei News Live.
6: Eine entscheidende Woche für Deutschland und damit auch für den Vizekanzler. 2 Tage vor dem Koalitionsausschuss gemeinsam mit den Sozialpartnern stellt sich der SPD-Chef den Fragen von Bürgern in der TV-Arena der ARD. Schnell brachten die Bürgerfragen Lars Klingbeil ins Schwitzen. Angesprochen auf die schlechte Stimmung und die schlechten Wirtschaftsdaten unseres Landes, benutzte auch der Vizekanzler, wie Kanzler Merz schon am Wochenende, Angela Merkels Krisenparole, wir schaffen das, obwohl er es gar nicht so sagen wollte.
7: Übrigens, manchmal finde ich, die Lage ist eigentlich ein bisschen besser als die Stimmung, was nicht heißt, dass ich die Probleme unter den Teppich kehren will. Aber wissen Sie, ich glaube an dieses Land. Sie haben gefragt, wie man rauskommt und ich glaube, wir kriegen das hin. Ich darf nicht diesen Satz sagen mit, wir schaffen das, der ist belegt, ja? Der ist belegt und der Bundeskanzler hat ihn jetzt auch nochmal verwendet. Ja. Der Bundeskanzler hat ihn auch nochmal verwendet. Aber ich glaube an dieses Land und die Menschen in diesem Land.
6: Kritische Fragen kamen zu den Themen Bürgergeld und Sozialmissbrauch. Die Menschen sehen, dass die Migrationspolitik unkontrollierbar geworden ist. Der Vizekanzler hat seinen eigenen Blick darauf.
7: Und wir sehen, und für diese Position will ich kämpfen, wir sehen, dass Migration dieses Land reicher macht.
6: Über die wichtigsten Aussagen des Vizekanzlers und was er mit Deutschland vorhat, darüber sprechen wir jetzt bei News Live.
4: Lars Klingbeil will also kämpfen für ein Land, an das er glaubt und das durch Migration reicher wird. Ja, darüber müssen wir reden. Außerdem trug er noch einmal die alte Phrase von Angela Merkel auf, wir schaffen das. Er sprach von seinem Glauben an dieses Land und an seine Menschen. Einen Ausschnitt haben wir eben schon gehört. Hier nochmal etwas länger, Lars Klingbeil und sein Glaube.
7: Herr Beckham, ich will gar nicht drum herum reden, dass die Lage in Deutschland wahnsinnig schwierig ist. So, wir sind im 7. Jahr einer Krise. So, und ich kriege ja mit, wie an ganz vielen Stellen auch eine wahnsinnig schlechte Stimmung ist. Übrigens, manchmal finde ich, die Lage ist eigentlich ein bisschen besser als die Stimmung. Was nicht heißt, dass ich die Probleme unter den Teppich kehren will. Aber wissen Sie, ich glaube an dieses Land. Deutschland hat ja schon häufig in den letzten Jahrzehnten noch schwierige Situationen. Sie haben gefragt, wie man rauskommt, und ich glaube, wir kriegen das hin. Ich darf nicht diesen Satz sagen mit, wir schaffen das. Der ist belegt, ja. Der ist belegt. Und der Bundeskanzler hat ihn jetzt auch nochmal verwendet. Ja. Der Bundeskanzler hat ihn auch nochmal verwendet. Aber ich glaube an dieses Land und die Menschen in diesem Land.
4: Er glaubt an dieses Land, das darf er natürlich, vor allem sagt er allerdings auch, und das deckt sich ja mit der Tonlage des Bundeskanzlers. Ja, liebe Leute, die Stimmung ist eigentlich schlechter als die Lage.
5: Ich glaube zu wissen, das Gegenteil ist der Fall, wenn man sich die Daten und Zahlen anguckt, die Entwicklungen der Rentenzuschüsse, der Steuerzahlentwicklung, der Inflation, die ansteigt, der erwarteten Verlängerung des Iran-Kriegs, was das für die Wirtschaftswachstum bedeutet, den explodierenden Zinskosten, allen Sozialkassen, denen Geld fehlt, die Tausenden, die jeden Monat aus dem Job ausscheiden und nicht nachbesetzt werden, die Kündigungen, die folgen erst. Also all die Entwicklungen in sämtlichen Kassen, bei allen Zahlen, zeigen traurigerweise, muss man ja sagen, nach unten, weswegen bei vielen Menschen wegen dieses langsamen, großen Sozialstaatstank aus Deutschland noch gar nicht so richtig angekommen ist, wie prekär die Lage eigentlich ist. Das große Problem ist nämlich, dass wir nicht wie bei der Agenda 2010 die verlorenen Jobs wieder durch prosperierende, starke Industrie, die Wettbewerbsfähigkeit, die Produktivität erhöhen konnte, umschichten können in ein produktiveres Umfeld. Nein, wir verlieren das produktivste aller deutschen Gewerke, die Industrie gerade nach und nach, indem sie entweder ganz dicht macht oder eben die Produktion ins Ausland verlagert. Die neuen produktiven Entwicklungen in der Dienstleistungswelt, die passieren im Ausland beim Thema KI. Dafür haben wir leider weder die intellektuelle Power noch die Energie, um überhaupt diese Rechenzentren zu betreiben. Das heißt, wir verlieren das Produktive und wandern ins weniger Produktive ab. Also die Lage ist traurigerweise nicht so gut. Und da helfen auch diese Durchhalteparolen des Finanzministers nichts.
4: Das eine sind Durchhalteparolen, das andere sind aber vielleicht schon Märchen. Und das müssen wir uns auch nochmal anhören jetzt. Er wird also von einer Fragenstellerin bei diesem ARD-Bürgerforum im Ersten gestern zu sehen angesprochen. Sie sagte, diese Frau, Deutschland kapituliere doch eigentlich. Der SPD-Chef warnte davor, Schuldzuweisung und Pauschalisierung gegenüber Migranten, denn, und das war seine Aussage, Migration mache das Land reicher. Bitte sehr.
8: Ich habe das Gefühl, Deutschland kapituliert im Moment gerade vor seinem eigenen Rechts-, also Sozialrecht, und das auf Kosten der ehrlichen Steuerzahler.
7: Das darf nicht dazu führen, dass Menschen mit Migrationsgeschichte in den kompletten Verruf kommen. Also das ist sozusagen das Falscheste, was man machen kann. Und wir sehen, und für diese Position will ich kämpfen, wir sehen, dass Migration dieses Land reicher macht.
4: Migration macht dieses Land reicher. Welchen Reichtum hat Lars Klingbeil da vor Augen?
9: Ja, da muss man wirklich erstmal tief durchatmen, wenn man diese Ausschnitte von Lars Klingbeil sieht. Ich würde gerne einmal ganz kurz noch den Schritt zurückgehen. Lars Klingbeil sagt, ich glaube, die Stimmung ist schlechter als die Lage, beziehungsweise die Lage ist besser als die Stimmung. Das ist ja eine ganz klare Schuldzuweisung. Also was ist das Problem? Ist es die Lage oder ist es die Stimmung? Lars Klingbeil sagt an dem Punkt, es ist mehr die Stimmung. Was genau ist denn die Stimmung? Die Stimmung entsteht ja nicht einfach durch Spannung in der Luft wie ein Gewitter, sondern die Stimmung sind ja die Menschen. Was Lars Klingbeil hier sagt, ist, unser größeres Problem sind die Menschen. Das ist die Übersetzung. Ist nicht die Lage, ist nicht unsere Politik, sind nicht unsere gebrochenen Versprechen, ist nicht das Verprassen von Milliarden. Das Problem in Deutschland sind die Menschen. Punkt eins. Punkt zwei, dann lässt er sich die Gelegenheit nicht entgehen, gleich zweimal darauf hinzuweisen, dass der Bundeskanzler doof genug war, sich jetzt diesen Bleisatz von Angela Merkel auch noch um den Hals zu hängen. Gleich zweimal sagt, Friedrich Merz hat auch gesagt, wir schaffen das. Weist dann nochmal genüsslich darauf hin, seine Botschaft natürlich, wie kann man nur so doof sein? Das ist die Botschaft, die Lars Klingbeil dort für den Bundeskanzler dabei hat. Und jetzt zu diesem zentralen Satz, das ist aus meiner Sicht tatsächlich die entscheidende Überschrift. Das ist das, was über allen Geschichten über diesen Auftritt von Lars Klingbeil stehen sollte und was morgen Schlagzeile in allen Zeitungen im Land sein sollte. Nachdem Bärbel Baas gesagt hat, niemand wandert in die deutschen Sozialsysteme ein, sagt Lars Klingbeil jetzt, legt noch einen drauf und sagt, Migration macht uns reicher. Migration macht Deutschland reicher. Das ist so falsch, so absurd und so zynisch, dass es jeglicher Politik von Lars Klingbeil die geistig-moralische und die faktische Grundlage entzieht. Nichts hat Deutschland in den letzten 10 Jahren mehr geschadet als 2 Dinge, muss man sagen. Zerstörung unserer Energieinfrastruktur bei gleichzeitiger Öffnung der Grenzen. Das ist das größte, rasanteste Verarmungsprogramm für eine stolze Volkswirtschaft seit Venezuela. Das ist der venezolanische Weg, den CDU und SPD gemeinsam bestritten haben. Das hat uns nicht reicher gemacht, sondern es hat Deutschland ärmer gemacht. Es macht uns weiter jeden Tag ärmer. Die Kosten für die Migration nur für den Bund, nur für den Klingbeil-Haushalt im letzten Jahr waren 25 Milliarden Euro. 25 Milliarden Euro für ein Phänomen, das eine Straftat ist. Der illegale Grenzübertritt. Das darf man ja nicht vergessen. Das wird ja immer so weggemauschelt. Ja, ja, manche illegalen Migranten werden auch straffällig. Nein, alle. Einfach alle. In jedem anderen Land der Welt würden die alle als Straftäter gelten, weil sie illegal die Grenze überschritten haben. Nur in Deutschland sagt man, naja, einen habt ihr gut, ihr wolltet ja in den deutschen Sozialstaat. Um dann zu sagen, nein, nein, die wollten gar nicht in den Sozialstaat, die wollten ja als Fachkräfte total durchstarten. Und dann behauptet Lars Klingbeil hinterher, dieses Phänomen würde uns reicher machen, obwohl er in den eigenen Zahlen sehen kann, dass es uns nur 2025 25 Milliarden Euro nur im Bund gekostet hat. Da sind die Länder nicht dabei, da sind die Kommunen nicht dabei. Ja, ich weiß, da ist es offiziell, das erstattet doch der Bund. Stimmt natürlich nicht, weil es brutalste Folgekosten gibt, die sich nicht 1:1 umlegen lassen. Also ich sag mal, eine Grundschulklasse, 1., 2. Klasse, in der die Hälfte sitzen bleibt, ja, weil sie einfach gar kein Deutsch können, gar keinen Stift halten können, weil sie gar keinen Stift von ihren Eltern können, das löst natürlich brutalste Folgekosten für unsere Volkswirtschaft der Zukunft aus. Weil was ist denn mit den anderen 50%, die nicht sitzen bleiben? Also erstens werden das kaum alles dann Einserschüler sein und zweitens sind es einfach verschenkte Schuljahr. Es ist einfach ein Anschlag auf unser Bildungssystem. All das ist da noch gar nicht mit reingerechnet. Ich glaube, es war der große, kluge Professor Raffelhüschen, bei uns gern gesehener Gast, der Migrationskosten von ungefähr 5 Billionen Euro für unsere Volkswirtschaft, für uns Bürger ausgerechnet hat. Lars Klingbeil verhöhnt mit dem Satz, die Migration macht das Land reicher, die Deutschen.
10: Er hat natürlich als Finanzminister auch noch eine wirtschaftspolitische Botschaft mitgebracht und die wollen wir uns jetzt mal anhören. Bitte sehr.
11: Wie kriegen wir das Wirtschaftswachstum wieder zurück? Das ist ja die Aufgabe. Wissen Sie, es gibt welche im politischen Berlin, die sagen, Problem ist, die Menschen sollen mal fleißiger sein und eine Stunde mehr arbeiten. Kann man über alles diskutieren. Ich glaube nicht, dass das die Lösung für die wirtschaftlichen Probleme ist, die wir haben.
10: Also wenn die Leute mehr arbeiten, und es war natürlich eine Spitze gegen Kanzler Merz, der das gefordert hat, wenn die Leute mehr arbeiten, dann kommt es eigentlich gar nicht unserer Konjunktur zugute. Hat er das wirklich gesagt gerade?
5: Also zunächst mal richtig die zweite Spitze Richtung Friedrich Merz, weil von ihm stammt ja der Satz, dass wir werden mehr arbeiten müssen und uns ohne mehr Arbeit den Sozialstaat nicht leisten können. Auch Markus Söder hat exakt von dieser einen Stunde mehr die Woche gesprochen, also quasi zwei Spitzen in zwei Richtungen, einmal Richtung Kanzleramt und einmal Richtung München. Und natürlich bedeutet immer, das ist das deutsche Leistungs- und Fleiß- und Versprechen sozusagen der German Dream, wenn du dich anstrengst und mehr arbeitest, wird es dir gut und besser gehen und du wirst dir eines Tages deinen kleinen Traum erfüllen, vom Häuschen für die Familie, vielleicht ein hübscheres Auto als noch vor ein paar Jahren. Das ist der German Dream. Relativ biedermeierig, klein, Vorgarten, gut gepflegt, Straße gekehrt, aber das ist der German Dream, was alle mal wollten. Und da heißt es eigentlich, die Ärmel hochkrempeln, in die Hände spucken und eben mehr tun. Und wer behauptet, dass mehr Arbeit nicht mehr wirtschaftliche Prosperität besorgt, kann nur daran liegen, dass jemand noch nie selbst gearbeitet hat und deswegen nicht weiß, dass man durch mehr Arbeit in der Regel ein bisschen mehr hinbekommt, sondern vielleicht ein bisschen mehr Geld erwirtschaftet. Klar, es geht auch um die Rolle, was sind die produktiven Jobs, also wo quasi aus der einen Stunde viel hinten rauskommt an Wertschöpfung, an Produkten, die toll sind, die die Welt nachfragt. Ich meine, mehr Voltfahrer und mehr Friseursalons bringen jetzt nicht den großen wirtschaftlichen Aufschwung, aber trotzdem, das sind ein paar mehr Euros in den Taschen desjenigen, der arbeitet und in die Taschen des Steuertopfes und der Sozialabgaben. Also mehr Arbeit bringt natürlich was. Und wir arbeiten einfach in Deutschland weniger als andere Länder. Liegt auch an den Teilzeitquoten, ich weiß. Aber de facto bringt mehr Arbeit mehr Wirtschaftswachstum allen voran, wenn es in den produktiven Bereichen passiert.
9: Was Lars Klingbeil hier sagt, ist ein erstaunlicher Moment der Wahrheit und im selben Moment ein doppelter Angriff auf Friedrich Merz. Erstaunlicher Moment der Wahrheit. Lars Klingbeil als Finanzminister, der möglicherweise noch halbwegs, auch wenn er es vermutlich alles nicht so ganz genau versteht, einen Überblick über die Steuerbelastung der Deutschen hat, sagt ja, Warum sollen die denn mehr arbeiten? Am Ende haben sie doch vermutlich sogar weniger Geld, wenn sie mehr arbeiten, weil dann die kalte Progression zuschlägt, ja, und dir von deiner Mehrarbeit noch mehr Geld wegnimmt. Insofern ein Moment der Ehrlichkeit, auch wenn Lars Klingbeil das vielleicht gar nicht so gemeint hat. Doppelter Angriff auf Friedrich Merz aus sehr klar erkennbaren Gründen. Erstens, Julius hat es genannt, manche im politischen Berlin fordern da mal eine Stunde mehr arbeiten. Da geht Lars Klingbeil frontal auf seinen Chef, den Bundeskanzler Friedrich Merz, los. Und zweitens, diese Debatte über mehr Arbeit, den 8-Stunden-Tag, ist die Hardcore, also da will ich gar nicht mehr von roter Linie sprechen. Das ist Verdun-artiger, komplett befestigter Schützengraben. Ist der Hardcore-Schützengraben des DGB. Ja, Hände weg von der 8. Ja, das ist die zentrale DGB-Forderung. Keine Minute mehr, nicht mal die Wochenarbeitszeit, also nicht mal von der Tagesarbeitszeit zur Wochenarbeitszeit. Nichts, nada, niente. 8 Stunden, das war's, mehr gibt's nicht. Das ist die zentrale Forderung des DGB und damit bekennt sich Lars Klingbeil offen zu den Forderungen des DGB, zu der Positionierung des DGB. Und mehr könnte man sich gar nicht mehr gegen den Bundeskanzler
10: positionieren. Er tut es aber noch an einer anderen Stelle. Er macht sich auch die DGB-Forderung nach einer Pflicht zur Betriebsrente zu eigen. Bitte sehr.
11: Wir können gern darüber reden, wie man die Rente zukünftig aufstellt. Und da muss man zum Beispiel viel stärker auf die private Rente setzen. Müssen wir die Betriebsrenten verpflichtend machen. Die Debatte, ob die Rente sicher ist, gibt es seit Jahrzehnten. Und die Rente ist immer noch da. Und sie ist immer noch vernünftig in vielen Stellen. Aber wir müssen sie verbessern. So, deswegen habe ich gerade gesagt, habe ich zum Beispiel als Finanzminister die private Altersvorsorge ausgebaut. Und wir müssen Anreize schaffen dafür, dass viel mehr Menschen sehr früh anfangen, in Rente auch zu investieren.
10: Das war jetzt hier so weggenuschelt, aber er sagt hier eindeutig, wir müssen die Betriebsrente verpflichtend machen. Also jeder Betrieb in Deutschland soll gezwungen werden, was der DGB fordert. Und dieser Forderung schließt sich Lars Klingbeil an, eine Betriebsrente anzubieten.
5: Na gut, dann kann man sich auch ehrlich machen und einfach den Rentenbeitragssatz um, weiß ich, 4 Punkte erhöhen oder um den Beitrag, der halt eben verpflichtet wird. Das ist einfach eine anders genannte Erhöhung der Rentenverpflichtung, weil die Kassen eben nicht ausreichen, um die vielen Rentner und die Nachkommenden in den nächsten Jahren, Babyboomer ist das Stichwort, mit genügend Geld zu versorgen, dass sie ihren Lebensstandard halten können. Die Rente ist noch da. Wenn ich diesen Ausdruck höre, da stellen sich bei mir alle Nackenhaare hoch. Warum ist die Rente noch da? Weil wir 120 Milliarden Euro, jeden 4. Euro aus dem Bundeshaushalt in diesen Rententopf schieben und trotzdem die Hälfte der Rentner irgendwie mit 1.000 Euro netto am Ende des Monats rumkrebst und wenn sie Flaschen sammeln gehen, diese 23,70 Euro vom Finanzamt noch abgegrast werden als Einkommen, das irgendwie versteuert wird oder eben von der Rente abgezogen wird. Das ist der Punkt, an dem wir sind und dieser, Achtung, böser Begriff, Kipppunkt mit den Babyboomern, der kommt ja jetzt erst. Wir gehen auf den Punkt zu, dass 2 Arbeitnehmer mit ihren Beiträgen einen Rentner finanzieren dürfen, / müssen. 2 Menschen, es waren früher mal 5,5, 6 Menschen, die für einen Rentner finanziert haben. Dieses System ist ein sehr, sehr flaches Schneeballsystem, das nur funktioniert, wenn die arbeitende Generation viele Kinder bekommt, genug Kinder quasi im selben Verhältnis, um das aufrechtzuerhalten. Denn ganz wichtig, man spart da nichts an, man zahlt nirgendwo ein. Man nimmt einen Euro, meinen Euro auf meinem Lohnzettel geht direkt an irgendeinen Rentner. Plus noch mal so ein bisschen was von meinem Steuergeld.
10: Im selben Moment,
5: ja, das Geld genau. Ist sofort weg. Es gibt keinen großen Speicher, keinen Dagobert Duck, Lars Klingbeil, Bärbel Baas Speicher, wo sie so das Geld rausscheffeln und noch genug drin ist für die nächsten Jahre der Rente. Nein, das Geld ist sofort weg. Und ganz kurz für den Durchschnittsverdiener, die Rente sind 840 Euro im Monat an Abgaben. 840 Euro gehen vom Gehalt, vom Arbeitgeberbrutto weg an den Staat, in die Rentenkassen sofort verteilt. Würde ein Arbeitnehmer 40 Jahre lang dieses Geld mit 6% Durchschnitts-ETF-Sparplan weltweit breit gestreut, ohne großes Risiko, also quasi konservativ gerechnet, Durchschnitt glaube ich bei 7, irgendwas, 6% Wachstum, anlegen über seiner Arbeitsdauer, im eigenen Verantworten, wäre man bei mehr als 1,4 Millionen Euro am Ende dieser 40 Jahre.
10: Wahnsinn.
5: Wenn der Staat dann noch die Steuern wegnimmt, wären es nur 1,3 Millionen Euro. Ja. 1,3 Millionen Euro nach Steuern, wenn es das Rentensystem nicht geben würde und man das sich selbst quasi auch verantworten würde, das ist ohne die eigene Sparrate. Da würde man aktuell beim Netto nichts spüren. Das ist nur das Geld, was vorher für die Rente abgezogen würde, würde den normalen Durchschnittsverdiener in Deutschland zum Millionär machen. Und da kann man mal sehen, dass dieses Rentensystem irgendwas zwischen Schneeball und Betrug inzwischen geworden ist, weil ganz ehrlich, ich verlasse mich nicht darauf, dass ich da auch nur 1 Euro bekomme.
10: Und da bist du nicht der Einzige. Nur Silbersparen macht reich, könnte man da sagen. Das ist wirklich eine wahnsinnige Sache. Nochmal 1,
5: 1,45.
10: Wie lange sparen und wie viel?
5: 40 Jahre bei 6%, 1,45 ohne Steuern. Und wenn der Staat sagen würde, ist es deine Altersversorgung, das wollen wir ja fördern, wir wollen nicht, dass du von uns abhängig bist, würde er die Steuern erlassen nach, keine Ahnung, 30 Jahren oder so und 1,3 Millionen Euro nach Steuern. Also die Menschen, die heute die Rente einzahlen, könnten Millionäre sein, wenn sie nicht in die Rente einzahlen müssten.
10: Das ist die Julius-Böhm-Rechnung ins Glück. Wahnsinn. Und zwischen dem Glück und der Wirklichkeit steht Lars Klingbeil und der deutsche Sozialstaat und das deutsche Rentensystem. Heute Abend um 18 Uhr haben wir eine neue Ausgabe von News Live am Abend mit Andreas Dorfmann aus unserem Radiostudio. Er ist jetzt schon da. Andreas, was hast du heute Abend für uns vorbereitet?
12: Guten Morgen, meine Damen und Herren. Wie immer gibt es bei News Live am Abend das Wichtigste vom Tag, über das ganz Deutschland spricht. Ein Top-Thema heute Abend ab 18 Uhr bei uns. Kann die Berliner CDU mit Kai Wegner den Absturz der Partei noch stoppen? Darüber spreche ich unter anderem mit Berlins ehemaligen CDU-Innensenator Frank Henkel. Und damit zurück auf das schöne weiße Sofa der Mehrheit zu Alexander Kistner, Julian Reichelt und Julius Böhm.
10: Tja, vielen Dank, Andreas. Und hast du da vielleicht wirklich jemanden aufgetrieben, der eine Hoffnung hat für die CDU? Wir sind gespannt. Heute Abend um 18 Uhr. Menschen, Tiere, Sensationen. Wir freuen uns sehr auf die Sendung heute Abend. Ja, ansonsten bin ich wieder sehr dankbar, Julius, dass du diese Rechnung wirklich nochmal gemacht hast, dass du wirklich gesagt hast, wenn wir alle für uns selber vorsorgen würden und es könnten, und ich kann nur jeden ermuntern, es zu tun, wir könnten wirklich der Schmied unseres eigenen Glücks im hohen Alter werden.
9: Ist, glaube ich, ein guter Merksatz. Am Ende dieser Sendung, ohne Lars Klingbeil wären wir alle Millionäre.
10: Ohne Lars Klingbeil wären wir alle Millionäre. Das ist richtig. Wir haben heute viele spannende Themen gehabt und zum Schluss eben, was will eigentlich Lars Klingbeil? Wir haben auch darüber gehört, was will Carsten Linnemann? Er lädt uns ein zum konkreten Pfad auf einer Gratwanderung, die am Schluss dann auch zu guten Ergebnissen führt. Man fasst das alles nicht mehr. Schauen Sie es nochmal an. Wir sind nun auf leuchtenden Pfaden angekommen. Die Rhetorik fährt Achterbahn. 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Warum wollen Sie und Ihre Freunde, Kollegen, Bekannte oder Familienangehörige dieses Trikot? Wie viel hätten Sie gerne? In welcher Größe? Und es wird Ihnen vermutlich mindestens so gut stehen wie Julius Böhm. Julius Böhm, schön, dass du da warst. Julian Reichelt, unser Chefredakteur.
9: Vielen Dank.
10: Schön, dass du da warst. Morgen wieder hier als Moderator Alex Purucker, außerdem Wolfgang Herles und Ralf Schuler. Und auch dann gilt erst recht, der Tag beginnt mit News.

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1: Ich bin Robert Noack. Guten Morgen. Nach dem Brand in einem Stromumspannwerk im baden-württembergischen Reutlingen gehen die Ermittler inzwischen von einem Anschlag aus, vermutlich aus dem linksextremen Milieu. Die Taten erinnern an zwei linksextremistische Anschläge in Berlin in den vergangenen Monaten. Baden-Württembergs Innenminister Hagel teilte mit, es bestehe der Verdacht auf Brandstiftung und Störung öffentlicher Betriebe. Durch den Brand war in weiten Teilen der Stadt der Strom ausgefallen. Noch sind nicht alle der betroffenen 20.000 Haushalte wieder versorgt. Die SPD hat erneut eine Verlängerung des sogenannten Tankrabatts abgelehnt. Fraktionsvize Zorn sagte der Zeitung Die Welt, die Entlastung sei nicht zielgenau. Der Porsche-Fahrer profitiere stärker als der Golffahrer. Auch das Münchner Wirtschaftsforschungsinstitut IFO ist gegen eine Verlängerung. Ein Regierungssprecher sagte, über die Zukunft des Tankrabatts werde erst Ende des Monats entschieden. Dann aber läuft die Steuervergünstigung schon aus, pünktlich zum Ferienstart. Die Fertigstellung des Bahnprojekts Stuttgart 21 wird sich noch deutlich mehr verzögern. Demnach ist bei den Verantwortlichen nun von Ende 2031 die Rede. Gründe seien drastische Versäumnisse der zuständigen Projektgesellschaft im Bereich der Digitalisierung. Zudem gäbe es falsch verlegte Kabel, Probleme mit der Notstromversorgung und Baumängel bei fertiggestellten Bahnsteigen. Die Deutsche Bahn plant deshalb offenbar eine gestaffelte Inbetriebnahme, die Ende kommenden Jahres erste Entlastungen für die Fahrgäste bringen soll. Nach den kurzfristigen gegenseitigen Angriffen haben Israel und der Iran ihre Attacken erstmal wieder eingestellt. Das hat nach der Führung in Teheran jetzt auch der israelische Premier Netanyahu bestätigt. Für den Libanon gilt dies aber nicht. Dort geht das israelische Militär weiter gegen die pro-iranischen Hisbollah-Truppen vor. Für den Fall, dass auch Ziele rund um die libanesische Hauptstadt Beirut attackiert werden, drohte der Iran mit neuen Angriffen auf Israel. Kurz vor dem Start der Fußball-WM hat die deutsche Nationalmannschaft ihr WM-Quartier im US-Bundesstaat North Carolina bezogen. Nach einem rund zweistündigen Flug aus Chicago fuhr der DFB-Tross in drei großen Reisebussen zu ihrer Unterkunft. Dort startet das Team jetzt in die finale Phase der WM-Vorbereitung. Am Sonntag steht dann das erste Gruppenspiel gegen Curaçao an. Eröffnet wird die Weltmeisterschaft schon übermorgen mit der Partie Mexiko gegen Südafrika.
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1: Das Wetter in Deutschland, heute in der Nordwesthälfte wechselnd bewölkt, im Norden Schauer und einzelne Gewitter. Im Süden und der östlichen Mitte bewölkt und örtlich länger andauernder Regen bei Temperaturen zwischen 15 und 21 Grad. Morgen wechselnd bewölkt mit Schauern und kurzen Gewittern bei 15 bis 21 Grad.
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2: Mit dem Buch zur Zeit. Und das ist gar keine gute Nachricht. Generation Debts, Generation Schulden, die Generation, die alles bezahlen muss, hat Frank Schäffler geschrieben, FDP-Rebell. Und heute ist er zu Gast bei mir. Herzlich willkommen.
3: Hallo, Herr Schuler. Freut mich.
2: Der digitale Euro ist ja gerade in Planung. Da verstehen, glaube ich, viele noch nicht so richtig, was das bedeutet, weil die meisten haben ja ohnehin schon ein digitales Konto. Aber der digitale Euro ist ja noch im Prinzip eine Kryptowährung, nur eben nicht Krypto, oder?
3: Ja, genau. So ein bisschen digital, ja. aber nicht dezentral, sondern zentral. Ja, das ist ja eine Zentralisierung unseres Währungssystems, ja, und gleichzeitig noch eine Operation am offenen Herzen unseres Währungssystems. Ja, wir haben jetzt inzwischen Bargeld, das kennen wir alle. Wir haben das Bankgeld, das Buchgeld. Und jetzt führt die Europäische Zentralbank noch was Drittes ein Zentralbankgeld, so dass jeder faktisch ein Konto bei der Zentralbank hat, mit allen Möglichkeiten, die so ein System dann hat. Der Überwachung, der Kontrolle, der Steuerung. Nicht ohne Grund hat das einzige Land, das das bisher erfolgreich eingeführt hat, ist China. Ja? Die sind jetzt nicht der Hort der individuellen Freiheit, was solche Themen betrifft. Also da gibt es viele, viele Gefahren und der Nutzen für den Verbraucher, für den Bürger, der ist eigentlich nicht erkennbar, denn wir haben ja funktionierende Zahlungssysteme in Deutschland und die EZB hat bis heute nicht klar gemacht, wofür das eigentlich sein soll. Es gibt eigentlich keinen Grund, das zu machen. Wir haben, wie gesagt, auch digitale Währungen, die jetzt aufkommen, die auch Zahlungsfunktionen übernehmen. Also das spielt insofern, ja, ist das eine sehr schwierige Entwicklung und ich hoffe, dass das am Ende nicht kommen wird.
2: Sie plädieren ja ganz stark am Ende des Buches für Anlagen in Bitcoin. Ja. Warum?
3: Ich glaube, Bitcoin ist der Gegenentwurf zum digitalen Euro, weil es dezentral ist, vom Staat unabhängig, in der Summe begrenzt ist und es eben als Wertaufbewahrungsmittel deshalb besonders gut geeignet ist.
2: Ja, ist aber auch Schwankungen unterlaufen.
3: Ist Schwankungen unterlaufen, aber ist natürlich auch ein neues Produkt oder ein neues Geld. Ja, und da finden natürlich auch Schwankungen statt, aber über lange Zeit, also Bitcoin gibt es ja noch nicht so lange, ist es natürlich sehr, sehr erfolgreich gewesen.
2: Vorausgesetzt, es bleibt dabei, dass es nur eine begrenzte Anzahl geben wird.
3: Genau, das ist ja algorithmisch so festgelegt. Das kann man auch nur im Konsens verändern. Und die dieses System aufrechterhalten, die haben alle kein Interesse daran, dass das sich ändert. Und der Staat hat keinen Zugriff drauf, weil es eben ein weltweites Netzwerk ist mit Computern, die auch weltweit verteilt sind, in Größenordnung von mehreren 10.000. Das ist nicht staatlich kontrollierbar. Und das ist das Attraktive daran.
2: Bitcoin wird, ich weiß nicht, ob man das jetzt im Detail erklären kann, in komplizierten Blockchain-Verschaltungen von Computern gesichert. Da könnte es in Deutschland immer noch passieren, dass wenn keine Sonne und kein Wind weht, dass wir keinen Strom haben, um da zuzugreifen.
3: Das kann schon theoretisch sein. Aber theoretisch könnte Bitcoin auch auf einem Papier übertragen. Auch das ist technisch möglich. Aber das Internet ist natürlich schon eine notwendige Bedingung. Ja.
2: Gut, dann gucken wir mal, dass wir die Energieprobleme in Deutschland gelöst kriegen. Aber das ist ein ganz anderes Feld. Sind Sie eigentlich ein Fan von Milei und der Kettensäge?
3: Also ich beobachte das zumindest mit großem Interesse. Ich habe auch in meinem Buch ein ganzes Kapitel darüber geschrieben, weil Argentinien eigentlich ein sehr schönes Beispiel dafür ist, wie man zum einen zu Wohlstand kommen kann, aber wie man den auch in wenigen Jahrzehnten wieder vernichten kann. Argentinien war ja von Mitte des vorletzten Jahrhunderts im 19. Jahrhundert eines der reichsten Länder dieser Welt. Das ist vielen gar nicht bewusst. Ja, die haben Wachstumsraten von 8% und mehr gehabt. jedes Jahr und sind erst mit der Weltwirtschaftskrise dann abgestürzt und sind durch einen nationalen Sozialismus, den Peronismus, dann runtergewirtschaftet worden, sind heute das Armenhaus. Und jetzt musste ein Milei kommen, um da sehr harte Maßnahmen zu ergreifen, um den Staat zurückzubauen. Und davor will ich zumindest unser Land bewahren. Also so weit sind wir noch nicht. Aber wenn man die Probleme nicht erkennt und nicht angeht, dann drohen solche Szenarien auch.
2: Christian Lindner ist, glaube ich, bei irgendeiner Talkshow mal schwer davor zurückgeschreckt, Milei als Vorbild nehmen zu wollen. Für Deutsche ist das, glaube ich, ein ziemliches Schreckensbild. Ich weiß auch nicht so genau, ob das mit unserem koalitionspolitischen System überhaupt funktionieren würde. Ein Präsidialsystem ist da nochmal anders, aber im Augenblick steht das, glaube ich, auch nicht direkt vor der Tür. Sie haben Griechenland schon angesprochen. Es ist ja interessant, dass Griechenland, das war ja auch Ihre große Zeit, Sie waren ja vehement gegen die Eurohilfen. Inzwischen wird Mitsotakis, der Ministerpräsident, eingeladen als Beispiel für erfolgreiche Sanierung. Stimmt das denn alles so?
3: Ja, also Griechenland war 2010, ja, da fing das an. Und jetzt haben wir 2026, ja, und das heißt, es sind 16 Jahre weiter und irgendwann findet natürlich in jedem Land dann irgendwann auch mal wieder ein Aufschwung statt. Aber wenn man,
2: sag ich mal, eine von Ihnen mitveranlasste Überschrift in Bild, spektakuläre Geschichte, verkauft auch eure Inseln, ihr pleite Griechen, weil Sie vorgeschlagen hatten, die können ja Inseln verkaufen.
3: Ja, also es ging um Grundbesitz, ja, der staatliche Grundbesitz. Der Staat sollte sich quasi erstmal sein eigenes Tafelsilber verkaufen, bevor er sich an andere wende. Das war eigentlich damals meine Botschaft. Die ist natürlich dann auch etwas weitergesponnen worden, ich weiß, aber sei es drum. Fakt ist aber, dass diese Euro-Rettung damals zu Lasten der Griechen ging. Denn wenn Sie heute das reale Einkommen der Griechen sehen, dann ist das auf dem Niveau von 2010. Also Sie haben jetzt 16 Jahre gehabt und haben keinen Wohlstandsgewinn persönlich gehabt. Ja, und das ist eben der Preis dafür. Wäre Griechenland aus dem Euro ausgetreten, hätte man sie da geordnet rausgeführt, dann wäre das wahrscheinlich viel, viel schneller gegangen.
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1: Deutschland sei vielfach blockiert. An vielen Stellen müssten jetzt Knoten durchgeschlagen werden. Ja, Bundesfinanzminister und SPD-Chef Lars Klingbeil schwört Deutschland auf eine, wie er sagt, gemeinsame Kraftanstrengung ein. Das ist unser Thema jetzt hier bei News Live.
2: Eine entscheidende Woche für Deutschland und damit auch für den Vizekanzler. Zwei Tage vor dem Koalitionsausschuss gemeinsam mit den Sozialpartnern stellt sich der SPD-Chef den Fragen von Bürgern in der TV-Arena der ARD. Schnell brachten die Bürgerfragen Lars Klingbeil ins Schwitzen. Angesprochen auf die schlechte Stimmung und die schlechten Wirtschaftsdaten unseres Landes benutzte auch der Vizekanzler, wie Kanzler Merz schon am Wochenende, Angela Merkels Krisenparole »Wir schaffen das«, obwohl er es gar nicht so sagen wollte.
3: Übrigens, manchmal finde ich, die Lage ist eigentlich ein bisschen besser als die Stimmung, was nicht heißt, dass ich die Probleme unter den Teppich kehren will. Aber wissen Sie, ich glaube an dieses Land. Sie haben gefragt, wie man rauskommt, und ich glaube, wir kriegen das hin. Ich darf nicht diesen Satz sagen mit »Wir schaffen das«, der ist belegt, ja? Der ist belegt und der Bundeskanzler hat ihn jetzt auch nochmal verwendet. Ja. Der Bundeskanzler hat ihn auch nochmal verwendet, aber ich glaube an dieses Land und die Menschen in diesem Land.
2: Kritische Fragen kamen zu den Themen Bürgergeld und Sozialmissbrauch. Die Menschen sehen, dass die Migrationspolitik unkontrollierbar geworden ist. Der Vizekanzler hat seinen eigenen Blick darauf.
3: Und wir sehen, und für diese Position will ich kämpfen, wir sehen, dass Migration dieses Land reicher macht.
2: Über die wichtigsten Aussagen des Vizekanzlers und was er mit Deutschland vorhat, darüber sprechen wir jetzt bei News Live.
1: Ja, Lars Klingbeil gerät unter Druck und Sie haben es gesehen, er gerät sogar ins Schwitzen. Kann ja mal passieren. Nach Bundeskanzler Friedrich Merz hat also auch nun Vizekanzler Lars Klingbeil Angela Merkels Diktum von »Wir schaffen das« verwendet, zumindest angedeutet, zumindest zitiert. Er sprach auch von seinem Glauben an dieses Land und an dessen Menschen. Hören wir uns diese Passage noch einmal an.
3: Herr Beckham, ich will gar nicht drum herum reden, dass die Lage in Deutschland wahnsinnig schwierig ist. So, wir sind im 7. Jahr einer Krise. So, und ich kriege ja mit, wie an ganz vielen Stellen auch eine wahnsinnig schlechte Stimmung ist. Übrigens, manchmal finde ich, die Lage ist eigentlich ein bisschen besser als die Stimmung. Was nicht heißt, dass ich die Probleme unter den Teppich kehren will. Aber wissen Sie, ich glaube an dieses Land. Deutschland hat ja schon häufig in den letzten Jahrzehnten noch schwierige Situationen. Sie haben gefragt, wie man rauskommt, und ich glaube, wir kriegen das hin. Ich darf nicht diesen Satz sagen mit »Wir schaffen das«. Der ist belegt, ja? Der ist belegt. Und der Bundeskanzler hat ihn jetzt auch nochmal verwendet. Ja. Der Bundeskanzler hat ihn auch nochmal verwendet. Aber ich glaube an dieses Land und die Menschen in diesem Land.
1: Ist das nicht schön? Lars Klingbeil glaubt schwitzend an die Menschen und an das Land. Ja, es ist offenbar eine Aufgabenteilung, die zumindest auf diesem Feld voller Leidenschaft abgearbeitet wird. Friedrich Merz sagt, unser deutsches Problem ist, wir sehen das Glas immer halb leer. Dabei ist es doch halb voll. Seid ein optimistischer, liebe Deutschen. Und nun sagt nun auch Lars Klingbeil, eigentlich ist die Lage besser als die Stimmung.
4: Das ist fast der zentrale Satz hier, denn dieser Satz dokumentiert ja, dass die zentrale Problemanalyse der Bundesregierung falsch ist. Bundeskanzler und Vizekanzler leben in der Wahrnehmung, dass sie die Deutschen nur davon überzeugen müssen, auch an das Land zu glauben, und dann könnte alles besser werden. Wir glauben an dieses Land. Ich glaube an dieses Land. Das Problem hier lautet, das Land glaubt nicht mehr an diese Regierung, weil diese Regierung gefährlich ist für unseren Wohlstand. Dieses Land ist nicht in der desolaten Lage, weil das Volk nicht genug an sich glaubt, sondern weil die Regierung unfähig ist. Sagenhaft unfähig. Übrigens, wie man bei Gerhard Schröder sagen würde, Lars Klingbeil hat ja gestern versucht, ein bisschen zu sprechen wie Gerhard Schröder. Und übrigens möchte ich Ihnen Folgendes zu sagen, dafür kämpfe ich. Und übrigens, man kann in der Spitzenpolitik einen Mann, der einfach ausläuft, nicht ins Fernsehen lassen. Es tut mir leid. Es gibt auch in der Spitzenpolitik gewisse ästhetische Parameter. In Amerika absolut undenkbar, dass man jemanden ins Fernsehen lässt, der in einem Fernsehstudio so schwitzt. Du kannst ja bei Lars Klingbeil inzwischen eine Turbine drunter stellen und dein eigenes Wasserkraftwerk daraus machen. Der kann ja Strom erzeugen. Warum kann man das nicht? Das ist nicht Bodyshame, das ist gar nicht böse gemeint. Wenn dir auf offener Bühne so der Schweiß ausbricht, das ist doch sinnbildlich, das ist doch sprichwörtlich. Da kriegt das Land es doch mit der Angst zu tun. Dem stellst du eine Frage und dann fängt er komplett an zu tropfen. Da habe ich doch keine Zuversicht, da glaube ich doch nicht mehr an Land und Regierung. Wenn ich das sind alles Parameter, die in der Politik wichtig sind. Da muss man dann was tun und man muss sagen, wir schicken die Bars hin. Die redet zwar dummes Zeug, aber wenigstens schwitzt sie nicht so. Das sind alles Dinge, die in der Politik überragend wichtig sind. Und Lars Klingbeil mag sie einfach nicht beachten und berücksichtigen. Er sagt noch einen interessanten Satz. Die Lage sei besser als die Stimmung. Das ist auch eine komplette Fehlanalyse. Die Stimmung ist viel, viel besser als die Lage. Ja, das ist ja auch das, was wir bei News hier hin und wieder zu hören bekommen. Dass man uns sagt, ja, aber müsst ihr das denn immer alles so negativ sehen? Erstens versuchen wir ja hier morgens im Studio die Dinge mit guter Laune sehr kritisch zu sehen. Innerhalb unserer faktischen Analysen, für die wir nichts können, wir können ja nichts für die Fakten. Ja, wir gehören auch nicht zu denen, die die Fakten hin und her drehen, wie bei der Tagesschau, damit das nicht den Falschen in die Hände spielt oder damit die Stimmung sich dreht. Das ist einfach nicht unser Beruf. Die Wahrheit ist, die Deutschen, die immer noch angeben, die SPD wählen zu wollen, die Deutschen, die immer noch angeben, die Grünen wählen zu wollen, auch die Deutschen, die immer noch die CDU wählen würden nach diesem gigantischen historischen Wahlbetrug, haben ja ganz erkennbar noch nicht ansatzweise verstanden, wie dramatisch die Lage eigentlich ist. Die Lage ist viel, viel dramatischer als die Stimmung, weil wir uns auf einen möglichen Nullpunkt der deutschen Industrieproduktion zu bewegen. Das ist der Trend im Moment. Der Trend ist nicht ein bisschen weniger rauchende Schlote. Der Trend ist einfach Flatline bei der Industrieproduktion. Das ist das, worauf wir uns zubewegen, was ein Finanzminister eigentlich in seinen Zahlen, in seinen besonders Steuereinnahmen sehen müsste. Aber dazu ist Lars Klingbeil erkennbar nicht in der Lage.
1: Gab es nicht mal einen amerikanischen Wahlkampf, der auch dadurch entschieden worden ist, dass jemand im Fernsehen geschwitzt hat? War das Nixon?
4: Das berühmte Duell Kennedy gegen Nixon wurde durch zwei Dinge entschieden. Erstens, Nixon hat brutal geschwitzt in einem Duell gegen Kennedy und zweitens, ganz verheerend, er hat irgendwann auf die Uhr geguckt. Wann ist das hier endlich vorbei, war die Geste. Und es tut mir leid, wir bewegen uns hier auf einem internationalen Spitzenlevel. Lars Klingbeil sagt in der Sendung selber, ja, wir sind ja die drittgrößte Volkswirtschaft der Welt. Lars Klingbeil verfügt über das Geld aller Deutschen und das Geld, was alle Deutschen und auch alle ungeborenen Deutschen in den nächsten Jahrzehnten noch verdienen müssen. Auf diesem Spitzenlevel gelten besondere Ansprüche. Und Lars Klingbeil ist diesen Ansprüchen nicht gewachsen. Ich habe doch inzwischen Angst, dass der die Sendung kaum überlebt. Ja, das ist doch, man sieht ihm ja an, dass ihm dieser Job körperlich einfach brutal zusetzt. Und Führung verlangt Zuversicht, Zutrauen in die führenden Personen. Und bei Friedrich Merz habe ich inzwischen das Gefühl, bei manchen Reden, die ich höre, dass er, sollte diese Legislaturperiode noch drei quälende Jahre dauern, dass er das psychisch kaum überstehen wird. Und bei Lars Klingbeil habe ich das Gefühl, wenn ich ihn anschaue, dass das physisch nicht überstehen wird. Und es tut mir leid, das ist in einer Krise keine Bella Figura, die unsere Führung da abgibt.
1: Das ist völlig richtig und du hast so recht gesagt, es sind eben auch keine Bella-Zahlen sozusagen, sondern sehr, sehr schlechte Zahlen. Der Nullpunkt steht uns womöglich bevor, der Wirtschaft. Wir sprechen ja über Lars Klingbeil und seinen Auftritt gestern im Ersten bei einer Bürgerbefragung, einer Arena, wie es hieß. Und dort durften die Bürger auch sagen, was sie wollten und es gab auch durchaus kritische Anfragen. Eine Fragenstellerin hat zum Beispiel gesagt, Deutschland kapituliere angesichts der zunehmenden Zuwanderung und des Rechtssystems. Der SPD-Chef hingegen warnte dann sofort vor Pauschalisierung und Schuldzuweisung, denn, und nun kommt's, Migration mache das Land reicher. Bitte sehr.
5: Ich habe das Gefühl, Deutschland kapituliert im Moment gerade vor seinem eigenen Rechts-, also Sozialrecht und das auf Kosten der ehrlichen Steuerzahler.
3: Das darf nicht dazu führen, dass Menschen mit Migrationsgeschichte in den kompletten Verruf kommen. Also das ist sozusagen das Falscheste, was man machen kann. Und wir sehen, und für diese Position will ich kämpfen, wir sehen, dass Migration dieses Land reicher macht.
1: Ja, das war natürlich ein sehr interessantes Statement. Für diese Position will ich kämpfen. Kritik an Zuwanderung, die es ja auch in Sozialsysteme gibt. Und er will dafür kämpfen, dass Migranten nicht unter Pauschalverdacht gestellt werden.
6: Und er sagt, dass Migration Deutschland reicher mache. Es ist immer wieder das Gleiche. Jemand kommt mit einem faktisch in Zahlen messbar belegbaren Argument einer Kritik. Wir haben im Sozialstaat einen gigantischen Anteil an Migranten. Wir haben bei der Kriminalität Probleme, wir haben im Bildungssystem Probleme. Wir haben eben nicht die versprochenen Facharbeiter, sondern an vielen Stellen Menschen, die so wie sie wollen ins Land kommen und nicht so wie das Land möchte, dass Menschen ins Land kommen, unkontrolliert. Und leider Gottes zu viele, die sich nicht integrieren wollen, nicht in den Arbeitsmarkt, nicht ins Land, nicht sprachlich, auf keine Art und Weise. Und demgegenüber steht dann die SPD, Lars Klingbeil, mit einem moralischen Argument. Wir dürfen jetzt aber nicht hier alle über einen Kamm scheren und nicht alle in einen Topf stellen, in eine Schublade schieben und so weiter. Ist aber kein faktisches Gegenargument. Ist einfach nur moralisch drüber. Seien Sie mal lieber leise mit Ihrer Kritik, mit Ihren Fakten, denn sonst sind andere, die ja fleißig sind, irgendwie in Mitleidenschaft gezogen. Aber das kaputte System, das nicht funktionierende System, das nicht eingehaltene Versprechen von die, die da kommen, helfen uns weiter. Die da kommen, werden mal eines Tages die Renten bezahlen. Die da kommen, werden doch wieder gehen, wenn der Krieg in ihrem Land vorbei ist. All diese Versprechen sind nicht eingehalten worden. Die negativen Folgen sind aber messbar, greifbar, im Alltag sichtbar geblieben. Und was bleibt? Das moralische Argument, nicht alle über einen Kamm scheren. Man muss sich mal mit, eben, Julian erwähnt das immer, die Nachfahren von den Gastarbeitern, wo vielleicht ein Späti betreibt, einen Gemüseladen oder Taxi fährt oder andere großartige Berufe, Karrieren, Akademikerkarrieren angestrebt hat, sprechen, die seit 2 Generationen hier sind, wie die über die Einwanderer in den letzten 10 Jahren sprechen. Die wissen nämlich, dass sie in Mitleidenschaft gezogen werden von all den negativen Folgen. Das sind selbst die kritischsten dieser Migration, die selbst sagen, Deutschland, was tut ihr da? Wieso handelt ihr nicht im eigenen Interesse? Und warum sind wir die Leidtragenden davon, dass ihr Leute ins Land lasst, die eben nichts Gutes im Schilde führen?
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1: Ich bin Robert Noack. Guten Tag. Nach dem Brand in einem Stromumspannwerk im baden-württembergischen Reutlingen gehen die Ermittler inzwischen von einem Anschlag aus, vermutlich aus dem linksextremen Milieu. Die Taten erinnern an zwei linksextremistische Anschläge in Berlin in den vergangenen Monaten. Darüber wurde heute Morgen auch bei NEOS Live gesprochen. NEOS-Reporter Julius Böhm stellte hierzu fest.
2: Das ist die neue Vorgehensweise linker, linksextremer Aktivisten, sich auf das Energienetz zu stürzen, auf das Stromnetz, wo ja nicht nur zehntausende Haushalte, daran hängen ja auch Unternehmen und Betriebe, aber allen voran auch hilfsbedürftige Menschen, Menschen in Altersheimen, Menschen in Krankenhäusern. Beim Thema Berlin, beim Anschlag nach Neujahr, da traut man sich offenbar nicht, auch sein eigenes erweitertes Milieu anzugreifen und in den Verdacht zu ziehen und zu kritisieren, dass sowas überhaupt nicht funktioniert.
1: Baden-Württembergs Innenminister Hagel teilte mit, es bestehe der Verdacht auf Brandstiftung und Störung öffentlicher Betriebe. Durch den Brand war in weiten Teilen der Stadt Strom ausgefallen. Noch sind nicht alle der betroffenen 20.000 Haushalte in Reutlingen wieder versorgt. Ein gemeinsames neues Kampfflugzeug von Deutschland und Frankreich wird es vorerst nicht geben. Deutsche Regierungskreise nannten als Grund anhaltende Differenzen zwischen den beiden beteiligten Konzernen. Bei dem Streit ging es demnach vor allem um die Frage, wer bei dem milliardenschweren Vorhaben die Führung übernehmen sollte. Allerdings ist der Kampfjet nur ein, wenn auch großer, Teil des Projekts. Andere Teile sollen demnach weiterverfolgt werden. Insbesondere die Vernetzung von Kampfflugzeugen mit Drohnen und anderen Techniksystemen. Kameras, Bodycams und Schutzhelme. Die Deutsche Bahn setzt auf neue Technik und Ausrüstung, um das Sicherheitsgefühl ihrer Beschäftigten und der Fahrgäste zu stärken. Denn immer wieder kommt es etwa zu Konflikten bei der Ticketkontrolle. Ursula Winkler.
3: Die Bahn will kräftig aufrüsten für mehr Sicherheit. So laufen an Bahnhöfen und auch in Zügen tausende Kameras. Die Bilder sollen künftig in Echtzeit ausgewertet werden. Eine künstliche Intelligenz schlägt dann bei Konflikten Alarm. Außerdem wird in einigen Zügen eine Doppelbesetzung getestet. Die Zugbegleiter sind dann entweder zu zweit an Bord oder werden von Security-Leuten begleitet. Ab Juli sollen bei der Schutzausrüstung auch stichfeste Westen getestet werden. Freiwillig können die Mitarbeiter mit Kundenkontakt auch Bodycams tragen. Sie sollen sogar zum Standard werden. In Berlin tragen einige Sicherheitskräfte testweise sogar Schutzhelme.
1: Der sogenannte Tankrabatt entlastet Autofahrer zwar spürbar, trotzdem bleiben nach Berechnungen des IFO-Instituts rund 1,6 Milliarden Euro der eingesetzten Steuermittel bei den Mineralölkonzernen hängen. Die Wirtschaftsforscher sehen die Maßnahme deshalb kritisch. Zoe Tasovali.
4: An der Zapfsäule kommt zwar ein Großteil des Rabatts an, nach Einschätzung des IFO-Instituts profitieren davon aber vor allem Vielfahrer und Menschen mit größeren Autos. Wer nur selten tankt oder mit wenig Geld auskommen muss, habe deutlich weniger von dieser Entlastung. Die Forscher aus München sagen deshalb, wenn der Rabatt Ende des Monats ausläuft, sollte Schluss sein. Statt günstigeren Sprit für alle zu finanzieren, könnte der Staat Menschen mit geringem Einkommen gezielter unterstützen.
1: Das Smartphone im Straßenverkehr zu benutzen ist laut ADAC für einige Menschen zu einer gefährlichen Gewohnheit geworden. Bei einer Beobachtung des Automobilclubs in 5 Großstädten nutzten rund 3 von 100 Autofahrern das Handy während der Fahrt. Bei Rad- und E-Scooterfahrern waren es 1,4%. Das Unfallrisiko wird laut ADAC häufig unterschätzt. Ablenkung zähle zu den größten Sicherheitsrisiken im Straßenverkehr.
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1: Das Wetter in Deutschland. Heute in der Nordwesthälfte wechselnd bewölkt. Im Norden Schauer und einzelne Gewitter. Im Süden und der östlichen Mitte bewölkt und örtlich länger andauernder Regen bei Temperaturen zwischen 15 und 21 Grad. Morgen wechselnd bewölkt mit Schauern und kurzen Gewittern bei 15 bis 21 Grad.
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2: Sind Ausländerinnen und Ausländer krimineller als Deutsche? Besonders in rechtspopulistischen Kreisen wird das gerne mal so hingestellt. Als Grundlage dient dann meistens die polizeiliche Kriminalstatistik. Und die zeigt, die Zahl der nicht-deutschen Tatverdächtigen ist bei einigen Straftaten gestiegen. Daraus schließen dann viele, wegen der Herkunft oder Nationalität werde eine Person eher kriminell. Aber ist es das, was die PKS aussagt? Die Antwort ist, ganz so einfach ist es nicht. ExpertInnen warnen immer wieder vor falschen Schlüssen. Herkunftsunabhängig begehen laut KriminologInnen vor allem junge Männer Straftaten. Und weil der Anteil an jungen Männern bei den nicht-deutschen Tatverdächtigen relativ hoch sei, spiegelt sich das auch in der Statistik wider. Auch psychische Probleme, soziale Ungleichheit oder finanzielle Sorgen könnten damit reinspielen. Nicht-Deutsche seien häufig davon betroffen, zum Beispiel weil einige von ihnen vor Krieg oder Folter geflohen sind. All diese Faktoren und mehr müssen laut KritikerInnen neben der Herkunft immer mit beachtet werden, damit keine falschen Schlüsse gezogen werden.
3: Da bleibt nicht mehr viel Interpretationsspielraum. Die Tagesschau versucht eindeutig, ihr, wie gesagt, linksprogressives Narrativ aufrechtzuerhalten. Sind Ausländer krimineller als Deutsche? Generell keine Ahnung, aber darum geht's auch nicht. Was für eine bekloppte Fragestellung. Immerhin sprechen wir bei der PKS über Deutschland und da spricht die BKA-Statistik nun mal eine eindeutige Sprache. Und dass das immer irgendwie mit Ausreden beiseite geschoben wird, das ist symptomatisch. Ja, natürlich gibt es Gründe für Kriminalität, aber das ändert doch nichts an den Tatsachen an sich. Und Leute, die das kritisieren oder die Wahrheit aussprechen, tun das nicht, weil sie Rechtspopulisten sind, jedenfalls nicht in der Regel, sondern weil sie sich Sorgen machen. Das Rechts zu frame ist einfach so lame, ich kann es nicht anders sagen. Und deshalb, wenn ich das hier höre...
4: Die Deutsche Bahn hat diesen Slogan, der jetzt riesengroß im Berliner Hauptbahnhof hängt, morgens um 6 schon wissen, was einem abends um 8 verschwiegen wird, abgelehnt. Wir haben diesen Slogan geschaltet und die Deutsche Bahn hat gesagt, ich weiß nicht, ob es exakt das Wort war, aber sinngemäß, der ist zu polemisch. Das dürft ihr nicht als Werbeslogan sagen.
3: Dann muss ich die Deutsche Bahn fragen, ist es wirklich nur Polemik oder steckt in der Aussage nicht doch ein ordentliches Stück Wahrheit? Nichtsdestotrotz dreht die linke Bubble durch. Auch die Taz ist erwartbar nicht so richtig einverstanden mit der ganzen Kiste. Ich möchte euch aber einen Abschnitt aus einem Taz-Artikel vorlesen dazu, weil er exakt den Punkt oder einen Punkt anspricht, den diejenigen oft ignorieren, die der BVG jetzt hier eine persönliche Verantwortung unterstellen. Ich lese. Auf Taz-Nachfrage schickte die BVG am Dienstag ein vorgefertigtes Statement, mit dem die Verkehrsbetriebe bereits in den vergangenen Tagen auf Kritik von Fahrgästen reagiert hatten. Werbung ist nicht gleichzusetzen mit der Haltung der BVG, heißt es darin. Wir stellen Flächen zur Verfügung, wir sind nicht Absender der dort beworbenen Inhalte. Die Werbeflächen würden durch vertraglich gebundene Partner vermarktet. So, das kann einem nicht gefallen. Vollkommen in Ordnung. Aber es ist halt trotzdem die Wahrheit. Die BVG agiert hier nämlich, könnte man sagen, als Vermieter, aber das operative Geschäft wird halt outgesourced. Das heißt, dass die Vermarktung externe Agenturen übernehmen, die sich natürlich nicht nach irgendwelchen moralischen oder ideologischen Parametern richten, sondern die in erster Linie mal die Auslastungsquote interessiert. Und davon abgesehen, die BVG könnte übrigens auch nicht einfach willkürlich filtern, welche Werbung sie für gut hält und welche nicht. Die muss sich da auch an rechtliche Leitplanken und, ja, ob es euch gefällt oder nicht, das Neutralitätsgebot halten. Wenn die BVG jetzt anfangen würde, ihre eigene Moral als Filter für Werbeflächen zu nutzen, dann könnte man ihr vollkommen zu Recht Zensur vorwerfen. Die BVG kann nicht einfach den öffentlichen Raum nach eigenem Gutdünken ideologisch gestalten. Ist doch ganz klar. Man muss damit klarkommen, dass im Rahmen der öffentlichen Infrastruktur auch Dinge stattfinden, die man persönlich unerträglich findet. Das ist halt so ein bisschen der Preis für einen freien Diskursraum, den wir ja eigentlich alle wollen, oder? Und ja, auch in der Werbung. Damit eine Werbekampagne abgelehnt werden kann, darf, muss, übrigens, müssen strafrechtlich relevante Kriterien erfüllt sein. Das wären dann so Sachen wie Volksverhetzung oder Aufrufe zu Gewalt oder Verfassungsfeindlichkeit. Aber politische Meinung, auch wenn sie gesellschaftlich kontrovers ist oder meinetwegen sogar polemisch, auch wenn Peter und Heike sie unerträglich finden, das ist alles durch die Meinungsfreiheit Artikel 5 im Grundgesetz gedeckt. Und deshalb ist die Deutsche Bahn damit übrigens auch nicht durchgekommen.
4: Daraufhin hat unser großartiger Anwalt und Kämpfer für die Meinungsfreiheit, kaufen Sie sein Buch, Der Staat gegen Steinhöfel, hat unser großartiger Anwalt Joachim Steinhöfel der Deutschen Bahn mal einen sehr, sehr knackigen Brief geschrieben und sie daran erinnert, dass sie ja zu 100% ein Staatskonzern sind und damit möglicherweise an das gebunden sind, was wir gerade zum 77. Mal festlich begehen, das sogenannte Grundgesetz und die darin enthaltenen Grundrechte. Mhm. die Deutsche Bahn, das muss man sich mal vorstellen, kein Staatskonzern, ein Politkonzern. Die Deutsche Bahn wollte darüber entscheiden, was wir als Werbeslogan zeigen dürfen.
3: Also, ihr müsst News nicht mögen. Ihr dürft den Ton, den Stil, die Inhalte, meinetwegen auch das Farbkonzept aus tiefster Seele ablehnen und kritisieren. Man kann meine Kollegen und mich auch gerne als Journalismus-Simulanten bezeichnen, wie es die DJU getan hat. Ist alles komplett in Ordnung. Ist ein freies Land und auch das ist von der Meinungsfreiheit Artikel 5 Grundgesetz gedeckt. Nichtsdestotrotz müssen wir auch über die dem zugrunde liegende Logik sprechen, weil wenn wir anfangen, Werbung im öffentlichen Raum politisch zu sortieren, dann ist das doch schon wieder eine Absage an die Meinungsvielfalt und deren Umsetzung. Und wir leben gerade in einer Zeit, Achtung, wichtig, in der durch das Internet sowieso jegliche Informationsmonopole gesprengt wurden. Es gibt ein Überangebot an Meinungen, an Richtungen und so weiter. Und die Frage ist überhaupt nicht, ob die Menschen verantwortungsbewusst und mündig genug sind, um selber zu denken und sich eine Meinung zu bilden. Wir haben überhaupt keine andere Wahl mehr, als das schlicht vorauszusetzen.
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2: Die Koalition steht vor der Kapitulation, denn vom angekündigten Tag der Entscheidungen, der die großen Reformen hätte bringen sollen, ist nichts mehr übrig. SPD und Union kassieren die Erwartungen, die das Land an seine Regierung stellt und die die Regierung zuvor selbst geweckt hat.
3: Morgen treffen sich die Koalitionsspitzen mit den Gewerkschaften und den Arbeitgebern zum großen Reformgipfel für den Sozialstaat. So lautete jedenfalls die Ankündigung vor wenigen Wochen. Vom Tag der Entscheidung, der darauf folgen sollte, war die Rede. Davon ist jetzt nichts mehr übrig. Die Generalsekretäre von CDU und SPD sind nur noch darum bemüht, die hohen Erwartungen wieder einzufangen.
4: Natürlich, das hat der Bundeskanzler ja auch schon deutlich gemacht, erwarten wir jetzt keine konkreten Ergebnisse. Darum geht es auch gar nicht am Mittwoch, sondern die werden dann wenige Wochen später folgen.
5: Ich würde aber jetzt nicht die Erwartungshaltung haben, dass schon konkrete inhaltliche Maßnahmen miteinander besprochen werden.
3: Über den Tag der Entscheidung, den es längst nicht mehr gibt, sprechen wir jetzt bei News Live.
2: Ja, die Bundesregierung und ihr Erwartungsmanagement. Wahrlich ein Kapitel für sich. Beginnen wir bei der Kanzlerpartei der CDU. Da kommt der Parteigeneral Carsten Linnemann aus dem Dämpfen nahezu sämtliche Erwartungen ja gar nicht mehr heraus. Die großen Reformen, erklärte er gestern, seien nicht mehr zu erwarten. Dafür aber ein Pfad. Bitte sehr, Herr Linnemann.
4: Die Politik ist in der Pflicht, am Ende des Tages Entscheidungen zu treffen. Und wir sind legitimiert in der Bundesregierung, aber vor allen Dingen natürlich auch in der Legislative, diese Entscheidung dann durchs Parlament zu tragen. Trotzdem tragen auch Sozialpartner eine Verantwortung. Und dieser Verantwortung müssen sie gerecht werden. Und darüber werden wir am Mittwoch reden. Aber natürlich, das hat der Bundeskanzler ja auch schon deutlich gemacht, erwarten wir jetzt keine konkreten Ergebnisse. Darum geht es auch gar nicht am Mittwoch, sondern die werden dann wenige Wochen später folgen. Der Pfad muss definiert sein. Es muss ein klarer Pfad definiert sein, wie wir dieses Jahr gestalten und welche Reformen wir umsetzen. Das muss nicht im Detail klar sein, kann es auch gar nicht. Wir werden ja auch vor dem Sommer nicht bestimmen, wie die Reformen jetzt konkret im Detail aussieht, bei der Rente, bei der Einkommensteuer. Bei der GKV schon, da ist das Ziel, noch vor dem Sommer es durch den Bundestag zu bringen, das Gesetz. Aber bei den anderen Dingen muss klar sein, welchen Pfad gehen wir zusammen. Meines Erachtens muss es eine Überschrift geben, das ist die Wettbewerbsfähigkeit der deutschen Wirtschaft. Und meines Erachtens schaffen wir das nur, wenn wir eine Politik des Zutrauens machen, den Menschen wieder etwas zutrauen.
2: Wir müssen einen gemeinsamen Pfad gehen. Das ist also nun die doch relativ kleine Anforderung an das Treffen im Bundeskanzleramt. Morgen, am Mittwoch, trifft sich der Koalitionsausschuss mit jeweils 4 Vertretern von Arbeitgeber- und Arbeitnehmerseite. Vorher hieß es, es würde dort auch zu Entscheidungen kommen. Nun müssen wir offenbar die Erwartungen radikal herunterschreiben. Carsten Linnemann sagt, ja, es ist schon gut, wenn wir uns auf einen gemeinsamen Pfad einigen.
6: Ich will diesen Pfad, wir haben es ja schon mit mehreren Zeitstrahlen abgebildet, einmal nachzeichnen. Vor 14 Monaten war die Bundestagswahl, links ist vorbei und Politikwechsel. Vor 13 Monaten war die Regierungsbildung, woraufhin gesagt wurde vom Bundeskanzler, im Sommer werdet ihr schon spüren, dass sich die Stimmung nach oben dreht. Dann wurde gesagt, wir haben den Herbst der Reform, da werden die ersten großen Entscheidungen getroffen. Ist alles abgesagt worden, dann hat man sich das ganze erste Quartal komplett durchgestritten. Dann gab es Willa Borsig mit dem Reform-Trippel, wie die größte deutsche Zeitung getitelt hatte. War dann am Ende des Tages nichts. Dann gab es den nächsten Koalitionsgipfel, auf dem man sich nur gestritten hat und festgelegt hat, dass dann bei dem übernächsten Gipfel Ende Juni der Tag der Entscheidung mit den großen Reformen angesetzt werden wird und dazwischen dieses Treffen morgen mit Arbeitgebern und Arbeitnehmervertreterinnen. Also der Pfad wird jetzt schon 14 Monate lang beschritten, ohne irgendeine Art von messbarem Erfolg. Und so langsam werden die Menschen auch müde, Ankündigungen des Pfades und auf dem Pfad neue Ankündigungen eines weiteren Pfades und beim nächsten Gespräch die Fortsetzung des Pfades, den man dann als Pfad bestimmen muss, überhaupt nochmal zu hören, von dieser Erwartungshalle runterzukommen, von Herbst der Reformen und es muss jetzt endlich was passieren und einfach mal machen. Und wir haben es ja gerade gehört, den Menschen was zutrauen. Es ist das Einsammeln, das Zurückrudern, das Runterschrauben, das wir haben es genannt, die Einfänger, die Reformfänger von Hameln, also wie sie mit so einem Kescher oder mit einem Lasso den eigenen Erwartungen, die sie gestellt haben, hinterherrennen und versuchen, sie wieder einzufangen. Und vom Tag der Entscheidungen zu, das war überhaupt gar nicht gedacht, dass da irgendwelche Entscheidungen getroffen werden. Wir müssen den Pfad zusammen bestimmen. Also keiner kann dem Ganzen mehr folgen. Es glaubt sowieso auch niemand mehr daran, dass eine Reform kommen wird. Und das Problem aus Sicht der Bundesregierung ist natürlich, es geht dann mit diesem Pfad, den keiner nachvollziehen kann, in die Sommerpause. Und die erste Amtshandlung nach der Sommerpause ist die Landtagswahl in Sachsen-Anhalt, wo die AfD bei 41-42% im Augenblick steht. Da gibt es dann halt eine ordentliche, im Sommer ist nichts passiert, weil der Pfad war sehr unkonkret, Schelle vom Wähler. Und dann bin ich mal gespannt, wie der September politisch wird.
2: Carsten, nimm mal als Pfadfinder.
7: Stellt euch einfach nur mal vor, ihr sitzt im Flugzeug und der Pilot meldet sich über das Mikrofon und sagt, der Pilot ist in der Pflicht, am Ende des Tages das Flugzeug zu fliegen und zu landen. Da kriegt ihr irgendwie ein komisches Gefühl, weil er euch sagt, warum sagt ihr das? Das ist ja ein überflüssiger Satz. Es ist ja klar, dass der Pilot in der Pflicht ist, das Flugzeug zu fliegen und zu landen. Carsten Linnemann sagt, die Politik ist in der Pflicht, am Ende des Tages Entscheidungen zu treffen. Wann das Ende dieses Tages kommt, ist inzwischen in keiner Weise mehr absehbar. Mehrfach sind gewaltigste Erwartungen geweckt worden. Man muss auch ganz klar sagen, der Bundeskanzler persönlich steht im Wort, aber dieses Wort glaubt natürlich niemand mehr, dass vor dieser Sommerpause jetzt aber dann wirklich dieses große Gesamtpaket, meine Damen und Herren, geschnürt wird. Nüschte wird geschnürt, wie wir jetzt erfahren von Carsten Linnemann in dieser Pressekonferenz. Es gibt gleich zwei Gipfel innerhalb von wenigen Tagen, die de facto abgesagt sind. Morgen ist dieser Gipfel der Sozialpartner. Da treffen sich Arbeitgeber und Arbeitnehmer im Kanzleramt. An diesem Gipfel kann man auch sehr schön erklären, dass nach meinem Eindruck diese Leute Friedrich Merz auch einfach gar nicht mehr ernst nehmen und dass das, was Friedrich Merz will und fordert, aus der SPD auch ganz klar hintertrieben wird. Also, der Bundeskanzler hat die Sozialpartner aufgefordert, morgen mit möglichst geeinten Vorschlägen im Kanzleramt zu erscheinen. Darauf haben die Sozialpartner reagiert mit Interviews in den Zeitungen, in denen sie sagen, wir sprechen gar nicht mehr miteinander. Wir haben seit anderthalb Jahren nicht mehr mit denen gesprochen, sagt der Vorsitzende der Gewerkschaft für
6: IGBT.
7: Asiliades. So. Wir sprechen gar nicht mehr miteinander. Das ist die Reaktion. Warum sagen die das? Natürlich, weil sie von der SPD angefeuert werden, da richtig schön Stinkbomben reinzuwerfen, weil wir ja am DGB, an Frau Fahimi, an Frau Baas sehen, die sind volle Kanone auf Wahlkampf, Kulturkampf, Arbeitskampf, Straßenkampf eingestellt. Der DGB hat für den 26. Juni, also 4 oder 5 Tage vor dem geplanten Tag der Entscheidung, bevor was entschlossen ist, haben sie eine Großdemonstration in Berlin angekündigt gegen die Entscheidung, die es doch überhaupt nicht gibt. Das sind ja die Straßentruppen der SPD. Da muss man nicht glauben, dass da noch irgendwas passiert. Und dann hat das Kanzleramt eine besonders trübselige Liste, nachdem man gemerkt hat, na gut, das grenzt an Sabotage, was hier passiert. Die Arbeitnehmerseite will hier nicht mit irgendwelchen Einigungen oder geeinten Vorschlägen kommen, hat dann eine Frageliste verschickt. Diese Frageliste hat Julius mir gestern gezeigt. Diese Frageliste ist wirklich Grundseminar. Wie sehen wir eigentlich die deutsche Wirtschaft? Haben wir eigentlich einen gemeinsamen Blick auf die deutsche Wirtschaft? Also da ist man so tief in den Startblöcken, dass jegliche Hoffnung auf schnelle Einigung, auf konstruktive, auch an manchen Punkten radikale Reform einfach vollkommen aussichtslos ist. Also morgen Gipfel der sogenannten Sozialpartner. Das wird ein Fototermin mit Sabotagecharakter.
6: Die Existenz dieses Termins morgen zeigt den strategischen Dilettantismus von CDU und CSU. Denn nach diesem Villa-Borsig-Gipfel und diesem dann darauf folgenden gescheiterten Gipfel ohne irgendwelche Einigung wird die SPD 3, 4 oder auch 8 Kreuzzeichen gemacht haben, dass sich diese Trottel von der Union diesen runden Tisch mit Arbeitgebern und Arbeitnehmern haben aufschwatzen lassen, weil das ja klar ist, wie man sagen könnte, dass die SPD jetzt hinter sich ihre Truppen sozusagen versammelt, ja, ihre Aktivisten, die sich versammelt, dass sie jetzt Rückendeckung haben. Wir hören auch gleich noch den Tim Klüssendorf, der sagt, ja, das kann ich das erste Mal, das ist jetzt eine gute Idee, wir müssen weitermachen, weil natürlich der DGB noch als radikalerer Forderer hinter der SPD steht, ihnen den Rücken stärkt und quasi eine Fahrlanz, eine Breite. Die Debatte war an dem Punkt angelangt, das Land hat verstanden, wir brauchen Reform. Und das Land hat verstanden, diese Reformen, die werden was kosten, die werden wir spüren, die werden an gewissen Stellen wehtun, weil es geht nicht mehr, das Geld ist so langsam leer. Und in diese umkippende Debatte in Vernunft und gesunden Menschenverstand haben die sich diesen Gipfel reinreden lassen, wo der DGB jetzt komplett volle Kapelle nach vorne geht, diese Forderungen aufstellt. Wir haben sie hier besprochen, 16 Punkte, Reichensteuer auf 52% hoch, Vermögenssteuer, Vermögensabgabe, Rentensteuer erhöhen, der Arbeitstag wird nicht angefasst, es bleibt bei 8 Stunden und dergleichen. Und die Arbeitgeber sagen, niemals machen wir mit denen zusammen ein Papier oder irgendwie eine Einigung. Es gibt gar keine Gespräche seit, wie Carsten Lindemann sagen würde, 1,5 Jahren. So spricht auch einfach kein normaler Mensch, aber anderes Thema. Also diesen Gipfel zuzulassen, war der strategische Fehler, weil man gerade dabei war, so diesen kommunikativen Wind so ein bisschen unter die Segel zu bekommen. Und der SPD, guck mal, liebe SPD, eure Wähler, 12%, die laufen euch davon. Wir müssen da was tun. Nein, DGB hinter sich, man hat so die Reihen geschlossen. Beim Gegner ist einfach politisch und strategisch nicht sonderlich.
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1: Ich bin Robert Noack. Guten Tag. Nach dem Brand in einem Stromumspannwerk im baden-württembergischen Reutlingen gehen die Ermittler inzwischen von einem Anschlag aus, vermutlich aus dem linksextremen Milieu. Die Taten erinnern an zwei linksextremistische Anschläge in Berlin in den vergangenen Monaten. Darüber wurde heute Morgen auch bei NIOS Live gesprochen. NIOS-Reporter Julius Böhm stellte hierzu fest:
2: Das ist die neue Vorgehensweise linker, linksextremer Aktivisten, sich auf das Energienetz zu stürzen, auf das Stromnetz, wo ja nicht nur zehntausende Haushalte, daran hängen ja auch Unternehmen und Betriebe, aber allen voran auch hilfsbedürftige Menschen, Menschen in Altersheimen, Menschen in Krankenhäusern. Beim Thema Berlin, beim Anschlag nach Neujahr, da traut man sich offenbar nicht, auch sein eigenes erweitertes Milieu anzugreifen und in den Verdacht zu ziehen und zu kritisieren, dass sowas überhaupt nicht funktioniert.
1: Baden-Württembergs Innenminister Hagel teilte mit, es bestehe der Verdacht auf Brandstiftung und Störung öffentlicher Betriebe. Durch den Brand war in weiten Teilen der Stadt Strom ausgefallen. Noch sind nicht alle der betroffenen 20.000 Haushalte in Reutlingen wieder versorgt. Ein gemeinsames neues Kampfflugzeug von Deutschland und Frankreich wird es vorerst nicht geben. Deutsche Regierungskreise nannten als Grund anhaltende Differenzen zwischen den beiden beteiligten Konzernen. Bei dem Streit ging es demnach vor allem um die Frage, wer bei dem milliardenschweren Vorhaben die Führung übernehmen sollte. Allerdings ist der Kampfjet nur ein, wenn auch großer, Teil des Projekts. Andere Teile sollen demnach weiterverfolgt werden. Insbesondere die Vernetzung von Kampfflugzeugen mit Drohnen und anderen Techniksystemen. Kameras, Bodycams und Schutzhelme. Die Deutsche Bahn setzt auf neue Technik und Ausrüstung, um das Sicherheitsgefühl ihrer Beschäftigten und der Fahrgäste zu stärken. Denn immer wieder kommt es etwa zu Konflikten bei der Ticketkontrolle. Ursula Winkler.
3: Die Bahn will kräftig aufrüsten für mehr Sicherheit. So laufen an Bahnhöfen und auch in Zügen tausende Kameras. Die Bilder sollen künftig in Echtzeit ausgewertet werden. Eine künstliche Intelligenz schlägt dann bei Konflikten Alarm. Außerdem wird in einigen Zügen eine Doppelbesetzung getestet. Die Zugbegleiter sind dann entweder zu zweit an Bord oder werden von Security-Leuten begleitet. Ab Juli sollen bei der Schutzausrüstung auch stichfeste Westen getestet werden. Freiwillig können die Mitarbeiter mit Kundenkontakt auch Bodycams tragen. Sie sollen sogar zum Standard werden. In Berlin tragen einige Sicherheitskräfte testweise sogar Schutzhelme.
1: Der sogenannte Tankrabatt entlastet Autofahrer zwar spürbar, trotzdem bleiben nach Berechnungen des IFO-Instituts rund 1,6 Milliarden Euro der eingesetzten Steuermittel bei den Mineralölkonzernen hängen. Die Wirtschaftsforscher sehen die Maßnahme deshalb kritisch. Zoe Tasovali.
4: An der Zapfsäule kommt zwar ein Großteil des Rabatts an, nach Einschätzung des IFO-Instituts profitieren davon aber vor allem Vielfahrer und Menschen mit größeren Autos. Wer nur selten tankt oder mit wenig Geld auskommen muss, habe deutlich weniger von dieser Entlastung. Die Forscher aus München sagen deshalb, wenn der Rabatt Ende des Monats ausläuft, sollte Schluss sein. Statt günstigeren Sprit für alle zu finanzieren, könnte der Staat Menschen mit geringem Einkommen gezielter unterstützen.
1: Das Smartphone im Straßenverkehr zu benutzen ist laut ADAC für einige Menschen zu einer gefährlichen Gewohnheit geworden. Bei einer Beobachtung des Automobilclubs in 5 Großstädten nutzten rund 3 von 100 Autofahrern das Handy während der Fahrt. Bei Rad- und E-Scooterfahrern waren es 1,4%. Das Unfallrisiko wird laut ADAC häufig unterschätzt. Ablenkung zähle zu den größten Sicherheitsrisiken im Straßenverkehr.
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1: Das Wetter in Deutschland. Heute in der Nordwesthälfte wechselnd bewölkt. Im Norden Schauer und einzelne Gewitter. Im Süden und der östlichen Mitte bewölkt und örtlich länger andauernder Regen bei Temperaturen zwischen 15 und 21 Grad. Morgen wechselnd bewölkt mit Schauern und kurzen Gewittern bei 15 bis 21 Grad.
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1: Heute lautet unser Thema: Linke Universitäten bestätigen die Vorbehalte der AfD. Unis machen mobil gegen die AfD. An Deutschlands Hochschulen will man Wahlsiege der aktuell stärksten Partei verhindern. Vor allem soll es keinen AfD-Ministerpräsidenten in Sachsen-Anhalt geben. Vereint gegen Ulrich Siegmund. Auch zu diesem Zweck wurde die Aktion Wissenschaft gegen Faschismus ins Leben gerufen. Eine AfD-Alleinregierung in Magdeburg würde den, wie es heißt, faschistischen Umbau unserer Gesellschaft einläuten. Das sind zu große Worte. Mit Wissenschaft gegen Faschismus blasen die Universitäten in die Paniktrompete. Mit solchen Aktionen gibt die Wissenschaft ihre Wissenschaftlichkeit preis. In Sachsen-Anhalt hoffen derzeit über 40% der Wahlberechtigten auf eine AfD-Regierung. Könnte die AfD die absolute Mehrheit der Sitze erreichen, hätte sie ein breites demokratisches Mandat. Das mehrheitlich linke Universitätspersonal fürchtet um die Finanzierung seiner Stellen und Lehrstühle. Für Gender Studies und postkoloniale Studien könnte es eng werden. Droht aber der Einstieg in den Faschismus? Ja, sagen etwa die Freie Universität Berlin, die Kunsthochschule Weißensee und die Kunsthochschule für Medien Köln. Sie beteiligen sich an Wissenschaft gegen Faschismus. Die Institutionen werden damit, was sie nicht sein dürften, Aktivisten im politischen Meinungskampf. Mit einer konkreten Partei als dem gemeinsamen Gegner der AfD. Die zentrale Veranstaltung der Aktionswoche Wissenschaft gegen Faschismus fand an der Berliner Humboldt-Universität statt. Ein Hörsaal durfte herhalten für die Anti-AfD-Diskussion unter dem Titel Verantwortung in Zeiten faschistischer Gefahr. Die Studentin Kaya vertrat Studis gegen Rechts. Auch bei Fridays for Future war Kaya aktiv gewesen. Kaya sagt, sie wolle eine andere Welt aufbauen. Zuvor aber will Kaya Höcke verhindern.
2: Und ich würde sagen, insbesondere Höcke und dessen Landesverband, in dem auch dieses Jahr der AfD-Bundesparteitag stattfindet, signalisiert immer wieder, dass er sich ganz klar einer Kontinuität des NS-Faschismus versteht. Das zeigt sich beispielsweise an Aussagen, die Höcke trifft, wie, ich zitiere, alles für Deutschland, was damals auf SA-Dolchen eingraviert war.
1: Björn Höcke soll sich also selbst in der Kontinuität des Nationalsozialismus verstehen. Für eine solch starke Behauptung scheint mir die Herleitung eines Spruchs von dessen Gebrauch auf einem SA-Dolch etwas dünn. Generell definieren die universitären Antifaschisten Faschismus sehr freihändig. Das Augenmerk gilt der Frage, warum wählen so viele Menschen die AfD? Das sei doch ein Rätsel. Kein Rätsel ist hingegen laut der linken Migrationsforscherin Naika Forutan, wer die AfD wähle. Es handle sich um Rassisten.
3: Wir haben auch den großen Streit in der Soziologie, ob es jetzt sozialstrukturell ist oder kulturell, ob die Menschen einfach die AfD wählen, weil sie Rassisten sind und nicht, obwohl sie Rassisten sind.
1: Die in Rheinland-Pfalz geborene Frau Forutan bezeichnet sich im Lauf der Diskussion als Iranerin. Für die Iranerin Forutan ist offenbar Deutschland von knapp 30% Rassisten durchsetzt. Forutan freut sich, dass aber ein Gegenmittel bereitsteht. Linke Aktivisten, die früher Fridays for Future betrieben und nun Wissenschaft gegen Faschismus oder auch Israelkritik.
3: Fridays for Future ist übergegangen in Palästina-solidarische Proteste und geht alles gemeinsam jetzt über in Studis gegen Rechts und Widerstand gegen Faschismus. Insofern bin ich da jetzt, möchte ich gerne insofern sagen, unsere Hoffnung liegt auf euch. Ihr könnt auf uns zählen, auf unser Wissen, unsere Praxis, aber ehrlich gesagt, Gott sei Dank gibt es euch alle.
1: Ihr könnt auf uns zählen. Wir befinden uns an der Humboldt-Universität. Dort gab es schlimme antisemitische Vorfälle. Frau Forutan aber lobt sogenannte Palästina-solidarische Proteste. und sie teilt wie die anderen aktivistischen Hochschullehrer die Hoffnung des Juristen Maximilian Steinbeiß. Er betreibt den Verfassungsblock und Steinbeiß will die AfD einfach nicht regieren lassen.
4: Was die betrifft, habe ich so ein bisschen das Gefühl, es kommt drauf an, die nicht regieren zu lassen. Also und je länger das gelingt, desto wahrscheinlicher wird es sozusagen dann auch eine Dynamik, dass die Dynamik kippt.
1: Entscheidet sich also im linken Lehrkörper, wen die Bürger wählen? Wissenschaft gegen Faschismus könnte der AfD sogar nutzen, weil es die Vorbehalte der AfD gegen eine aktivistische Wissenschaft bestätigt. Der Studentin Kaya bleibt letztlich nur der Straßenkampf. Sie ruft dazu auf, den kommenden AfD-Bundesparteitag in Erfurt mit Straßenblockaden zu verhindern und nennt es den politischen Preis maximal in die Höhe treiben.
2: Ich glaube, wenn wir ernsthaft verhindern wollen, dass in Sachsen-Anhalt die AfD zum Vorboten eines faschistischen Umbaus unserer Gesellschaft wird, dann müssen wir den politischen Preis, mit den Faschisten zusammenzuarbeiten, maximal in die Höhe treiben. Und ich glaube, genau dafür haben wir die Chance beim AfD-Bundesparteitag am 4.7. in Erfurt.
1: In Sachsen-Anhalt könnte der faschistische Umbau unserer Gesellschaft beginnen? Das sagt Kaya. Helmut Schmidt sagte einmal, wer Visionen habe, der solle zum Arzt gehen. Wer überall den Faschismus sieht, sollte vielleicht ebenfalls auf Helmut Schmidt hören. Das war Kissler Kompakt, der erste Kommentar des Tages, Ausgabe 301. Nur selber denken macht schlau.
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3: Kanzler Friedrich Merz fühlt sich von Springer-Boss Matthias Döpfner geradezu verfolgt. Es ist die Schlacht der langen Männer.
4: Zwei der mächtigsten Männer im Land sind auch zwei der längsten. Axel Springer mit Eigentümer Matthias Döpfner, 2,02 Meter, und Bundeskanzler Friedrich Merz, 1,98 Meter. Lange galten die beiden Langen als Verbündete. Doch inzwischen ist das Verhältnis schwer belastet. Auslöser soll die Berichterstattung des Springer Verlags sein, die Merz zu regierungskritisch war. Besonders der frühere Weltherausgeber Ulf Poschardt geriet ins Visier des Kanzlers. Dessen Kritik an seiner Politik bezeichnete Merz als rechtsaußen. Merz macht immer wieder deutlich, Versuche, ihn von der Brandmauer zur AfD abzubringen, würden keinen Erfolg haben. Dass die Bild Friedrich Merz als Nichtregierungskanzler bezeichnete und die Debatte über einen möglichen Kanzlertausch aufgriff, soll Merz zunehmend verärgert haben. Nach News-Informationen nimmt der Bundeskanzler dem Springer-Chef die kritische Berichterstattung persönlich übel. Die Folge? Ein offener Konflikt. Während Merz glaubt, Bild und Welt würden einer AfD-Regierung den Weg bereiten, soll Döpfner das Gegenteil befürchten, dass Friedrich Merz selbst durch seine Politik am Ende eine AfD-Regierung ermöglicht. Zwei der mächtigsten Männer Deutschlands im Clinch. Jetzt unser Thema bei News Live.
3: Ja, dieses Duell hat es wirklich in sich. Wir nennen es die Schlacht der beiden langen Männer und das stimmt zunächst einmal. Matthias Döpfner, 2,02 Meter groß, Kanzler Friedrich Merz, 1,98 Meter. Das sind schon Größen, körperliche Art. Im April diffamierte Friedrich Merz den früheren Weltherausgeber Ulf Poschardt als rechtsaußen. Ich zitiere einmal Friedrich Merz. Es gibt mittlerweile einen bestimmten Ton, auch in der Kritik von rechtsaußen an meiner Person. Den nehme ich offen gestanden nicht mehr ernst. Ja, Kritik von rechtsaußen. Und schon kurz zuvor hatte Merz gegenüber Bild und Welt sich wie folgt geäußert.
5: Ich werde, auch wenn ich mittlerweile sogar aus einzelnen Verlagshäusern dazu aufgefordert werde, eine andere Mehrheit im Deutschen Bundestag nicht suchen.
3: Ja, er werde keine andere Mehrheit suchen, aber er geht hier ja schon konkret in den Clinch. Er nimmt eine Kritik von Ulf Poschardt auf, nennt die rechtsaußen und wendet sich gegen Handlungsanweisungen von bestimmten Medienhäusern. Ist das wieder einmal der dünnhäutige Friedrich Merz?
6: Es ist der dünnhäutige Friedrich Merz und es ist der taktisch und strategisch auch höchst unkluge Friedrich Merz, der in seinem, man muss es inzwischen sagen, Wahn von der politischen Mitte, befeuert übrigens von einem ehemaligen Axel Springer Mitarbeiter, Robin Alexander, der Springer wiederum verlassen hat, auch aus der Wahrnehmung heraus, dass Springer sich zu sehr nach rechts wende, zu sehr der AfD zuwende, dass dieser Kanzler Friedrich Merz sich nun geradezu verfolgt fühlt von Springer-Vorstand und Springer-Eigentümer, Verleger Matthias Döpfner. Und das ist eine Geschichte, die man im Umfeld von Friedrich Merz, im engsten Umfeld, wie wir hören, mit zunehmender großer Sorge betrachtet, weil er in kleinen Runden, in denen es um Kommunikation, um den Umgang mit den Medien geht, sich immer wieder geradezu besessen verbeißt in Matthias Döpfner, in Axel Springer, in Bild und Welt. Dass er in diesen kleinen Runden diese Axel Springer Medien, also Bild und Welt, immer wieder vorhält, am Ende doch eine AfD-Regierung herbeiführen zu wollen. Und die Leute im Umfeld von Friedrich Merz, die noch ihr Allerbestes geben, ihn kommunikativ irgendwie zu beraten und auf Spur zu halten, die sagen ihm immer wieder, Friedrich, es könnte grundsätzlich schon nicht schaden, mit einem der größten Medienhäuser Deutschlands, einem konservativen Medienhaus, nicht komplett zu brechen, nicht komplett auf Kriegsfuß zu stehen, ab und zu vielleicht dort auch mal ein Interview zu geben, dort präsent zu sein. Aber Friedrich Merz hat sich inzwischen komplett verrannt. Es gab zwischenzeitlich mal eine kurze Annäherung und dann kam die Schlagzeile bei Bild vom Kanzlertausch. Und es kamen Kommentare, die wir hier ja auch schon besprochen haben, unter anderem von Marion Horn, die sich dort, der Bild-Chefredakteurin, sehr klar gegen das politische Konzept der Brandmauer positioniert hat. Das hat Friedrich Merz als erneuten Angriff wahrgenommen. Das ist tatsächlich der dünnhäutige Kanzler, der alles, was irgendwo steht, als persönlichen Angriff empfindet. Und nichts nimmt er persönlicher als das, was er als Wende gegen sich empfindet, von Matthias Döpfner, der am Anfang ja noch versucht hat, für Friedrich Merz zu werben und dafür, das muss man sagen, seine Medien ja bis an das den absoluten Rand des Zulässigen, vielleicht sogar ein bisschen drüber hinaus eingesetzt hat, Geld einsammeln wollte für den Bundeskanzler, für Deutschland, geworben hat für den Erfolg des Wirtschaftskanzlers, der Wirtschaftswende. Und da sind bei Friedrich Merz jetzt eine Menge verletzte Gefühle im Spiel, weil er eben das Gefühl hat, dass dieser mächtigste mediale Unterstützer sich gegen ihn gewandt hat.
7: Wenn es um Gefühle geht, ist es ja mal nicht schlecht, so eine Art Faktencheck einmal durchzugehen. Du hast es bereits angesprochen, bei der Kampagne Made for Germany, wo sich große Firmenbosse hingestellt haben und sagen, wir investieren jetzt in Deutschland, war Matthias Döpfner unter anderem dabei. Ich, wenn mich nicht erinnere, sogar eine Art Medienpartner. Im Kanzleramt ging es da um mehrere hundert Milliarden Euro, die jetzt in Deutschland investiert werden würden, dass davon die allermeisten Summen längst eingeplant waren und das neue Geld sozusagen erstens klein und zweitens nach und nach am Wegbrechen ist. Anderes Thema, aber Döpfner da auf der Seite vom Kanzler. Wir erinnern uns an die erste oder eine der ersten Bildschlagzeilen in diesem Jahr. Da wurde in die Zeitung hineingespinnt, nach dem ersten Jahr Außenkanzler wird Friedrich Merz jetzt endlich zum Wirtschaftskanzler und dies und das und jenes packt er an und bumm, bang, Feuer nach vorne. Der Wirtschaftskanzler ist endlich da und 2026 wird das Jahr.
3: Wir sehen vielleicht, wenn ich das mal unterbrechen darf, wir sehen jetzt gerade eingeblendet das Bild von dieser Aktion Made in Germany. Wir sehen ja vorne den freudestrahlenden Friedrich Merz und drei Reihen dahinter genauso freudestrahlend Matthias Döpfner. Das war die Initiative Made for Germany. Zahlreiche Unternehmen waren daran beteiligt und man sieht hier wirklich Matthias Döpfner, der auch diese Aktion publizistisch positiv begleiten hat lassen in Springer-Medien.
7: Ja, der Kanzler lädt zum Bosse-Gipfel, war damals die Überschrift, wie gesagt, es ging um hunderte Milliarden Euro, die investiert werden würden in Deutschland in den kommenden Jahren. Wir haben dann danach gefragt, sagen Sie mal, die Unternehmen, die fangen ja nicht heute an zu investieren, die haben ja Pläne über Jahre und Jahrzehnte teilweise. Wie viel Geld davon ist denn neu? Wie viel von diesen 700 Milliarden Euro sind denn neues investiertes Geld, das noch nicht eingeplant war? Stillschweigen darüber. Wir haben dann intern Dokumente bekommen und wurde dann gesagt, ein kleiner dreistelliger Milliardenbetrag, also jeder siebte, vielleicht jeder sechste von diesen Euros ist wirklich neu investiert und aktuell gehen die ersten Meldungen rum, dass Unternehmen ihre Investitionszusagen zurückziehen, eben wegen dieser wirtschaftlich katastrophalen Lage. Da waren sich Merz und Döpfner auf jeden Fall noch grün. Ich komme zurück zu der Schlagzeile, der Wirtschaftskanzler. Dann ging es chronologisch weiter. Im ganzen ersten Quartal wurde Alexander Dobrindt immer wieder für seine Migrationspolitik und die heruntergehenden Zahlen gelobt, die in Wahrheit zu großen, großen Teilen der weltpolitischen Lage zum Opfer gefallen sind, in Anführungszeichen. Der ist ja quasi der Abstauber, der Nutznießer, dass sich in Syrien die Lage geändert hat, dass sich an der europäischen Außengrenze die Lage geändert hat, dass sich in der Türkei die Lage geändert hat. Und so ein bisschen machen die Grenzkontrollen meinetwegen aus, aber wie gesagt, der kleinste Teil des Rückgangs. Und dann, wir haben auch schon oft drüber gesprochen, Villa Borsig, Gipfel, Papier, Beschlüsse für GKV angekündigt, Beschlüsse für die Rente angekündigt und eben für die Einkommensteuer, da hat die Bild-Zeitung geschrieben, das Reform-Trippel als Überschrift, großartig, toll, super, kam leider nichts davon. Und nach diesen 3 bis 4 Monaten des, ich würde mal sagen, mindestens wohlwollenden Begleitens, ist das dann so langsam gekippt offenbar, als man gemerkt hat, all die verheißungsvollen Ankündigungen über den Sommer, wo sich Stimmung ändert, über den Herbst der Reform, über die anderen Reformen, Gipfelreform und so weiter, ist wenig bis gar nichts gekommen und so langsam muss dann mal was passieren, Herr Bundeskanzler.
3: Wir sehen hier noch einmal eingeblendet die Schlagzeile der Bild-Zeitung zur Initiative Made for Germany. Damals titelte die Bild-Zeitung Kanzler Merz lädt zum Bosse-Gipfel. Das war neutral oder auch schon wohlwollend und jetzt sagt Julius gerade danach, ist etwas gekippt. Ist das auch deine Beobachtung?
6: Dieses Kippen ist der Kern der Geschichte, den man vielleicht einmal durchanalysieren und chronologisch durchgehen muss, weil es, glaube ich, auch für unsere Zuschauer, für unser Publikum ist höchst faszinierend zu verstehen, wie diese politisch-medialen Allianzen erst zu funktionieren scheinen und dann aber einfach zerbrechen und warum sie zerbrechen. Der Hauptgrund, warum diese Allianz, und davon muss man wirklich, das war eine formale Allianz, Springer, die Medien von Axel Springer, waren Medienpartner einer Initiative für und mit dem Kanzleramt. Das sollte so schon mal nicht sein, weil man sich da übelst verbrennen kann und weil es auch nicht die Aufgabe von Journalismus ist. Wie sehr man sich verbrennen kann, sieht man ja jetzt. Also, wir blicken zurück, die Initiative Made for Germany, gestartet unter anderem auf Initiative von Matthias Döpfner für Friedrich Merz zusammen mit einer PR-Agentur, einer sehr, sehr guten PR-Agentur, die für die Private-Equity-Firma KKR zuständig ist. Die haben sich zusammengetan und gesagt, Mensch, wir müssen was tun für Deutschland. Wir haben den Zugang zu Geld, wir haben mediale Macht. Wir wollen Friedrich Merz unterstützen. Das war das erklärte Ziel dieser Initiative. Wie gesagt, aus meiner Sicht ist das schon, ich will es nicht Dammbruch nennen, aber eine Grenzüberschreitung ist es schon. Medien sollten kritisch berichten über den Bundeskanzler und nicht aktivistisch das Geschäft erledigen für den Bundeskanzler. Das ist das, was dort passiert ist. Deswegen war Matthias Döpfner dann im Kanzleramt mit all den Managern, die gesagt haben, wir starten richtig durch, wir investieren in Deutschland. Das war diese Initiative Made for Germany, die von den Medien von Axel Springer dann als Medienpartner begleitet worden ist. Vorab mit Exklusivmitteilungen, mit sehr wohlwollenden Schlagzeilen. Das war die Ausgangslage. Irgendwann dann in den Monaten danach haben all die Menschen, die auf diesem Foto versammelt sind, und Matthias Döpfner gemerkt, der Friedrich Merz liefert nicht. Und das muss man bei diesen mächtigen Männern wissen. Wenn die Geld geben, dann erwarten sie, dass geliefert wird, dass politisch geliefert wird. Friedrich Merz hat nicht geliefert. Und insofern ist das auch eine Geschichte darüber, welche sagenhafte Fähigkeit Friedrich Merz hat, selbst größtes Wohlwollen zu verspielen und in die Luft zu springen.
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1: Ich bin Robert Noack. Guten Tag. Die Polizei hat im vergangenen Jahr so viele politisch motivierte Straftaten festgestellt wie noch nie. So wurden knapp 86.000 Fälle registriert. Das sind gut 1.600 mehr als im Vorjahr. Zu politisch motivierten Straftaten zählen etwa tätliche Angriffe, Beleidigungen, Volksverhetzungen und Sachbeschädigung. Auch die Zahl der Gewalttaten nahm zu. Hier wurden 1.600 dem rechten und 1.100 dem linken Lager zugeordnet. Gestiegen ist außerdem die Zahl antisemitischer Angriffe. Wenige Tage vor Inkrafttreten der europäischen Asylreform GIAS fordert die SPD, die Grenzkontrollen hier in Deutschland schrittweise aufzuheben. Wenn die neuen Regeln ab Freitag gelten, müssten die Binnengrenzkontrollen auch perspektivisch zu einem Ende kommen, so der innenpolitische Sprecher der SPD-Fraktion Fiedler. Die Union hält dies für zu früh. Der innenpolitische Sprecher der Unionsfraktion Trom erklärte, es müsse abgewartet werden, ob alle Mitgliedstaaten ihren Verpflichtungen nachkommen. Effekte der Asylreform seien nicht über Nacht zu erwarten. Morgen treffen Arbeitgeber und Gewerkschaft mit den Spitzen von Union und SPD im Koalitionsausschuss zu Beratungen über Reformen zusammen. Dabei geht es auch um die Rente und wie sie künftig finanziert werden soll. Arbeitgeberpräsident Dulger sagte klar, bei den Rentenerhöhungen müsse dringend Tempo herausgenommen werden. Katrin Müller.
2: Zum 1. Juli werden die Renten noch einmal deutlich um mehr als 4% erhöht. Den Beitragszahlern sei es nicht zu vermitteln, dass die Altersbezüge damit stärker steigen sollen als Löhne und Preise, so Arbeitgeberpräsident Dulger. Er warnt vor noch mehr Belastungen und Beitragssätzen für die Rente von 20%. Finanzminister Klingbeil ist mit Blick auf die Rentenreform optimistisch. Er unterstützt einen Vorschlag des Deutschen Gewerkschaftsbunds für verpflichtende Betriebsrenten für Arbeitnehmer als zusätzliche Altersvorsorge.
1: Nach dem Brand in einem Umspannwerk mit großflächigem Stromausfall in Reutlingen verdichten sich die Hinweise auf eine mögliche Brandstiftung. Ermittler konnten einen möglichen Brandbeschleuniger sichern. Der Staatsschutz und das Antiterrorzentrum beim LKA ermitteln. Unterdessen bemüht sich der Netzbetreiber nach eigenen Angaben weiter darum, alle betroffenen Haushalte in Reutlingen wieder ans Netz zu bringen. Stefanie Jerkel.
3: Die Ermittlungen konzentrieren sich inzwischen auf den Verdacht der vorsätzlichen Brandlegung sowie der gezielten Störung öffentlicher Betriebe. Laut Landeskriminalamt gibt es allerdings bislang keine Hinweise auf Tatverdächtige noch auf ein Motiv. Auch mehr als 24 Stunden nach dem Brand sind noch nicht wieder alle betroffenen Haushalte am Netz. Zeitweise waren 40.000 Menschen von dem Stromausfall betroffen. Wann wieder alle Haushalte Strom haben werden, dazu äußerte sich der Netzbetreiber zunächst nicht.
1: In Erfurt sind die Menschen am glücklichsten. Die thüringische Landeshauptstadt ist neuer Spitzenreiter und löst das hessische Kassel ab. Rostock ist erneut Schlusslicht. Das ist das Ergebnis des neuen Glücksatlasses, den die Uni Freiburg zusammen mit der Süddeutschen Klassenlotterie veröffentlicht hat. Bernd Raffelhüschen hat die Studie begleitet und sagt zum Spitzenreiter Erfurt.
4: Erfurt ist wirklich ein Überraschungssieger, ganz überraschend nicht, weil Erfurt immer oben schwamm. Und es war immer die Spitzenstadt aus dem Osten, wobei natürlich bei Erfurt auch die Kleinheit eine Rolle spielt. Also je kleiner eine Stadt ist, desto zufriedener sind die Menschen eigentlich, wobei klein in diesem Fall natürlich kleine Großstadt heißt.
1: 3 Jahre lang wurden die Menschen in 40 Großstädten befragt, wie sie zum Beispiel die Wohnsituation, Jobs, Kriminalität oder Bildungsangebote bewerten.
0: Soweit das Neueste. 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
1: Das Wetter in Deutschland, heute in der Nordwesthälfte wechselnd bewölkt, im Norden Schauer und einzelne Gewitter. Im Süden und der östlichen Mitte bewölkt und örtlich länger andauernder Regen bei Temperaturen zwischen 15 und 21 Grad. Morgen wechselnd bewölkt mit Schauern und kurzen Gewittern bei 15 bis 21 Grad.
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2: In Deutschland leben noch etwa 5,7 Millionen Menschen, die vor dem 6. Juni 1944 geboren wurden. Die allermeisten von ihnen waren Kinder, als die Amerikaner in der Normandie landeten. 5000 alliierte Soldaten ließen an jenem Tag ihr Leben auf den mörderischen Strandabschnitten, viele von ihnen fast selbst noch Kinder, um Europa von Tyrannei und Barbarei des Nationalsozialismus zu befreien. Grundgesetz, Meinungsfreiheit und den gesamten Erhalt der westlichen Zivilisation auf unserem Kontinent verdanken wir einzig und allein diesen jungen Männern und Teenagern, die ohne zu fragen und ohne zu murren und ohne jegliche Befindlichkeiten ihre Bauernhöfe und ihre Hörsäle in den USA verließen, weil die Geschichte und das Schicksal ihnen diese unmögliche Aufgabe auflasteten. Es waren ganz normale Männer, die mit Europa nichts verband, außer der Glaube an universelle Werte und Menschenrechte, die das größte und tapferste Freiheitswunder der Weltgeschichte vollbrachten. Dieser Tag, D-Day, ist kein fernes historisches Datum auf den schwarz-weißen Buchseiten der Menschheit. Es ist ein Tag, den Millionen lebende Deutsche noch miterlebt haben. Gerhard Schröder zum Beispiel ist einer dieser Deutschen. Er wurde genau 2 Monate vor D-Day als neuer Untertan des deutschen Hitlerwahnsinns geboren, doch sein nahezu komplettes Leben durfte er nicht nur in Freiheit verbringen, sondern politische Macht durch die Kraft seiner freien Worte erobern, das Land prägen, den deutschen Wohlstand mehren und sich selbst friedlich in die Geschichtsbücher schreiben. Für Europa und uns Deutsche kamen Freiheit und Menschenwürde unter Feuer und unter schwersten Verlusten zurück auf diesen unterworfenen Kontinent. Und nicht nur erlösten junge Amerikaner Europa von den Schrecken des Nationalsozialismus. Sie sorgten über Jahrzehnte auch dafür, dass Stalinismus, Kommunismus und Sozialismus in Deutschland und Europa nicht noch weiter vorrücken konnten. Wer das blutige Wunder von Omaha Beach nicht kennt, der kann die Freiheit niemals ermessen und wertschätzen und wird, so fürchte ich, nur allzu leichtfertig bereit sein, sie wieder herzuschenken. Freiheit, so sagte Ronald Reagan, ist immer nur eine Generation von ihrer Auslöschung entfernt. An all das muss ich denken, wenn ich besonders am Jahrestag dieses 6. Juni auf die politische Lage in unserem Land blicke. Während die CDU vor unseren Augen vollkommen selbstverschuldet untergeht und von der AfD als neue Volkspartei abgelöst wird, verirrt sich das neue, vor allem junge rechte Lager im Relativismus zwischen dem freien Westen und den autoritären Mächten des Ostens, zwischen Individualismus und individueller Freiheit und Kollektivismus. Ich persönlich halte die AfD nicht für strukturell extremistisch, völkisch oder auch nur für strukturell ausländerfeindlich, aber ich sehe durchaus, dass sich das politisch-kulturelle und emotionale Epizentrum der Konservativen in Deutschland nach Osten verschiebt und der freie Westen als diese shining city on a hill, diese strahlende Stadt auf dem Hügel, immer weniger Bedeutung hat. Das einst strahlende freie Berlin ist der CDU nicht einmal mehr so viel wert, dass man einen gefährlich unfähigen Bürgermeister aus dem Amt jagen würde, der die Leute so sehr belogen hat, dass die alte SED im Herbst die Macht in der Vereinten Stadt übernehmen könnte. Die CDU schenkt diese freie Stadt einfach her. Was durch Waffen nicht gelang, könnte nun durch Wahlen fürchterliche Wirklichkeit werden. Nach Berlin-Blockade, Luftbrücke, Panzer-Showdown am Checkpoint Charlie wären die Sozialisten am Ziel ihrer roten Träume. Die Eroberung Berlins wäre der vorläufige Höhepunkt einer sozialistisch-gleichmacherischen Raserei, die das Land seit einem Jahrzehnt nun erfasst hat. Der linke Furor kennt keine Gnade und findet in der intellektuell abgewirtschafteten CDU Mitläufertum und Komplizenschaft statt geistig-moralischen Widerstand. Helmut Kohl und Helmut Schmidt wären heute wohl keine Widersacher mehr, sondern vereint. Vereint in Fassungslosigkeit über die Trostlosigkeit ihrer Parteien, die sich einander selbst gleichgeschaltet haben. Das große politische Projekt, das CDU und SPD eint, ist ein historisch infamer und intellektuell obszöner Kampf gegen ein imaginär aufziehendes Viertes Reich, der jede leiseste Kritik des Bürgers sofort verdächtig macht. Diese neue Ideologie des blanken Machterhalts trägt den Namen politische Mitte und will darüber bestimmen, wer zu unserer Demokratie gehört und wer eben nicht. Von Oppositionsverbot über Geheimdienstüberwachung der Unliebsamen bis hin zur Aburteilung von Menschen, die Witze über die Mächtigen machen, ist alles wieder auf dem deutschen Schreibtisch. Friedrich Merz, der sich zum Anführer dieses Wahns gemacht hat, erklärt nun sogar, die AfD stehe in der Tradition des Holocaust. Schauen Sie.
3: Und da ist, um es mal im Bild zu sagen, sozusagen auf der anderen Straßenseite eine Partei, die in der Tradition des schlimmsten Unrechts unseres Landes steht, den es in der Geschichte jemals gegeben hat.
2: Die AfD steht also in der Tradition des industriellen Judenmordes und Angriffskrieges, der 50 Millionen Tote gefordert hat, sagt der Bundeskanzler, dessen Partei übrigens unter anderem stramme Nazis und NSDAP-Mitglieder wie Kiesinger und Filbinger in höchste Ämter der Bundesrepublik brachte.
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0: Haben Sie das schon gehört?
1: Da kann man nur sagen, Friedrich Merz nimmt sich einen Ratschlag von Angela Merkel zu Herzen. Sie hat im Interview gesagt, man möge ein weites Herz für die SPD haben. Und das Herz von Friedrich Merz ist so weit, da passt die ganze SPD, Duisburg, Unna und auch Wittenherdecke hinein. Wir haben diese Woche ja jetzt am Mittwoch schon ein sogenanntes Spitzentreffen im Bundeskanzleramt zwischen dem Kanzler, dem Koalitionsausschuss, Vertretern von Arbeitgeber und Arbeitnehmern. Es gibt dort 4 Tagesordnungspunkte, Arbeitsmarkt, Steuerreform, Bürokratieabbau, aber eben auch Sozialversicherung. Man wird also auch reden über die desolate Situation der klammen Rentenkassen. Und auch dort ließ nun SPD-Chef Lars Klingbeil etwas den Schleier wegziehen von seinen Verhandlungspositionen. Er sieht nämlich 3 Schritte. Die gesetzliche Rente müsse gestärkt werden, die private Vorsorge ausgebaut und jetzt kommt's. Es müsse eine verpflichtende Betriebsrente geben.
2: Wir können gern darüber reden, wie man die Rente zukünftig aufstellt. Und da muss man zum Beispiel viel stärker auch auf die private Rente setzen. Müssen wir die Betriebsrenten verpflichtend machen. Die Debatte, ob die Rente sicher ist, gibt es seit Jahrzehnten. Und die Rente ist immer noch da. Und sie ist immer noch vernünftig in vielen Stellen. Aber wir müssen sie verbessern. So, deswegen habe ich gerade gesagt, habe ich zum Beispiel als Finanzminister die private Altersvorsorge ausgebaut. Und wir müssen Anreize schaffen dafür, dass viel mehr Menschen sehr früh anfangen, in Rente auch zu investieren.
1: Wir müssen die betriebliche Rente verpflichtend machen. Das ist auch eine Forderung des DGB, die gestern von Carsten Linnemann beispielsweise namens der CDU zurückgewiesen wird. Was ist von dieser Forderung zu halten?
3: Ich muss ganz kurz auf den anderen Ansatz eingehen. Die Rente ist noch da.
1: Ja,
3: die Rente ist doch da, aber wie ist die Rente denn da? Der Durchschnittsrentner bekommt irgendwie 1100 Euro raus, viele gehen Flaschen sammeln.
4: Und mehr als die Hälfte kriegt unter 1000.
3: Wenn sie 50 Euro Flaschen sammeln, müssen sie es auch noch abgeben wieder an die Rentenkasse, weil es zu viel ist, weil man irgendwie den Rentnern nicht mal das gönnt. Wir geben 120 Milliarden Euro aus dem Bundeshaushalt. Jeder 4. Euro aus dem Bundeshaushalt ist auch nochmal in die Rente geschoben. Das Ganze steigt in den nächsten Jahren mit 10, 15 Milliarden Schritten weiter an. Meine Generation kann sich überhaupt gar nichts mehr von der Rente erhoffen. Die Rentenbeiträge werden von 18 über 20% demnächst steigen. Ja, sie ist noch da, aber sie lähmt einfach alles im Land. Also sie organisiert nicht, dass die Menschen, die 40 Jahre lang gearbeitet haben, 45 Jahre lang gearbeitet haben, einfach ihren Lebensstandard irgendwie erhalten können. Und sie garantiert nicht, dass ich meine Rente bekomme. Und sie macht, dass unsere Industrie, unsere Wirtschaft noch teurere Bedingungen hat, noch teurere Abgaben hat, noch höhere Abgaben hat. Also ja, sie ist noch da, aber sie ist ein gigantischer, vor sich hin siechender Klotz am Bein. Und da muss man langsam auch mal einsehen, wir hatten hier den Professor Raffelhüschen schon mal zu Gast, der hat seit 30, vielleicht 40 Jahren kann man in mathematischen Reihen sehen, wie das Ganze ausgehen wird. Und die Hoffnung der SPD, dass ganz viele Einwanderer das Ganze auffüllen, die Hoffnung von Professor Marcel Fratscher vom DIW in Berlin, dass das alles mal passieren würde und dann wir jubelnd hier sitzen auf der Wiese und sagen, guck mal, toll, die Migration hat die Rentenkassen wieder aufgefüllt, ist halt einfach nicht passiert. Deswegen eine solche Aussage, die macht mich einfach nur katastrophal wütend, dass er muss es ja am besten wissen, wie viel Geld aus dem Haushalt in die Rentenkasse fließt und das dann als, die ist ja noch da, ne? Ja, weil eben das Geld nicht mehr da ist.
5: Und das Interessante ist ja, er sagt ja, es ist das alte Olaf Scholz-Argument. Ja, die Rente wurde schon so oft abgeschrieben, schon vor so viel. Wir hatten diese Debatten schon vor Jahren, vor Jahrzehnten. Sie ist doch immer noch da. Sie ist ja eben nur aus diesem einen Grund überhaupt noch so da, den Julius gerade schildert. Sie wird einfach mit Steuermitteln massiv bezuschusst. Natürlich wird die Rente auch noch in 20 Jahren da sein, wenn ich einfach alles Geld, was die Deutschen erwirtschaften an Steuern, da rein tue und sage, für alles andere ist leider nichts mehr da, dann wird die Rente schon noch da sein. Aber es ist trotzdem ein volkswirtschaftlich absolut desaströses Modell. Der entscheidende politische Punkt hier ist aber, dass Lars Klingbeil sich diese DGB-Forderung nach der verpflichtenden Betriebsrente zu eigen macht. Und es ist ganz interessant, wie er das intoniert sprachlich macht, weil er nuschelt das so weg. Verpflichten. Ich habe 3-mal auf diesen 10 Sekunden Zurück-Button gestern, als ich es geguckt habe. Verpflichtende Betriebsrente. Ja, Lars Klingbeils Vision von einer Rentenreform und die steht ja bevor, also zumindest das Versprechen einer Rentenreform, die natürlich nicht kommen wird, weil diese Kommission aus CDU und SPD da demnächst ihre Vorschläge abgeben wird. Die Vision von Lars Klingbeil bei diesem Thema Rentenreform ist erkennbar, die Unternehmen in einem Ausmaß zu belasten, das ja de facto nur noch in der Staatswirtschaft möglich ist und damit dann den Euro vermutlich zu so einer Art Ostmark werden lassen würde. Ja, also das lässt sich nur noch in LPGs und volkseigenen Betrieben organisieren, was Lars Klingbeil da fordert, dass die Betriebe jetzt eine verpflichtende Betriebsrente in dieser derzeitigen wirtschaftlichen Lage mitfinanzieren. Das ist ja CO2-Preis hoch 10. Also die volkswirtschaftlichen Kosten davon sind gar nicht abzumessen. Und das heißt, dass Lars Klingbeil sozusagen als Kampflinie, als rote Linie, würde ich jetzt mal sagen, einzieht beim Thema Rente. Ja, wir können da hier und da vielleicht was machen, lieber Friedrich, wenn wir die verpflichtende Betriebsrente bekommen. Und nachdem der Bundeskanzler vor wenigen Tagen erst aufgerufen hat, keine roten Linien zu schaffen, schafft Lars Klingbeil, so interpretiere ich das, an diesem Punkt Rente, also an dem teuersten Etatposten mit der größtmöglichen Hebelwirkung, die dunkelroteste, fetteste, also mit dem dicksten Edding, den es gibt, gezogene rote Linie überhaupt. Er sagt, er will eine verpflichtende Betriebsrente und übernimmt die wirklich härteste DGB-Forderung. Also es gibt aus meiner Sicht zwei von diesen DGB-Forderungen, die wirklich brutal sind. Das eine sind diese beiden steuerlichen Forderungen. Ich glaube, von 42% auf 49% Steuern im spitzesten Steuersatz.
1: 52% ab 140.000.
5: Und 52% ab 140.000 Euro Einkommen im reichen Steuersatz. Das ist die eine. Und alle Betriebe zu dieser Betriebsrente, Einzahlungen in diese Betriebsrente zu verpflichten. Und da kann man fest von ausgehen, zusätzlich. Da wird die SPD keinen Cent von her schenken bei der staatlichen Rente. Es wären zusätzliche Belastungen des Faktors Arbeit. Da kann ich nur sagen, viel Spaß beim nächsten Koalitionsgipfel.
3: Ganz kurz einmal fürs Gefühl. Wenn wir heute die Rente abschaffen würden und ein ganz normaler Durchschnittsverdiener dürfte seine heutigen Rentenbeiträge, wenn man 4.500 Euro brutto verdient, ungefähr Durchschnittsgehalt in Deutschland, gibt man 840 Euro im Monat in die Rentenkasse.
5: Ja.
3: Über 40 Jahre anspart mit einem solide gerechneten ETF, 6% pro Jahr, hat man nach Steuern, die könnte man ja erlassen wegen der Altersversorgung, aber nach Steuern 1,3 Millionen Euro im Alter, die man dann ab 65 oder 67, wann auch immer, nach und nach abfrühstücken könnte. Das wäre ein geeignetes System. Da kann man mal sehen, wie sehr man durch diese Rente in Anführungszeichen betrogen wird, weil er hat ja auch davon gesprochen, naja, die Leute sorgen für die Rente ja auch für sich selbst vor, wenn sie einzahlen. Vollkommener Quatsch. Der Euro, den ich heute, der mir abgebucht wird, am 1. des Monats, der geht direkt an den nächsten Rentner plus nochmal meine Steuereuros hinterher, damit diejenigen Rentner ihre mickrigen Renten jetzt noch irgendwie bekommen können, die früher mal ihre Beiträge gezahlt haben. Aber es gibt keine Kasse, es gibt keinen Topf, es gibt keinen Geldspeicher wie Dagobert Duck und er hüpft voneinander rein und holt das Geld raus. Nein, es ist ein Umlaufsystem, das darauf ausgelegt war, wir bleiben gleich viele Deutsche ungefähr, die werden dann schon Kinder bekommen und so weiter. Andere Länder sind schon vor Jahrzehnten auf kapitalgedeckte Altersversorgung und Renten umgestiegen. Die sind sehr, sehr erfolgreich, allen voran die Norweger. Beim E-Auto finden wir sie auch super toll, können wir sie auch bei der Kapitaldeckung und bei irgendeinem Staatsfonds toll finden, der bitte nicht in den Händen von Lars Klingbeil ist, aber nur für die jungen Menschen, die zuhören. Beim Durchschnittsverdiener gehen 840 Euro in die Rentenkasse. Die sind einfach weg. Daraus entsteht kein erwartbarer...
5: Hör es für die jungen Zuschauer. Bitte sag noch einmal, damit es so viele Menschen wie möglich verstehen und sich auch weitererzählen, als Wake-up-Call. Bitte sag noch einmal diese Summe, die man am Ende des Arbeitslebens zur Verfügung hätte, wenn man diese Durchschnittszahlung Rente einfach privat anlegen würde. Man muss sich das vergegenwärtigen.
3: Ja. Wenn der deutsche Staat sagen würde, es ist die Altersvorsorge und wir erheben deswegen, weil es auf diesem Altersvorsorgekonto, sage ich mal, ist, keine Steuern drauf, wären es 1,454 Millionen Euro. Und damit kann man, glaube ich, ein paar Jahre lang ganz gut durchkommen.
5: Klar. Also das heißt, der durchschnittliche Arbeitnehmer in Deutschland, der ganz durchschnittliche Arbeitnehmer, wäre am Ende des Erwerbslebens konservativ gerechnet Millionär.
3: Nur, also ich meine,
5: und dafür lassen wir uns von Lars Klingbeil diesen Quatsch erzählen. Man muss es ja einfach.
3: Ist ja noch keine eigene Sparrate dabei.
5: Ja.
3: Man kann ja auch sagen, ich habe ja sowieso 300 Euro Sparplan, die packe ich nochmal oben drauf. Dann sind es wahrscheinlich, ich kann nachgucken, 2 Millionen Euro. Also wir reden von einem.
5: Also Lars Klingbeil hindert den Durchschnittsverdiener in Deutschland daran, am Ende seines Erwerbslebens Millionär zu sein. Das ist die Leistung des deutschen Staates. Das ist die Leistung des deutschen Staates. Jeder durchschnittliche Arbeitnehmer in diesem Land könnte konservativ gerechnet am Ende des Erwerbslebens Millionär sein. Und er ist am Ende des Erwerbslebens Bittsteller, der sich überlegt, ob es noch für eine Scheibe Wurst reicht. Und vielleicht die Scheibe Wurst finanziert, indem er dann noch hier und da die ein oder andere Flasche sammelt und das bloß nicht angibt, weil sonst wird es ihm von der Rente abgezogen. Das ist der deutsche Staat, meine Damen und Herren.
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1: Ich bin Robert Noack. Guten Tag. Die Polizei hat im vergangenen Jahr so viele politisch motivierte Straftaten festgestellt wie noch nie. So wurden knapp 86.000 Fälle registriert. Das sind gut 1.600 mehr als im Vorjahr. Zu politisch motivierten Straftaten zählen etwa tätliche Angriffe, Beleidigungen, Volksverhetzungen und Sachbeschädigung. Auch die Zahl der Gewalttaten nahm zu. Hier wurden 1.600 dem rechten und 1.100 dem linken Lager zugeordnet. Gestiegen ist außerdem die Zahl antisemitischer Angriffe. Wenige Tage vor Inkrafttreten der europäischen Asylreform GIAS fordert die SPD, die Grenzkontrollen hier in Deutschland schrittweise aufzuheben. Wenn die neuen Regeln ab Freitag gelten, müssten die Binnengrenzkontrollen auch perspektivisch zu einem Ende kommen, so der innenpolitische Sprecher der SPD-Fraktion Fiedler. Die Union hält dies für zu früh. Der innenpolitische Sprecher der Unionsfraktion Trom erklärte, es müsse abgewartet werden, ob alle Mitgliedstaaten ihren Verpflichtungen nachkommen. Effekte der Asylreform seien nicht über Nacht zu erwarten. Morgen treffen Arbeitgeber und Gewerkschaft mit den Spitzen von Union und SPD im Koalitionsausschuss zu Beratungen über Reformen zusammen. Dabei geht es auch um die Rente und wie sie künftig finanziert werden soll. Arbeitgeberpräsident Dulger sagte klar, bei den Rentenerhöhungen müsse dringend Tempo herausgenommen werden. Katrin Müller.
2: Zum 1. Juli werden die Renten noch einmal deutlich um mehr als 4% erhöht. Den Beitragszahlern sei es nicht zu vermitteln, dass die Altersbezüge damit stärker steigen sollen als Löhne und Preise, so Arbeitgeberpräsident Dulger. Er warnt vor noch mehr Belastungen und Beitragssätzen für die Rente von 20%. Finanzminister Klingbeil ist mit Blick auf die Rentenreform optimistisch. Er unterstützt einen Vorschlag des Deutschen Gewerkschaftsbunds für verpflichtende Betriebsrenten für Arbeitnehmer als zusätzliche Altersvorsorge.
1: Nach dem Brand in einem Umspannwerk mit großflächigem Stromausfall in Reutlingen verdichten sich die Hinweise auf eine mögliche Brandstiftung. Ermittler konnten einen möglichen Brandbeschleuniger sichern. Der Staatsschutz und das Antiterrorzentrum beim LKA ermitteln. Unterdessen bemüht sich der Netzbetreiber nach eigenen Angaben weiter darum, alle betroffenen Haushalte in Reutlingen wieder ans Netz zu bringen. Stefanie Jäckel.
3: Die Ermittlungen konzentrieren sich inzwischen auf den Verdacht der vorsätzlichen Brandlegung sowie der gezielten Störung öffentlicher Betriebe. Laut Landeskriminalamt gibt es allerdings bislang keine Hinweise auf Tatverdächtige noch auf ein Motiv. Auch mehr als 24 Stunden nach dem Brand sind noch nicht wieder alle betroffenen Haushalte am Netz. Zeitweise waren 40.000 Menschen von dem Stromausfall betroffen. Wann wieder alle Haushalte Strom haben werden, dazu äußerte sich der Netzbetreiber zunächst nicht.
1: In Erfurt sind die Menschen am glücklichsten. Die thüringische Landeshauptstadt ist neuer Spitzenreiter und löst das hessische Kassel ab. Rostock ist erneut Schlusslicht. Das ist das Ergebnis des neuen Glücksatlasses, den die Uni Freiburg zusammen mit der Süddeutschen Klassenlotterie veröffentlicht hat. Bernd Raffelhüschen hat die Studie begleitet und sagt zum Spitzenreiter Erfurt.
4: Erfurt ist wirklich ein Überraschungssieger. Ganz überraschend nicht, weil Erfurt immer oben schwamm. Und es war immer die Spitzenstadt aus dem Osten. Wobei natürlich bei Erfurt auch die Kleinheit eine Rolle spielt. Also je kleiner eine Stadt ist, desto zufriedener sind die Menschen eigentlich. Wobei klein in diesem Fall natürlich kleine Großstadt heißt.
1: 3 Jahre lang wurden die Menschen in 40 Großstädten befragt, wie sie zum Beispiel die Wohnsituation, Jobs, Kriminalität oder Bildungsangebote bewerten.
0: Soweit das Neueste. 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
1: Das Wetter in Deutschland. Heute in der Nordwesthälfte wechselnd bewölkt, im Norden Schauer und einzelne Gewitter. Im Süden und der östlichen Mitte bewölkt und örtlich länger andauernder Regen bei Temperaturen zwischen 15 und 21 Grad. Morgen wechselnd bewölkt mit Schauern und kurzen Gewittern bei 15 bis 21 Grad.
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2: Ich habe heute einen Gast bei mir, der im Herbst eine Landtagswahl zumindest bestreiten oder wenn möglich gewinnen will. Herzlich willkommen, Daniel Peters, Spitzenkandidat der CDU in Mecklenburg-Vorpommern.
3: Hallo, grüße Sie.
2: Jetzt ist im politischen Berlin spürbar, dass die Union Rücksicht auf die SPD nimmt. Also immer, wenn es um irgendwelche heiklen Reformprojekte geht, dann ist davon die Rede, ja, warten wir mal das Gesamtpaket ab, während die SPD-Seite eigentlich relativ munter ihre Maximalforderungen in den Raum stellt. Und die Union, hat man den Eindruck, nimmt immer Rücksicht auf die SPD und versucht da nicht zu konfrontativ unterwegs zu sein. Müssen Sie eigentlich auch nett sein zu Frau Schwesig?
3: Also ich bin eigentlich nicht dafür bekannt, dass ich da ein Blatt vor den Mund nehme. Ich teile das. Wir dürfen. Ich habe auch nicht verstanden, dass man zum Beispiel die Arbeitsministerin Bärbel Baas mit der Aussage, dass es keine Einwanderung in die sozialen Sicherungssysteme gäbe, hat so laufen lassen. Also man muss ja nur Kommunalpolitiker in allen Regionen Deutschlands fragen. Die werden einem schon erzählen, wie die Situation ist und wie die Wahrheit aussieht. Und da hätte ich mir schon gewünscht, dass es eine Richtigstellung aus den Kreisen der Union gegeben hätte, ja.
2: Also einmal diese Aussage von Frau Baas, es gibt keine Zuwanderung in die Sozialsysteme, ist natürlich interessant. Wir haben die Hälfte der Bürgergeldempfänger mit ausländischem Pass. Also die sind einfach
3: da. Das sind
2: Fakten,
3: ja.
2: Das sind schlichtweg Fakten. Jetzt hat sie vor kurzem noch gesagt, ja, wir brauchen nicht nur Fachkräfte, sondern Migration soll auch das Land bunter machen und irgendwie von Einheitsgrau, Einheitsbraun gesprochen. Das hat ja inzwischen schon Methode. Also es hat mit Bullshit angefangen, es hat mit einer Frontstellung gegen Arbeitgeber ist es weitergegangen. Die Politik des Kanzlers hat sie als zynisch und menschenverachtend betrachtet. Also ist die eigentlich als Ministerin noch haltbar?
3: Schwer. Also ich glaube, dass sie nicht mehr ministrabel ist. Es reiht sich ein in der Kette von skandalösen Aussagen. Und ich finde die jüngste Aussage mit dem Einheitsgrau und Einheitsbraun, das ist ja eine Unterstellung, dass die Deutschen subtil rassistisch seien. Und das müssen wir klar von uns weisen. Und ich finde, wer sozusagen auch in den letzten Jahren und Jahrzehnten eine verfehlte Migrationspolitik mitverantwortet hat und eigentlich auch die Folgen dessen gesehen hat und auch weiß, ich glaube, die Frau Baas kommt ja aus Duisburg, wenn ich mich recht entsinne. Also ich meine, wir können ja mal durch Duisburg gemeinsam schlendern. Ich glaube, die Folgen einer verfehlten Migrationspolitik kann man in ihrer Heimat sehr gut in Augenschein nehmen. Und deswegen ist es doch richtig, dass die Bundesregierung vor allem allen voran dank Alexander Dobrindt hier eine Migrationswende eingeleitet hat. Und das macht sich ja auch bezahlt. Die Zahlen der Asylbewerber, die zu uns kommen, sind deutlich gesunken. Das ist ein erster wichtiger Schritt. Und deswegen kann ich diese Aussage von Bärbel Baas überhaupt nicht nachvollziehen, vor allem mit der Unterstellung, die Deutschen seien irgendwie latent rassistisch. Und ich glaube, man muss eben Migrationspolitik ehrlich betrachten und dass da in den letzten Jahren gravierende Fehler begangen wurden und die sind zu Recht begonnen worden zu korrigieren.
2: Kritische Kommentare aus der Bundesregierung habe ich da allerdings sehr wenig vernommen gegenüber Frau Baas. Also offensichtlich gibt es da auch Berührungsängste.
3: Ich hoffe zumindest, dass man das intern klarstellt. Aber ich bin im Moment im Zweifel, ob Frau Baas dann diese Kritik annimmt. Und nochmal, ich halte sie für kaum noch ministrabel. Das reiht sich ein in eine Kette von Aussagen, die einfach ja, diese Koalition nicht beieinander hält, sondern im Gegenteil, wie ich schon eingangs sagte, das scheint mir auch so ein bisschen Opposition in der Regierung zu sein. Das ist aber völlig unangemessen und sie agiert hier sehr schräg.
2: Lassen Sie uns noch auf ein paar politische Punkte in Mecklenburg-Vorpommern gucken. Ja. Wie gesagt, habe ich vor einiger Zeit mit Herrn Holm gesprochen und der hat mir zum Thema Windkraftausbau Folgendes gesagt.
4: Ja, sind wir komplett dagegen. Es bilden sich bei uns immer mehr Bürgerinitiativen, die auch sagen, jetzt reicht es aber endlich. Nur es wird ja weitergetrieben. Ja, also wir haben im Bundestag jetzt auch gerade ein Gesetz, ich bin ja wirtschaftspolitischer Sprecher, und ein Gesetz eingebracht, einen Entwurf, der das Flächenenergiebedarfsgesetz wieder abschaffen soll. weil wir meinen, wir können keine 2% der Landesflächen mit den Dinger zupflastern. Wir haben in Mecklenburg-Vorpommern über 2000 mittlerweile schon. Es werden nach den Berechnungen bis zu 5000 werden bis 2032. Es wird also keinen Ort mehr geben in Mecklenburg-Vorpommern, wo man nicht irgendwo am Horizonten so ein Windungetüm sieht, die jetzt über 300 Meter auch schon sind, die größten, neuesten.
2: Hat er recht?
3: Nein, hat er nicht. Also auch wir als CDU sind in den letzten Jahren beim Thema Windkraft sehr kritisch gewesen. Wir haben dieses Flächenziel, was Herr Holm anspricht, seitens des Bundes, ist 2,1% Flächenziel. Also 2,1% der Landesfläche müssten noch zusätzlich für das Thema Windkraft an Land genutzt werden. Da haben wir uns auch klar dagegen gestellt. Wir haben immer gesagt, also dieses Flächenziel ist überdimensioniert und man sollte eher darüber diskutieren, wie viel Leistung wir an erneuerbaren Energien noch brauchen. Aber die AfD, und das macht eben den Unterschied aus, die AfD ist komplett gegen erneuerbare Energien, gegen Windkraft. Und das würde bedeuten, dass Mecklenburg-Vorpommern einen erheblichen wirtschaftlichen Schaden erleidet. Also wenn ich bei mir in Rostock aus dem Fenster schaue, dann schaue ich zu einem großen Unternehmen mit weit über 1000 Industriearbeitsplätzen, die genau hier auch ihr Geschäftsfeld gefunden haben und Windkraftanlagen herstellen. Und deswegen das Thema erneuerbare Energien ist auch eng mit Mecklenburg-Vorpommern verbunden. Man muss das Thema Windkraft so gestalten, dass es für die Menschen erträglich ist. Deswegen plädieren wir für eine gute Bürgerbeteiligung, dass diejenigen, die sozusagen im Nahbereich von diesen Anlagen wohnen, eben auch beteiligt werden. Seit Jahren eine Forderung von uns. Die Landesregierung hat jetzt ein Gesetz gemacht. Allerdings aus unserer Sicht ungenügend, weil es viele Schlupflöcher lässt. Aber ich glaube, man muss das mit den Menschen gestalten. Und ich halte es für schräg zu sagen, man muss die erneuerbaren Energien komplett ausbremsen. Das würde unserer wirtschaftlichen Entwicklung im Land nicht gut tun. Die AfD plädiert ja irgendwie für Atomkraft. So, ich habe die auch schon mehrfach gefragt, wie soll das denn sein? Wollen wir denn an der Ostseeküste, die vom Tourismus lebt und geprägt wird, wollen wir da Atommeiler hinstellen? Ich weiß nicht, ob das auf die Akzeptanz der Bürgerinnen und Bürger stoßen wird.
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2: Ein Jobcenter-Mitarbeiter spricht die erschreckende Wahrheit über das Bürgergeld aus. Jetzt ist er selbst seinen Job los. Das Land Bremen hat ihn fristlos gefeuert.
3: Das ZDF hat eine Dokumentation über die Missstände im System des Bürgergelds veröffentlicht. Einer der Protagonisten ist Fallmanager Fried Göken. Mehr als 20 Jahre lang war Göken Mitarbeiter beim Jobcenter Bremen. Das Land Bremen hat Göken fristlos gekündigt. Er habe mit seinen kritischen Aussagen über das Bürgergeldsystem in der ZDF-Doku die Behörde laut ihrer Aussage diffamiert. Zwar dürften auch Beschäftigte des öffentlichen Dienstes Kritik üben, solange sie sachlich und konstruktiv sei, heißt es von der Behörde. Bei Gökens Aussagen sei das nicht der Fall gewesen. Deutliche Kritik ist offenbar nicht erwünscht. Ausgerechnet im Land Bremen, der Bürgergeldhochburg in Deutschland.
2: Wir sprechen hier also über einen mutigen Jobcenter-Mitarbeiter, dem fristlos gekündigt worden ist, nachdem er in einem ZDF-Beitrag die Wahrheit ausgesprochen hat. Die ZDF-Dokumentation war erstellt worden von der Journalistin Sarah Tacke. Es ging um das Bürgergeld, eine überaus kritische Doku, die viele Missstände nun auch mit enormer zeitlicher Verzögerung aufhört, über die wir hier bei News Live schon seit Jahren sprechen. Und Grundzeuge ist eben Jobcenter-Mitarbeiter Fried Göken.
4: Fried Göken ist sozusagen Gründungsmitglied im Jobcenter Bremen. Seit 2005 arbeitet er dort und hat fast alles gemacht. Heute ist er in der Verwaltung. Dass wir uns treffen, weiß in der Behörde niemand. Für dieses Interview riskiert er viel.
5: Was ist das, was Sie so ärgert, was Sie so ungerecht finden?
6: Die Ungerechtigkeit per se. Aus einem schönen System wird ein total ungerechtes System, wenn wir diese Dinge nicht ansprechen.
4: Ein Hauptproblem, sagt er, seien die Riesenbudgets der Jobcenter. Für Weiterbildungs- und Qualifizierungsmaßnahmen geben die einzelnen Jobcenter zum Teil hohe zweistellige Millionenbeträge aus.
6: Geld ausgeben ist unsere zentrale Aufgabe. Ne? So betrachten das viele bei uns. Angefangen von einfachen Schweißerscheinen oder Unterstützung bei Führerscheinen, was die Leute auch natürlich gerne genommen haben.
5: Das heißt, wenn Sie die vermitteln würden und in Arbeit bringen würden,
6: dann wären wir doch über. Ist doch klar.
5: Das heißt, es ist so ein sich selbst erhaltendes System.
6: Ja, natürlich, das ganze System hält sich. Ich meine, da würden Sie ja nie jemanden finden in 100 Jahren nicht, der das zugeben würde. Aber wenn das Ergebnis ist, ist ein solches. Das ist die Realität.
5: Das heißt, die Jobcenter haben Interesse, jemanden in Dauer-Aus- und Fortbildung zu halten.
6: Ja, ich meine, das sicher nicht als erklärtes Ziel. Ne? Aber das Ergebnis ist leider so. Ne?
2: Das sind wirklich atemberaubende, spektakuläre Aussagen, wie ich finde. Die Jobcenter sind dazu da, Menschen in Arbeit zu bringen. Und er sagt, sie sind zum Selbstzweck geworden. Und wir wollen eigentlich die Menschen gar nicht in Arbeit bringen, sondern sie in der Bedürftigkeit halten. Wir sind der Selbstzweck. Wir wollen, dass wir als Behörde weiter bestehen.
7: Das ist natürlich ein wahnwitziger, krasser Befund, erstmals in dieser Art und Weise ausgesprochen von jemandem, der drinsteckt oder drin steckte im System. Er ist ja von der Stadt Bremen wegen eben dieser kritischen Aussagen gefeuert worden. Aber diese Phänomene, die er da beschreibt, die lassen sich ja auch in den Zahlen und Daten nachempfinden. Es arbeiten 101.000 Menschen bei der Bundesagentur für Arbeit, die allermeisten bei den Jobcentern. Und die Vermittlungsquote, also wie viele Menschen werden mit Hilfe dieser Maßnahmen irgendwie in einen neuen Job, und zwar nachhaltig länger als 3 Monate vermittelt, ist in den letzten Jahren eingebrochen. Wir reden da noch von einer Quote von 4,9%. Diese 100.000 Leute haben aus dem Bürgergeld im vergangenen Jahr 24.000 Menschen in Job vermittelt. Also 4 Mitarbeiter für eine direkte Vermittlung vom Bürgergeld in den Job. Und wer da nicht davon spricht, dass im System irgendwas schiefläuft, dass es vielleicht nichts bringt, einem ehemaligen, weiß ich nicht, Verkäufer oder Physiotherapeuten einen LKW-Führerschein zu bezahlen, weil einfach da ist jemand beschäftigt über ein paar Wochen hinweg und ich habe erstmal meine Ruhe und kann meinem Chef sagen, hier, die 30 sind erstmal bei Fortbildung und machen irgendwie einen Adobe-Grafikkurs oder so dergleichen. Das kann nicht Sinn der Sache sein. Man muss am Ende des Tages jede Maßnahme, jede Mittel, die investiert werden, jede Person, die bezahlt wird, an einer Benchmark an, wie viele Menschen bringst du sinnvoll und nachhaltig in Arbeit messen können. Und wenn diese Geisteshaltung in der Behörde inzwischen Einzug hält, dann muss das auch ein Mitarbeiter öffentlich erzählen dürfen, ohne dafür Repression zu erwarten.
2: Fried Göken sagt ja letzten Endes, wir sind dazu da, Gelder zu verteilen. Und unsere Kunden wissen das auch. Die kommen hier, um, in meinen Worten, Gelder abzugreifen. Es ist gar nicht der Normalfall, dass sie herkommen, um Arbeit zu bekommen.
8: Natürlich ist das so. Und jeder im Land weiß es doch. Interessant ist doch hier erstmal die Begründung, warum man den Mann jetzt gefeuert hat. Natürlich darf man Kritik äußern. Sie muss nur sachlich und konstruktiv sein. Ansonsten verliert man seine Existenz. Das, meine Damen und Herren, ist die DDR-Definition von Meinungsfreiheit. Jeder darf hier Kritik äußern. Sie muss sachlich und konstruktiv sein. Und ob sie sachlich und konstruktiv war, entscheiden Partei und Staatssicherheit. Und wenn sie das nicht war, tja, dann verlierst du leider deine Existenz. Und ob die Kinder studieren dürfen, das gucken wir dann mal. So ist man gegen diesen Mann vorgegangen, der etwas ausgesprochen hat, was ich nicht mal als Kritik sehe, sondern einfach als Zustandsbeschreibung für etwas, was ja jeder Mensch mit Augen sehen kann. Und da muss man jetzt ja einfach auf die Ursachen blicken. Diese Bundesagentur für Arbeit ist eine nachgeordnete Behörde von Bärbel Baas. Bärbel Baas ist die Chefin der Bundesagentur für Arbeit. Und zwischengeschaltet als zweite Führungsebene ist eine ehemalige SPD-Chefin, Andrea Nahles, die in dem Job auch total versagt hat. Die übrigens eine wahnsinnig nette und lustige Frau ist, muss ich immer wieder sagen. Ich habe einmal mich ganz lange mit ihr unterhalten. Großartig lustige Frau, aber sie sollte keine Milliardenbehörde führen, weil sie es einfach nicht kann. Genau wie Bärbel Baas kein Ministerium führen sollte, weil sie es einfach nicht kann. Es führt also eine SPD-Ideologin, Bärbel Baas, eine Behörde, in der eine SPD-Frau sitzt, die niemals die Kompetenz hat, so einen Milliardenapparat zu verwalten. Und die Vorgaben für diese Agentur für Arbeit sind ja rein politisch. Da gibt es ja keine unternehmerischen Vorgaben. Die sind rein politisch und sie werden bestimmt von einer Fanatikerin aus Duisburg namens Bärbel Baas, bei der ich inzwischen nicht mehr glaube, dass sie überhaupt den Hauptschulabschluss hat, wenn ich mir ihre Talkshow-Auftritte angucke. So. Und Bärbel Baas sagt, es gibt hier und da in Einzelfällen ab und zu vielleicht mal, möglicherweise muss man sich im Einzelfall angucken, den einen oder anderen, aber vermutlich nur den einen, der andere glaube ich nicht mal so richtig, der sich Sozialleistungen erschleicht. Und Bärbel Baas sagt, es gibt keine Einwanderung in die deutschen Sozialsysteme. Das ist die Vorgabe, für diese nachgeordnete, für dieses nachgeordnete Behördenmonstrum. Das ist die politische Vorgabe an die dort Beschäftigten. In diesem Geiste sollt ihr arbeiten. Natürlich verteilen die einfach Geld. Das ist doch ihre Aufgabe. Da kann man denen doch eigentlich gar keinen Vorwurf machen. Kann man auch Andrea Nahles keinen Vorwurf machen. Andrea Nahles hat eine klare Mission, einen klaren Befehl. Verteil Geld, weil man in der Parteiwahrnehmung irgendwie glaubt, das ist gut für die Partei. Die wählen uns, ist vermutlich die Ursache. Oder andere wählen uns, weil wir als SPD so sind und einfach das Geld der arbeitenden Bevölkerung verprassen an Menschen, die nicht arbeiten wollen. Es gibt eine ganz klare Frage bei der Steuerung der Bundesagentur für Arbeit. Und das ist die Sicht auf die Bürgergeldempfänger. Nicht auf die ALG-1-Leute. Die sind rausgeflogen und suchen gerade einen neuen Job. Es gibt eine Frage auf die Ja-Pauschale, hat Lars Klingbeil gestern noch gesagt, er will die nicht pauschal betrachten. Er will sich 3,8 Millionen Einzelfälle und Schicksale angucken, hat er gestern ernsthaft gesagt. Wie betrachten wir die Bürgergeldempfänger pauschal? Hälfte davon Ausländer, gar keine Bürger. Und interessant, mehr als die Hälfte der angeblich pflegenden Bürgergeldempfänger sind Ausländer. Also da ist die Quote noch mal höher. Große Barmherzigkeit, die da auf einmal im islamistischen Milieu ausgebrochen ist. Alle eine Oma dabei, die sie pflegen und deswegen gar nicht arbeiten müssen. Was für ein Riesenzufall. So. Was ist meine Sicht auf diese Menschen als Staat? Ist meine Sicht auf diese Menschen alles tragische Einzelfälle, haben alle richtig durchgestartet, früher bei Siemens oder richtig rangeklotzt morgens als Maler, ja, 4 Uhr aufgestanden, 4.30 Uhr mit den Jungs auf dem Bock losgefahren, 5 Uhr beim Kunden, zack, durchgestrichen und dann kurze Mittagspause, morgens 9:30 in Deutschland, Knoppers auf zum nächsten Kunden. Sind das die Leute im Bürgergeld oder wollen die im Gros möglicherweise nicht arbeiten? Und die Wahrheit ist natürlich, im Gros wollen sie nicht arbeiten. Ganz einfach. Sie wandern hierhin ein. Also die Hälfte wandert schon mal hierhin ein, weil man hier nicht arbeiten muss. Und bei der anderen Hälfte, bei den Deutschen haben wir einen wahnsinnig hohen Migrationsanteil, also dasselbe Milieu, haben sich einfach eingerichtet. Und dann gibt es noch die Deutschen, da würde ich aber auch sagen, die da drin sind, wollen nicht arbeiten, denn genug offene Stellen. Es gibt so viel offene, es gibt einen Beleg dafür, dass sie nicht arbeiten wollen. Noch gibt es genug Stellen. Jeder von denen könnte ja einen Job haben. Jeder. Also noch ist es ja so, ich gehe irgendwo lang, da steht hier Lagerist, Dings von A nach B tragen, Verkäufer gesucht und so weiter und so fort. die meisten Menschen im Bürgergeld wollen nicht arbeiten. Und jetzt muss der Staat doch vorgeben, Bärbel Bas, betrachten wir die so, die wollen nicht arbeiten, oder sind es 3,8 Millionen oder wie viel auch immer tragische Einzelfälle, die früher richtig rangeklotzt haben? Und dann hat Lars Klingbeil gestern gesagt, der erzählt da Märchengeschichten in der ARD über, und dann wurden sie verlassen vom Ehepartner. Der erzählt einfach die Geschichte, im Bürgergeld sind Leute, die haben richtig reingehauen und dann schlug das Schicksal zu.
2: Und
8: er hätte sich auch schon mit denen unterhalten. Das haben sie ihm alle persönlich erzählt. Von der Frau verlassen, süchtig geworden, sonst ein schwer Bein verloren, keine Ahnung. Das erzählen die uns. Und natürlich kommt dann das dabei raus. Und dann sagt ein Mann nach, 20 Jahren, Leute, ich sag euch jetzt mal, wie es wirklich ist. Der spricht ja nur aus, was jeder sehen kann, und dann schmeißen sie ihn raus, weil seine Kritik nicht konstruktiv genug war.
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1: Ich bin Dirk Zeitler. Die politisch motivierte Kriminalität hat im vergangenen Jahr einen neuen Höchststand erreicht. Die Polizei zählte bundesweit mehr als 85.000 Straftaten mit politischem Hintergrund. Knapp 2% mehr als 2024.
2: Einen leichten Anstieg gibt es insgesamt bei den politisch motivierten Gewalttaten, von denen der größte Teil auf das Konto von Tätern aus dem rechten Spektrum geht. Aber auch links motivierte Kriminalität nimmt stark zu. Innenminister Dobrindt führt das unter anderem auf mehr Gewalt gegen Polizistinnen und Polizisten zurück. Laut BKA-Präsident Münch spitzt sich die gesellschaftliche Stimmung zu, das Fundament der Demokratie wird angegriffen. Wesentliche Treiber sind aus seiner Sicht soziale Medien, über die Hasshetze und Propaganda verbreitet werden. David Riemer, Nachrichtenredaktion.
1: Europas Drogenbanden setzen zunehmend Jugendliche für den Handel mit Rauschgift, aber auch für Gewalttaten ein. Junge Menschen, vor allem aus sozial benachteiligten Vierteln, würden von der Mafia sogar als Auftragskiller angeworben, heißt es im Jahresbericht der EU-Drogenagentur. Kriminelle Hintermänner stellten Planung, Waffen, Geld und Transport bereit. Nach der Obduktion und dem Transport von Teilen des als Timmy bekannten Buckelwals auf das Festland werden die Überreste des Tiers in einer dänischen Fabrik verwertet. Das bestätigte die Firma Daka Dänemark, die sich des Kadavers annimmt. Einige Knochen des Wals kommen aber wohl auch ins Museum.
3: Tonnenweise Walteile sind in Containern in der Fabrik im dänischen Randers angekommen. Da wird jetzt erst einmal genau sortiert, was man wozu noch gebrauchen kann. Das Wasser wird in den Fjord geleitet. Aus dem Fett wird Biodiesel. Knochen, Haut und Sehnen landen als Biomasse in einer Zementfabrik. Ein bisschen was soll die Öffentlichkeit aber auch von dem Buckelwal haben. Im Naturhistorischen Museum in Kopenhagen könnten künftig Walknochen zu sehen sein. Aus Skandinavien, Julia Weschenbach.
1: Sophia und Noah sind in Deutschland weiter die beliebtesten Vornamen für Babys. Das zeigt eine Auswertung der Gesellschaft für deutsche Sprache für das Jahr 2025. Auch die beiden Jahre davor hatten Sophia und Noah schon vorne gelegen. Bei den Mädchen haben es außerdem Mia, Lina, Ella und Hannah in die Top 5 geschafft. Bei den Jungs folgt auf Noah der Vorname Matteo in verschiedenen Schreibvarianten, dann Theo, Leo und Emil.
0: Soweit das Neueste. 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
1: Zum Wetter. Die aktuelle Vorhersage des Deutschen Wetterdienstes. 15 bis 22 Grad werden es heute noch maximal. Dazu gibt es im Norden Regen und Gewitterschauer. Auch vom Süden bis in die östliche Mitte ziehen dichte Wolkenfelder durch. Im Süden kann es gebietsweise länger regnen. Dazwischen lockert die Wolkendecke gelegentlich auf. Genauso wechselhaft mit Schauern und Gewittern geht es auch morgen weiter. Bei ähnlichen Temperaturen wie heute.
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5: Kurz nach 14 Uhr, schönen Dienstag. Ich bin Andreas Dorfmann. Der Countdown läuft, nachher wieder News live am Abend. Darüber spricht Deutschland heute. Alarmierender Trend. Zahl linksextremer Gewalttaten um mehr als 40% gestiegen. Die Hintergründe dazu ab 18 Uhr hier bei News, das Radio. Bleiben Sie weiter dran. Jetzt haben wir für Sie Heute Nacht von Helene Fischer.
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2: Febinger verhängte als Marinerichter im Namen des Führers Todesurteile gegen Fahnenflüchtige. Soweit ich weiß, ist oder war niemand in der AfD, der Menschen erschießen ließ. Unter Adenauer diente Hans Globke 10 Jahre lang als Kanzleramtschef. Er war Mitautor der Nürnberger Rassengesetze und verfasste als Jurist des Grauens im Dritten Reich die einschlägige Richtlinie, wer als Jude zu gelten hatte, wer also deportiert und vergast wurde. Das ist, in den Worten von Friedrich Merz, die Tradition der CDU. Ich weiß nicht, was in Friedrich Merz gefahren sein muss, um vor dem Hintergrund dieser historischen Fakten solch aberwitziges, geistloses, geschichtsvergessenes, übelst relativistisches Zeug zu erzählen. Ich weiß nicht, ob er Anstand oder Verstand verloren hat. In der CDU galt eigentlich mal der Konsens, dass man den Massenmord an den Juden nicht für den eigenen, ganz und gar piefigen politischen Ehrgeiz missbraucht. Für Merz gilt diese moralische rote Linie erkennbar nicht mehr. Man kann solchen Irrsinn nur noch mit einem verzweifelten inneren Fanatismus erklären, der als einziges Ziel den Machterhalt verfolgt. Das oder Friedrich Merz hat schlicht die kognitive Fähigkeit verloren, die Wirkung seiner Worte zu ermessen und seine eigenen Sätze im Kontext unseres Landes zu erkennen. Und auch das muss man bei solchen Äußerungen leider in Betracht ziehen. 82 Jahre nach der Landung in der Normandie stürmen wieder junge Männer unsere europäischen Strände, von Kreta bis Sizilien, von den Kanaren bis Lampedusa. Diesmal bringen sie nicht Freiheit, sondern zerstörerische Ideologien wie den Islamismus und die Stammes- und Religionskriege ferner Wüsten und Einöden, die wir plötzlich in deutschen Innenstädten wiederfinden. Vom Eritrea-Festival über Allahu-Akbar-Rufe bis hin zum jahrhundertealten Morden zwischen Sunniten und Schiiten, all das fällt plötzlich in unsere freien, liberalen Gesellschaften ein, ohne dass unser Staat uns schützt und verteidigt. Im Gegenteil, wer sich wehren will oder Wehrhaftigkeit des Staates einfordert, wird zum Staatsfeind, zum sogenannten Feind der Demokratie erklärt. Ich weiß, wovon ich rede. Daniel Günther hat uns so genannt. Der Islamismus als Endgegner des freien Westens darf ungehindert an den Stränden anlanden, an denen der freie Westen mit Blut verteidigt wurde. Über 5 Millionen Alte, die als Kinder die Ruinen, den Hunger und die Scham der totalen Niederlage erlebt haben, müssten, so sollte man meinen, eigentlich doch die Ersten sein, die warnen vor solchen Zuständen. Aber so scheint es mir manchmal vor lauter Wirtschaftswunder und Geborgenheit bei sanften Besatzern und Beschützern, zumindest im Westen, hat unser Land sich nie innerlich gegen Verführung abgehärtet und von der Idee des allumfassenden Staates emanzipiert. Man spürt derzeit, dass diese Bundesrepublik nie so etwas wie ein philosophisches, freiheitliches Fundament gefunden hat. Die deutsche Weltanschauung sind Wachstum und Wohlstand. Brechen Wachstum und Wohlstand weg, bricht sehr schnell alles weg. Dass der Staat den Bürger nicht beherrschen darf, dass man die Wirtschaft niemals kontrollieren kann, ohne den Menschen zu kontrollieren, dass Wohlstand und Wachstum eben nicht, niemals im Kollektivismus möglich sind, diesen Konsens gibt es in unserer Gesellschaft nicht. Jeder noch so totalitäre Irrsinn findet im Deutschland der Verwirrung seine Unterstützer und Mitläufer und oft Millionen Wähler. Letzte Woche untersagte der Staatskonzern BVG, der Betreiber von U-Bahnen und Bussen hier in Berlin, die Werbekampagne von News. Sie sehen sie hier eingeblendet. Der Staatskonzern teilte in einer Pressemitteilung mit, ein Slogan von News, der absurderweise gar nicht in U-Bahnen oder Bussen hing, überschreitet, Zitat, die Grenzen der zulässigen Meinungsfreiheit. Der Slogan lautet, Achtung, News wird immer beliebter bei sämtlichen beiden Geschlechtern. Ich lese Ihnen jetzt noch einmal im Wortlaut vor, was der Staatskonzern der Berliner Verkehrsbetriebe dazu offiziell mitteilt. Anlass ist die Veröffentlichung eines Werbemotivs auf Social Media, das aus Sicht der BVG und nach rechtlicher Bewertung die Grenzen der zulässigen Meinungsfreiheit überschreitet. Zu sagen, es gebe nur 2 Geschlechter, Mann und Frau, ist nun also offiziell staatlich verkündet nicht mehr von der Meinungsfreiheit gedeckt und Grundlage für staatliche Zensurmaßnahmen, obwohl es doch in unserem Grundgesetz heißt, eine Zensur findet nicht statt. Alle unsere Plakate in U-Bahn mussten entfernt werden. Und das in Berlin, dieser einzigen Frontstellung der Freiheit, die zu einer steuerfinanzierten Brutstätte aller neuen zerstörerischen Ideologien geworden ist. Auf nichts war man doch in Berlin mal stolzer als auf die Freiheit. Verewigt in Kennedys umjubeltem Ausruf, ich bin ein Berliner. Von diesem unerschütterlichen Geist, vor allem ausgedrückt durch Axel Springers Verlagshaus an der Mauer, scheint so gut wie nichts mehr übrig zu sein. Auf Social Media haben sich unzählige Menschen darüber empört und mit uns, mit News, solidarisiert. Aber in den traditionellen Medien bleibt es nahezu komplett still. Ohrenbetäubend still. Offenbar möchte kaum noch ein Journalist in Verdacht geraten, sich gegen die herrschende Ideologie zu stellen und sich für die Meinungsfreiheit einzusetzen. Das ist ein bitterer, aber leider zwingender Befund. Die Einschüchterung der letzten Jahre hat brutale Wirkungen entfaltet. Ich habe mir an diesem Wochenende vorgestellt, an diesem Wochenende des Jahrestages der Invasion in der Normandie, ich könnte einem dieser jungen Männer, die vor 82 Jahren die Strände der Normandie stürmten, von diesen Zuständen berichten. Ich könnte einem von denen, die dort ihr Leben für unsere Freiheit ließen, erzählen, wie dieses unendlich wertvolle Gut heute missachtet, verlacht, verhöhnt, zertrümmert und zertreten wird. Ich halte es für wichtig, solche gedanklichen Linien zu ziehen. Wie erklärt man denn dem 19-Jährigen aus Oklahoma, dem wir alle unser freies Leben zu verdanken haben und der auf dem Friedhof bei Omaha Beach für immer ruht, dass man in Deutschland nun nicht mehr Lügenfritz sagen darf, ohne vor Gericht zu landen? Dass an den Stränden des Ärmelkanals heute Boote voller Islamisten ablegen, um sich ungehindert über Europa zu verteilen, bis nach England, von wo die Alliierten am Morgen des 6. Juni ablegten, um Europa von einer eben solchen fanatisch-mörderischen Ideologie zu befreien. Wie würde man ihm erklären, dass die neuen Mächtigen nun Jagd auf unliebsame Worte und Gedanken machen und Angst vor Bussen haben? Ich fürchte, die Antwort ist ganz einfach. Man kann das nicht mehr erklären. Für das Deutschland, das wir gerade werden, hätte niemand jemals sein Leben gelassen.
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1: Ich will gar nicht drum herum reden, dass die Lage in Deutschland wahnsinnig schwierig ist. So, wir sind im 7. Jahr einer Krise. So, und ich kriege ja mit, wie an ganz vielen Stellen auch eine wahnsinnig schlechte Stimmung ist. Übrigens, manchmal finde ich, die Lage ist eigentlich ein bisschen besser als die Stimmung. Was nicht heißt, dass ich die Probleme unter den Teppich kehren will. Aber wissen Sie, ich glaube an dieses Land. Deutschland hat ja schon häufig in den letzten Jahrzehnten noch schwierige Situationen. Sie haben gefragt, wie man rauskommt, und ich glaube, wir kriegen das hin. Ich darf nicht diesen Satz sagen mit, wir schaffen das. Der ist belegt, ja? Der ist belegt. Und der Bundeskanzler hat den jetzt auch nochmal verwendet. Ja. Der Bundeskanzler hat ihn auch nochmal verwendet. Aber ich glaube an dieses Land und die Menschen in diesem Land.
2: Er glaubt an dieses Land. Das darf er natürlich, vor allem sagt er allerdings auch, und das deckt sich ja mit der Tonlage des Bundeskanzlers. Ja, liebe Leute, die Stimmung ist eigentlich schlechter als die Lage.
3: Ich glaube zu wissen, das Gegenteil ist der Fall, wenn man sich die Daten und Zahlen anguckt, die Entwicklungen der Rentenzuschüsse, der Steuerzahlentwicklung, der Inflation, die ansteigt, der erwarteten Verlängerung des Iran-Kriegs, was das für die Wirtschaftswachstum bedeutet, den explodierenden Zinskosten, allen Sozialkassen, denen Geld fehlt, die Tausende, die jeden Monat aus dem Job ausscheiden und nicht nachbesetzt werden, die Kündigungen, die folgen erst. Also all die Entwicklungen in sämtlichen Kassen, bei allen Zahlen, zeigen traurigerweise, muss man ja sagen, nach unten, weswegen bei vielen Menschen wegen dieses langsamen, großen Sozialstaat-Tankers Deutschland noch gar nicht so richtig angekommen ist, wie prekär die Lage eigentlich ist. Das große Problem ist nämlich, dass wir nicht wie bei der Agenda 2010 die verlorenen Jobs wieder durch prosperierende, starke Industrie, die Wettbewerbsfähigkeit, die Produktivität erhöhen konnte, umschichten können in ein produktiveres Umfeld. Nein, wir verlieren das produktivste aller deutschen Gewerke, die Industrie gerade nach und nach, indem sie entweder ganz dicht macht oder eben die Produktion ins Ausland verlagert. Die neuen produktiven Entwicklungen in der Dienstleistungswelt, die passieren im Ausland beim Thema KI. Dafür haben wir leider weder die intellektuelle Power noch die Energie, um überhaupt diese Rechenzentren zu betreiben. Das heißt, wir verlieren das Produktive und wandern ins weniger Produktive ab. Also die Lage ist traurigerweise nicht so gut. Und da helfen auch diese Durchhalteparolen des Finanzministers nicht.
2: Das eine sind Durchhalteparolen, das andere sind aber vielleicht schon Märchen. Und das müssen wir uns auch nochmal anhören jetzt. Er wird also von einer Fragenstellerin bei diesem ARD-Bürgerforum im Ersten gestern zu sehen angesprochen. Sie sagte, diese Frau, Deutschland kapituliere doch eigentlich. Der SPD-Chef warnte da vor Schuldzuweisung und Pauschalisierung gegenüber Migranten, denn, und das war seine Aussage, Migration mache das Land reicher. Bitte sehr.
4: Ich habe das Gefühl, Deutschland kapituliert im Moment gerade vor seinem eigenen Rechts-, also Sozialrecht, und das auf Kosten der ehrlichen Steuerzahler.
1: Das darf nicht dazu führen, dass Menschen mit Migrationsgeschichte in den kompletten Verruf kommen. Also das ist sozusagen das Falscheste, was man machen kann. Und wir sehen, und für diese Position will ich kämpfen, wir sehen, dass Migration dieses Land reicher macht.
2: Migration macht dieses Land reicher. Welchen Reichtum hat Lars Klingbeil da vor Augen?
5: Ja, da muss man wirklich erstmal tief durchatmen, wenn man diese Ausschnitte von Lars Klingbeil sieht. Ich würde gerne einmal ganz kurz noch den Schritt zurückgehen. Lars Klingbeil sagt, ich glaube, die Stimmung ist schlechter als die Lage, beziehungsweise die Lage ist besser als die Stimmung. Das ist ja eine ganz klare Schuldzuweisung. Also was ist das Problem? Ist es die Lage oder ist es die Stimmung? Lars Klingbeil sagt an dem Punkt, es ist mehr die Stimmung. Was genau ist denn die Stimmung? Die Stimmung entsteht ja nicht einfach durch Spannung in der Luft wie ein Gewitter, sondern die Stimmung sind ja die Menschen. Was Lars Klingbeil hier sagt, ist, unser größeres Problem sind die Menschen. Das ist die Übersetzung. Ist nicht die Lage, ist nicht unsere Politik, sind nicht unsere gebrochenen Versprechen, ist nicht das Verprassen von Milliarden. Das Problem in Deutschland sind die Menschen. Punkt eins. Punkt zwei, dann lässt er sich die Gelegenheit nicht entgehen, gleich zweimal darauf hinzuweisen, dass der Bundeskanzler doof genug war, sich jetzt diesen Bleisatz von Angela Merkel auch noch um den Hals zu hängen. Gleich zweimal sagt, Friedrich Merz hat auch gesagt, wir schaffen das. Weist dann nochmal genüsslich darauf hin, seine Botschaft natürlich, wie kann man nur so doof sein? Das ist die Botschaft, die Lars Klingbeil dort für den Bundeskanzler dabei hat. Und jetzt zu diesem zentralen Satz, das ist aus meiner Sicht tatsächlich die entscheidende Überschrift. Das ist das, was über allen Geschichten über diesen Auftritt von Lars Klingbeil stehen sollte und was morgen Schlagzeile in allen Zeitungen im Land sein sollte. Nachdem Bärbel Baas gesagt hat, niemand wandert in die deutschen Sozialsysteme ein, sagt Lars Klingbeil jetzt, legt noch einen drauf und sagt, Migration macht uns reicher. Migration macht Deutschland reicher. Das ist so falsch, so absurd und so zynisch, dass es jeglicher Politik von Lars Klingbeil die geistig-moralische und die faktische Grundlage entzieht. Nichts hat Deutschland in den letzten 10 Jahren mehr geschadet als 2 Dinge, muss man sagen. Zerstörung unserer Energieinfrastruktur bei gleichzeitiger Öffnung der Grenzen. Das ist das größte, rasanteste Verarmungsprogramm für eine stolze Volkswirtschaft seit Venezuela. Das ist der venezolanische Weg, den CDU und SPD gemeinsam bestritten haben. Das hat uns nicht reicher gemacht, sondern es hat Deutschland ärmer gemacht. Es macht uns weiter jeden Tag ärmer. Die Kosten für die Migration nur für den Bund, nur für den Klingbeil-Haushalt im letzten Jahr waren 25 Milliarden Euro. 25 Milliarden Euro für ein Phänomen, das eine Straftat ist. Der illegale Grenzübertritt. Das darf man ja nicht vergessen. Das wird ja immer so weggemauschelt. Ja, ja, manche illegalen Migranten werden auch straffällig. Nein, alle. Einfach alle. In jedem anderen Land der Welt würden die alle als Straftäter gelten, weil sie illegal die Grenze überschritten haben. Nur in Deutschland sagt man, naja, einen habt ihr gut, ihr wolltet ja in den deutschen Sozialstaat. Um dann zu sagen, nein, nein, die wollten gar nicht in den Sozialstaat, die wollten ja als Fachkräfte total durchstarten. Und dann behauptet Lars Klingbeil hinterher, dieses Phänomen würde uns reicher machen, obwohl er in den eigenen Zahlen sehen kann, dass es uns nur 2025 25 Milliarden Euro nur im Bund gekostet hat. Da sind die Länder nicht dabei, da sind die Kommunen nicht dabei. Ja, ich weiß, da ist es offiziell, das erstattet doch der Bund. Stimmt natürlich nicht, weil es brutalste Folgekosten gibt, die sich nicht 1:1 umlegen lassen. Also ich sag mal, eine Grundschulklasse, 1., 2. Klasse, in der die Hälfte sitzen bleibt, ja, weil sie einfach gar kein Deutsch können, gar keinen Stift halten können, weil sie gar keinen Stift von ihren Eltern können, das löst natürlich brutalste Folgekosten für unsere Volkswirtschaft der Zukunft aus. Weil was ist denn mit den anderen 50%, die nicht sitzen bleiben? Also erstens werden das kaum alles dann Einserschüler sein und zweitens sind es einfach verschenkte Schuljahr. Es ist einfach ein Anschlag auf unser Bildungssystem. All das ist da noch gar nicht mit reingerechnet. Ich glaube, es war der große, kluge Professor Raffelhüschen, bei uns gern gesehener Gast, der Migrationskosten von ungefähr 5 Billionen Euro für unsere Volkswirtschaft, für uns Bürger ausgerechnet hat. Lars Klingbeil verhöhnt mit dem Satz, die Migration macht das Land reicher, die Deutschen.
2: Er hat natürlich als Finanzminister auch noch eine wirtschaftspolitische Botschaft mitgebracht und die wollen wir uns jetzt mal anhören. Bitte sehr.
1: Wie kriegen wir das Wirtschaftswachstum wieder zurück? Das ist ja die Aufgabe. Wissen Sie, es gibt welche im politischen Berlin, die sagen, Problem ist, die Menschen sollen mal fleißiger sein und eine Stunde mehr arbeiten. Kann man über alles diskutieren. Ich glaube nicht, dass das die Lösung für die wirtschaftlichen Probleme ist, die wir haben.
2: Also wenn die Leute mehr arbeiten, und es war natürlich eine Spitze gegen Kanzler Merz, der das gefordert hat, wenn die Leute mehr arbeiten, dann kommt es eigentlich gar nicht unserer Konjunktur zugute. Hat er das wirklich gesagt gerade?
3: Also zunächst mal richtig die zweite Spitze Richtung Friedrich Merz, weil von ihm stammt ja der Satz, dass wir werden mehr arbeiten müssen und uns ohne mehr Arbeit den Sozialstaat nicht leisten können. Auch Markus Söder hat exakt von dieser einen Stunde mehr die Woche gesprochen, also quasi zwei Spitzen in zwei Richtungen, einmal Richtung Kanzleramt und einmal Richtung München. Und natürlich bedeutet immer, das ist das deutsche Leistungs- und Fleiß- und Versprechen sozusagen der German Dream, wenn du dich anstrengst und mehr arbeitest, wird es dir gut und besser gehen und du wirst dir eines Tages deinen kleinen Traum erfüllen, vom Häuschen für die Familie, vielleicht ein hübscheres Auto als noch vor ein paar Jahren. Das ist der German Dream. Relativ biedermeierig, klein, Vorgarten, gut gepflegt, Straße gekehrt, aber das ist der German Dream, was alle mal wollten. Und da heißt es eigentlich, die Ärmel hochkrempeln, in die Hände spucken und eben mehr tun. Und wer behauptet, dass mehr Arbeit nicht mehr wirtschaftliche Prosperität besorgt, es kann nur daran liegen, dass jemand noch nie selbst gearbeitet hat und deswegen nicht weiß, dass man durch mehr Arbeit in der Regel ein bisschen mehr hinbekommt, sondern vielleicht ein bisschen mehr Geld erwirtschaftet. Klar, es geht auch um die Rolle, was sind die produktiven Jobs, also wo quasi aus der einen Stunde viel hinten rauskommt an Wertschöpfung, an Produkten, die toll sind, die die Welt nachfragt. Ich meine, mehr Voltfahrer und mehr Friseursalons bringen jetzt nicht den großen wirtschaftlichen Aufschwung, aber trotzdem. Das sind ein paar mehr Euros in den Taschen desjenigen, der arbeitet und in die Taschen des Steuertopfes und der Sozialabgaben. Also mehr Arbeit bringt natürlich was. Und wir arbeiten einfach in Deutschland weniger als andere Länder. Liegt auch an den Teilzeitquoten, ich weiß. Aber de facto bringt mehr Arbeit mehr Wirtschaftswachstum, allen voran, wenn es in den produktiven Bereichen passiert.
5: Was Lars Klingbeil hier sagt, ist ein erstaunlicher Moment der Wahrheit und im selben Moment ein doppelter Angriff auf Friedrich Merz. Erstaunlicher Moment der Wahrheit, Lars Klingbeil als Finanzminister, der möglicherweise noch halbwegs, auch wenn er das vermutlich alles nicht so ganz genau versteht, einen Überblick über die Steuerbelastung der Deutschen hat, sagt ja, warum sollen die denn mehr arbeiten? Am Ende haben sie doch vermutlich sogar weniger Geld, wenn sie mehr arbeiten, weil dann die kalte Progression zuschlägt, ja, und dir von deiner Mehrarbeit noch mehr Geld wegnimmt. Insofern ein Moment der Ehrlichkeit, auch wenn Lars Klingbeil das vielleicht gar nicht so gemeint hat. Doppelter Angriff auf Friedrich Merz aus sehr klar erkennbaren Gründen. Erstens, Julius hat es genannt, manche im politischen Berlin fordern da mal eine Stunde mehr arbeiten. Da geht Lars Klingbeil frontal auf seinen Chef, den Bundeskanzler Friedrich Merz, los. Und zweitens, diese Debatte über mehr Arbeit, den 8-Stunden-Tag, ist die Hardcore, also da will ich gar nicht mehr von roter Linie sprechen, das ist Verdun-artiger, komplett befestigter Schützengraben, ist der Hardcore-Schützengraben des DGB. Ja, Hände weg von der 8, ja, das ist die zentrale DGB-Forderung. Keine Minute mehr, nicht mal die Wochenarbeitszeit, also nicht mal von der Tagesarbeitszeit zur Wochenarbeitszeit. Nichts, nada, niente. 8 Stunden, das war's, mehr gibt's nicht. Das ist die zentrale Forderung des DGB und damit bekennt sich Lars Klingbeil offen zu den Forderungen des DGB, zu der Positionierung des DGB.
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1: Ich bin Dirk Zeitler. Die politisch motivierte Kriminalität hat im vergangenen Jahr einen neuen Höchststand erreicht. Die Polizei zählte bundesweit mehr als 85.000 Straftaten mit politischem Hintergrund. Knapp 2% mehr als 2024.
2: Einen leichten Anstieg gibt es insgesamt bei den politisch motivierten Gewalttaten, von denen der größte Teil auf das Konto von Tätern aus dem rechten Spektrum geht. Aber auch linksmotivierte Kriminalität nimmt stark zu. Innenminister Dobrindt führt das unter anderem auf mehr Gewalt gegen Polizistinnen und Polizisten zurück. Laut BKA-Präsident Münch spitzt sich die gesellschaftliche Stimmung zu, das Fundament der Demokratie wird angegriffen. Wesentliche Treiber sind aus seiner Sicht soziale Medien, über die Hasshetze und Propaganda verbreitet werden. David Riemer, Nachrichtenredaktion.
1: Ungeachtet einer Waffenruhevereinbarung greift das israelische Militär weiter im Südlibanon an. Bei einem Angriff am Stadtrand der Küstenstadt Tyros wurden nach vorläufigen Angaben des Gesundheitsministeriums mindestens 8 Menschen getötet und 32 weitere Personen verletzt. Aus libanesischen Sicherheitskreisen heißt es, rund um die Stadt käme es zu israelischem Beschuss. Sophia und Noah sind in Deutschland weiter die beliebtesten Vornamen für Babys. Das zeigt eine Auswertung der Gesellschaft für deutsche Sprache für das vergangene Jahr. Bei den Mädchen haben es außerdem Mia, Lina, Ella und Hanna in die Top 5 geschafft. Bei den Jungs folgt auf Noah der Vorname Matteo in verschiedenen Schreibvarianten, dann Theo, Leo und Emil.
3: Theo macht einen richtigen Sprung nach vorn, aber auch Emil klettert im Ranking. Doch unterm Strich kleben auf den Kita-Garderoben bei uns wohl doch eher die bekannten Namen. Bei den Mädels sind das neben Sophia, Mia, Lina und Ella, bei den Jungs klar Noah, aber auch Matteo und Leo ist im Kommen. Das hat aber wohl nichts mit dem aktuellen Papst zu tun. Kurze, prägnante Namen, sagen die Forscher, die sind im Trend. Claudia Wächter, Nachrichtenredaktion.
1: Zum Sport. Die Spannungen rund um das iranische Team bei der Fußball-WM halten an. Der iranische Fußballverband beklagt, dass den Fans aus dem Land kurzfristig das Ticketkontingent für die Spiele ihrer Teams in den USA entzogen worden sei. Er wirft dem WM-Mitgastgeber vor, die Anwesenheit iranischer Fans auf diesem Weg verhindern zu wollen. Viele Anhänger hätten bereits ihre Reise zur WM geplant und müssten diese nun absagen.
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1: Zum Wetter, die aktuelle Vorhersage des Deutschen Wetterdienstes. 15 bis 22 Grad werden es heute noch maximal. Dazu gibt es im Norden Regen und Gewitterschauer. Auch vom Süden bis in die östliche Mitte ziehen dichte Wolkenfelder durch. Im Süden kann es gebietsweise länger regnen. Dazwischen lockert die Wolkendecke gelegentlich auf. Genauso wechselhaft mit Schauern und Gewittern geht es auch morgen weiter. Bei ähnlichen Temperaturen wie heute.
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5: Kurz nach 15 Uhr, einen schönen Dienstag. Ich bin Andreas Dorfmann. Der Countdown läuft, nachher wieder News live am Abend. Darüber spricht Deutschland heute. Alarmierender Trend. Zahl linksextremer Gewalttaten um mehr als 40% gestiegen. Die Hintergründe dazu ab 18 Uhr, hier bei News, das Radio. Bleiben Sie weiter dran. Jetzt spiele ich für Sie Afrika von Toto.
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2: Hysterie in Berlin. Die linke Bubble flippt mal wieder komplett aus, weil ein paar News-Werbeplakate ihre gar nicht mal so heile Welt stören. Warum NGOs und der öffentlich-rechtliche Rundfunk Angst vor der Wahrheit haben und warum ihr Kampf gegen alternative Medien der letzte Atemzug einer sterbenden Gatekeeper-Ära ist, das besprechen wir hier heute zusammen. Leute, Dinge, die euch nicht gefallen, werdet ihr nicht los, indem ihr sie einfach verbietet. Das ist ja mein persönlicher Key-Sentence für diese Woche. In Berlin gab's oder gibt's schon wieder einen kompletten kleinen kollektiven Nervenzusammenbruch. Und zwar deshalb.
3: Gius hat seine erste große Werbekampagne gestartet in den Zügen der Berliner Verkehrsgesellschaft und demnächst in zahlreichen Bahnhöfen auf Citylights in Berlin und Magdeburg. Kaum sind die ersten Plakate zu sehen, gibt es schon linke Reflexe und den ersten Hetzevorwurf.
2: Schockschwere News hat eine Werbekampagne gestartet. Und ich verstehe tatsächlich nicht, wo da das Problem liegt. Das ist nämlich komplett legitim. Um es in den Worten meines Kollegen Julius Böhm zu sagen.
4: Die BVG, also die Berliner Verkehrsgesellschaft, hat gerade einen riesigen Shitstorm an der Backe, weil sie unsere Werbung, die Werbung von News in ihren U-Bahnen schalten musste und die Gesichter, unsere Gesichter, aktuell auf einem riesengroßen BVG-Bus durch Berlin fuckern. Riesen-Shitstorm in den sozialen Medien. Die BVG musste sich bei Instagram äußern, entschuldigt sich, dass sie dafür gar nichts kann und der externe Vermarkter das alles gemacht hat. Sogar die Jungs von Culture Candela beschweren sich darüber und wollen jetzt weniger mit den Mausis der BVG von A nach B fahren durch Berlin, weil das ja alles so gemein ist, dass man einfach mit einem freien Unternehmen frei und mit seinem eigenen Geld Werbung für seine eigenen Produkte machen darf, weil diejenigen, die Demokratie verteidigen wollen, die Meinungsfreiheit gar nicht so toll finden, wenn diese Meinungsfreiheit irgendwie ihren persönlichen Kosmos und ihre Dinge, die sie richtig und falsch finden, betrifft. Wir haben einfach nur Werbung geschaltet, dafür bezahlt, alles in Ordnung, alles rechtens und trotzdem hat die BVG jetzt einen riesigen Shitstorm, weil die Bewahrer der Demokratie, dass wir die Demokratie und der Meinungsfreiheit manchmal gar nicht so gut verstehen. Schade.
2: Aber wir sind natürlich nicht naiv und weil wir natürlich wissen, dass News ordentlich polarisiert, sind wir jetzt auch nicht wirklich überrascht davon, dass diese Werbekampagne einen kollektiven linken Meltdown zur Folge hat.
5: Fette Plakate in der U-Bahn und an Bahnhöfen. What the fuck eigentlich, liebe BVG?
2: Gerade bei der NGO Compact scheint der Meltdown komplett eskaliert zu sein. Die haben endlich mal wieder so richtig was zu tun gehabt.
6: News hat sich gedacht, lass mal unsere Hetze direkt auf den ganzen Bus kleben. Und die BVG war so, ja kein Problem. Aber wie immer nimmt's News auch bei seiner Werbung mit der Wahrheit nicht ganz so genau. Und deshalb haben wir gedacht, wir organisieren mal einen eigenen Truck und fahren den Fake News Bus mit ehrlicher Werbung hinterher. Damit alle wissen, an News gibt's keine seriösen Nachrichten, sondern Desinformation und Hetze.
2: Auf ihrer Petitionsplattform WeAct haben die Mäuse mittlerweile tatsächlich auch schon über, ich glaube, 128.000 Unterschriften gesammelt. Also über 128.000 Menschen fordern die BVG dazu auf, News-Werbung zu stoppen. Und das hört sich dann so an. Ich lese vor. Die Berliner U-Bahn ist für viele BerlinerInnen alltäglich und unverzichtbar. Die BVG sollte sich dafür einsetzen, all diese Menschen sicher und diskriminierungsfrei an ihr Ziel zu bringen. Stattdessen toleriert sie seit kurzem Werbung für ein rechtes Hetzportal, Ausrufezeichen. News-Werbekampagne in der BVG macht das deutlich, denn hier heißt es unter anderem, morgens um 6 schon wissen, was einem abends um 8 verschwiegen wird. Gemeint ist die Tagesschau, die allabendlich um 8 Uhr im ersten deutschen Fernsehen präsentiert wird. News stellt damit implizit die Behauptung auf, dass öffentlich-rechtliche Medien wichtige Informationen bewusst zurückhalten würden und zeichnet das Bild einer Gesellschaft, in der BürgerInnen von staatlicher Seite regelmäßig und in voller Absicht desinformiert bzw. belogen werden. So, ausatmen. Also ich bin ja durchaus ein Fan von legitimer Kritik. Aber ausgerechnet der Punkt, dass die öffentlich-rechtlichen Medien regelmäßig desinformieren, ich glaube schon, dass das relativ viele Menschen so wahrnehmen.
6: Ja, denn es sind schon wieder sehr schwerwiegende Vorwürfe gegen Führungskräfte unseres Funkhauses veröffentlicht worden. Es geht wieder darum, dass sie Berichterstattung manipuliert haben sollen. Und das trifft uns als unabhängige Journalisten bis ins Mark.
2: Ob man das jetzt Desinformation nennen möchte oder einseitige Agendasetzung, ist eigentlich total egal. Aber nicht umsonst sind so viele Menschen komplett unzufrieden mit der Arbeit. Arbeit des ÖRR. Und natürlich ist nicht alles schlecht an ARD und ZDF. Und natürlich verbreiten die nicht nur Fake News. Das zu behaupten, wäre tatsächlich kompletter Schwachsinn. Aber es gibt nun mal Dinge, die sie bewusst auslassen, weil es ihrer linksprogressiven Ausrichtung, die ich Ihnen jetzt einfach mal kurz unterstellen möchte, nicht entsprechen würde. Zum Beispiel die Energiepolitik, bei der uns der Wohlstandsverlust als alternativlose Supertransformation verkauft wird, obwohl wir in Deutschland gerade unsere Industrie an die Wand fahren. Oder der ganze NGO-Komplex, wo ständig Experten beim ÖRR sitzen, die staatlich gefördert sind. Oder beim Thema Kriminalität, wo jede kulturelle Auffälligkeit mit Armut und struktureller Ungerechtigkeit entschuldigt wird, um unbequemen Wahrheiten aus dem Weg zu gehen und sich nicht mit Realitäten auseinandersetzen zu müssen, die vielleicht mal ein bisschen das eigene Weltbild ins Wanken bringen würden. Gerade bei diesem letzten Punkt versucht der öffentlich-rechtliche Rundfunk auf Biegen und Brechen, Leute, irgendwie ihr Narrativ zu erhalten. Und zwar so vehement, dass es halt einfach jedem auffällt.
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2: Deutschland sei vielfach blockiert. An vielen Stellen müssten jetzt Knoten durchgeschlagen werden. Ja, Bundesfinanzminister und SPD-Chef Lars Klingbeil schwört Deutschland auf eine, wie er sagt, gemeinsame Kraftanstrengung ein. Das ist unser Thema jetzt hier bei News Live.
3: Eine entscheidende Woche für Deutschland und damit auch für den Vizekanzler. Zwei Tage vor dem Koalitionsausschuss gemeinsam mit den Sozialpartnern stellt sich der SPD-Chef den Fragen von Bürgern in der TV-Arena der ARD. Schnell brachten die Bürgerfragen Lars Klingbeil ins Schwitzen. Angesprochen auf die schlechte Stimmung und die schlechten Wirtschaftsdaten unseres Landes, benutzte auch der Vizekanzler, wie Kanzler Merz schon am Wochenende, Angela Merkels Krisenparole, wir schaffen das, obwohl er es gar nicht so sagen wollte.
4: Übrigens, manchmal finde ich, die Lage ist eigentlich ein bisschen besser als die Stimmung, was nicht heißt, dass ich die Probleme unter den Teppich kehren will. Aber wissen Sie, ich glaube an dieses Land. Sie haben gefragt, wie man rauskommt und ich glaube, wir kriegen das hin. Ich darf nicht diesen Satz sagen mit, wir schaffen das, der ist belegt, ja? Der ist belegt und der Bundeskanzler hat ihn jetzt auch nochmal verwendet. Ja. Der Bundeskanzler hat ihn auch nochmal verwendet, aber ich glaube an dieses Land und die Menschen.
3: Kritische Fragen kamen zu den Themen Bürgergeld und Sozialmissbrauch. Die Menschen sehen, dass die Migrationspolitik unkontrollierbar geworden ist. Der Vizekanzler hat seinen eigenen Blick darauf.
4: Und wir sehen, und für diese Position will ich kämpfen, wir sehen, dass Migration dieses Land reicher macht.
3: Über die wichtigsten Aussagen des Vizekanzlers und was er mit Deutschland vorhat, darüber sprechen wir jetzt bei News Live.
2: Ja, Lars Klingbeil gerät unter Druck und Sie haben es gesehen, er gerät sogar ins Schwitzen. Kann ja mal passieren. Nach Bundeskanzler Friedrich Merz hat also auch nun Vizekanzler Lars Klingbeil Angela Merkels Diktum von wir schaffen das verwendet, zumindest angedeutet, zumindest zitiert. Er sprach auch von seinem Glauben an dieses Land und an dessen Menschen. Hören wir uns diese Passage noch einmal an.
4: Herr Beckham, ich will gar nicht drum herum reden, dass die Lage in Deutschland wahnsinnig schwierig ist. So, wir sind im 7. Jahr einer Krise. So, und ich kriege ja mit, wie an ganz vielen Stellen auch eine wahnsinnig schlechte Stimmung ist. Übrigens, manchmal finde ich, die Lage ist eigentlich ein bisschen besser als die Stimmung. Was nicht heißt, dass ich die Probleme unter den Teppich kehren will. Aber wissen Sie, ich glaube an dieses Land. Deutschland hat ja schon häufig in den letzten Jahrzehnten noch schwierige Situationen. Sie haben gefragt, wie man rauskommt und ich glaube, wir kriegen das hin. Ich darf nicht diesen Satz sagen mit, wir schaffen das. Der ist belegt, ja? Der ist belegt und der Bundeskanzler hat ihn jetzt auch nochmal verwendet. Ja. Der Bundeskanzler hat ihn auch nochmal verwendet. Aber ich glaube an dieses Land und die Menschen in diesem Land.
2: Ist das nicht schön? Lars Klingbeil glaubt schwitzend an die Menschen und an das Land. Ja, es ist offenbar eine Aufgabenteilung, die zumindest auf diesem Feld voller Leidenschaft abgearbeitet wird. Friedrich Merz sagt, unser deutsches Problem ist, wir sehen das Glas immer halb leer. Dabei ist es doch halb voll. Seid ein optimistischer, liebe Deutschen. Und nun sagt nun auch Lars Klingbeil, eigentlich ist die Lage besser als die Stimmung.
5: Das ist fast der zentrale Satz hier, denn dieser Satz dokumentiert ja, dass die zentrale Problemanalyse der Bundesregierung falsch ist. Bundeskanzler und Vizekanzler leben in der Wahrnehmung, dass sie

0: die Deutschen nur davon überzeugen müssen, auch an das Land zu glauben. Und dann könnte alles besser werden. Wir glauben an dieses Land. Ich glaube an dieses Land. Das Problem hier lautet, das Land glaubt nicht mehr an diese Regierung, weil diese Regierung gefährlich ist für unseren Wohlstand. Dieses Land ist nicht in der desolaten Lage, weil das Volk nicht genug an sich glaubt, sondern weil die Regierung unfähig ist. Sagenhaft unfähig. Übrigens, wie man bei Gerhard Schröder sagen würde. Lars Klingbeil hat ja gestern versucht, ein bisschen zu sprechen wie Gerhard Schröder. Und übrigens möchte ich Ihnen Folgendes zu sagen. Dafür kämpfe ich. Und übrigens, man kann in der Spitzenpolitik einen Mann, der einfach ausläuft, nicht ins Fernsehen lassen. Es tut mir leid. Es gibt auch in der Spitzenpolitik gewisse ästhetische Parameter. In Amerika absolut undenkbar, dass man jemanden ins Fernsehen lässt, der in einem Fernsehstudio so schwitzt. Du kannst ja bei Lars Klingbeil inzwischen eine Turbine drunter stellen und dein eigenes Wasserkraftwerk daraus machen. Der kann ja Strom erzeugen. Warum kann man das nicht? Das ist nicht Bodyshame, das ist gar nicht böse gemeint. Wenn dir auf offener Bühne so der Schweiß ausbricht. Das ist doch sinnbildlich. Das ist doch sprichwörtlich. Da kriegt das Land es doch mit der Angst zu tun. Dem stellst du eine Frage und dann fängt er komplett an zu tropfen. Da habe ich doch keine Zuversicht. Da glaube ich doch nicht mehr an Land und Regierung. Das sind alles Parameter, die in der Politik wichtig sind. Da muss man dann was tun und man muss sagen, wir schicken die Bars hin. Die redet zwar dummes Zeug, aber wenigstens schwitzt sie nicht so. Das sind alles Dinge, die in der Politik überragend wichtig sind. Und Lars Klingbeil mag sie einfach nicht beachten und berücksichtigen. Er sagt noch einen interessanten Satz. Die Lage sei besser als die Stimmung. Das ist auch eine komplette Fehlanalyse. Die Stimmung ist viel, viel besser als die Lage. Ja, das ist ja auch das, was wir bei News hier hin und wieder zu hören bekommen. Dass man uns sagt, ja, aber müsst ihr das denn immer alles so negativ sehen? Erstens versuchen wir ja hier morgens im Studio die Dinge mit guter Laune sehr kritisch zu sehen. Innerhalb unserer faktischen Analysen, für die wir nichts können, wir können ja nichts für die Fakten. Ja, wir gehören auch nicht zu denen, die die Fakten hin und her drehen, wie bei der Tagesschau, damit das nicht den Falschen in die Hände spielt oder damit die Stimmung sich dreht. Das ist einfach nicht unser Beruf. Die Wahrheit ist, die Deutschen, die immer noch angeben, die SPD wählen zu wollen, die Deutschen, die immer noch angeben, die Grünen wählen zu wollen, auch die Deutschen, die immer noch die CDU wählen würden nach diesem gigantischen historischen Wahlbetrug, haben ja ganz erkennbar noch nicht ansatzweise verstanden, wie dramatisch die Lage eigentlich ist. Die Lage ist viel, viel dramatischer als die Stimmung, weil wir uns auf einen möglichen Nullpunkt der deutschen Industrieproduktion zu bewegen. Das ist der Trend im Moment. Der Trend ist nicht ein bisschen weniger rauchende Schlote. Der Trend ist einfach Flatline bei der Industrieproduktion. Das ist das, worauf wir uns zubewegen, was den Finanzminister eigentlich in seinen Zahlen, in seinen besonders Steuereinnahmen sehen müsste. Aber dazu ist Lars Klingbeil erkennbar nicht in der Lage.
1: Gab es nicht mal einen amerikanischen Wahlkampf, der auch dadurch entschieden worden ist, dass jemand im Fernsehen geschwitzt hat? War das Nixon?
0: Das berühmte Duell Kennedy gegen Nixon wurde durch zwei Dinge entschieden. Erstens, Nixon hat brutal geschwitzt in einem Duell gegen Kennedy. Und zweitens, ganz verheerend, er hat irgendwann auf die Uhr geguckt. Wann ist das hier endlich vorbei, war die Geste. Und es tut mir leid, wir bewegen uns hier auf einem internationalen Spitzenlevel. Lars Klingbeil sagt in der Sendung selber, ja, wir sind ja die drittgrößte Volkswirtschaft der Welt. Lars Klingbeil verfügt über das Geld aller Deutschen und das Geld, was alle Deutschen und auch alle ungeborenen Deutschen in den nächsten Jahrzehnten noch verdienen müssen. Auf diesem Spitzenlevel gelten besondere Ansprüche. Und Lars Klingbeil ist diesen Ansprüchen nicht gewachsen. Ich habe doch inzwischen Angst, dass der die Sendung kaum überlebt. Ja, das ist doch, man sieht ihm ja an, dass ihm dieser Job körperlich einfach brutal zusetzt. Und Führung verlangt Zuversicht, Zutrauen in die führenden Personen. Und bei Friedrich Merz habe ich inzwischen das Gefühl, bei manchen Reden, die ich höre, dass er, sollte diese Legislaturperiode noch 3 quälende Jahre dauern, dass er das psychisch kaum überstehen wird. Und bei Lars Klingbeil habe ich das Gefühl, wenn ich ihn anschaue, dass das physisch nicht überstehen wird. Und es tut mir leid, das ist in einer Krise keine Bella Figura, die unsere Führung da abgibt.
1: Das ist völlig richtig und du hast so recht gesagt, es sind eben auch keine Bella-Zahlen sozusagen, sondern sehr, sehr schlechte Zahlen. Der Nullpunkt steht uns womöglich bevor, der Wirtschaft. Wir sprechen ja über Lars Klingbeil und seinen Auftritt gestern im Ersten bei einer Bürgerbefragung, einer Arena, wie es hieß. Und dort durften die Bürger auch sagen, was sie wollten und es gab auch durchaus kritische Anfragen. Eine Fragenstellerin hat zum Beispiel gesagt, Deutschland kapituliere, ja Deutschland kapituliere angesichts der zunehmenden Zuwanderung und des Rechtssystems. Der SPD-Chef hingegen warnte dann sofort vor Pauschalisierung und Schuldzuweisung, denn, und nun kommt's, Migration mache das Land reicher. Bitte sehr.
2: Ich habe das Gefühl, Deutschland kapituliert im Moment gerade vor seinem eigenen Rechts-, also Sozialrecht und das auf Kosten der ehrlichen Steuerzahler.
3: Das darf nicht dazu führen, dass Menschen mit Migrationsgeschichte in den kompletten Verruf kommen. Also das ist sozusagen das Falscheste, was man machen kann. Und wir sehen, und für diese Position will ich kämpfen, wir sehen, dass Migration dieses Land reicher macht.
1: Ja, das war natürlich ein sehr interessantes Statement. Für diese Position will ich kämpfen. Kritik an Zuwanderung, die es ja auch in Sozialsysteme gibt. Und er will dafür kämpfen, dass Migranten nicht unter Pauschalverdacht gestellt werden.
0: Und er sagt, dass Migration Deutschland reicher mache. Es ist immer wieder das Gleiche. Jemand kommt mit einem faktisch in Zahlen messbar belegbaren Argument einer Kritik. Wir haben im Sozialstaat einen gigantischen Anteil an Migranten. Wir haben bei der Kriminalität Probleme. Wir haben im Bildungssystem Probleme. Wir haben eben nicht die versprochenen Facharbeiter, sondern an vielen Stellen Menschen, die so wie sie wollen ins Land kommen und nicht so wie das Land möchte, dass Menschen ins Land kommen, unkontrolliert und leider Gottes zu viele, die sich nicht integrieren, wollen, nicht in den Arbeitsmarkt, nicht ins Land, nicht sprachlich, auf keine Art und Weise. Und dem gegenüber steht dann die SPD, Lars Klingbeil, mit einem moralischen Argument. Wir dürfen jetzt aber nicht hier alle über einen Kamm scheren und nicht alle in einen Topf stellen, in eine Schublade schieben und so weiter. Ist aber kein faktisches Gegenargument. Es ist einfach nur moralisch drüber. Seien Sie mal lieber leise mit Ihrer Kritik, mit Ihren Fakten, denn sonst sind andere, die ja fleißig sind, irgendwie in Mitleidenschaft gezogen. Aber das kaputte System, das nicht funktionierende System, das nicht eingehaltene Versprechen von die, die da kommen, helfen uns weiter. Die da kommen, werden mal eines Tages die Renten bezahlen. Die da kommen, werden doch wieder gehen, wenn der Krieg in ihrem Land vorbei ist. All diese Versprechen sind nicht eingehalten worden. Die negativen Folgen sind aber messbar, greifbar, im Alltag sichtbar geblieben. Und was bleibt? Das moralische Argument, nicht alle über einen Kamm scheren. Man muss sich mal mit, eben, Julian erwähnt das immer, die Nachfahren von den Gastarbeitern, wo vielleicht ein Späti betreibt, einen Gemüseladen oder Taxi fährt oder andere großartige Berufe, Karrieren, Akademikerkarrieren angestrebt hat, sprechen, die seit 2 Generationen hier sind, wie die über die Einwanderer in den letzten 10 Jahren sprechen. Die wissen nämlich, dass sie in Mitleidenschaft gezogen werden von all den negativen Folgen. Das sind selbst die kritischsten dieser Migration, die selbst sagen, Deutschland, was tut ihr da? Wieso handelt ihr nicht im eigenen Interesse? Und warum sind wir die Leidtragenden davon, dass ihr Leute ins Land lasst, die eben nichts Gutes im Schilde führen?
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1: Ich bin Dirk Zeitler. Innenminister Dobrindt und BKA-Chef Münch haben heute Vormittag die Statistik zu politisch motivierter Kriminalität vorgestellt. Mit fast 86.000 Fällen haben die politisch motivierten Straftaten dabei im vergangenen Jahr einen neuen Höchststand erreicht. Bei den meisten geht die Polizei dabei von einem rechten Motiv aus. Die links motivierten Gewalttaten stiegen aber stark an. Morgen treffen Arbeitgeber und Gewerkschaften mit den Spitzen von Union und SPD im Koalitionsausschuss zu Beratungen über Reformen zusammen. Dabei geht es auch um die Rente und wie sie künftig finanziert werden soll. Arbeitgeberpräsident Dulger sagte, bei den Rentenerhöhungen müsse dringend Tempo herausgenommen werden.
2: Zum 1. Juli werden die Renten noch einmal deutlich

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3: Wirtschaft ist nicht alles, aber ohne Wirtschaft ist alles nichts, pflegt der Kanzler immer zu sagen. Und deshalb sprechen wir heute bei Schuler, Fragen, was ist, mit einer waschechten Familienunternehmerin. Ich freue mich sehr, Sana Röser. Sie haben mal die deutsche Industriepolitik oder die Politik insgesamt als ideologiegetrieben und toxisch bezeichnet in einem Interview. Jetzt hat Friedrich Merz die Politikwende versprochen eigentlich. Erkennen Sie die schon irgendwo?
4: Leider noch nicht, muss ich sagen. Wenn wir ganz offen darüber sprechen, über die aktuelle Bundesregierung und die letzte Wahl. Ich glaube, sehr viele Bürger und sehr viele Unternehmer hatten auch eine große Hoffnung, dass man sagt, gut, wenn wir jetzt hier unser Kreuz setzen, in dem Fall bei der CDU, und nochmal da wirklich Kraft aufwenden, dann wird auch wirklich eine Transformation, ein Wandel passieren, den wir so bitter brauchen. Aber sehr viele Bürger, denke ich, oder spreche ich für viele Menschen, auch viele Unternehmer warten nach wie vor drauf. Und manche haben auch die Hoffnung verloren, dass da noch was passiert.
3: Sind Sie enttäuscht von Friedrich Merz?
4: Also ich würde sagen, Enttäuschung ist ja immer so etwas sehr Persönliches, enttäuscht oder gekränkt zu sein. Ich würde es vielleicht so beschreiben, Friedrich Merz hat etwas bekommen von den Bürgerinnen und Bürgern, das nennt sich Vertrauen und Vorschussvertrauen, das sie ihm gegeben haben mit der CDU, mit dem Kreuz, das sie gesetzt haben, weil sie der Überzeugung waren und vielleicht auch noch sind, dass er das Rad rumreißt mit der CDU, dass jetzt endlich pragmatische, realitätsnahe Politik betrieben wird, die der Wirtschaft, aber auch den Bürgern hilft, und vor allem, dass die CDU auch zu ihrem Wort steht. Stichwort zum Beispiel Schuldenbremse und anderes, dass wenn man etwas vor der Wahl sagt, dass das dann auch tatsächlich passiert. Und bis dato haben wir leider das so nicht erlebt. Also gerade dieses Beispiel mit der Schuldenbremse oder auch das Thema Rentenreform etc., wo sehr viele Bürgerinnen und Bürger einfach nur sprachlos sind und kopfschüttelnd nicht wissen, wie sie jetzt weiter damit umgehen sollen.
3: Schuldenbremse wäre jetzt mein nächstes Thema gewesen. Wenn man als erstes nach der Wahl dann so ein Milliardenkreditpaket auflegt, ist das natürlich ein bisschen sehr viel in Anspruch genommen von dem Vorschussvertrauen. Wir warten immer noch auf die Rückzahlung dieses Vertrauens. Jetzt sind im Augenblick eine ganze Reihe von Reformideen im Umlauf, also von Streichungen, Mitversicherungen in der Krankenkasse, von Spitzensteuersatz leicht erhöhen. In der Einkommenssteuer wären Sie als Familienunternehmen möglicherweise von betroffen. Dafür leichte Entlastung am unteren Ende. Im Augenblick ist die Mehrwertsteuer auch wieder im Gespräch. Erkennen Sie da ein System? Ist das irgendetwas, wo Sie sagen, ja, jetzt kommt der Wirtschaftsstandort wieder nach oben? Ich muss schon fast selbst lachen.
4: Also wir hatten ja erst den Herbst der Reform, auf den wir ganz lange bis im Winter und bis jetzt eigentlich warten. Jetzt hofft man auf den Frühling der Reform oder den Sommer der Reform. Ich weiß es auch schon gar nicht mehr. Mir fehlt der große Wurf und mir fehlt einfach ein Zielbild und ein Plan für dieses Land. Und das, was Sie jetzt gerade ansprechen, Mehrwertsteuererhöhung, Ehegattensplitting abschaffen und, das sind alles kleine Einzelmaßnahmen. Ja, man kann über alles diskutieren. Klar, das ist ja gerade als Beispiel Thema Mehrwertsteuererhöhung. Da macht man sich natürlich keine Freunde. Wir müssen natürlich auch, wenn wir auf die Fakten gucken, sehen, dass wir im Vergleich zu anderen Ländern mit der Mehrwertsteuer noch niedriger sind, als es bei anderen Ländern der Fall ist. Das heißt, da kann man drüber diskutieren. Aber das ist wieder ein Thema. Wir gehen bei jeder einzelnen Maßnahme, die jetzt auf dem Tisch liegt und die aktuell diskutiert wird, wieder an den Geldbeutel der Bürger und der Wirtschaft ran. Und noch niemand weiß so richtig, wie es nachher am Ende aussieht, wer davon profitiert, wer davon nicht profitiert. Jetzt sind wir da natürlich die Schreie laut. Gut, die Oberen, die Reichen sollen dann praktisch zahlen, die Unternehmer sollen zur Kasse gebeten werden und. Was ich mir mal wünschen würde, wäre, dass sich unsere Bundesregierung, die nach wie vor Rekordsteuereinnahmen hat, mal hinsetzt und überlegt, wie sie diese Ausgaben effizient und mit Prioritäten einsetzen. Weil was wir erleben, und das spüren wir an unserem eigenen Geldbeutel, vor allem die arbeitende, hart arbeitende Gesellschaft und wir als Unternehmer, dass wir immer weiter zur Kasse gebeten werden. Wir finanzieren unseren überbordenden Sozialstaat, unseren XXL-Beamtenapparat. Da fließt das Geld rein. Und da würde ich mir wünschen, dass sich auch mal unsere Regierung an der eigenen Nase packen und einfach auch mal schauen, wo können sie bei sich sparen und wo können wir vielleicht auch Gelder anders steuern, dass sie in Zukunft investiert werden und nicht in diesen Sozialapparat, den wir aufgebläht haben.
3: Das ist eine sehr gute Idee, habe ich noch relativ wenig gehört. Hoffen wir mal, dass das Interview dazu führt, dass vielleicht auch da im politischen Berlin irgendwas an Ideen kommt. Eine Idee, was sich ändern muss, hat Friedrich Merz immer wieder schon betont und da können wir mal reingucken.
5: Wir sind einfach nicht mehr leistungsfähig genug. Jeder Einzelne wird für sich sagen, ich tue doch schon eine ganze Menge, stimmt auch. Aber wenn Sie aus China kommen, meine Damen und Herren, dann haben Sie noch mal deutlicher das Gefühl, dass mit Work-Life-Balance und 4-Tage-Woche der Wohlstand in unserem Land auf Dauer nicht zu erhalten ist. Da müssen wir jetzt einfach mal ein bisschen mehr tun.
3: Arbeiten die Deutschen zu wenig?
4: Also ich muss sagen, er spricht natürlich ein wichtiges und richtiges Thema an, das Thema Leistung und dass wir natürlich auch offen und ehrlich ansprechen müssen, dass wir unseren Wohlstand, den wir zu verdanken haben, unseren Eltern, Großeltern, Urgroßeltern, die dieses Land aufgebaut haben, in diesem Wohlstand leben wir aktuell und dass wir natürlich nicht mit Larifari und Hängematten-Kultur hier so weiterkommen, vor allem wenn wir in einem starken Wettbewerb sind. Das heißt, ich finde es gut, dass er über Leistung spricht. Ich finde es gut, dass wir sagen und ehrlich ansprechen, dass wir mit einer 4-Tage-Woche und Sabbatical direkt nach Einstellung nicht weiterkommen, dass wir an unserer Einstellung was ändern müssen. Aber jetzt zu sagen, ihr lieben Leute, die schon arbeitet, ihr arbeitet zu wenig und ihr müsst härter arbeiten, ohne zu nennen, dass wir sehr viele Menschen in diesem Land haben, die arbeiten könnten, es aber nicht tun und dann vielleicht im Bürgergeld sitzen, das geht überhaupt nicht. Und deswegen ist auch diese Aussage bei vielen Menschen auf absolute Gegenwehr gestoßen und auch auf Ärger, was ich nachvollziehen kann, weil wir können nicht die arbeitende Bevölkerung immer weiter schröpfen und sagen, Mensch, ihr tut zu wenig, ihr müsst jetzt noch mehr arbeiten und noch länger arbeiten und andere wiederum sich bequem machen können in unserem Sozialstaat und wir da nicht drauf pochen zu sagen, wenn du arbeiten kannst, dann sollst du und musst du auch arbeiten gehen, ansonsten hast du keinen Anspruch auf Leistung.
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2: Die Koalition steht vor der Kapitulation, denn vom angekündigten Tag der Entscheidungen, der die großen Reformen hätte bringen sollen, ist nichts mehr übrig. SPD und Union kassieren die Erwartungen, die das Land an seine Regierung stellt und die Regierung zuvor selbst geweckt hat.
3: Morgen treffen sich die Koalitionsspitzen mit den Gewerkschaften und den Arbeitgebern zum großen Reformgipfel für den Sozialstaat. So lautete jedenfalls die Ankündigung vor wenigen Wochen. Vom Tag der Entscheidung, der darauf folgen sollte, war die Rede. Davon ist jetzt nichts mehr übrig. Die Generalsekretäre von CDU und SPD sind nur noch darum bemüht, die hohen Erwartungen wieder einzufangen.
4: Natürlich, das hat der Bundeskanzler ja auch schon deutlich gemacht, erwarten wir jetzt keine konkreten Ergebnisse. Darum geht es auch gar nicht am Mittwoch, sondern die werden dann wenige Wochen später folgen.
5: Ich würde aber jetzt nicht die Erwartungshaltung haben, dass schon konkrete inhaltliche Maßnahmen miteinander besprochen werden.
3: Über den Tag der Entscheidung, den es längst nicht mehr gibt, sprechen wir jetzt bei News Live.
2: Ja, die Bundesregierung und ihr Erwartungsmanagement. Wahrlich ein Kapitel für sich. Beginnen wir bei der Kanzlerpartei der CDU. Da kommt der Parteigeneral Carsten Linnemann aus dem Dämpfen nahezu sämtliche Erwartungen ja gar nicht mehr heraus. Die großen Reformen, erklärte er gestern, seien nicht mehr zu erwarten. Dafür aber ein Pfad. Bitte sehr, Herr Linnemann.
4: Die Politik ist in der Pflicht, am Ende des Tages Entscheidungen zu treffen. Und wir sind legitimiert in der Bundesregierung, aber vor allen Dingen natürlich auch in der Legislative, diese Entscheidung dann durchs Parlament zu tragen. Trotzdem tragen auch Sozialpartner eine Verantwortung. Und dieser Verantwortung müssen sie gerecht werden. Und darüber werden wir am Mittwoch reden. Aber natürlich, das hat der Bundeskanzler ja auch schon deutlich gemacht, erwarten wir jetzt keine konkreten Ergebnisse. Darum geht es auch gar nicht am Mittwoch, sondern die werden dann wenige Wochen später folgen. Der Pfad muss definiert sein. Es muss ein klarer Pfad definiert sein, wie wir dieses Jahr gestalten und welche Reformen wir umsetzen. Das muss nicht im Detail klar sein, kann es auch gar nicht. Wir werden ja auch vor dem Sommer nicht bestimmen, wie die Reformen jetzt konkret im Detail aussieht, bei der Rente, bei der Einkommensteuer. Bei der GKV schon, da ist es das Ziel, noch vor dem Sommer es durch den Bundestag zu bringen, das Gesetz. Aber bei den anderen Dingen muss klar sein, welchen Pfad gehen wir zusammen. Und meines Erachtens muss es eine Überschrift geben, das ist die Wettbewerbsfähigkeit der deutschen Wirtschaft. Und meines Erachtens schaffen wir das nur, wenn wir eine Politik des Zutrauens machen, den Menschen wieder etwas zutrauen.
2: Wir müssen einen gemeinsamen Pfad gehen. Das ist also nun die doch relativ kleine Anforderung an das Treffen im Bundeskanzleramt. Morgen, am Mittwoch, trifft sich der Koalitionsausschuss mit jeweils 4 Vertretern von Arbeitgeber- und Arbeitnehmerseite. Vorher hieß es, es würde dort auch zu Entscheidungen kommen. Nun müssen wir offenbar die Erwartungen radikal herunterschreiben. Carsten Linnemann sagt, ja, es ist schon gut, wenn wir uns auf einen gemeinsamen Pfad einigen.
6: Ich will diesen Pfad, wir haben es ja schon mit mehreren Zeitstrahlen abgebildet, einmal nachzeichnen. Vor 14 Monaten war die Bundestagswahl, links ist vorbei und Politikwechsel. Vor 13 Monaten war die Regierungsbildung, woraufhin gesagt wurde vom Bundeskanzler, im Sommer werdet ihr schon spüren, dass sich die Stimmung nach oben dreht. Dann wurde gesagt, wir haben den Herbst der Reformen, da werden die ersten großen Entscheidungen getroffen. Ist alles abgesagt worden, dann hat man sich das ganze erste Quartal komplett durchgestritten. Dann gab es Villa Borsig mit dem Reform-Trippel, wie die größte deutsche Zeitung getitelt hatte, war dann am Ende des Tages nichts. Dann gab es den nächsten Koalitionsgipfel, auf dem man sich nur gestritten hat und festgelegt hat, dass dann bei dem übernächsten Gipfel Ende Juni der Tag der Entscheidung mit den großen Reformen angesetzt werden wird und dazwischen dieses Treffen morgen mit Arbeitgebern und Arbeitnehmervertreterinnen. Also der Pfad wird jetzt schon 14 Monate lang beschritten, ohne irgendeine Art von messbarem Erfolg. Und so langsam werden die Menschen auch müde, Ankündigungen des Pfades und auf dem Pfad neue Ankündigungen eines weiteren Pfades und beim nächsten Gespräch die Fortsetzung des Pfades, den man dann als Pfad bestimmen muss, überhaupt nochmal zu hören, von dieser Erwartungshalle runterzukommen, von Herbst der Reformen und es muss jetzt endlich was passieren und einfach mal machen. Und wir haben es ja gerade gehört, den Menschen was zutrauen. Es ist das Einsammeln, das Zurückrudern, das Runterschrauben, das wir haben es genannt, die Einfänger, die Reformfänger von Hameln, also wie sie mit so einem Kescher oder mit einem Lasso den eigenen Erwartungen, die sie gestellt haben, hinterherrennen und versuchen, sie wieder einzufangen. Und vom Tag der Entscheidungen zu, das war überhaupt gar nicht gedacht, dass da irgendwelche Entscheidungen getroffen werden. Wir müssen den Pfad zusammen bestimmen. Also keiner kann dem Ganzen mehr folgen. Es glaubt sowieso auch niemand mehr daran, dass eine Reform kommen wird. Und das Problem aus Sicht der Bundesregierung ist natürlich, es geht dann mit diesem Pfad, den keiner nachvollziehen kann, in die Sommerpause. Und die erste Amtshandlung nach der Sommerpause ist die Landtagswahl in Sachsen-Anhalt, wo die AfD bei 41-42% im Augenblick steht. Da gibt es dann halt eine ordentliche, im Sommer ist nichts passiert, weil der Pfad war sehr unkonkret, Schelle vom Wähler. Und dann bin ich mal gespannt, wie der September politisch wird.
2: Carsten Hinnemann als Pfadfinder.
7: Stellt euch einfach nur mal vor, ihr sitzt im Flugzeug und der Pilot meldet sich über das Mikrofon und sagt, der Pilot ist in der Pflicht, am Ende des Tages das Flugzeug zu fliegen und zu landen. Da kriegt ihr irgendwie ein komisches Gefühl, weil er euch sagt, warum sagt ihr das? Das ist hier ein überflüssiger Satz. Es ist ja klar, dass der Pilot in der Pflicht ist, das Flugzeug zu fliegen und zu landen. Carsten Lindemann sagt, die Politik ist in der Pflicht, am Ende des Tages Entscheidungen zu treffen. Wann das Ende dieses Tages kommt, ist inzwischen in keiner Weise mehr absehbar. Mehrfach sind gewaltigste Erwartungen geweckt worden. Man muss auch ganz klar sagen, der Bundeskanzler persönlich steht im Wort, aber dieses Wort glaubt natürlich niemand mehr, dass vor dieser Sommerpause jetzt aber dann wirklich dieses große Gesamtpaket, meine Damen und Herren, geschnürt wird. Nüschte wird geschnürt, wie wir jetzt erfahren von Carsten Lindemann in dieser Pressekonferenz. Es gibt gleich zwei Gipfel innerhalb von wenigen Tagen, die de facto abgesagt sind. Morgen ist dieser Gipfel der Sozialpartner. Da treffen sich Arbeitgeber und Arbeitnehmer im Kanzleramt. An diesem Gipfel kann man auch sehr schön erklären, dass nach meinem Eindruck diese Leute Friedrich Merz auch einfach gar nicht mehr ernst nehmen und dass das, was Friedrich Merz will und fordert, aus der SPD auch ganz klar hintertrieben wird. Also, der Bundeskanzler hat die Sozialpartner aufgefordert, morgen mit möglichst geeinten Vorschlägen im Kanzleramt zu erscheinen. Darauf haben die Sozialpartner reagiert mit Interviews in den Zeitungen, in denen sie sagen, wir sprechen gar nicht mehr miteinander. Wir haben seit anderthalb Jahren nicht mehr mit denen gesprochen, sagt der Vorsitzende der Gewerkschaft für
6: IGBT.
7: IGBT.
6: Asseliades.
7: So. Wir sprechen gar nicht mehr miteinander. Das ist die Reaktion. Warum sagen die das? Natürlich, weil sie von der SPD angefeuert werden, da richtig schön Stinkbomben reinzuwerfen, weil wir ja am DGB, an Frau Fahimi, an Frau Baas sehen. Die sind volle Kanone auf Wahlkampf, Kulturkampf, Arbeitskampf, Straßenkampf eingestellt. Der DGB hat für den 26. Juni, also 4 oder 5 Tage vor dem geplanten Tag der Entscheidung, bevor was entschlossen ist, haben sie eine Großdemonstration in Berlin angekündigt gegen die Entscheidung, die es doch überhaupt nicht gibt. Das sind ja die Straßentruppen der SPD. Da muss man nicht glauben, dass da noch irgendwas passiert. Und dann hat das Kanzleramt eine besonders trübselige Liste, nachdem man gemerkt hat, na gut, das grenzt an Sabotage, was hier passiert. Die Arbeitnehmerseite will hier nicht mit irgendwelchen Einigungen oder geeinten Vorschlägen kommen, hat dann eine Frageliste verschickt. Diese Frageliste hat Julius mir gestern gezeigt. Diese Frageliste ist wirklich Grundseminar. Wie sehen wir eigentlich die deutsche Wirtschaft? Haben wir eigentlich einen gemeinsamen Blick auf die deutsche Wirtschaft? Also da ist man so tief in den Startblöcken, dass jegliche Hoffnung auf schnelle Einigung, auf konstruktive, auch an manchen Punkten radikale Reform einfach vollkommen aussichtslos ist. Also morgen Gipfel der sogenannten Sozialpartner. Das wird ein Fototermin mit Sabotagecharakter.
6: Die Existenz dieses Termins morgen zeigt den strategischen Dilettantismus von CDU und CSU. Denn nach diesem Willer-Borsig-Gipfel und diesem dann darauf folgenden gescheiterten Gipfel ohne irgendwelche Einigung wird die SPD 3, 4 oder auch 8 Kreuzzeichen gemacht haben, dass sich diese Trottel von der Union diesen runden Tisch mit Arbeitgebern und Arbeitnehmern haben aufschwatzen lassen, weil das ja klar ist, wie man sagen könnte, dass die SPD jetzt hinter sich ihre Truppen sozusagen versammelt, ja, ihre Aktivisten sich versammelt, dass sie jetzt Rückendeckung haben. Wir hören auch gleich noch den Tim Klüssendorf, der sagt, ja, das kann nicht das erste Mal. Das ist jetzt eine gute Idee, wir müssen weitermachen, weil natürlich der DGB noch als radikalerer Forderer hinter der SPD steht, ihnen den Rücken stärkt und quasi eine Fahrlanz, eine Breite. Die Debatte war an dem Punkt angelangt, das Land hat verstanden, wir brauchen eine Reform. Und das hat er verstanden, diese Reformen, die werden was kosten, die werden wir spüren, die werden an gewissen Stellen wehtun, weil es geht nicht mehr, das Geld ist so langsam leer. Und in diese umkippende Debatte in Vernunft und gesunden Menschenverstand haben die sich diesen Gipfel reinreden lassen, wo der DGB jetzt komplett volle Kapelle nach vorne geht, diese Forderungen aufstellt. Wir haben sie hier besprochen, 16 Punkte, Reichensteuer auf 52% hoch, Vermögenssteuer, Vermögensabgabe, Rentensteuer erhöhen, der Arbeitstag wird nicht angefasst, es bleibt bei 8 Stunden und dergleichen. Und die Arbeitgeber sagen, niemals machen wir mit denen zusammen ein Papier oder irgendwie eine Einigung. Es gibt gar keine Gespräche seit, wie Carsten Lindemann sagen würde, 1,5 Jahren. So spricht auch einfach kein normaler Mensch, aber anderes Thema. Also diesen Gipfel zuzulassen, war der strategische Fehler, weil man gerade dabei war, so diesen kommunikativen Wind so ein bisschen unter die Segel zu bekommen. Und der SPD, guck mal, liebe SPD, eure Wähler, 12%, die laufen euch davon. Wir müssen da was tun. Nein, DGB hinter sich, man hat so die Reihen geschlossen. Beim Gegner ist einfach politisch und strategisch nicht sonderlich.
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1: Ich bin Dirk Zeitler. Beim 500 Milliarden Euro Sondervermögen für Investitionen in die Infrastruktur gibt es aus Expertensicht Handlungsbedarf. Ein Beirat für das Programm legte heute in Berlin seinen ersten Bericht vor. Finanzminister Klingbeil räumte ein, dass das Tempo bei den Investitionen noch höher werden müsse.
2: Immer wieder hört man, dass die hunderten Milliarden, die für die Infrastruktur bereitstehen, nur langsam abfließen. Auch der Beirat, der das 500-Milliarden-Programm begleitet, sieht da Luft nach oben. Finanzminister Klingbeil bat einerseits um Geduld. Das Programm laufe ja erst seit rund einem Jahr, sei aber für 12 Jahre ausgelegt. Höheres Tempo sei aber möglich und nötig, so Klingbeil. Helfen soll unter anderem auch ein Bonus- und Malus-System. Die Idee, wer Investitionen schneller umsetzt, könnte mehr Mittel bekommen, wer bummelt, weniger. Ronny Tochau, Nachrichtenredaktion.
1: Innenminister Dobrindt und BKA-Chef Münch haben heute Vormittag die Statistik zu politisch motivierter Kriminalität vorgestellt. Mit fast 86.000 Fällen haben die politisch motivierten Straftaten dabei im vergangenen Jahr einen neuen Höchststand erreicht. Bei den meisten geht die Polizei dabei von einem rechten Motiv aus. Die links motivierten Gewalttaten stiegen aber stark an. Harsche US-Visa-Bestimmungen trüben die WM-Vorfreude. Dem Schiedsrichter Omar Artan aus Somalia wurde die Einreise verweigert und auch die Fans sind offenbar betroffen.
3: Afrikas prominentester Schiedsrichter reist zurück nach Mogadischu. Somalia gehört zu den Ländern, die nach einer von Präsident Trump verhängten Regelung unter einem generellen Einreiseverbot stehen. Auch Spieler aus der Schweiz, dem Irak, Iran und sogar Fans aus Schottland hatten Einreiseprobleme. FIFA-Präsident Infantino protestiert und stellt den reibungslosen Ablauf des Turniers in Frage. Das US-Außenministerium erklärt, dass man kooperativ sein wolle, die Bestimmungen aber ohne Ausnahmen durchsetzen werde. Aus den USA, Tina Eck.
1: Sophia und Noah sind in Deutschland weiter die beliebtesten Vornamen für Babys. Das zeigt eine Auswertung der Gesellschaft für deutsche Sprache für das Jahr 2025. Bei den Mädchen haben es außerdem Mia, Lina, Ella und Hanna in die Top 5 geschafft. Bei den Jungs folgt auf Noah der Vorname Matteo, dann Theo, Leo und Emil.
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1: Zum Wetter, die aktuelle Vorhersage des Deutschen Wetterdienstes. 15 bis 22 Grad werden es heute noch maximal. Dazu gibt es im Norden Regen und Gewitterschauer. Auch vom Süden bis in die östliche Mitte ziehen dichte Wolkenfelder durch. Im Süden kann es gebietsweise länger regnen. Dazwischen lockert die Wolkendecke gelegentlich auf. Genauso wechselhaft mit Schauern und Gewittern geht es auch morgen weiter bei ähnlichen Temperaturen wie heute.
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5: Kurz nach 17 Uhr. Schönen Dienstag. Ich bin Andreas Dorfmann. Der Countdown läuft. Nachher wieder News Live am Abend. Darüber spricht Deutschland heute. Alarmierender Trend. Zahl linksextremer Gewalttaten um mehr als 40% gestiegen. Die Hintergründe dazu ab 18 Uhr. Hier bei News, das Radio. Bleiben Sie weiter dran. Jetzt habe ich für Sie Heaven is a Place on Earth von Belinda Carlisle.
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1: Heute lautet unser Thema: Linke Universitäten bestätigen die Vorbehalte der AfD. Unis machen mobil gegen die AfD. An Deutschlands Hochschulen will man Wahlsiege der aktuell stärksten Partei verhindern. Vor allem soll es keinen AfD-Ministerpräsidenten in Sachsen-Anhalt geben. Vereint gegen Ulrich Siegmund. Auch zu diesem Zweck wurde die Aktion Wissenschaft gegen Faschismus ins Leben gerufen. Eine AfD-Alleinregierung in Magdeburg würde den, wie es heißt, faschistischen Umbau unserer Gesellschaft einläuten. Das sind zu große Worte. Mit Wissenschaft gegen Faschismus blasen die Universitäten in die Paniktrompete. Mit solchen Aktionen gibt die Wissenschaft ihre Wissenschaftlichkeit preis. In Sachsen-Anhalt hoffen derzeit über 40% der Wahlberechtigten auf eine AfD-Regierung. Könnte die AfD die absolute Mehrheit der Sitze erreichen, hätte sie ein breites demokratisches Mandat. Das mehrheitlich linke Universitätspersonal fürchtet um die Finanzierung seiner Stellen und Lehrstühle. Für Gender Studies und postkoloniale Studien könnte es eng werden. Droht aber der Einstieg in den Faschismus? Ja, sagen etwa die Freie Universität Berlin, die Kunsthochschule Weißensee und die Kunsthochschule für Medien Köln. Sie beteiligen sich an Wissenschaft gegen Faschismus. Die Institutionen werden damit, was sie nicht sein dürften, Aktivisten im politischen Meinungskampf. Mit einer konkreten Partei als dem gemeinsamen Gegner der AfD. Die zentrale Veranstaltung der Aktionswoche Wissenschaft gegen Faschismus fand an der Berliner Humboldt-Universität statt. Ein Hörsaal durfte herhalten für die Anti-AfD-Diskussion unter dem Titel Verantwortung in Zeiten faschistischer Gefahr. Die Studentin Kaya vertrat Studis gegen Rechts. Auch bei Fridays for Future war Kaya aktiv gewesen. Kaya sagt, sie wolle eine andere Welt aufbauen. Zuvor aber will Kaya Höcke verhindern.
2: Und ich würde sagen, insbesondere Höcke und dessen Landesverband, in dem auch dieses Jahr der AfD-Bundesparteitag stattfindet, signalisiert immer wieder, dass er sich ganz klar in der Kontinuität des NS-Faschismus versteht. Das zeigt sich beispielsweise an Aussagen, die Höcke trifft, wie, ich zitiere, alles für Deutschland, was damals auf SA-Dolchen eingraviert war.
1: Björn Höcke soll sich also selbst in der Kontinuität des Nationalsozialismus verstehen. Für eine solch starke Behauptung scheint mir die Herleitung eines Spruchs von dessen Gebrauch auf einem SA-Dolch etwas dünn. Generell definieren die universitären Antifaschisten Faschismus sehr freihändig. Das Augenmerk gilt der Frage, warum wählen so viele Menschen die AfD? Das sei doch ein Rätsel. Kein Rätsel ist hingegen laut der linken Migrationsforscherin Naika Forutan, wer die AfD wähle. Es handle sich um Rassisten.
3: Wir haben auch den großen Streit in der Soziologie, ob es jetzt sozialstrukturell ist oder kulturell, ob die Menschen einfach die AfD wählen, weil sie Rassisten sind und nicht, obwohl sie Rassisten sind.
1: Die in Rheinland-Pfalz geborene Frau Forutan bezeichnet sich im Lauf der Diskussion als Iranerin. Für die Iranerin Forutan ist offenbar Deutschland von knapp 30% Rassisten durchsetzt. Forutan freut sich, dass aber ein Gegenmittel bereitsteht. Linke Aktivisten, die früher Fridays for Future betrieben und nun Wissenschaft gegen Faschismus oder auch Israelkritik.
3: Fridays for Future ist übergegangen in Palästina-solidarische Proteste und geht alles gemeinsam jetzt über in Studis gegen Rechts und Widerstand gegen Faschismus. Insofern bin ich da jetzt, möchte ich gerne insofern sagen, unsere Hoffnung liegt auf euch. Ihr könnt auf uns zählen, auf unser Wissen, unsere Praxis, aber ehrlich gesagt, Gott sei Dank gibt es euch alle.
1: Ihr könnt auf uns zählen. Wir befinden uns an der Humboldt-Universität. Dort gab es schlimme antisemitische Vorfälle. Frau Forutan aber lobt sogenannte Palästina-solidarische Proteste. Und sie teilt wie die anderen aktivistischen Hochschullehrer die Hoffnung des Juristen Maximilian Steinbeiß. Er betreibt den Verfassungsblock. Und Steinbeiß will die AfD einfach nicht regieren lassen.
4: Was die betrifft, habe ich so ein bisschen das Gefühl, es kommt drauf an, die nicht regieren zu lassen. Also und je länger das gelingt, desto wahrscheinlicher wird es sozusagen dann auch eine Dynamik, dass die Dynamik kippt.
1: Entscheidet sich also im linken Lehrkörper, wen die Bürger wählen? Wissenschaft gegen Faschismus könnte der AfD sogar nutzen, weil es die Vorbehalte der AfD gegen eine aktivistische Wissenschaft bestätigt. Der Studentin Kaya bleibt letztlich nur der Straßenkampf. Sie ruft dazu auf, den kommenden AfD-Bundesparteitag in Erfurt mit Straßenblockaden zu verhindern und nennt es den politischen Preis maximal in die Höhe treiben.
2: Ich glaube, wenn wir ernsthaft verhindern wollen, dass in Sachsen-Anhalt die AfD zum Vorboten eines faschistischen Umbaus unserer Gesellschaft wird, dann müssen wir den politischen Preis, mit den Faschisten zusammenzuarbeiten, maximal in die Höhe treiben. Und ich glaube, genau dafür haben wir die Chance beim AfD-Bundesparteitag am 4.7. in Erfurt.
1: In Sachsen-Anhalt könnte der faschistische Umbau unserer Gesellschaft beginnen? Das sagt Kaya. Helmut Schmidt sagte einmal, wer Visionen habe, der solle zum Arzt gehen. Wer überall den Faschismus sieht, sollte vielleicht ebenfalls auf Helmut Schmidt hören. Das war Kissler Kompakt, der erste Kommentar des Tages, Ausgabe 301. Nur selber denken macht schlau.
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2: Kanzler Friedrich Merz fühlt sich von Springer-Boss Matthias Döpfner geradezu verfolgt. Es ist die Schlacht der langen Männer.
3: Zwei der mächtigsten Männer im Land sind auch zwei der längsten. Axel Springer mit Eigentümer Matthias Döpfner, 2,02 Meter, und Bundeskanzler Friedrich Merz, 1,98 Meter. Lange galten die beiden Langen als Verbündete. Doch inzwischen ist das Verhältnis schwer belastet. Auslöser soll die Berichterstattung des Springer Verlags sein, die Merz zu regierungskritisch war. Besonders der frühere Weltherausgeber Ulf Poschardt geriet ins Visier des Kanzlers. Dessen Kritik an seiner Politik bezeichnete Merz als rechtsaußen. Merz macht immer wieder deutlich, Versuche, ihn von der Brandmauer zur AfD abzubringen, würden keinen Erfolg haben. Dass die Bild Friedrich Merz als Nichtregierungskanzler bezeichnete und die Debatte über einen möglichen Kanzlertausch aufgriff, soll Merz zunehmend verärgert haben. Nach News-Informationen nimmt der Bundeskanzler dem Springer-Chef die kritische Berichterstattung persönlich übel. Die Folge? Ein offener Konflikt. Während Merz glaubt, Bild und Welt würden einer AfD-Regierung den Weg bereiten, soll Döpfner das Gegenteil befürchten, dass Friedrich Merz selbst durch seine Politik am Ende eine AfD-Regierung ermöglicht. Zwei der mächtigsten Männer Deutschlands im Clinch. Jetzt unser Thema bei News Live.
2: Ja, dieses Duell hat es wirklich in sich. Wir nennen es die Schlacht der beiden langen Männer und das stimmt zunächst einmal. Matthias Döpfner, 2,02 Meter groß, Kanzler Friedrich Merz, 1,98 Meter. Das sind schon Größen, körperliche Art. Im April diffamierte Friedrich Merz den früheren Weltherausgeber Ulf Poschardt als rechtsaußen. Ich zitiere einmal Friedrich Merz. Es gibt mittlerweile einen bestimmten Ton, auch in der Kritik von rechtsaußen an meiner Person. Den nehme ich offen gestanden nicht mehr ernst. Ja, Kritik von rechtsaußen. Und schon kurz zuvor hatte Merz gegenüber Bild und Welt sich wie folgt geäußert.
4: Ich werde, auch wenn ich mittlerweile sogar aus einzelnen Verlagshäusern dazu aufgefordert werde, eine andere Mehrheit im Deutschen Bundestag nicht suchen.
2: Ja, er werde keine andere Mehrheit suchen, aber er geht hier schon, ja schon konkret in den Clinch. Er nimmt eine Kritik von Ulf Poschardt auf, nennt die rechtsaußen und wendet sich gegen ja Handlungsanweisungen von bestimmten Medienhäusern. Ist das wieder einmal der dünnhäutige Friedrich Merz?
5: Es ist der dünnhäutige Friedrich Merz und es ist der taktisch und strategisch auch höchst unkluge Friedrich Merz, der in seinem, man muss es inzwischen sagen, Wahn von der politischen Mitte, befeuert übrigens von einem ehemaligen Axel Springer Mitarbeiter, Robin Alexander, der Springer wiederum verlassen hat, auch aus der Wahrnehmung heraus, dass Springer sich zu sehr nach rechts wende, zu sehr der AfD zuwende, dass dieser Kanzler Friedrich Merz sich nun geradezu verfolgt fühlt von Springer Vorstand und Springer Eigentümer, Verleger Matthias Döpfner. Und das ist eine Geschichte, die man im Umfeld von Friedrich Merz, im engsten Umfeld, wie wir hören, mit zunehmender großer Sorge betrachtet, weil er in kleinen Runden, in denen es um Kommunikation, um den Umgang mit den Medien geht, sich immer wieder ja geradezu besessen verbeißt in Matthias Döpfner, in Axel Springer, in Bild und Welt. Dass er in diesen kleinen Runden diese Axel Springer Medien, also Bild und Welt, immer wieder vorhält, am Ende doch eine AfD-Regierung herbeiführen zu wollen. Und die Leute im Umfeld von Friedrich Merz, die noch ihr Allerbestes geben, ihn kommunikativ irgendwie zu beraten und auf Spur zu halten, die sagen ihm immer wieder, Friedrich, es könnte grundsätzlich schon nicht schaden, mit einem der größten Medienhäuser Deutschlands, einem konservativen Medienhaus, nicht komplett zu brechen, nicht komplett auf Kriegsfuß zu stehen, ab und zu vielleicht dort auch mal ein Interview zu geben, dort präsent zu sein. Aber Friedrich Merz hat sich inzwischen komplett verrannt. Es gab zwischenzeitlich mal eine kurze Annäherung und dann kam die Schlagzeile bei Bild vom Kanzlertausch. Und es kamen Kommentare, die wir hier ja auch schon besprochen haben, unter anderem von Marion Horn, die sich dort, der Bild-Chefredakteurin, sehr klar gegen das politische Konzept der Brandmauer positioniert hat. Das hat Friedrich Merz als erneuten Angriff wahrgenommen. Das ist tatsächlich der dünnhäutige Kanzler, der alles, was irgendwo steht, als persönlichen Angriff empfindet. Und nichts nimmt er persönlicher als das, was er als Wende gegen sich empfindet, von Matthias Döpfner, der am Anfang ja noch versucht hat, für Friedrich Merz zu werben. Und dafür, das muss man sagen, seine Medien ja bis an das den absoluten Rand des Zulässigen, vielleicht sogar ein bisschen drüber hinaus eingesetzt hat, Geld einsammeln wollte für den Bundeskanzler, für Deutschland, geworben hat für den Erfolg des Wirtschaftskanzlers, der Wirtschaftswende. Und da sind bei Friedrich Merz jetzt eine Menge verletzte Gefühle im Spiel, weil er eben das Gefühl hat, dass dieser mächtigste mediale Unterstützer sich gegen ihn gewandt hat.
6: Wenn es um Gefühle geht, ist es ja mal nicht schlecht, so eine Art Faktencheck einmal durchzugehen. Du hast es bereits angesprochen, bei der Kampagne Made for Germany, wo sich große Firmenbosse hingestellt haben und sagen, wir investieren jetzt in Deutschland, war Matthias Döpfner unter anderem dabei. Ich, wenn mich nicht erinnere, sogar eine Art Medienpartner. Im Kanzleramt ging es da um mehrere hundert Milliarden Euro, die jetzt in Deutschland investiert werden würden, dass davon die allermeisten Summen längst eingeplant waren und das neue Geld sozusagen erstens klein und zweitens nach und nach am Wegbrechen ist. Anderes Thema, aber Döpfner da auf der Seite vom Kanzler. Wir erinnern uns an die erste oder eine der ersten Bildschlagzeilen in diesem Jahr. Da wurde in die Zeitung hineingespinnt, nach dem ersten Jahr Außenkanzler wird Friedrich Merz jetzt endlich zum Wirtschaftskanzler und dies und das und jenes packt er an und bumm, bang, Feuer nach vorne. Der Wirtschaftskanzler ist endlich da und 2026 wird das Jahr.
2: Wir sehen vielleicht, wenn ich das mal unterbrechen darf, wir sehen jetzt gerade eingeblendet das Bild von dieser Aktion Made in Germany. Wir sehen ja vorne den freudestrahlenden Friedrich Merz und drei Reihen dahinter genauso freudestrahlend Matthias Döpfner. Das war die Initiative Made for Germany. Zahlreiche Unternehmen waren daran beteiligt und man sieht hier wirklich Matthias Döpfner, der auch diese Aktion publizistisch positiv begleiten hat lassen in Springer-Medien.
6: Ja, der Kanzler lädt zum Bosse-Gipfel, war damals die Überschrift, wie gesagt, es ging um hunderte Milliarden Euro, die investiert werden würden in Deutschland in den kommenden Jahren. Wir haben dann danach gefragt, sagen Sie mal, die Unternehmen, die fangen ja nicht heute an zu investieren, die haben ja Pläne über Jahre und Jahrzehnte teilweise. Wie viel Geld davon ist denn neu? Wie viel von diesen 700 Milliarden Euro sind denn neues investiertes Geld, das noch nicht eingeplant war? Stillschweigen darüber. Wir haben dann intern Dokumente bekommen und wurde dann gesagt, ein kleiner dreistelliger Milliardenbetrag, also jeder siebte, vielleicht jeder sechste von diesen Euros ist wirklich neu investiert und aktuell gehen die ersten Meldungen rum, dass Unternehmen ihre Investitionszusagen zurückziehen, eben wegen dieser wirtschaftlich katastrophalen Lage. Da waren sich Merz und Döpfner auf jeden Fall noch grün. Ich komme zurück zu der Schlagzeile, der Wirtschaftskanzler. Da ging es chronologisch weiter. Im ganzen ersten Quartal wurde Alexander Dobrindt immer wieder für seine Migrationspolitik und die heruntergehenden Zahlen gelobt, die in Wahrheit zu großen, großen Teilen der weltpolitischen Lage zum Opfer gefallen sind, in Anführungszeichen. Der ist ja quasi der Abstauber, der Nutznießer, dass sich in Syrien die Lage geändert hat, dass sich an der europäischen Außengrenze die Lage geändert hat, dass sich in der Türkei die Lage geändert hat. Und so ein bisschen machen die Grenzkontrollen meinetwegen aus, aber wie gesagt, der kleinste Teil des Rückgangs. Und dann, wir haben auch schon oft drüber gesprochen, Villa Borsig, Gipfel, Papier, Beschlüsse für GKV angekündigt, Beschlüsse für die Rente angekündigt und eben für die Einkommensteuer, da hat die Bild-Zeitung geschrieben, das Reform-Trippel als Überschrift, großartig, toll, super, kam leider nichts davon. Und nach diesen 3 bis 4 Monaten des, ich würde mal sagen, mindestens wohlwollenden Begleitens, ist das dann so langsam gekippt offenbar, als man gemerkt hat, all die verheißungsvollen Ankündigungen über den Sommer, wo sich Stimmung ändert, über den Herbst der Reform, über die anderen Reformen, Gipfelreform und so weiter, ist wenig bis gar nichts gekommen und so langsam muss dann mal was passieren, Herr Bundeskanzler.
2: Wir sehen hier noch einmal eingeblendet die Schlagzeile der Bild-Zeitung zur Initiative Made for Germany. Damals titelte die Bild-Zeitung Kanzler Merz lädt zum Bosse-Gipfel. Das war neutral oder auch schon wohlwollend und jetzt sagt Julius gerade danach, ist etwas gekippt. Ist das auch deine Beobachtung?
5: Dieses Kippen ist der Kern der Geschichte, den man vielleicht einmal durchanalysieren und chronologisch durchgehen muss, weil es, glaube ich, auch für unsere Zuschauer, für unser Publikum ist höchst faszinierend zu verstehen, wie diese politisch-medialen Allianzen erst zu funktionieren scheinen und dann aber einfach zerbrechen und warum sie zerbrechen. Der Hauptgrund, warum diese Allianz, und davon muss man wirklich, das war eine formale Allianz, Springer, die Medien von Axel Springer, waren Medienpartner einer Initiative für und mit dem Kanzleramt. Das sollte so schon mal nicht sein, weil man sich da übelst verbrennen kann und weil es auch nicht die Aufgabe von Journalismus ist. Wie sehr man sich verbrennen kann, sieht man ja jetzt. Also, wir blicken zurück, die Initiative Made for Germany, gestartet unter anderem auf Initiative von Matthias Döpfner für Friedrich Merz zusammen mit einer PR-Agentur, einer sehr, sehr guten PR-Agentur, die für die Private-Equity-Firma KKR zuständig ist. Die haben sich zusammengetan und gesagt, Mensch, wir müssen was tun für Deutschland. Wir haben den Zugang zu Geld, wir haben mediale Macht. Wir wollen Friedrich Merz unterstützen. Das war das erklärte Ziel dieser Initiative. Wie gesagt, aus meiner Sicht ist das schon, ich will es nicht Dammbruch nennen, aber eine Grenzüberschreitung ist es schon. Medien sollten kritisch berichten über den Bundeskanzler und nicht aktivistisch das Geschäft erledigen für den Bundeskanzler. Das ist das, was dort passiert ist. Deswegen war Matthias Döpfner dann im Kanzleramt mit all den Managern, die gesagt haben, wir starten richtig durch, wir investieren in Deutschland. Das war diese Initiative Made for Germany, die von den Medien von Axel Springer dann als Medienpartner begleitet worden ist. Vorab mit Exklusivmitteilungen, mit sehr wohlwollenden Schlagzeilen. Das war die Ausgangslage. Irgendwann dann in den Monaten danach haben all die Menschen, die auf diesem Foto versammelt sind, und Matthias Döpfner gemerkt, der Friedrich Merz liefert nicht. Und das muss man bei diesen mächtigen Männern wissen. Wenn die Geld geben, dann erwarten sie, dass geliefert wird, dass politisch geliefert wird. Friedrich Merz hat nicht geliefert. Und insofern ist das auch eine Geschichte darüber, welche sagenhafte Fähigkeit Friedrich Merz hat, selbst größtes Wohlwollen zu verspielen und in die Luft zu springen.
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All Together Now von The Farm bei News Radio. Gleich ist es 18 Uhr. Schönen Dienstag, ich bin Andreas Dorfmann. Der Countdown läuft. In Kürze wieder News Live am Abend. Und darüber spricht Deutschland heute. Alarmierender Trend. Zahl linksextremer Gewalttaten um mehr als 40% gestiegen. Die Hintergründe dazu in Kürze ab 18 Uhr hier bei News, das Radio. Bleiben Sie weiter dran. Jetzt haben wir für Sie Sweet Home Alabama von Lynyrd Skynyrd.

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1: Es ist 18 Uhr. Guten Abend, meine Damen und Herren. Am Dienstag, darüber spricht Deutschland heute. Gewalt ist zum Mittel des linken Kampfs gegen Staat und Gesellschaft geworden. Rekordzahlen zeigen, wie Straßenkampf und Stromsabotage zusammenwirken. Wer am Bundestag eine deutsche Fahne schwenkt, macht sich verdächtig. Erfahrung der AfD zeigt, Regenbogen erlaubt, aber bei Schwarz-Rot-Gold kommt die Polizei. Schizophrene Politik kostet die Industrie Milliarden. Stahlboss kocht vor Wut und bezeichnet die Klimapolitik als politischen Anschlag und Willkür einer Bananenrepublik. Meine Gäste heute Abend bei News Live am Abend sind Frank Henkel, CDU, Innensenator AD und ehemaliger Bürgermeister damit auch. Herzlich willkommen.
2: Herzlichen Dank für die Einladung.
1: Sehr gerne. Und Jens Winter, Newsreporter. Herzlich willkommen auch dir.
3: Schönen guten Abend.
1: Ich bin Andreas Dorfmann. Bei uns gibt es immer das Wichtigste vom Tag, über das ganz Deutschland spricht. Und starten wir mit einer Breaking News. Vor wenigen Minuten kam die Nachricht, die Diätenerhöhung für die 630 Abgeordneten im Bundestag soll in diesem Jahr ausfallen. Üblicherweise werden die Bezüge alljährlich automatisch angepasst. Unionsfraktionschef Jens Spahn hatte diese Regelung noch vor 10 Tagen ausdrücklich verteidigt. Und Friedrich Merz hatte eine krebskranke Frau als Lügnerin bezeichnet. Sie hatte ihn auf die für dieses Jahr eingeplante Anhebung seiner Bezüge angesprochen. Nun also doch. Auch die Abgeordneten des Bundestages sparen. Eigentlich wären die monatlichen Diäten der Abgeordneten zum 1. Juli um 497 Euro gestiegen auf dann rund 12.330 Euro im Monat. So, das fällt dieses Jahr aus. Unsere Sendung fällt nicht aus und wir hatten wieder mal recht bei News. Gucken wir jetzt mal auf neue Zahlen. Linksextreme Gewalt explodiert +43% in nur einem Jahr. Brennende Umspannwerke, Straßenschlachten gegen Polizisten, Sabotage am Stromnetz, was jahrelang kleingeredet wurde, steht jetzt schwarz auf weiß in der BKA-Statistik. Darüber sprechen wir jetzt bei News Live am Abend. Bundesinnenminister Alexander Dobrindt hat heute die Statistik der politisch motivierten Gewaltkriminalität vorgestellt. Ergebnis: erschreckende Zunahme der linken Gewalt.
4: Deutlich zu sehen ist, dass wir es gerade in der linken Szene mit einem erheblichen Ansteigen der Gewalttaten zu verzeichnen haben. Die linke Szene unterstreicht mit einem Steigen von 42% der Gewalttaten die deutlich wachsende Bedrohung, die man hier eben auch erkennen kann.
1: Die politisch motivierte Kriminalität hatte einen neuen Höchststand erreicht. Mehr als doppelt so viel wie noch vor 10 Jahren. Besonders ins Auge sticht der Sprung bei linken Gewalttaten +43%. Ja, wie ist das zu erklären, dass ausgerechnet die linke Gewalt so dramatisch zulegt, Jens?
3: Na, der Hauptgrund ist natürlich vor allem das Zurückdringen und unwichtiger werden der politischen Linken im Allgemeinen. Und in dem Sinne sind das sowas wie ja Antworten oder Effekte in einem Rückzugsgefecht, die wir hier erleben. Also die politische Linke verliert allgemein an Macht, und wenn eine politische Strömung an Macht verliert, heißt das auch immer, dass ihre lokalen Strukturen an Macht verlieren, und die werden dann im Zweifel eben auch mit Gewalt verteidigt.
1: Dobrindt nennt erschreckende Einzelheiten der linken Gewalt, angefangen bei Gewalt auf der Straße, bei Demonstrationen bis hin zu gezielten Terroranschlägen. Straßenkampf und Stromsabotage sind zusammengewachsen. Gewalt ist zu einem Mittel des linken Kulturkampfs geworden.
4: Eindrucksvoll aber wird klar, dass die linke Szene deutlich mobilisiert und dafür sorgt, dass Gewalttaten stärker in unserer Gesellschaft auftreten. Das Ganze ist in einem engen Zusammenhang auch zu sehen mit dem Demonstrationsgeschehen im letzten Jahr, Demonstrationsgeschehen gegenüber dem politischen Gegner. Wir stellen fest, dass im Bereich der Gewaltdelikte Körperverletzungen ganz stark, Widerstand gegen Polizisten sehr stark, auch Brandstiftungsdelikte sich wiederfinden. Aber eben im Zusammenhang mit dem Demonstrationsgeschehen ist auch eben die Kurve links zu erklären. Da geht es sehr stark um Gewalt gegenüber Polizeikräften, die dort auftritt. Und das eben im Zusammenhang mit Demonstrationen, gerade auch gegenüber dem politischen Gegner. Also eine Entwicklung im Bereich der Gewaltdelikte, die uns auch deutlich beunruhigt, gerade auch durch diesen erheblichen Anstieg in der linken Szene. Straßenkampf und Stromsabotage, beides ist zusammengewachsen, beides erleben wir hier, beides bildet sich auch in diesen Kurven wieder ab. Ich betone das auch deswegen, weil wir auch gerade ja unter dem Eindruck auch stehen, wieder verübter Taten gegenüber der Strominfrastruktur. Auch gerade gestern kam es ja wieder zu einem Brandanschlag, dieses Mal in Reutlingen.
1: Dobrindt nennt rechte Gewalt auch in der Grafik als größten Faktor. Er macht aber klar, dass Gewalt ein Mittel des Kampfes von links gegen die Gesellschaft, gegen den Staat geworden ist. Dobrindt erwähnt den jüngsten Anschlag auf das Stromnetz in Reutlingen. Wir in Berlin erinnern uns gut an den Anschlag hier in Steglitz-Zehlendorf im Januar. Wird linker Terror immer noch unterschätzt? Das frage ich beide. Ich fange an mit Jens und dann ist der Henkel dran.
3: Ja, unterschätzt, ich glaube, das wird weniger. Ich glaube vor allem, es wird gesellschaftlich bagatellisiert. Und das liegt natürlich an dem fulminanten Siegeszug der politischen Linken, den wir in den letzten Jahrzehnten erlebt haben, dass sie in alle Gesellschaftsbereiche vorgedrungen ist und auch an den Staat sich geheftet hat, insbesondere durch den NGO-Komplex und hier sozusagen auch aktiv Propaganda betrieben hat, die diese Gewalt bagatellisiert. Also nur ein Beispiel, die Amadeo-Antonio-Stiftung, das ist eine die größte Stiftung oder mit einer der wichtigsten Akteure im NGO-Komplex, deren Personal

0: Berichte anschaut und zum Beispiel nach, gegen wen geht da eigentlich zum Beispiel Gewalt oder was wird da als zivilgesellschaftlich bezeichnet, dann sieht man, das sind autonome Zentren, da ist die Antifa dabei und so weiter. Und ich denke, dass linke Gewalt bagatellisiert wird, liegt eben ganz klar an dieser linken und in Anführungszeichen zivilgesellschaftlichen Vorherrschaft, die sich an den Staat gekettet hat.
1: Sagt Jens Winter, Newsreporter. Frank Henkel ist bei mir und das ist heute sehr, sehr wichtig, gerade in diesem Zusammenhang mit der inneren Sicherheit. Sie waren selber Innensenator in Berlin, sind CDU-Mitglied. Heute ist Parteitag. Übrigens, der CDU wird ein interessanter Parteitag werden. Darüber sprechen wir dann noch später hier bei News Live am Abend. Sie waren damit auch der sozusagen stellvertretende Bürgermeister. Sie haben also das gesamte Spektrum im Blick, auch heute noch. Ne? Wenn man einmal Innensenator war und gerade in einer Stadt wie Berlin, dann weiß man, was los ist. Wie sehen Sie das? Der Kollege Winter hat ja schon einiges gesagt.
2: Ja, neben der Bagatellisierung, wo ich dem Kollegen Winter recht gebe, haben wir es, aber das ist gar nicht neu, mit einer Verharmlosung eigentlich immer zu tun. Zu meiner aktiven Zeit, ich war 20 Jahre Mitglied des Abgeordnetenhauses, von 2001 bis 2021, hatten wir in den ersten Jahren es noch zu tun mit massiven Ausschreitungen, haben die Leute vielleicht schon vergessen, zum 1. Mai und zur Walpurgisnacht. Das war ja auch linke Gewalt, mit der wir es zu tun hatten. Wir hatten es zu tun mit verletzten Polizisten, wir hatten es zu tun mit Straßenschlachten, wir hatten es zu tun in der jüngeren Zeit, wenn ich etwa denke an das berühmte besetzte Haus in der Rigaer Straße, wo ja wirklich aus dem Haus heraus Straftaten begangen wurden, wo aber auch Polizeibeamte massiv bedrängt wurden, auch verletzt wurden zum Teil. Ich denke an die Gerhard-Hauptmann-Schule, auch wenn ich die jüngere Zeit nehme. Also es ist alles gar nicht neu hinzugekommen ist und da hat der Kollege Winter recht. Ein Komplex, den es so zu meiner Zeit gar nicht gab, wenn ich an die besagte Stiftung denke, wir wollen die Namen nicht nennen, ich will jedenfalls keine Werbung dafür machen, an die steuerfinanzierte Unterstützung, die es gibt, an den Personenkreis, der sich rekrutiert, das ist relativ neu und deshalb haben mich die Zahlen von Minister Dobrindt auch wirklich erschreckt. In 10 Jahren eine Verdopplung. Ich hatte damals schon gedacht, das ist der Peak und das lässt langsam nach, aber das scheint gar nicht so zu sein. Insofern eine Verharmlosung in der Politik, jedenfalls in den letzten Jahrzehnten, das ist auch meine feste Überzeugung, auch meine Wahrnehmung, auch das, was ich im Innenausschuss jedes Mal in der Auswertung zum 1. Mai oder auch zu gewalttätigen Demonstrationen in der Walpurgisnacht erlebt habe. Da habe ich noch lebhaft Diskussionen in Erinnerung, die einem, wenn ich es mal burschikos sagen sollte, schon mal wirklich die Schuhe ausgezogen haben, wie da bestimmte Sachverhalte, Steinhagel auf Polizisten, ich denke an den Mauerpark, was es da alles gab und wie das im Nachhinein dann bewertet wurde von den Parteien des linken Spektrums, von Grünen, von der Linkspartei, aber eben auch von der Sozialdemokratie. Da hat es einen wirklich schon weggefetzt und man hat sich damals schon gefragt, ob man hier in zwei ganz verschiedenen Welten lebt. Und heute haben wir eine Situation, wo die Konflikte natürlich auch anders sind. Wir haben eine stark gestiegene Polarisierung, unter anderem natürlich wegen des Klimas und der Klimapolitik, wegen der Migration, wegen des Ukraine-Kriegs, wegen der Nahost-Auseinandersetzung. Und hinzu kommen, dass heute Beleidigungen, Bedrohungen ja auch viel stärker angezeigt werden, als das früher der Fall war. Was Social Media gab es sozusagen in dem Maße noch überhaupt nicht. Wir haben internationale Konflikte. Und wir haben mittlerweile eine Partei auf dem Spielfeld, die auch extrem stark polarisiert, sodass das Spektrum sozusagen sehr breit geworden ist, von Propagandadelikten bis hin zu Körperverletzung, Sachbeschädigung. Also insofern, die Zahlen lassen sich erklären, aber sie sind stark beunruhigend.
1: Wir sprechen über die aktuelle Polizeistatistik. Dobrindt, der Bundesinnenminister, hat es vorgestellt und hat die Kurven gezeigt. Und eins ist deutlich geworden, linke Gewalt dramatisch gestiegen. Darüber sprechen wir hier bei News Live am Abend. Die Statistik zeigt auch, dass die Gewalt gegen Politiker zugenommen hat. Insbesondere, Sie haben es eben angesprochen, Herr Henkel, Politiker der AfD. Straßenkampf, Stromsabotage und tätliche Angriffe auf Politiker der AfD haben SPD und Linke hier ihren Straßenmob aktiviert, Herr Henkel?
2: Den Eindruck kann man hier und da natürlich haben und wir müssen gar nicht so weit gehen. Schauen Sie sich doch einfach mal an, wie Ihr Sender bekämpft wird. Jetzt nicht nur während der neuen Werbekampagne, die ich übrigens außerordentlich gelungen finde, sondern wie man hier skrupellos Druck ausübt auf den Vermieter, auf die GSG. Man müsste ihre Mietverträge, das ist ja auch eine Form von Gewalt. Vielleicht

0: etwas subtiler, aber nicht weniger gefährlich. Und der nächste Schritt, wo soll der sein? Bei dem Anzünden von Autos oder bei einem Überfall von Mitarbeitern, wenn sie frühmorgens nach ihrer Sendung nach Hause gehen? Also wir müssen nicht so weit schauen. Ja, hier wird ein Mob aktiviert und der Kollege Winter hat recht. Das hat auch etwas zu tun mit der zunehmenden Bedeutungslosigkeit und der mangelnden Relevanz. Und was ich sozusagen auf diesem Gebiet von Bedeutung und Relevanz nicht habe, versucht die Linke auf anderem Wege wieder wettzumachen. Und deshalb wundern bestimmte Dinge eben überhaupt nicht.
1: Sagt der ehemalige Innensenator von Berlin Frank Henkel bei News Live am Abend. Ist kriminelle Gewalt ein Mittel des linken Kulturkampfs, Jens?
2: Definitiv, es ist zentraler Bestandteil. Also man muss sich nur mal vergegenwärtigen, welche Verlage zum Beispiel letztes Jahr beim Deutschen Verlagspreis ausgezeichnet wurden. Darüber haben wir ja auch groß berichtet. Dabei war der Unrast Verlag, das ist so einer der größten linksextremen Szeneverlage. Den hat Kulturstaatsminister Wolfram Weimer mit dem Hauptpreis mit 50.000 Euro ausgezeichnet. Und dieser Verlag, das haben wir dann auch immer weit berichtet, der gibt eben offensiv eine Antifa-Broschüre heraus mit Anleitung zum Straßen- und zum Häuserkampf. Und das findet man, also solche expliziten Anleitungen sind da natürlich schon herausragende Beispiele, aber es ist eben in der Linken, die sich auch als kulturkämpferische und zivilgesellschaftliche Linke sozusagen gibt, ist das eben absolut akzeptiert. Es gibt dort nicht sowas wie sowas, was es auf der rechten Seite des politischen Lagers gibt, dass man in weiten Teilen eigentlich politische Gewalt ablehnt und dann gibt es irgendwie so einen kleinen Teil von rechtsextremen Gruppen, mit denen dann aber wirklich kaum jemand irgendwas zu tun hat, sondern in der politischen Linke hat man das bis hinein in die Grüne Partei, bis in die SPD, dass man Gewalt aus seiner antifaschistischen Ideologie heraus als moralisch richtig begreift, weil die Bedrohung ist ja sozusagen das größtmöglichste Übel, was geschehen kann. Und das ist sozusagen die Legitimation. Und deshalb ist Gewalt essentieller Bestandteil des linken Kulturkampfs.
1: Innenminister Dobrindt sagte einen bemerkenswerten Satz: Straßenkampf und Stromsabotage, beides ist zusammengewachsen. Er verwies auf den Brand im Umspannwerk Reutlingen. Mit großflächigem Stromausfall erleben wir gerade einen qualitativen Sprung, also von Krawall zu gezieltem Angriff auf die Infrastruktur. Jens, mit Bitte um kurze Antwort.
2: Ja, das kann man ja relativ gleich, glaube ich, belegen an dem Stromanschlag von der Vulkangruppe im Januar in Berlin-Lichterfelde. Es gab davor auch ein paar Anschläge. Es gab den in Johannisthal, Adlershof, in Dahlem. Es gab den aufs Tesla-Werk in Grünheide 2024. Ja. Das scheint die neue Strategie der extremen Linken zu sein, solche Anschläge, ja.
1: Die Zahl der politischen Gewaltdelikte in Deutschland ist auf einen Rekordwert gestiegen. Wir erleben ein Zusammenwachsen von linkem Straßenkampf mit linksterroristischer Stromsabotage. Mehr dazu gibt's auch in unserer News-App.
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1: Bei mir zu Gast bei News Live am Abend Frank Henkel, der ehemalige Innensenator und Bürgermeister von Berlin, CDU-Mann, aber heute nicht auf dem Parteitag, dafür hier im Studio. Finde ich toll.
0: Ja.
1: Und Jens Winter, News-Reporter.
2: Schönen guten Abend.
1: Eine AfD-Politikerin schwenkt auf dem Balkon ihres Bundestagsbüros eine Deutschlandfahne und schon rückt die Bundestagspolizei an, während gegenüber eine Regenbogenfahne offenbar niemanden stört. Realität in Deutschland, über die wir jetzt unbedingt sprechen müssen bei News Live am Abend. Die Szene ist grotesk. Gestern Nachmittag in Berlin, Tausende demonstrieren friedlich gegen die Regierung Merz und gegen Migration, ziehen mit Deutschlandfahnen und Friedenssymbolen vom Brandenburger Tor zu den Büros der Abgeordneten und Fraktionen. Auf dem Balkon der Bundestagsbüros stehen auch Politiker und Mitarbeiter der AfD-Fraktion. Als der Demonstrationszug vorbeikommt, schwenkt die Abgeordnete Beatrix von Storch eine Deutschlandfahne und prompt steht die Bundestagspolizei vor der Tür. Ist es in Deutschland verboten, die Deutschlandfahne schwarz-rot-gold zu zeigen, Herr Henkel?
0: Ich hoffe nicht, dass wir schon so weit sind, dass es verboten wird, nationale Symbole zu zeigen. Ich habe das mitbekommen und dachte erst an einen ganz, ganz schlechten Aprilscherz. Ich konnte es ehrlicherweise überhaupt nicht glauben. Und wenn ich die Begründung live mitgesehen habe, dann stand das ja auch alles auf wackeligen Füßen. Wenn man sich jetzt auf das Hausrecht zum Beispiel beruft, wie es ja die Bundestagspolizei getan hat, dann kann ich auch nur den Kopf schütteln und sagen, natürlich respektiere ich Hausregeln, ist doch völlig klar, aber ich halte es für sinnvoll, solche Regeln dann auch kritisch zu hinterfragen. Regeln sollten immer verhältnismäßig sein und sie sollten nachvollziehbar sein. Und wenn Menschen in unserem Land den Eindruck gewinnen, dass der Umgang mit nationalen Symbolen unnötig eingeschränkt wird, dann sage ich, hilft das niemandem. Und deshalb habe ich auch nicht verstanden, warum man hier mit einer relativen Härte vorgegangen ist und sich wirklich getraut hat. Ich hätte mich überhaupt nicht getraut, die Polizei da in Bewegung zu setzen. Deswegen insofern komplettes Unverständnis bei mir, ganz unabhängig übrigens von Person und Partei, komplettes Unverständnis. Für mich ist übrigens die deutsche Nationalfahne, um das mal zu sagen, ein absolut legitimes Symbol unseres demokratischen Staates. Wo kommen wir hin, wenn wir dieses Symbol nicht einmal mehr zeigen können? Und übrigens gilt das ja auch für den Reichstag als ein Gebäude der demokratischen Ordnung der Bundesrepublik Deutschland. Also hier zu sagen, die Deutschlandfahne darf nicht gezeigt werden bei gleichzeitiger Symbolnehmung anderer Flaggen. Sie haben das eingangs ja in Ihrer Anmoderation gesagt. Vollkommen unverständlich.
1: Ich kann vielleicht jetzt helfen, weil ich habe hier die Information, die Polizei meinte, die Fahne verstoße gegen die Hausordnung. Bekannt in einem Büro gegenüber, das hatten Sie ja eben auch nochmal angesprochen, genau, da hing eine Regenbogenfahne, die offenbar nicht verboten ist. Die ganze Szene wurde gefilmt in einem privaten Video. Es zeigt den Balkon der Abgeordneten Beatrix von Storch mit Fahne und dem Abgeordneten der AfD, Stefan Keuter, der den Vorgang kommentiert. Das Video beginnt mit dem Vorbeizug der Demonstranten. Dann sind Beamte der Bundestagspolizei zu hören. Und dann Stefan Keuter und Beatrix von Storch. Aber
4: so, die Bundestagspolizei war gerade hier und hat den Vorwurf in den Raum gestellt, dass die Deutschlandflagge gegen die Hausordnung verstoßen würde.
5: Da sind wir gelandet.
4: Ja, und wir haben sie gebeten, das doch zu klären und sie haben dann kleinlaut den Rückzug angetreten.
5: Naja, sie prüfen jetzt mal. Es ist noch nicht abschließend festgestellt. Sie prüfen noch und ehrlicherweise muss man sagen, ich glaube, es ist noch ein bisschen unangenehm. Zu Recht.
4: So ist das so und wir schwingen jetzt die Flagge mal weiter.
5: Da warten wir mal, ob das da unten abgehängt wird oder ob wir die Deutschlandfahne abhängen müssen. Darauf warten wir gespannt. Ich bin mir ehrlicherweise noch nicht sicher, wie es aussieht.
6: Da ist die große Flagge und da ist sowas Kleines.
1: Also Beatrix von Storch zeigt auf die Regenbogenflagge gegenüber und sagt, bin gespannt, ob die abgehängt wird. Wie kann es sein, dass die Regenbogenflagge nicht beanstandet wird, Jens?
2: Ja, ganz interessant ist ja der Paragraph, auf den man sich hier beruft. Also man beruft sich auf Paragraph 4 Absatz 2 der Hausordnung des Bundestags, nach der ist es nicht gestattet, Spruchbänder, ich zitiere, oder Transparente zu entfalten, Informationsmaterial zu zeigen oder zu verteilen, insbesondere an Fenstern und Fassaden dieser Gebäude, die nach außen hin sichtbar sind, dann zu zeigen. So, das heißt, man in dieser Auslegung der Hausordnung, und Herr Henkel hat das ja schon angesprochen, ist dann die Frage, wie legt man diese aus, dann subsumiert man eben die Deutschlandfahne unter Spruchbänder oder Transparente. Und das ist natürlich schon wirklich ziemlich, ziemlich irre, wo man jetzt sagen könnte, bei der Regenbogenfahne, na gut, das verstehe ich irgendwie, weil das ist jetzt wirklich ein explizites Symbol, wirklich nur von der politischen Bewegung, nicht mal von einem Land, die hat auch eine klare Message und so weiter. Da versteht man das noch eher und es gibt ja auch Fälle bei dieser Fahne, da wird der Paragraph eben angewandt, aber es ist eben vollkommen unverständlich, warum der auf die Deutschlandfahne angewandt wird. Aber dass dieser Paragraph eben auf beide Fahnen angewandt wird, dass die als was Gleichwertiges behandelt werden, Na, das liegt natürlich einfach an linker Ideologie.
1: Also seit wann ist man in Deutschland schon verdächtig, wenn man die Deutschlandfahne zeigt, Herr Henkel?
0: Ja, seit gestern offensichtlich, seit diesem Vorfall. Und die Beschreibung als absurd, ich weiß nicht, die findet wahrscheinlich gar keine Steigerung mehr. Also ich war fassungslos und von den Socken. Ich kann es immer noch gar nicht glauben, auch wenn ich es jetzt ein paar Mal im Chart gesehen habe. Unfassbar eigentlich. Und Frau von Storch hat recht, ich bin auch gespannt, wie es ausgeht. Am Ende des Tages wird sich der Ältestenrat damit ja beschäftigen müssen. Und dann wird die Frage sein, wie der Paragraph, den Sie, Herr Winter, gerade zitiert haben, wie er ausgelegt wird. Und das Thema, wie gehe ich mit der Deutschlandfahne um, ist ja immer ein streitiges. Es gibt ja eine Flaggenordnung sozusagen und es gibt diese Deutschlandfahne mit diesem Adler, der noch eingerahmt ist und der in der Tat, oder diese Flagge, die in der Tat, und darüber kann man ja trefflich streiten, eine Bundesflagge ist und insofern eine hoheitliche Flagge. Aber das ist eine ganz normale schwarz-rot-goldene Flagge, eine Fahne, ein nationales Symbol, unser nationales Symbol, an dem Ort, wo deutsche Demokratie gelebt werden soll. Also, es bleibt dabei komplett unverständlich, überhaupt nicht nachvollziehbar, verhältnismäßig sowieso nicht.
1: Ja, Unverständnis auch beim ehemaligen Innensenator von Berlin, Frank Henkel. Er ist Studiogast heute bei News Live am Abend. Und über was sprechen wir hier? Wer am Bundestag eine deutsche Fahne schwenkt, macht sich verdächtig. Erfahrung der AfD zeigt, Regenbogen erlaubt, aber bei Schwarz-Rot-Gold kommt die Bundestagspolizei. Erinnern wir uns doch einfach einmal jetzt um 18.24 Uhr an das wunderbare, das wunderschöne Sommermärchen, die Fußball-Weltmeisterschaft 2006. Überall Schwarz-Rot-Gold. Heißt das? Das wäre heute gar nicht mehr möglich. Man würde sofort als rechtsradikal unter Beobachtung gestellt werden, Jens?
2: Na, dieses Problem gibt es natürlich. Also es gibt diese linke Erzählung und vor allem die linksradikale Erzählung. Man kann da jetzt wieder in die Texte von Autoren aus dem Umfeld der erwähnten Stiftung reinschauen und in die entsprechenden Publikationsorgane. Da wird eben die WM 2006 schon lange sowas wie als Startpunkt von einem neuen Nationalismus begriffen, was totaler Quark ist, weil es war ja einfach nur eine große Feier. Man war Gastgeber. Die Leute haben halt ihre Fahnen geschwenkt. Was in Deutschland aber halt schon an sich unter Verruf, also nicht ganz so einfach ist wie in anderen Ländern. Und dann gibt's eben eine politische Linke, die das aktiv bekämpft und das auch noch immer tut. Also jüngst hatten wir die Arte-Doku, wo jetzt davon die Rede ist oder wo Leute zu Wort kommen, dass es pogromartige Zustände damals gegeben hat, eben aufgrund dieser nationalen Euphorie oder wo jemand zu Wort kommt, der sagt, ja, allgemein große Menschenmassen, die irgendwie Deutschlandfahnen zeigen, wären gefährlich. Und das ist wahrscheinlich in wirklich wenigen oder vielleicht gar keinem Land auf der Welt einfach so sagbar, so widerspruchslos und dann auch noch in einem Fernsehsender, der mit dem Geld der Bürger bezahlt ist.
1: Eine Fahne, Polizeibesuche und ein Video, das längst viral durchs Netz geht. Aus einer Randnotiz ist ein handfestes Politikum geworden. Die AfD-Fraktion bekommt Ärger, weil sie auf dem Balkon der Abgeordnetenbüros die Deutschlandfahne schwenkt. 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
1: Schön, dass Sie dabei sind, entweder auf YouTube zum Beispiel, da können Sie uns auch sehen, auch auf X oder in der News-App und auf news.de, oder Sie hören Radio, das geht auch online, aber es geht sogar noch viel, viel besser, auch im Autoradio ganz locker einzustellen. 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News Live am Abend, ich bin Andreas Dorfmann, freue mich, dass Sie mit dabei sind. Meine Gäste, Frank Henkel, ehemaliger Innensenator von Berlin und auch Bürgermeister, CDU-Mitglied, nicht heute beim Berliner Parteitag, über den wir gleich noch sprechen werden, sondern hier im Studio. Das ehrt uns.
0: Guten Morgen.
1: Und Jens Winter, News Reporter.
2: Hallo, hi.
1: Wir sind Opfer eines politischen Anschlags. Mit diesen Worten geht ausgerechnet ein Stahlboss auf die Klimapolitik los. Saarstahl-Chef Stefan Rauber spricht von schizophrener Politik, von Bananenrepublik, von Willkür. Erst zwingt der Staat die Industrie zum milliardenteuren grünen Umbau. Und jetzt, wo Milliarden verbaut sind, wackeln die Spielregeln. Darüber sprechen wir bei News Live am Abend. Saarstahl-Chef Stefan Rauber spricht von einem politischen Anschlag und nennt die Klimapolitik schizophren. Solche Worte hört man von einem Industrieboss wirklich sehr selten. Was muss passiert sein, dass ein Stahlmanager, einer der Topmanager, derart die Beherrschung verliert, Jens?
2: Na, man muss, ich habe es jetzt nochmal nachgeschaut, mit seinem Schwesterunternehmen, wie im Falle von Saarstahl, 4,6 Milliarden Euro, davon 2,6 Milliarden Euro unter staatlichen Zuschüssen von Robert Habeck, in Elektrostahlöfen investiert haben, in der Hoffnung, grünen Stahl zu produzieren. Die Hoffnung wird jetzt geringer dadurch, wenn die CO2-Preise nicht in dem Maße steigen, wie man sich das hofft, weil das würde den Wettbewerbsvorteil für grünen Stahl ermöglichen. Mhm. Und da ist man natürlich als Unternehmer ordentlich sauer, wenn einem solche staatliche eigentlich versprochenen Entwicklungen dann verwehrt werden.
1: Also der Hintergrund: Mitte Juli will die EU-Kommission entscheiden, ob das System des Emissionshandels aufgeweicht wird. Aber die Saarländer hatten sich auf die bestehenden Regeln verlassen und das größte Investitionsprogramm des ganzen Bundeslandes gestartet. Ja, also 4,6 Milliarden und das ist also für Saarstahl mit Sicherheit sehr viel Geld. Und damit wollte man alles grün machen. Jetzt könnte es heißen, April, wir machen es doch anders. Kann man so mit der Industrie umgehen, Herr Henkel?
0: Ja, nicht nur nicht mit der Industrie, sondern mit der Wirtschaft insgesamt. Der Staat ist dazu da, Rahmenbedingungen zu setzen und er sollte tunlichst vermeiden, dass die Spielregeln während eines Prozesses verändert werden. Insofern kann ich die Forderungen von Saarstahl absolut nachvollziehen. Es ist ein Unternehmen, was bereits erhebliche Summen in die Transformation investiert hat. Wir haben die Zahlen auch gerade gehört. Und wenn Politik, also Deutschland, wenn die EU sozusagen Investitionen in klimafreundliche Technologien verlangt, dann muss ein Unternehmen darauf vertrauen können, dass die Rahmenbedingungen stabil werden. So einfach ist es. Und wir wissen ja nicht erst seit dem Ausspruch des Saarstahl-Chefs, dass deutsche und europäische Klimapolitik die Industrie in Deutschland übermäßig belasten. Das ist keine neue Erkenntnis. Und Stahlunternehmen stehen nun mal in einem globalen Wettbewerb mit Ländern, die deutlich geringere CO2-Kosten haben. Insofern kann ich das zumindest nachvollziehen. Jetzt fordert er ja Entschädigung, wenn ich das richtig verstanden habe und gelesen habe. Also nochmal, ich kann das ein Stück weit verstehen. Industrielle Wettbewerbsfähigkeit und Planungssicherheit müssen zusammenpassen. Aber Entschädigungen dürfen sozusagen kein Dauerzustand sein. Ziel muss es sein, faire Wettbewerbsbedingungen zu schaffen und nicht sozusagen permanente Subventionierung.
1: Die Hauptgegner des Systems der CO2-Steuer sind die Energieriesen und auch die Chemieindustrie. Die Chemieindustrie sagt, weg mit der Luftsteuer, Schluss mit der CO2-Steuer. Das würde bedeuten, dass die CO2-Steuer auf keinen Fall weiter steigen wird. Aber im Vertrauen auf steigende CO2-Preise hatte die Stahlindustrie ihre Werke umgestellt. So war es ja auch von der Politik vorgesehen. Prallen hier zwei Industrien mit unvereinbaren Interessen aufeinander, Jens?
2: Ja, ich weiß gar nicht, ob zwei Industrien, also weil das trifft jetzt, glaube ich, auch nicht auf die komplette Stahlbranche drauf zu. Halt, es prallen halt die Interessen aufeinander von Unternehmen, die, sage ich mal, von dieser grünen Transformation profitieren. Dort auch relativ viele staatliche Zuschüsse die letzten Jahre eingeheimst haben. Und es prallen die Interessen mit den Unternehmen aufeinander, die davon nicht profitieren, die einfach nur günstige Energie wollen, die keine Luftsteuer wollen, weil sie noch klassischerweise produzieren mit dem Ziel, das beste Produkt herzustellen und nicht mit dem Ziel, das ideologisch beste Produkt herzustellen. Und ich denke, das ist ein Zielkonflikt, den kann man zwischenzeitlich nicht auflösen. Langfristig ist es natürlich trotzdem sinnvoll, mit der Ideologiepolitik aufzuhören, keine Steuer auf Luft und so weiter zu erheben, diese Verirrung mit der Klimapolitik zu beenden. Und das sind dann Preise, die werden einfach zu zahlen sein.
1: Also bemerkenswert ist Raubers Bild. Erst habe die Politik das alte Geschäftsmodell der fossilen Hochöfen zerstört. Jetzt zerstöre sie ohne Not auch noch das Neue. Erleben wir hier eine doppelte Enteignung durch wechselhafte Politik, Herr Henkel?
0: Das weiß ich nicht. Es ist durchaus möglich, dass wir dort enden werden. Ich habe vorhin gesagt, ich kann das nachvollziehen. Aber mein Bedauern sozusagen für bestimmte Industrien in Deutschland hält sich auch ein Stück weit im Grenzen. Denn natürlich gibt es Unternehmen, die seinerzeit bei den Habeckschen Vorstellungen Hurra geschrien haben und nicht schnell genug dabei sein konnten, um grünen Stahl und sonstige grüne Dinge in die Wirtschaft zu implementieren. Wahrscheinlich, weil es auch relativ einfach war, den Wettbewerb auszuhebeln. Man hat Subventionen bekommen und konnte sich darauf ausruhen. Insofern kann sein, dass wir, wie Sie es formuliert haben, irgendwann dabei enden. Deshalb, es ist nachvollziehbar, was er jetzt sagt, weil Sie als Saarstahl erhebliche Summen in diese Transformation investiert haben. Aber ich bleibe bei meiner Aussage, dass Entschädigungen kein Dauerzustand sein dürfen. Das dürfen sie nicht sein in einer Wettbewerbswirtschaft. Deshalb muss es darum gehen, faire Wettbewerbsbedingungen zu schaffen. Das ist die Aufgabe, die Wirtschaftspolitik hat. Und es muss dabei bleiben, dass wir nicht eine permanente Subventionierung von CO2-Kosten in unserem Land erleben.
1: Keine Reformen. Keine klaren Entscheidungen und ein Schlingerkurs in der Energiepolitik. Erst aus für Verbrennermotoren, dann kein aus, erst CO2-Preis unter allen Umständen rauf, dann CO2-Preis doch nicht rauf. In der Stahlindustrie stehen Milliardeninvestitionen auf dem Spiel. Dem ersten Konzernboss platzt jetzt die Hutschnur. Der Stahlboss nennt die Klimapolitik einen politischen Anschlag auf die deutsche Industrie. Mehr dazu auch in unserer News-App.
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1: Schauen wir ins Netz und in die sozialen Medien. Was sind die Trends in Deutschland? Welche Themen werden aufgegriffen? Was schreibt und postet und tweetet man in den Netzwerken? Wir beginnen mit einem unfassbaren Vorgang. In der nordirischen Hauptstadt Belfast hat ein Somalier gestern Abend versucht, einen Mann auf offener Straße zu enthaupten. Zahlreiche britische Zeitungen berichten vom Stabbing, also von einem Messerangriff. Es ist aber mehr als ein Messerangriff. Es ist die versuchte Hinrichtung auf offener Straße. Apollo News schreibt dazu: Bei dem Messerangreifer von Belfast soll es sich um einen Somalier handeln, wie britische Medien berichten. Der Mann wurde am Montagabend gefilmt, wie er einer anderen Person auf offener Straße mehrmals in den Hals stach und versuchte, ihn zu enthaupten. Das Opfer soll sich in kritischem Zustand befinden. Zu dem Fall existiert ein Video. Es ist unfassbar grausam. Wir zeigen deshalb nur ein Bild daraus. Couragierte Augenzeugen haben den Somalier überwältigt und die Hinrichtung auf offener Straße in allerletzter Minute verhindert. Die Stimmung im Land ist seit dem Fall Henry Nowak bereits aufgeheizt, muss man sagen. Erleben wir in Belfast fast eine neue Welle der Gewalt, Jens?
2: Ja, ich glaube, wir erleben allgemein eine riesige Welle der Gewalt in Europa und das ist von Migrantengewalt im Zuge der unkontrollierten Massenmigration, die wir seit über 10 Jahren erleben. Und das schaukelt sich jetzt immer weiter hoch. Und das ist natürlich momentan auch, du hast es angesprochen mit dem Fall von Henry Nowak, momentan eine unfassbar tragische Phase. Also wir erinnern uns alle noch an das Video, an das schreckliche Video von Henry Nowak, der immer wieder gesagt hat, ich kann nicht atmen, ich kann nicht atmen. Und der abgestochen wurde, aber dem nicht geglaubt wurde, das Opfer zu sein, weil der Migrant oder die Person mit dem Migrationshintergrund einfach gesagt hat, na, er hat mich doch rassistisch beleidigt und die auf antirassistische Polizei hat ihm einfach geglaubt. Und deshalb denke ich, wir sind in einer riesigen Phase der Gewalt und wir können nur hoffen, dass das aufhört, dass die Schutzlosigkeit eigentlich für die einheimischen Bevölkerungen endlich beendet wird.
1: Michael schreibt über eine Dienstreise der Berliner SPD-Wirtschaftssenatorin. Franziska Giffey ist gerade mit einer 27-köpfigen Wirtschaftsdelegation in Brasilien. Hauptthema ist das Echtzeit-Bezahlsystem PIX. Zur Delegation gehört auch eine Abordnung der BVG. Rechtsextreme und Putin-Versteher würden jetzt vielleicht behaupten, dass das ein verdammt teurer Urlaub auf Steuerzahlerkosten ist. Mit großem Gefolge mal ein paar Tage ins sonnige Brasilien. Ist das noch Urlaub oder schon SPD-Wahlkampf, Herr Henkel?
0: Ach Gott, ich bin da, glaube ich, etwas großzügiger, weil ich sage, so meine feste Überzeugung, solche Reisen gehören zum politischen Geschäft. Und deshalb ist nicht die Frage, wie lange bin ich wo, und sondern die Frage ist und bleibt immer, was bringe ich mit? Ich kann mich noch entsinnen, ich war junger parlamentarischer Geschäftsführer und innenpolitischer Sprecher meiner Fraktion und Klaus Wowereit war damals als regierender Bürgermeister in den Vereinigten Staaten, er war in Kalifornien und ein Programmpunkt war irgendwie ein Besuch bei Thomas Gottschalk und natürlich wurde diese Reise ausgewertet. Ich habe dann die Rede gehalten und ich weiß noch, wie heute, wie gesagt, Herr regierender Bürgermeister, Sie können so lange fahren, wohin Sie wollen, so lange bleiben, wie Sie wollen. Sie können bei Thomas Gottschalk auf der Ranch sitzen und Haribo Bären essen, wie Sie wollen. Das Entscheidende ist, was bringen Sie für Berlin mit? Und ich glaube, das gilt heute für mich jedenfalls in meiner Einstellung unverändert. Wenn Frau Giffey dahin fährt mit einer Delegation, wo die BVG jetzt dabei ist und sie bringen etwas Vernünftiges für Berlin mit, was Arbeitsplätze schafft und was die Stadt insgesamt voranbringt, dann habe ich überhaupt nichts dagegen. Aber allerdings mein Zweifel, ob das funktioniert.
1: Sagt Frank Henkel von der CDU. Damit zu einer erfreulichen Nachricht, dass man sich auf positive Art und Weise zur Wehr setzen kann. Das machen gerade die Franzosen vor. Also sie feiern wie eh und je mit Wein, Weib und Gesang, lassen sich das auch nicht verbieten und machen an vielen Orten jetzt eine politische Demonstration daraus. Roland Tichy schreibt dazu: Und jetzt das Schwein. In Frankreich werden große Volksfeste zur politischen Demonstration. Essen, Feiern, Fröhlichkeit mit Wein, Schweinefleisch und Baskenmützke gegen das Vordringen des freudlosen und finsteren Islamismus. Einfach die eigene Lebensart besonders betonen und feiern. Sollten wir das in Deutschland den Franzosen einfach mal nachmachen, Jens?
2: Ja, ich glaube, sowas kann man immer nachmachen. Ist durchgängig, würde ich sagen, zur Nachahmung zu empfehlen, egal wer das tut.
1: Jens Winter, Newsreporter, um 18.39 Uhr bei News Live am Abend. 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
1: Ein Bürgermeister, der beim großen Stromausfall lieber Tennis spielte und bis heute nicht erklären kann, wo er an jenem Morgen war. Trotzdem kürt ihn die Berliner CDU in diesen Minuten vermutlich zum zweiten Mal zum Spitzenkandidaten. Glaubwürdigkeit zerstört, Umfragevorsprung verspielt und die Partei macht trotzdem weiter. Darüber sprechen wir jetzt bei News Live am Abend. In Berlin-Neukölln tagt seit 17 Uhr der Landesparteitag der Berliner CDU. Man will das Programm für die Wahl zum Abgeordnetenhaus am 20. September verabschieden. Und man will den Spitzenkandidaten wählen, aller Voraussicht nach wieder den regierenden Bürgermeister Kai Wegner. Hat die Berliner CDU keinen anderen Kandidaten, Jens?
2: Ja, ich würde die Frage auch dann wirklich gerne Herrn Henkel stellen. Das würde mich sehr interessieren, die Antwort. Ich sehe ihn tatsächlich nicht. Man kennt noch Evers, aber dann wird es schon sozusagen dünn, würde ich glaube ich sagen, überhaupt an Politikern, die so dann auch ein bisschen bekannter sind. Ich glaube nicht, nein.
1: Also der einst über 3 Jahre stabile und komfortable Umfragevorsprung der CDU ist inzwischen nahezu vollständig aufgebraucht. Nominiert die Partei hier gegen die eigene Faktenlage, Herr Henkel? Haben Sie vielleicht jemanden? Sich selbst?
0: Ja, um Gottes Willen. Meine Zeit ist vorbei und ich sage Gott sei Dank, ich habe das 3 Jahrzehnte gemacht und insofern sollen das jetzt mal andere machen. Nein, gemessen an seiner Wirkung, seinem Profil und seiner bisherigen Bilanz muss die Berliner CDU sehen, ob die Entscheidung letztlich richtig ist. Die Kritikpunkte liegen ja auf der Hand. Es ist beileibe nicht nur die Frage, wo war er eigentlich beim Stromausfall? Wann hat er wie oft gelogen? Das kann ich gar nicht von hier beurteilen, sondern genauso bewerten wie jeder andere Zeitungsleser, der das ja erlebt hat und auch die Nachberichterstattung dazu. Ich finde, es wird eine Entscheidung sein, die eher aus parteitaktischer Kontinuität heraus getroffen wird, weil es jetzt einfach gar keinen Sinn macht, mitten im Fluss die Pferde zu wechseln. So einfach ist das manchmal. Wegner steht insgesamt, das kann man glaube ich so sagen, für einen sehr pragmatischen Kurs, aber eben ohne programmatische Schärfe. Selbst ich habe ja manchmal Probleme, wenn ich gefragt werde, nenn mir mal 1-2 Punkte, warum ich CDU in Berlin wählen soll. Da muss man sich schon sehr anstrengen. Auf der anderen Seite fallen mir negative Entscheidungen ein, die unter einem CDU-geführten Senat getroffen wurden. Wenn ich an das Vergesellschaftungsrahmengesetz denke etwa oder an das Mietenkataster. Das sind ja zunächst mal keine Dinge, die man unmittelbar mit der Union verknüpfen würde. Also insofern glaube ich, das wird heute eine Entscheidung sehr eher aus parteitaktischer Kontinuität heraus. Und dann wird man sehen, was in den nächsten 12, 13, 14 Wochen sind es, glaube ich, noch bis zum 20. September letztlich passieren wird. Gemessen an seinen Mitbewerbern sehe ich nicht ganz so schwarz.
1: Die Umfragewerte der Bundes-CDU, die wollen wir uns auch nochmal angucken. Und die Werte der Berliner CDU sind im freien Fall. Glaubt die CDU ernsthaft, mit Kai Wegner den Absturz verhindern zu können, Jens?
2: Schwierige Frage. Also man lässt ja auch Friedrich Merz weiter Kanzler sein. Und also das scheint mir mindestens genauso verrückt, an diesen Mann zu glauben. Und ich glaube, in diesem Sinne glaubt vielleicht sogar die CDU wirklich an Kai Wegner. Ich glaube auch, dass es aber der CDU darüber hinaus, also abgesehen von den Personalfragen, natürlich auch an inhaltlicher Substanz fehlt. Man hat jetzt über 20 Jahre lang linke Politik überall mitgetragen, mitgemacht. Da hat man, glaube ich, auch wirklich geistige und intellektuelle Substanz verloren, abgegeben. Und Ich glaube, man hat sozusagen auch so ein bisschen den Mut verloren, sich eigentlich aus dieser Umklammerung zu befreien, sich zu besinnen, wer sind wir eigentlich, was wollen wir, und hat sich da auch so ein bisschen in seinem Antifaschismus vergraben, der ihm ja eigentlich dann überhaupt keine Wahl lässt, als da mit linken Parteien zu koalieren, was dann immer nur dazu führt, na gut, wie können wir irgendwie als CDU halt an der Macht bleiben, ohne dass das dann die AfD wird. So unter dieser Prämisse kommen dann solche skurrilen Gestalten, glaube ich, an die Spitze, die immer wieder diese Absonderlichkeiten produzieren. Aber es ist auch so ein bisschen, ja, wer hat denn auch Lust in dieser Situation, sich für die CDU momentan vorne hinzustellen? Man kann ja nur verlieren.
1: Die Wahl steht am 20. September an, also hier in Berlin, die Landtagswahl, wie es heißt, oder die Wahlen zum Abgeordnetenhaus. Der Vorsprung ist weg, der Spitzenkandidat angeschlagen. Welche realistische Strategie bleibt der CDU überhaupt noch, um den Absturz zu verhindern, Herr Henkel?
0: Wenn man sich den heutigen Parteitag anschaut und die Nominierung mal betrachtet, dann sage ich, insofern ist die Nominierung heute ist eine naheliegende Entscheidung. Ob sie zwingend optimal ist, weiß ich nicht. Ich weiß vor allem nicht, ob sie dazu geeignet ist, ausreichend Wähler zu binden. Das wird man sehen. Und wir wissen ja im Übrigen auch nicht, was es noch gibt, was der ein oder andere Journalist, was das ein oder andere Medienhaus noch im Köcher hat bezüglich der Stromausfallsituation Anfang des Jahres. Also da sind noch eine Menge Fragezeichen bei. Ansonsten hat die Union jetzt eigentlich nur noch die Chance, vernünftig weiterzumachen, möglichst skandalfrei. Sehr viel wird sich ja jetzt in den kommenden Wochen gar nicht mehr ergeben. Es wird darum gehen, den Laden zusammenzuhalten. Und dann mit einem glaubwürdigen Programm, das wird ja heute auch mit verabschiedet, ich kenne es nicht, aber mit einem glaubwürdigen Programm dann vor den Wähler zu treten und darum zu bitten, nochmal eine weitere Chance zu kriegen. Und der Wähler entscheidet dann, ob die letzten 3 Jahre zwingend so super waren, als dass man Kai Wegner hier nochmal das Vertrauen schenkt.
1: Der Wähler entscheidet, sagt Frank Henkel, CDU, ehemaliger Innensenator von Berlin. Der CDU laufen auch in Berlin die Wähler davon. Beim Landesparteitag in Neukölln, der gerade jetzt läuft, sucht man in diesen Minuten nach einem Wahlprogramm und einem Spitzenkandidaten. Ja, man will das Schlimmste eigentlich verhindern. Ob das klappt, werden wir sehen. Mehr dazu in unserer News-App und jetzt auch in meinem Kommentar.
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1: Ich sage es deutlich, Kai Wegner ist der falsche Mann. Als Kai Wegner Wahlkampf machte, sprach er, ja, der Mehrheit der Berliner kann man wirklich sagen, aus dem Herzen. Für Recht und Ordnung wollte Wegner in der dysfunktionalen Bundeshauptstadt sorgen. Das nahm man ihm ab. Der Junge aus Spandau galt als konservativer, klassischer CDU-Mann. Im Bezirk, im Berliner Abgeordnetenhaus und im Bundestag. Doch seit Wegner regierender Bürgermeister ist, wirkt er politisch eher wie sein Amtssitz, der wegen seiner roten Steinfarbe Rotes Rathaus heißt, aber aktuell auch für Rot-Grün-Vogue Stadtpolitik macht. Bilder von Wegner beim CSD belegen das deutlich. Als im Südwesten das Licht ausging in Berlin, machte sich Wegner dagegen rar, sehr rar. Er tauchte beim Stromausfall erst am zweiten Tag auf. Versagte als Krisenmanager völlig und verheimlicht bis heute, was er am Tag des Anschlags tatsächlich gemacht hat. Man könnte auch sagen, was er als Regierender überhaupt gemacht hat, angesichts des Chaos an vielen Stellen in der Stadt. Ich sage es deutlich, Wegner ist eine schlechte Wahl für die CDU Berlin. Leider.
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1: Thüringens Ministerpräsident Mario Vogt von der CDU ist ein Mann des effizienten Handels. Also mit wenig Aufwand viel erreichen. Erst bei seiner Doktorarbeit, bei der er mit wenig Aufwand so viel abgeschrieben hat, dass ihm der Doktortitel aberkannt wurde. Dann hat er eine Holocaust-Gedenkrede präsentiert, verfasst von einer Maschine. Und jetzt kommt noch mehr heraus, über das wir sprechen müssen bei News Live am Abend. Mario Vogt lässt sich über Auschwitz-Überlebende billige KI-Prosa dichten und erfindet in einem Zeitungsartikel gleich noch frei, ja, muss man schon sagen, halluzinierte Zitate dazu. Also Recherchen der Plattform Frag den Staat zeigen, Reden und Artikel des Thüringer Ministerpräsidenten sind großflächig KI generiert. Die Rede ist von einem guten Dutzend Texten abgeschrieben, also oder zusammengestellt. Künstlerpech oder handfester politischer Skandal? Wie muss man das einordnen, Jens?
2: Handfester politischer Skandal auf jeden Fall, aber es ist auch so ein bisschen lächerlich, weil es halt auch diese ganze Erinnerungskultur und Erinnerungsindustrie in Deutschland so ein bisschen entlarvt. Also wenn dann vor allem eine Partei wie die wie die CDU, Entschuldigung, ich muss es immer wieder sagen, trifft aber auch auf die linken Parteien zu. Aber bei der CDU hat es nochmal ein anderes Schmeckle, sich dann halt auch immer hinstellt und diese Erinnerung so hochhält und dann lässt man da eine Rede mit einer KI schreiben. Na, das ist natürlich schon ein bisschen verräterisch. Ich weiß, diese eine Formulierung war, glaube ich, ihre, die Augen der Überlegenden waren tief und schwarz. Also selbst wenn man das mit einer KI schreiben lässt, sowas kann man ja nicht stehen lassen. Und das ist natürlich dann wirklich das eigentliche Problem, dass es da Leute gibt, die sich an sowas überhaupt nicht stören.
1: Doktorarbeit, Rede, Fälschungen in Serie. Was kommt noch? Muss Vogt zurücktreten, Herr Henkel?
0: Das ist ja wirklich eine extrem rhetorische Frage und bei den politischen Verhältnissen in seinem Bundesland stellt sie sich nicht beziehungsweise beantwortet sich von selbst. Das ist etwas, was ich Mario Vogt viel mehr vorwerfe als das, worüber wir reden. Ich bin mir nicht sicher, ob das ein handfester Skandal ist. Man kann es so sehen, man kann auch einen draus machen. Grundsätzlich sage ich, ist der Einsatz von künstlicher Intelligenz grundsätzlich in der politischen Kommunikation auch etwas sehr Innovatives sein kann. Überhaupt keine Frage für mich. Insbesondere, wenn es dazu dient, in der heutigen Zeit ganz komplexe Sachverhalte zu erklären. Aber kritisch wird es, und das Beispiel haben Sie beide jetzt genannt, kritisch wird es, wenn der Eindruck entsteht, dass KI Inhalte ersetzt und wenn es dann Inhalte sind, wie gerade eben vorgetragen wurde, dann wird es eher kritisch. Also worum es geht, ist, dass man politische Aussagen so tätigt, dass sichergestellt ist, dass die Gefahr von Missverständnissen erst gar nicht passiert und dass der diese Rede hält oder dieses Manuskript abdrucken lässt, auch hinter diesen Inhalten steht. Und dass diese Inhalte belastbar sind, das ist das Entscheidende. Insofern für mich unproblematisch, wenn der entsprechende Politiker die KI untersetzten Inhalte sozusagen so versteht, dass er die politische Verantwortung dafür übernimmt und übernehmen kann. Kritisch ist es, wenn Inhalte völlig ungeprüft übernommen werden und zu Missverständnissen führen können, dann ist es kritisch. In dem Fall ist es nicht mal lustig, weil die Vergleiche, mindestens mal unangemessen sind. Aber es ist in dem Fall lustig, wenn es jemand anders macht zu anderen Themen und die überhaupt nicht authentisch wirken. Und davon gibt es ja offensichtlich auch eine ganze Menge.
1: Den Anfang machte ein sonderbar formulierter Gastbeitrag in der Tageszeitung Die Welt, bei dem die KI-Nutzung aufflog. Erst danach kam das ganze Ausmaß ans Licht. Besonders brisant, Vogts Rede zum Holocaust-Gedenktag 2025. Diese trägt die typischen Merkmale eines maschinell erzeugten Textes. Gibt es ein Thema, bei dem ein Politiker auf eigene ehrliche Worte verzichten darf, und ist Auschwitz nicht das genaue Gegenteil davon, Jens?
2: Ich würde sagen, er sollte immer eigene Worte verwenden, aber ich gebe auch Herrn Henkel recht, es kommt darauf an, wie man halt KI verwendet. Und wenn man dann, wenn man die Nutzung eben nicht kontrolliert, es gibt ja, also ein Mensch ist ja der Endabnehmer bei so einem Prozess und darauf kommt es ja an. Und ich finde das jetzt aber weniger auch mit der KI, das ist so, also es ist schon so dumm, dass man es irgendwie gar nicht kritisieren möchte. Aber ich finde, es entlarvt auch so ein bisschen einfach diese Erinnerungskultur in dem Fall, wie wir haben, weil einerseits ist das etwas, was aus Auschwitz, was fast keiner mehr erlebt hat in diesem Land, aber es ist eben furchtbar emotional aufgehalten und es gibt diese Erwartungshaltung, jetzt da irgendwie dann auch persönliche oder emotionale Bezüge zu einem Ereignis herzustellen, zu dem das die meisten kaum können. Aber es ist halt wichtig, weil es so für die Identität dieses Staates so wichtig ist. Und so ein Vorfall wie dieser zeigt eben diese Diskrepanz, die es, sage ich mal, auch für die Politik bei solchen Ereignissen gibt. Und das ist natürlich einfach furchtbar peinlich, was dem Vogt da unterlaufen ist.
0: Ja, der Anlass ist absolut verstörend und der ist enorm beklemmend. Und in Ergänzung dessen, was ich gesagt habe, ich glaube, es ist nicht nur im Kern wichtig, wer steht für den Inhalt. Es ist auch wichtig, dass gerade bei solchen Anlässen, aber das gilt grundsätzlich, wenn Politiker reden, dass sie authentisch sind und bleiben. Und insofern ist der Anlass dieser Rede absolut bedrückend.
1: Dann gehen wir nochmal rein, damit auch alle wissen, um was es da unter anderem geht. In der Gedenkrede heißt es, beziehungsweise hieß es, sie war ja schon, Auschwitz sei das Werk von Menschen gewesen, die dachten, dass ihr Handeln im Einklang mit einem höheren Ziel stehe. Solche Gegenüberstellungen gelten als KI-typisch. Verkommt das Gedenken hier zur ja, austauschbaren Textbausteinroutine, Herr Henkel?
0: Ja, das will ich eben nicht hoffen. Deshalb habe ich betont, dass die Authentizität ganz, ganz, ganz wichtig ist. Und genauso wichtig ist, dass sozusagen Kernpunkt der bleibt, dass man sagt, wer steht eigentlich für den Inhalt? Steht er für den Inhalt? Hat ja einfach nur abgelesen. Der Anlass ist komplett unpassend für eine KI-generierte Rede. Ich habe im Grundsatz, habe ich gesagt, nichts dagegen. Das kann innovativ sein. Aber ehrlicherweise erwarte ich von einem Spitzenpolitiker, einem Ministerpräsidenten, dass er zu so einem Thema authentisch spricht und dass er vor allem empathisch spricht. Denn wenn das Schule macht und wir für diesen Fall komplette Empathielosigkeit erleben, dann ist das nicht gut für das christliche Abendland, um es mal so zu sagen.
1: Kritiker formulieren scharf, wer nicht einmal im Angesicht des Holocaust zu einem eigenen menschlichen Gedanken fähig ist, hat in der Politik nichts verloren. Ist diese Forderung nach einem Rücktritt berechtigt? Jens, mit Bitte um kurze Antwort.
2: Ich finde, man braucht nicht den Holocaust, um erst menschlichen Gedanken zu haben. Ich finde eher, dass dieses Bild vom Holocaust, den wir haben, eher von einer gewissen Unmenschlichkeit zeugt. Man braucht nicht den größten oder einen der größten Schrecken in der Geschichte erst herzunehmen, um sozusagen als Imperativ, um menschlich zu sein, sondern Imperativ sollte man so schon in sich tragen.
1: Erst der Doktortitel entzogen, dann Reden gehalten, die von KI geschrieben und mit gefälschten Zitaten bestückt wurden. Der Ministerpräsident von Thüringen, Mario Vogt, balanciert auf sehr dünnem Eis. Mehr dazu in unserer News-App. Kurz vor Schluss der Sendung haben wir noch was in Sachen Fußball. Stellen Sie sich vor, es ist Fußball-Weltmeisterschaft und keiner geht hin. Naja, in Deutschland kaum vorstellbar, könnte aber fast Wirklichkeit werden, bei der am Donnerstag beginnenden WM, nur noch zwei Tage. In Berlin keine Fanmeile und Deutschlands Wirtschaft sieht kaum einen Grund zum Jubel. Denn für die deutsche Wirtschaft wird es in diesem Jahr kein Sommermärchen geben. Händler, Medien, Gastronomie und Firmen, die auf Werbeerlöse angewiesen sind, stehen vor einem Problem. Welches? Weil die WM in den USA, Kanada und Mexiko ausgetragen wird, laufen viele Spiele abends oder in der Nacht. Wenn Deutschland schläft, lässt sich mit Fußball kaum Geld verdienen. Die Kassen klingeln also nicht, aber die Stimmung könnte zumindest gut werden. Eine Untersuchung des Münchner IFO-Instituts zeigt, dass es in deutschen Unternehmen wenigstens einen leicht positiven Stimmungseffekt gibt, wenn schon kein großes Geschäft. Stärkere Nachfrage könnte es demnach geben bei Snacks, Grillgut und alkoholischen Getränken. Naja, dann sage ich, fürs Nötigste ist gesorgt. Werden Sie die Spiele verfolgen, Henkel?
0: Ja, soweit es geht, werde ich sie verfolgen. Ich gebe aber auch zu, nicht mehr mit derselben Werf, wie ich das als Jugendlicher getan habe. Da kannte ich also nicht nur die Startelf und die Auswechselspieler, alle Trainer und ich weiß nicht was alles, alle Gruppengegner und auch das, was sich sozusagen ergeben könnte bis ins Finale. So habe ich damals meine Listen selbst getippt. Mit der Euphorie bin ich nicht mehr dabei, aber ich werde schauen. Und ja, die WM wird Aufmerksamkeit erzeugen und auch Stimmung, was sie nicht bringen wird. Sie wird kein verlässlicher Motor für eine breite wirtschaftliche Dynamik sein.
1: Dann sage ich herzlichen Dank für den Besuch bei News, das Radio. Frank Henkel, CDU, ehemaliger Innensenator von Berlin und Jens Winter, News-Reporter. Ich bin Andreas Dorfmann. Ich habe ja schon gesagt, morgen früh einschalten unbedingt. News live ab 6 Uhr mit Alex Purucker und den Gästen News-Politik-Chef Ralf Schuler und Wolfgang Herles, Journalist und Autor, und der AfD-Politikerin Beatrix von Storch. Ich melde mich um 18 Uhr wieder. Dann wird Philipp Fischer bei mir sein, als Newsreporter natürlich, wie wir ihn kennen. Und es ist gleich Feierabend. Wir dürfen noch einen Schluck trinken und dann müssen wir hier raus. Aber denken Sie daran, trotzdem, der Tag beginnt mit News.
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8: Ich bin Dirk Zeitler. Nach einem Feuer in einem Umspannwerk in Reutlingen und einem daraus folgenden großflächigen Stromausfall hat sich der Verdacht auf Brandstiftung erhärtet. Davon gehe man inzwischen vor dem Hintergrund der bisherigen vorläufigen Ermittlungsergebnisse aus, teilte die Generalstaatsanwaltschaft Stuttgart mit. Ein oder mehrere bislang noch unbekannte Täter seien nach derzeitigem Stand auf das Gelände vorgedrungen, um dort an mehreren Stellen Brände zu legen. Beim 500 Milliarden Euro Sondervermögen für Investitionen in die Infrastruktur gibt es aus Expertensicht Handlungsbedarf. Ein Beirat für das Programm legte heute in Berlin seinen ersten Bericht vor. Finanzminister Klingbeil räumte ein, dass das Tempo bei den Investitionen noch höher werden müsse.
9: Immer wieder hört man, dass die hunderten Milliarden, die für die Infrastruktur bereitstehen, nur langsam abfließen. Auch der Beirat, der das 500 Milliarden Programm begleitet, sieht da Luft nach oben. Finanzminister Klingbeil bat einerseits um Geduld. Das Programm laufe ja erst seit rund einem Jahr, sei aber für 12 Jahre ausgelegt. Höheres Tempo sei aber möglich und nötig, so Klingbeil. Ronny Tochau, Nachrichtenredaktion.
8: Ein deutscher Astronaut gehört nicht zur Crew. Der italienische ESA-Astronaut Luca Parmitano wird als erster Europäer beim NASA-Mondprogramm Artemis mitfliegen. Das teilte die US-Raumfahrtbehörde NASA mit. Artemis 3 soll 2027 starten, allerdings nicht zum Mond, sondern nur zu Tests in einer Erdumlaufbahn.
10: Bei der Artemis 3 kommt alles anders, als man dachte. Statt Mondlandung gibt's 2-wöchige Ankoppelmanöver mit dem Blue Origin Lander von Amazon-Gründer Jeff Bezos und dem Starship von Elon Musk, SpaceX. Diese Kooperation ist auch bei künftigen Mondmissionen geplant. Luca Parmitano ist ein erfahrener Raumfahrer und war schon mehrfach an ISS-Andockmanövern beteiligt. Aus den USA, Tina Eck.
8: Die geplante Erhöhung der Abgeordnetendiäten im Bundestag um fast 500 Euro zum 1. Juli soll nach dem Willen von CDU, CSU und SPD ausfallen. Das erfuhr die dpa aus Koalitionsfraktionen. Sie wollen dazu gemeinsam noch in dieser Woche einen Gesetzentwurf einbringen, um in finanziell und wirtschaftlich schwierigen Zeiten ein Sparsignal an die Bevölkerung zu senden.
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8: Zum Wetter, die aktuelle Vorhersage des Deutschen Wetterdienstes. Heute Abend vor allem im Norden Schauer und lokal auch Gewitter, am Alpenrand Regen über Stadt, zwischen Auflockerungen und überwiegend trocken. In der Nacht dann südlich der Donau weiterhin regnerisch, im Nordseeumfeld Schauer und einzelne Gewitter. Die Luft kühlt sich auf 11 bis 5 Grad ab. Morgen dann wechselnd bewölkt und im Tagesverlauf wiederholt Schauer und kurze Gewitter. Am Alpenrand länger anhaltender Regen, in Hochlagen teils Schnee. Höchstwerte zwischen 15 und 21 Grad.
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2: In Deutschland leben noch etwa 5,7 Millionen Menschen, die vor dem 6. Juni 1944 geboren wurden. Die allermeisten von ihnen waren Kinder, als die Amerikaner in der Normandie landeten. 5000 alliierte Soldaten ließen an jenem Tag ihr Leben auf den mörderischen Strandabschnitten, viele von ihnen fast selbst noch Kinder, um Europa von Tyrannei und Barbarei des Nationalsozialismus zu befreien. Grundgesetz, Meinungsfreiheit und den gesamten Erhalt der westlichen Zivilisation auf unserem Kontinent verdanken wir einzig und allein diesen jungen Männern und Teenagern, die ohne zu fragen und ohne zu murren und ohne jegliche Befindlichkeiten ihre Bauernhöfe und ihre Hörsäle in den USA verließen, weil die Geschichte und das Schicksal ihnen diese unmögliche Aufgabe auflasteten. Es waren ganz normale Männer, die mit Europa nichts verband, außer der Glaube an universelle Werte und Menschenrechte, die das größte und tapferste Freiheitswunder der Weltgeschichte vollbrachten. Dieser Tag, D-Day, ist kein fernes historisches Datum auf den schwarz-weißen Buchseiten der Menschheit. Es ist ein Tag, den Millionen lebende Deutsche noch miterlebt haben. Gerhard Schröder zum Beispiel ist einer dieser Deutschen. Er wurde genau 2 Monate vor D-Day als neuer Untertan des deutschen Hitler-Wahnsinns geboren. Doch sein nahezu komplettes Leben durfte er nicht nur in Freiheit verbringen, sondern politische Macht durch die Kraft seiner freien Worte erobern, das Land prägen, den deutschen Wohlstand mehren und sich selbst friedlich in die Geschichtsbücher schreiben. Für Europa und uns Deutsche kamen Freiheit und Menschenwürde unter Feuer und unter schwersten Verlusten zurück auf diesen unterworfenen Kontinent. Und nicht nur erlösten junge Amerikaner Europa von den Schrecken des Nationalsozialismus. Sie sorgten über Jahrzehnte auch dafür, dass Stalinismus, Kommunismus und Sozialismus in Deutschland und Europa nicht noch weiter vorrücken konnten. Wer das blutige Wunder von Omaha Beach nicht kennt, der kann die Freiheit niemals ermessen und wertschätzen und wird, so fürchte ich, nur allzu leichtfertig bereit sein, sie wieder herzuschenken. Freiheit, so sagte Ronald Reagan, ist immer nur eine Generation von ihrer Auslöschung entfernt. An all das muss ich denken, wenn ich besonders am Jahrestag dieses 6. Juni auf die politische Lage in unserem Land blicke. Während die CDU vor unseren Augen vollkommen selbstverschuldet untergeht und von der AfD als neue Volkspartei abgelöst wird, verirrt sich das neue, vor allem junge rechte Lager im Relativismus zwischen dem freien Westen und den autoritären Mächten des Ostens, zwischen Individualismus und individueller Freiheit und Kollektivismus. Ich persönlich halte die AfD nicht für strukturell extremistisch, völkisch oder auch nur für strukturell ausländerfeindlich. Aber ich sehe durchaus, dass sich das politisch-kulturelle und emotionale Epizentrum der Konservativen in Deutschland nach Osten verschiebt und der freie Westen als diese shining city on a hill, diese strahlende Stadt auf dem Hügel, immer weniger Bedeutung hat. Das einst strahlende freie Berlin ist der CDU nicht einmal mehr so viel wert, dass man einen gefährlich unfähigen Bürgermeister aus dem Amt jagen würde, der die Leute so sehr belogen hat, dass die alte SED im Herbst die Macht in der Vereinten Stadt übernehmen könnte. Die CDU schenkt diese freie Stadt einfach her. Was durch Waffen nicht gelang, könnte nun durch Wahlen fürchterliche Wirklichkeit werden. Nach Berlin-Blockade, Luftbrücke, Panzer-Showdown am Checkpoint Charlie wären die Sozialisten am Ziel ihrer roten Träume. Die Eroberung Berlins wäre der vorläufige Höhepunkt einer sozialistisch-gleichmacherischen Raserei, die das Land seit einem Jahrzehnt nun erfasst hat. Der linke Führer kennt keine Gnade und findet in der intellektuell abgewirtschafteten CDU Mitläufertum und Komplizenschaft statt, geistig-moralischen Widerstand. Helmut Kohl und Helmut Schmidt wären heute wohl keine Widersacher mehr, sondern vereint. Vereint in Fassungslosigkeit über die Trostlosigkeit ihrer Parteien, die sich einander selbst gleichgeschaltet haben. Das große politische Projekt, das CDU und SPD eint, ist ein historisch infamer und intellektuell obszöner Kampf gegen ein imaginär aufziehendes Viertes Reich, der jede leiseste Kritik des Bürgers sofort verdächtig macht. Diese neue Ideologie des blanken Machterhalts trägt den Namen politische Mitte und will darüber bestimmen, wer zu unserer Demokratie gehört und wer eben nicht. Von Oppositionsverbot über Geheimdienstüberwachung der Unliebsamen bis hin zur Aburteilung von Menschen, die Witze über die Mächtigen machen, ist alles wieder auf dem deutschen Schreibtisch. Friedrich Merz, der sich zum Anführer dieses Wahns gemacht hat, erklärt nun sogar, die AfD stehe in der Tradition des Holocaust. Schauen Sie.
3: Und da ist, um es mal im Bild zu sagen, sozusagen auf der anderen Straßenseite, eine Partei, die in der Tradition des schlimmsten Unrechts unseres Landes steht, den es in der Geschichte jemals gegeben hat.
2: Die AfD steht also in der Tradition des industriellen Judenmordes und Angriffskrieges, der 50 Millionen Tote gefordert hat, sagt der Bundeskanzler, dessen Partei übrigens unter anderem stramme Nazis und NSDAP-Mitglieder wie Kiesinger und Filbinger in höchste Ämter der Bundesrepublik brachte.
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2: Da kann man nur sagen, Friedrich Merz nimmt sich einen Ratschlag von Angela Merkel zu Herzen. Sie hat im Interview gesagt, man möge ein weites Herz für die SPD haben. Und das Herz von Friedrich Merz ist so weit, da passt die ganze SPD, Duisburg, Unna und auch Wittenherdecke hinein. Wir haben diese Woche ja jetzt am Mittwoch schon ein sogenanntes Spitzentreffen im Bundeskanzleramt zwischen dem Kanzler, dem Koalitionsausschuss, Vertretern von Arbeitgeber und Arbeitnehmern. Es gibt dort 4 Tagesordnungspunkte, Arbeitsmarkt, Steuerreform, Bürokratieabbau, aber eben auch Sozialversicherung. Man wird also auch reden über die, ja, desolate Situation der klammen Rentenkassen. Und auch dort ließ nun SPD-Chef Lars Klingbeil etwas den Schleier wegziehen von seinen Verhandlungspositionen. Er sieht nämlich 3 Schritte. Die gesetzliche Rente müsse gestärkt werden, die private Vorsorge ausgebaut und jetzt kommt's. Es müsse eine verpflichtende Betriebsrente geben.
3: Wir können gern darüber reden, wie man die Rente zukünftig aufstellt. Und da muss man zum Beispiel viel stärker auf die private Rente setzen. Müssen wir die Betriebsrenten verpflichtend machen. Die Debatte, ob die Rente sicher ist, gibt es seit Jahrzehnten. Und die Rente ist immer noch da. Und sie ist immer noch vernünftig in vielen Stellen. Aber wir müssen sie verbessern. So, deswegen habe ich gerade gesagt, habe ich zum Beispiel als Finanzminister die private Altersvorsorge ausgebaut. Und wir müssen Anreize schaffen dafür, dass viel mehr Menschen sehr früh anfangen, in Rente auch zu investieren.
2: Wir müssen die betriebliche Rente verpflichtend machen. Das ist auch eine Forderung des DGB, die gestern von Carsten Linnemann beispielsweise namens der CDU zurückgewiesen wird. Was ist von dieser Forderung zu halten?
4: Ich muss ganz kurz auf den anderen Ansatz eingehen. Die Rente ist noch da.
2: Ja,
4: die Rente ist doch da, aber wie ist die Rente denn da? Der Durchschnittsrentner bekommt irgendwie 1100 Euro raus, viele gehen Flaschen sammeln.
5: Und mehr als die Hälfte kriegt unter 1000.
4: Wenn sie 50 Euro Flaschen sammeln, müssen sie es auch noch abgeben wieder an die Rentenkasse, weil es zu viel ist, weil man irgendwie den Rentnern nicht mal das gönnt. Wir geben 120 Milliarden Euro aus dem Bundeshaushalt. Jeder 4. Euro aus dem Bundeshaushalt ist auch nochmal in die Rente geschoben. Das Ganze steigt in den nächsten Jahren mit 10, 15 Milliarden Schritten weiter an. Meine Generation kann sich überhaupt gar nichts mehr von der Rente erhoffen. Die Rentenbeiträge werden von 18 über 20% demnächst steigen. Ja, sie ist noch da, aber sie lähmt einfach alles im Land. Also sie organisiert nicht, dass die Menschen, die 40 Jahre lang gearbeitet haben, 45 Jahre lang gearbeitet haben, einfach ihren Lebensstandard irgendwie erhalten können. Und sie garantiert nicht, dass ich meine Rente bekomme. Und sie macht, dass unsere Industrie, unsere Wirtschaft noch teurere Bedingungen hat, noch teurere Abgaben hat, noch höhere Abgaben hat. Also ja, sie ist noch da, aber sie ist ein gigantischer, vor sich hin siechender Klotz am Bein. Und da muss man langsam auch mal einsehen, wir hatten hier den Professor Raffelhüschen schon mal zu Gast, der hat seit 30, vielleicht 40 Jahren kann man in mathematischen Reihen sehen, wie das Ganze ausgehen wird. Und die Hoffnung der SPD, dass ganz viele Einwanderer das Ganze auffüllen, die Hoffnung von Professor Marcel Fratscher vom DIW in Berlin, dass das alles mal passieren würde und dann wir jubelnd hier sitzen auf der Wiese und sagen, guck mal, toll, die Migration hat die Rentenkassen wieder aufgefüllt, ist halt einfach nicht passiert. Deswegen eine solche Aussage, die macht mich einfach nur katastrophal wütend, dass er muss es ja am besten wissen, wie viel Geld aus dem Haushalt in die Rentenkasse fließt und das dann als, naja, die ist ja noch da, ne? Ja, weil eben das Geld nicht mehr da ist.
6: Und das Interessante ist ja, er sagt ja, es ist das alte Olaf-Scholz-Argument. Ja, die Rente wurde schon so oft abgeschrieben, schon vor so viel. Wir hatten diese Debatten schon vor Jahren, vor Jahrzehnten. Sie ist doch immer noch da. Sie ist ja eben nur aus diesem einen Grund überhaupt noch so da, den Julius gerade schildert. Sie wird einfach mit Steuermitteln massiv bezuschusst. Natürlich wird die Rente auch noch in 20 Jahren da sein, wenn ich einfach alles Geld, was die Deutschen erwirtschaften an Steuern, da rein tue und sage, für alles andere ist leider nichts mehr da, dann wird die Rente schon noch da sein. Aber es ist trotzdem ein volkswirtschaftlich absolut desaströses Modell. Der entscheidende politische Punkt hier ist aber, dass Lars Klingbeil sich diese DGB-Forderung nach der verpflichtenden Betriebsrente zu eigen macht. Und es ist ganz interessant, wie er das intoniert sprachlich macht, weil er nuschelt das so weg. Verpflichtend. Ich habe 3-mal auf diesen 10 Sekunden Zurück-Button gestern, als ich es geguckt habe. Verpflichtende Betriebsrente. Ja, Lars Klingbeils Vision von einer Rentenreform und die steht ja bevor, also zumindest das Versprechen einer Rentenreform, die natürlich nicht kommen wird, weil diese Kommission aus CDU und SPD da demnächst ihre Vorschläge abgeben wird. Die Vision von Lars Klingbeil bei diesem Thema Rentenreform ist erkennbar, die Unternehmen in einem Ausmaß zu belasten, das ja de facto nur noch in der Staatswirtschaft möglich ist und damit dann den Euro vermutlich zu so einer Art Ostmark werden lassen würde. Ja, also das lässt sich nur noch in LPGs und volkseigenen Betrieben organisieren, was Lars Klingbeil da fordert, dass die Betriebe jetzt eine verpflichtende Betriebsrente in dieser derzeitigen wirtschaftlichen Lage mitfinanzieren. Das ist ja CO2-Preis hoch 10. Also die volkswirtschaftlichen Kosten davon sind gar nicht abzumessen. Und das heißt, dass Lars Klingbeil sozusagen als Kampflinie, als rote Linie, würde ich jetzt mal sagen, einzieht beim Thema Rente. Ja, wir können da hier und da vielleicht was machen, lieber Friedrich, wenn wir die verpflichtende Betriebsrente bekommen. Und nachdem der Bundeskanzler vor wenigen Tagen erst aufgerufen hat, keine roten Linien zu schaffen, schafft Lars Klingbeil, so interpretiere ich das, an diesem Punkt Rente, also an dem teuersten Etatposten mit der größtmöglichen Hebelwirkung, die dunkelroteste, fetteste, also mit dem dicksten Edding, den es gibt, gezogene rote Linie überhaupt. Er sagt, er will eine verpflichtende Betriebsrente und übernimmt die wirklich härteste DGB-Forderung. Also es gibt aus meiner Sicht zwei von diesen DGB-Forderungen, die wirklich brutal sind. Das eine sind diese beiden steuerlichen Forderungen. Ich glaube, von 42 auf 49% Steuern im spitzesten Steuersatz.
2: 52% ab 140.000.
6: Und 52% ab 140.000 Euro Einkommen im reichen Steuersatz. Das ist die eine. Und alle Betriebe zu dieser Betriebsrente, Einzahlungen in diese Betriebsrente zu verpflichten. Und da kann man fest von ausgehen, zusätzlich. Da wird die SPD keinen Cent von her schenken bei der staatlichen Rente. Es wären zusätzliche Belastungen des Faktors Arbeit. Da kann ich nur sagen, viel Spaß beim nächsten Koalitionsgipfel.
4: Ganz kurz einmal fürs Gefühl. Wenn wir heute die Rente abschaffen würden und ein ganz normaler Durchschnittsverdiener dürfte seine heutigen Rentenbeiträge, wenn man 4.500 Euro brutto verdient, ungefähr Durchschnittsgehalt in Deutschland, gibt man 840 Euro im Monat in die Rentenkasse.
6: Ja.
4: Über 40 Jahre anspart mit einem solide gerechneten ETF 6% pro Jahr, hat man nach Steuern, die könnte man ja erlassen wegen der Altersversorgung, aber nach Steuern 1,3 Millionen Euro im Alter, die man dann ab 65 oder 67, wann auch immer, nach und nach abfrühstücken könnte. Das wäre ein geeignetes System. Da kann man mal sehen, wie sehr man durch diese Rente in Anführungszeichen betrogen wird, weil er hat ja auch davon gesprochen, naja, die Leute sorgen für die Rente ja auch für sich selbst vor, wenn sie einzahlen. Vollkommener Quatsch. Der Euro, den ich heute, der mir abgebucht wird, am 1. des Monats, der geht direkt an den nächsten Rentner plus nochmal meine Steuereuros hinterher, damit diejenigen Rentner ihre mickrigen Renten jetzt noch irgendwie bekommen können, die früher mal ihre Beiträge gezahlt haben. Aber es gibt keine Kasse, es gibt keinen Topf, es gibt keinen Geldspeicher wie Dagobert Duck und dann hüpft man dann da rein und holt das Geld raus. Nein, es ist ein Umlaufsystem, das darauf ausgelegt war, wir bleiben gleich viele Deutsche ungefähr, die werden dann schon Kinder bekommen und so weiter. Andere Länder sind schon vor Jahrzehnten auf kapitalgedeckte Altersversorgung und Renten umgestiegen. Die sind sehr, sehr erfolgreich. Einfach an die Norweger. Beim E-Auto finden wir sie auch super toll. Können wir sie auch bei der Kapitaldeckung und bei irgendeinem Staatsfonds toll finden, der bitte nicht in den Händen von Lars Klingbeil ist, aber nur für die jungen Menschen, die zuhören. Beim Durchschnittsverdiener gehen 840 Euro in die Rentenkasse. Die sind einfach weg. Daraus entsteht kein erwartbarer...
6: Julius, für die jungen Zuschauer, bitte sag noch einmal, damit es so viele Menschen wie möglich verstehen und sich auch weitererzählen, als Wake-up-Call. Bitte sag noch einmal diese Summe, die man am Ende des Arbeitslebens zur Verfügung hätte, wenn man diese Durchschnittszahlung Rente einfach privat anlegen würde. Man muss sich das vergegenwärtigen.
4: Ja. Wenn der deutsche Staat sagen würde, es ist die Altersvorsorge und wir erheben deswegen, weil es auf diesem Altersvorsorgekonto, sage ich mal, ist, keine Steuern drauf, wären es 1,454 Millionen Euro. Und damit kann man, glaube ich, ein paar Jahre lang ganz gut durchkommen.
6: Klar. Also das heißt, der durchschnittliche Arbeitnehmer in Deutschland, der ganz durchschnittliche Arbeitnehmer, wäre am Ende des Erwerbslebens konservativ gerechnet Millionär.
4: Nur, also ich meine,
6: und dafür lassen wir uns von Lars Klingbeil diesen Quatsch erzählen. Man muss es ja einfach...
4: Da ist ja noch keine eigene Sparrate dabei.
6: Ja.
4: Man kann ja auch sagen, ich habe ja sowieso 300 Euro Sparplan, die packe ich nochmal oben drauf, dann sind es wahrscheinlich, ich kann nachgucken, 2 Millionen Euro. Also wir reden von einem...
6: Also Lars Klingbeil hindert den Durchschnittsverdiener in Deutschland daran, am Ende seines Erwerbslebens Millionär zu sein. Das ist die Leistung des deutschen Staates. Das ist die Leistung des deutschen Staates. Jeder durchschnittliche Arbeitnehmer in diesem Land könnte konservativ gerechnet am Ende des Erwerbslebens Millionär sein. Und er ist am Ende des Erwerbslebens Bittsteller, der sich überlegt, ob es noch für eine Scheibe Wurst reicht. Und vielleicht die Scheibe Wurst finanziert, indem er dann noch hier und da die ein oder andere Flasche sammelt und das bloß nicht angibt, weil sonst wird es ihm von der Rente abgezogen. Das ist der deutsche Staat, meine Damen und Herren.
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1: Ich bin Dirk Zeitler. Um fast 500 Euro sollen sich ab Juli die Bezüge der 630 Abgeordneten im Bundestag erhöhen. Nun steht fest, die Diätenerhöhung wird in diesem Jahr gestrichen. Die Fraktionen von Union und SPD haben nach dpa-Informationen beschlossen, noch in dieser Woche einen entsprechenden Gesetzentwurf im Bundestag einzubringen.
2: Die Politiker wollen damit ein Sparsignal an die Bevölkerung senden. Immerhin leben wir alle in schwierigen Zeiten. Auch die Grünen, die AfD und die Linke haben schon ihr Go gegeben. Damit ist das Abstimmungsergebnis im Bundestag also schon klar. Die Diäten orientieren sich normalerweise an der Lohnentwicklung und die war gut. Aber gleichzeitig stehen aktuell viele Reformen an. Fällt die Erhöhung aus, bekommen sie weiter rund 11.800 Euro im Monat. Ursula Winkler, Nachrichtenredaktion.
1: Nach einem Feuer in einem Umspannwerk in Reutlingen und einem daraus folgenden großflächigen Stromausfall hat sich der Verdacht auf Brandstiftung erhärtet. Davon gehe man inzwischen vor dem Hintergrund der bisherigen vorläufigen Ermittlungsergebnisse aus, teilte die Generalstaatsanwaltschaft Stuttgart mit. Ein oder mehrere bislang noch unbekannte Täter seien nach derzeitigem Ermittlungsstand eingedrungen, um auf dem Gelände an mehreren Stellen Brände zu legen. Ein deutscher Astronaut gehört nicht zur Crew. Der italienische ESA-Astronaut Luca Parmitano wird als erster Europäer beim NASA-Mondprogramm Artemis mitfliegen, wie die US-Raumfahrtbehörde NASA mitteilte. Artemis 3 soll 2027 starten, allerdings nicht zum Mond, sondern nur zu Tests in eine Erdumlaufbahn.
3: Bei der Artemis 3 kommt alles anders, als man dachte. Statt Mondlandung gibt's zweiwöchige Ankoppelmanöver mit dem Blue Origin Lander von Amazon-Gründer Jeff Bezos und dem Starship von Elon Musk, SpaceX. Diese Kooperation ist auch bei künftigen Mondmissionen geplant. Luca Parmitano ist ein erfahrener Raumfahrer und war schon mehrfach an ISS-Undock-Manövern beteiligt. Aus den USA, Tina Eck.
1: Europas Drogenbanden setzen zunehmend Jugendliche für den Handel mit Rauschgift, aber auch für Gewalttaten ein. Junge Menschen, vor allem aus sozial benachteiligten Vierteln, würden von der Mafia sogar als Auftragskiller angeworben, heißt es im Jahresbericht der EU-Drogenagentur. Kriminelle Hintermänner stellten Planung, Waffen, Geld und Transport bereit.
0: Soweit das Neueste. 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
1: Zum Wetter, die aktuelle Vorhersage des Deutschen Wetterdienstes. Heute Abend vor allem im Norden Schauer und lokal auch Gewitter, am Alpenrand regnerisch statt, zwischen Auflockerungen und überwiegend trocken. In der Nacht dann südlich der Donau weiterhin regnerisch, im Nordseeumfeld Schauer und einzelne Gewitter. Die Luft kühlt sich auf 11 bis 5 Grad ab. Morgen dann wechselnd bewölkt und im Tagesverlauf wiederholt Schauer und kurze Gewitter. Am Alpenrand länger anhaltender Regen, in Hochlagen teils Schnee. Höchstwerte zwischen 15 und 21 Grad.
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1: Heute lautet unser Thema: Linke Universitäten bestätigen die Vorbehalte der AfD. Unis machen mobil gegen die AfD. An Deutschlands Hochschulen will man Wahlsiege der aktuell stärksten Partei verhindern. Vor allem soll es keinen AfD-Ministerpräsidenten in Sachsen-Anhalt geben. Vereint gegen Ulrich Siegmund. Auch zu diesem Zweck wurde die Aktion Wissenschaft gegen Faschismus ins Leben gerufen. Eine AfD-Alleinregierung in Magdeburg würde den, wie es heißt, faschistischen Umbau unserer Gesellschaft einläuten. Das sind zu große Worte. Mit Wissenschaft gegen Faschismus blasen die Universitäten in die Paniktrompete. Mit solchen Aktionen gibt die Wissenschaft ihre Wissenschaftlichkeit preis. In Sachsen-Anhalt hoffen derzeit über 40% der Wahlberechtigten auf eine AfD-Regierung. Könnte die AfD die absolute Mehrheit der Sitze erreichen, hätte sie ein breites demokratisches Mandat. Das mehrheitlich linke Universitätspersonal fürchtet um die Finanzierung seiner Stellen und Lehrstühle. Für Gender Studies und postkoloniale Studien könnte es eng werden. Droht aber der Einstieg in den Faschismus? Ja, sagen etwa die Freie Universität Berlin, die Kunsthochschule Weißensee und die Kunsthochschule für Medien Köln. Sie beteiligen sich an Wissenschaft gegen Faschismus. Die Institutionen werden damit, was sie nicht sein dürften, Aktivisten im politischen Meinungskampf. Mit einer konkreten Partei als dem gemeinsamen Gegner der AfD. Die zentrale Veranstaltung der Aktionswoche Wissenschaft gegen Faschismus fand an der Berliner Humboldt-Universität statt. Ein Hörsaal durfte herhalten für die Anti-AfD-Diskussion unter dem Titel Verantwortung in Zeiten faschistischer Gefahr. Die Studentin Kaya vertrat Studis gegen Rechts. Auch bei Fridays for Future war Kaya aktiv gewesen. Kaya sagt, sie wolle eine andere Welt aufbauen. Zuvor aber will Kaya Höcke verhindern.
2: Und ich würde sagen, insbesondere Höcke und dessen Landesverband, in dem auch dieses Jahr der AfD-Bundesparteitag stattfindet, signalisiert immer wieder, dass er sich ganz klar einer Kontinuität des NS-Faschismus versteht. Das zeigt sich beispielsweise an Aussagen, die Höcke trifft, wie, ich zitiere, alles für Deutschland, was damals auf SA-Dolchen eingraviert war.
1: Björn Höcke soll sich also selbst in der Kontinuität des Nationalsozialismus verstehen. Für eine solch starke Behauptung scheint mir die Herleitung eines Spruchs von dessen Gebrauch auf einem SA-Dolch etwas dünn. Generell definieren die universitären Antifaschisten Faschismus sehr freihändig. Das Augenmerk gilt der Frage, warum wählen so viele Menschen die AfD? Das sei doch ein Rätsel. Kein Rätsel ist hingegen laut der linken Migrationsforscherin Naika Forutan, wer die AfD wähle. Es handle sich um Rassisten.
3: Wir haben auch den großen Streit in der Soziologie, ob es jetzt sozialstrukturell ist oder kulturell, ob die Menschen einfach die AfD wählen, weil sie Rassisten sind und nicht, obwohl sie Rassisten sind.
1: Die in Rheinland-Pfalz geborene Frau Forutan bezeichnet sich im Lauf der Diskussion als Iranerin. Für die Iranerin Forutan ist offenbar Deutschland von knapp 30% Rassisten durchsetzt. Forutan freut sich, dass aber ein Gegenmittel bereitsteht. Linke Aktivisten, die früher Fridays for Future betrieben und nun Wissenschaft gegen Faschismus oder auch Israelkritik.
3: Fridays for Future ist übergegangen in Palästina-solidarische Proteste und geht alles gemeinsam jetzt über in Studis gegen Rechts und Widerstand gegen Faschismus. Insofern bin ich da jetzt, möchte ich gerne insofern sagen, unsere Hoffnung liegt auf euch. Ihr könnt auf uns zählen, auf unser Wissen, unsere Praxis, aber ehrlich gesagt, Gott sei Dank gibt es euch alle.
1: Ihr könnt auf uns zählen. Wir befinden uns an der Humboldt-Universität. Dort gab es schlimme antisemitische Vorfälle. Frau Forutan aber lobt sogenannte Palästina-solidarische Proteste. und sie teilt wie die anderen aktivistischen Hochschullehrer die Hoffnung des Juristen Maximilian Steinbeiß. Er betreibt den Verfassungsblock und Steinbeiß will die AfD einfach nicht regieren lassen.
4: Was die betrifft, habe ich so ein bisschen das Gefühl, es kommt drauf an, die nicht regieren zu lassen. Also und je länger das gelingt, desto wahrscheinlicher wird es sozusagen dann auch eine Dynamik, dass die Dynamik kippt.
1: Entscheidet sich also im linken Lehrkörper, wen die Bürger wählen? Wissenschaft gegen Faschismus könnte der AfD sogar nutzen, weil es die Vorbehalte der AfD gegen eine aktivistische Wissenschaft bestätigt. Der Studentin Kaya bleibt letztlich nur der Straßenkampf. Sie ruft dazu auf, den kommenden AfD-Bundesparteitag in Erfurt mit Straßenblockaden zu verhindern und nennt es den politischen Preis maximal in die Höhe treiben.
2: Ich glaube, wenn wir ernsthaft verhindern wollen, dass in Sachsen-Anhalt die AfD zum Vorboten eines faschistischen Umbaus unserer Gesellschaft wird, dann müssen wir den politischen Preis, mit den Faschisten zusammenzuarbeiten, maximal in die Höhe treiben. Und ich glaube, genau dafür haben wir die Chance beim AfD-Bundesparteitag am 4.7. in Erfurt.
1: In Sachsen-Anhalt könnte der faschistische Umbau unserer Gesellschaft beginnen? Das sagt Kaya. Helmut Schmidt sagte einmal, wer Visionen habe, der solle zum Arzt gehen. Wer überall den Faschismus sieht, sollte vielleicht ebenfalls auf Helmut Schmidt hören. Das war Kissler Kompakt, der erste Kommentar des Tages, Ausgabe 301. Nur selber denken macht schlau.
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2: Ein Jobcenter-Mitarbeiter spricht die erschreckende Wahrheit über das Bürgergeld aus. Jetzt ist er selbst seinen Job los. Das Land Bremen hat ihn fristlos gefeuert.
3: Das ZDF hat eine Dokumentation über die Missstände im System des Bürgergelds veröffentlicht. Einer der Protagonisten ist Fallmanager Fried Göken. Mehr als 20 Jahre lang war Göken Mitarbeiter beim Jobcenter Bremen. Das Land Bremen hat Göken fristlos gekündigt. Er habe mit seinen kritischen Aussagen über das Bürgergeldsystem in der ZDF-Doku die Behörde laut ihrer Aussage diffamiert. Zwar dürften auch Beschäftigte des öffentlichen Dienstes Kritik üben, solange sie sachlich und konstruktiv sei, heißt es von der Behörde. Bei Gökens Aussagen sei das nicht der Fall gewesen. Deutliche Kritik ist offenbar nicht erwünscht. Ausgerechnet im Land Bremen, der Bürgergeldhochburg in Deutschland.
2: Wir sprechen hier also über einen mutigen Jobcenter-Mitarbeiter, dem fristlos gekündigt worden ist, nachdem er in einem ZDF-Beitrag die Wahrheit ausgesprochen hat. Die ZDF-Dokumentation war erstellt worden von der Journalistin Sarah Tacke. Es ging um das Bürgergeld, eine überaus kritische Doku, die viele Missstände nun auch mit enormer zeitlicher Verzögerung aufführt, über die wir hier bei News Live schon seit Jahren sprechen. Und Grundzeuge ist eben Jobcenter-Mitarbeiter Fried Göken.
4: Fried Göken ist sozusagen Gründungsmitglied im Jobcenter Bremen. Seit 2005 arbeitet er dort und hat fast alles gemacht. Heute ist er in der Verwaltung. Dass wir uns treffen, weiß in der Behörde niemand. Für dieses Interview riskiert er viel.
5: Was ist das, was Sie so ärgert, was Sie so ungerecht finden?
6: Die Ungerechtigkeit per se. Aus einem schönen System wird ein total ungerechtes System, wenn wir diese Dinge nicht ansprechen.
4: Ein Hauptproblem, sagt er, seien die Riesenbudgets der Jobcenter. Für Weiterbildungs- und Qualifizierungsmaßnahmen geben die einzelnen Jobcenter zum Teil hohe zweistellige Millionenbeträge aus.
6: Geld ausgeben ist unsere zentrale Aufgabe. Ne? So betrachten das viele bei uns. Angefangen von einfachen Schweißerscheinen oder Unterstützung bei Führerscheinen, was die Leute auch natürlich gerne genommen haben.
5: Das heißt, wenn Sie die vermitteln würden und in Arbeit bringen würden,
6: dann wären wir doch über. Ist doch klar.
5: Das heißt, es ist so ein sich selbst erhaltendes System.
6: Ja, natürlich, das ganze System hält sich. Ich meine, da würden Sie ja nie jemanden finden in 100 Jahren nicht, der das zugeben würde. Aber wenn das Ergebnis ist, ist ein solches. Das ist die Realität.
5: Das heißt, die Jobcenter haben Interesse, jemanden in Daueraus- und Fortbildung zu halten.
6: Ja, ich meine, das sicher nicht als erklärtes Ziel, ne? Aber das Ergebnis ist leider so, ne?
2: Das sind wirklich atemberaubende, spektakuläre Aussagen, wie ich finde. Die Jobcenter sind dazu da, Menschen in Arbeit zu bringen. Und er sagt, sie sind zum Selbstzweck geworden. Und wir wollen eigentlich die Menschen gar nicht in Arbeit bringen, sondern sie in der Bedürftigkeit halten. Wir sind der Selbstzweck. Wir wollen, dass wir als Behörde weiter bestehen.
7: Das ist natürlich ein wahnwitziger, krasser Befund, erstmals in dieser Art und Weise ausgesprochen von jemandem, der drinsteckt oder drin steckte im System. Er ist ja von der Stadt Bremen wegen eben dieser kritischen Aussagen gefeuert worden. Aber diese Phänomene, die er da beschreibt, die lassen sich ja auch in den Zahlen und Daten nachempfinden. Es arbeiten 101.000 Menschen bei der Bundesagentur für Arbeit, die allermeisten bei den Jobcentern. Und die Vermittlungsquote, also wie viele Menschen werden mit Hilfe dieser Maßnahmen irgendwie in einen neuen Job, und zwar nachhaltig länger als 3 Monate vermittelt, ist in den letzten Jahren eingebrochen. Wir reden da noch von einer Quote von 4,9%. Diese 100.000 Leute haben aus dem Bürgergeld im vergangenen Jahr 24.000 Menschen in Job vermittelt. Also 4 Mitarbeiter für eine direkte Vermittlung vom Bürgergeld in den Job. Und wer da nicht davon spricht, dass im System irgendwas schiefläuft, dass es vielleicht nichts bringt, einem ehemaligen, weiß ich nicht, Verkäufer oder Physiotherapeuten einen LKW-Führerschein zu bezahlen, weil einfach da ist jemand beschäftigt über ein paar Wochen hinweg und ich habe erstmal meine Ruhe und kann meinem Chef sagen, hier, die 30 sind erstmal bei Fortbildung und machen irgendwie einen Adobe-Grafikkurs oder so dergleichen. Das kann nicht Sinn der Sache sein. Man muss am Ende des Tages jede Maßnahme, jede Mittel, die investiert werden, jede Person, die bezahlt wird, an einer Benchmark an, wie viele Menschen bringst du sinnvoll und nachhaltig in Arbeit messen können. Und wenn diese Geisteshaltung in der Behörde inzwischen Einzug hält, dann muss das auch ein Mitarbeiter öffentlich erzählen dürfen, ohne dafür Repression zu erwarten.
2: Fried Göken sagt ja letzten Endes, wir sind dazu da, Gelder zu verteilen. Und unsere Kunden wissen das auch. Die kommen hier, um, in meinen Worten, Gelder abzugreifen. Es ist gar nicht der Normalfall, dass sie herkommen, um Arbeit zu bekommen.
8: Natürlich ist das so. Und jeder im Land weiß es doch. Interessant ist doch hier erstmal die Begründung, warum man den Mann jetzt gefeuert hat. Natürlich darf man Kritik äußern. Sie muss nur sachlich und konstruktiv sein. Ansonsten verliert man seine Existenz. Das, meine Damen und Herren, ist die DDR-Definition von Meinungsfreiheit. Jeder darf hier Kritik äußern. Sie muss sachlich und konstruktiv sein. Und ob sie sachlich und konstruktiv war, entscheiden Partei und Staatssicherheit. Und wenn sie das nicht war, tja, dann verlierst du leider deine Existenz. Und ob die Kinder studieren dürfen, das gucken wir dann mal. So ist man gegen diesen Mann vorgegangen, der etwas ausgesprochen hat, was ich nicht mal als Kritik sehe, sondern einfach als Zustandsbeschreibung für etwas, was ja jeder Mensch mit Augen sehen kann. Und da muss man jetzt ja einfach auf die Ursachen blicken. Diese Bundesagentur für Arbeit ist eine nachgeordnete Behörde von Bärbel Baas. Bärbel Baas ist die Chefin der Bundesagentur für Arbeit. Und zwischengeschaltet als zweite Führungsebene ist eine ehemalige SPD-Chefin, Andrea Nahles, die in dem Job auch total versagt hat. Die übrigens eine wahnsinnig nette und lustige Frau ist, muss ich immer wieder sagen. Hab einmal mich ganz lange mit ihr unterhalten. Großartig lustige Frau, aber sie sollte keine Milliardenbehörde führen, weil sie es einfach nicht kann. Genau wie Bärbel Baas kein Ministerium führen sollte, weil sie es einfach nicht kann. Es führt also eine SPD-Ideologin, Bärbel Baas, eine Behörde, in der eine SPD-Frau sitzt, die niemals die Kompetenz hat, so einen Milliardenapparat zu verwalten. Und die Vorgaben für diese Agentur für Arbeit sind ja rein politisch. Da gibt es ja keine unternehmerischen Vorgaben. Die sind rein politisch und sie werden bestimmt von einer Fanatikerin aus Duisburg namens Bärbel Baas, bei der ich inzwischen nicht mehr glaube, dass sie überhaupt den Hauptschulabschluss hat, wenn ich mir ihre Talkshow-Auftritte angucke. So. Und Bärbel Baas sagt, es gibt hier und da in Einzelfällen ab und zu vielleicht mal, möglicherweise muss man sich im Einzelfall angucken, den einen oder anderen, aber vermutlich nur den einen, der andere glaube ich nicht mal so richtig, der sich Sozialleistungen erschleicht. Und Bärbel Baas sagt, es gibt keine Einwanderung in die deutschen Sozialsysteme. Das ist die Vorgabe für dieses nachgeordnete Behördenmonstrum. Das ist die politische Vorgabe an die dort Beschäftigten. In diesem Geiste sollt ihr arbeiten. Natürlich verteilen die einfach Geld. Das ist doch ihre Aufgabe. Da kann man denen doch eigentlich gar keinen Vorwurf machen. Kann man auch Andrea Nahles keinen Vorwurf machen. Andrea Nahles hat eine klare Mission, einen klaren Befehl. Verteil Geld, weil man in der Parteiwahrnehmung irgendwie glaubt, das ist gut für die Partei. Die wählen uns, ist vermutlich die Ursache. Oder andere wählen uns, weil wir als SPD so sind und einfach das Geld der arbeitenden Bevölkerung verprassen an Menschen, die nicht arbeiten wollen. Es gibt eine ganz klare Frage bei der Steuerung der Bundesagentur für Arbeit. Und das ist die Sicht auf die Bürgergeldempfänger. Nicht auf die ALG-1-Leute. Die sind rausgeflogen und suchen gerade einen neuen Job. Es gibt eine Frage auf die Ja-Pauschale, hat Lars Klingbeil gestern noch gesagt, er will die nicht pauschal betrachten. Er will sich 3,8 Millionen Einzelfälle und Schicksale angucken, hat er gestern ernsthaft gesagt. Wie betrachten wir die Bürgergeldempfänger pauschal? Hälfte davon Ausländer, gar keine Bürger. Und interessant, mehr als die Hälfte der angeblich pflegenden Bürgergeldempfänger sind Ausländer. Also da ist die Quote noch mal höher. Große Barmherzigkeit, die da auf einmal im islamistischen Milieu ausgebrochen ist. Alle eine Oma dabei, die sie pflegen und deswegen gar nicht arbeiten müssen. Was für ein Riesenzufall. So. Was ist meine Sicht auf diese Menschen als Staat? Ist meine Sicht auf diese Menschen alles tragische Einzelfälle, haben alle richtig durchgestartet, früher bei Siemens oder richtig rangeklotzt morgens als Maler, ja, 4 Uhr aufgestanden, 4.30 Uhr mit den Jungs auf dem Bock losgefahren, 5 Uhr beim Kunden, zack, durchgestrichen und dann kurze Mittagspause, morgens 9:30 in Deutschland, Knoppers auf zum nächsten Kunden. Sind das die Leute im Bürgergeld oder wollen die im Gros möglicherweise nicht arbeiten? Und die Wahrheit ist natürlich, im Gros wollen sie nicht arbeiten. Ganz einfach. Sie wandern hierhin ein. Also die Hälfte wandert schon mal hierhin ein, weil man hier nicht arbeiten muss. Und bei der anderen Hälfte, bei den Deutschen haben wir einen wahnsinnig hohen Migrationsanteil, also dasselbe Milieu, haben sich einfach eingerichtet. Und dann gibt's noch die Deutschen, da würde ich aber auch sagen, die da drin sind, wollen nicht arbeiten, denn genug offene Stellen. Es gibt so viel offene, es gibt einen Beleg dafür, dass sie nicht arbeiten wollen. Noch gibt es genug Stellen. Jeder von denen könnte ja einen Job haben. Jeder. Also noch ist es ja so, ich gehe irgendwo lang, da steht hier Lagerist, Dings von A nach B tragen, Verkäufer gesucht und so weiter und so fort. die meisten Menschen im Bürgergeld wollen nicht arbeiten. Und jetzt muss der Staat doch vorgeben, Bärbel Bas, betrachten wir die so, die wollen nicht arbeiten, oder sind es 3,8 Millionen oder wie viel auch immer tragische Einzelfälle, die früher richtig rangeklotzt haben. Und dann hat Lars Klingbeil gestern gesagt, der erzählt da Märchengeschichten in der ARD über, ja, und dann wurden sie verlassen vom Ehepartner. Der erzählt einfach die Geschichte, im Bürgergeld sind Leute, die haben richtig reingehauen und dann schlug das Schicksal zu.
2: Und
8: er hätte sich auch schon mit denen unterhalten. Das haben sie ihm alle persönlich erzählt. Von der Frau verlassen, süchtig geworden, sonst ein schwer Bein verloren, keine Ahnung. Das erzählen die uns. Und natürlich kommt dann das dabei raus. Und dann sagt ein Mann nach, 20 Jahren, Leute, ich sag euch jetzt mal, wie es wirklich ist. Der spricht ja nur aus, was jeder sehen kann, und dann schmeißen sie ihn raus, weil seine Kritik nicht konstruktiv genug war.
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1: Ich bin Dirk Zeitler. Nach einem Feuer in einem Umspannwerk in Reutlingen und einem daraus folgenden großflächigen Stromausfall hat sich der Verdacht auf Brandstiftung erhärtet. Davon gehe man inzwischen vor dem Hintergrund der bisherigen vorläufigen Ermittlungsergebnisse aus, teilte die Generalstaatsanwaltschaft Stuttgart mit. Ein oder mehrere bislang noch unbekannte Täter seien eingedrungen, um auf dem Gelände an mehreren Stellen Brände zu legen. Um fast 500 Euro sollen sich ab Juli die Bezüge der 630 Abgeordneten im Bundestag erhöhen. Nun steht fest, die Diätenerhöhung wird in diesem Jahr gestrichen. Die Fraktionen von Union und SPD haben nach dpa-Informationen beschlossen, noch in dieser Woche einen entsprechenden Gesetzentwurf im Bundestag einzubringen.
2: Die Politiker wollen damit ein Sparsignal an die Bevölkerung senden. Immerhin leben wir alle in schwierigen Zeiten. Auch die Grünen, die AfD und die Linke haben schon ihr Go gegeben. Damit ist das Abstimmungsergebnis im Bundestag also schon klar. Die Diäten orientieren sich normalerweise an der Lohnentwicklung und die war gut, aber gleichzeitig stehen aktuell viele Reformen an. Fällt die Erhöhung aus, bekommen sie weiter rund 11.800 Euro im Monat. Ursula Winkler, Nachrichtenredaktion.
1: Die politisch motivierte Kriminalität hat im vergangenen Jahr einen neuen Höchststand erreicht. Die Polizei zählte bundesweit mehr als 85.000 Straftaten mit politischem Hintergrund, knapp 2% mehr als 2024.
3: Einen leichten Anstieg gibt es insgesamt bei den politisch motivierten Gewalttaten, von denen der größte Teil auf das Konto von Tätern aus dem rechten Spektrum geht. Aber auch links motivierte Kriminalität nimmt stark zu. Innenminister Dobrindt führt das unter anderem auf mehr Gewalt gegen Polizistinnen und Polizisten zurück. Laut BKA-Präsident Münch spitzt sich die gesellschaftliche Stimmung zu, das Fundament der Demokratie wird angegriffen. Wesentliche Treiber sind aus seiner Sicht soziale Medien, über die Hasshetze und Propaganda verbreitet werden. David Riemer, Nachrichtenredaktion.
1: Ein deutscher Astronaut gehört nicht zur Crew. Der italienische ESA-Astronaut Luca Parmitano wird als erster Europäer beim NASA-Mondprogramm Artemis mitfliegen, wie die US-Raumfahrtbehörde NASA mitteilte. Artemis 3 soll 2027 starten, allerdings nicht zum Mond, sondern nur zu Tests in eine Erdumlaufbahn.
0: Soweit das Neueste. 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
1: Zum Wetter. Die aktuelle Vorhersage des Deutschen Wetterdienstes. Heute Abend vor allem im Norden Schauer und lokal auch Gewitter. Am Alpenrand Regen über Stadt zwischen Auflockerungen und überwiegend trocken. In der Nacht dann südlich der Donau weiterhin regnerisch. Im Nordseeumfeld Schauer und einzelne Gewitter. Die Luft kühlt sich auf 11 bis 5 Grad ab. Morgen dann wechselnd bewölkt und im Tagesverlauf wiederholt Schauer und kurze Gewitter. Am Alpenrand länger anhaltender Regen, in Hochlagen teils Schnee. Höchstwerte zwischen 15 und 21 Grad.
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1: Ich bin Thomas Brockt. Nach dem Feuer in einem Umspannwerk in Reutlingen und dem daraus folgenden großflächigen Stromausfall hat sich der Verdacht auf Brandstiftung erhärtet. Davon gehe man inzwischen vor dem Hintergrund der bisherigen Ermittlungsergebnisse aus, teilten die Generalstaatsanwaltschaft Stuttgart und das Landeskriminalamt mit.
2: Die Ermittler gehen davon aus, dass ein oder mehrere Täter auf dem Gelände an mehreren Stellen Brände gelegt haben. Dabei soll Brandbeschleuniger verwendet worden sein. Wer hinter der Attacke stehen könnte, ist unklar. Ein Bekennerschreiben hat es nicht gegeben. Doch der Vorfall erinnert an zwei mutmaßlich von Linksextremisten begangene Brandanschläge auf die Stromversorgung in Berlin. Die Ermittler bitten nun alle, die in der Nähe des Umspannwerks verdächtige Personen oder Fahrzeuge gesehen haben, sich zu melden. Dirk Zeitler, Nachrichtenredaktion.
1: Der Bundestag soll in diesem Jahr auf die regelmäßige Diätenerhöhung verzichten. Die Fraktionen von CDU, CSU und SPD haben nach Informationen der Deutschen Presseagentur beschlossen, noch in dieser Woche einen entsprechenden Gesetzentwurf im Bundestag einzubringen. Sie wollen damit in finanziell und wirtschaftlich schwierigen Zeiten ein Sparsignal an die Bevölkerung senden. Die Diätenerhöhung, die sich an der Lohnentwicklung orientiert, hätte in diesem Jahr fast 500 Euro ausgemacht. Ein deutscher Astronaut gehört nicht zur Crew. Der italienische ESA-Astronaut Luca Parmitano wird als erster Europäer beim NASA-Mondprogramm Artemis mitfliegen, wie die US-Raumfahrtbehörde NASA mitteilte. Artemis 3 soll 2027 starten, allerdings nicht zum Mond, sondern nur zu Tests in eine Erdumlaufbahn.
3: Bei der Artemis 3 kommt alles anders, als man dachte. Statt Mondlandung gibt's zweiwöchige Ankoppelmanöver mit dem Blue Origin Lander von Amazon-Gründer Jeff Bezos und dem Starship von Elon Musk, SpaceX. Diese Kooperation ist auch bei künftigen Mondmissionen geplant. Die deutschen Astronauten Alexander Gerst und Matthias Maurer bleiben zu Hause und ob sie bei Artemis 4 mitfliegen werden, ist unklar. Aus den USA, Tina Eck.
1: Der Iran hat nach Angaben von US-Präsident Trump einen US-Militärhubschrauber abgeschossen. Die USA müssten notwendigerweise auf diesen Angriff reagieren, teilte Trump auf seiner Plattform Truth Social mit. Wie genau diese Reaktion aussehen werde, ließ er offen. Zwei Piloten des abgeschossenen Apache-Hubschraubers seien unverletzt und in Sicherheit.
0: Soweit das Neueste. 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
1: Zum Wetter, die aktuelle Vorhersage des Deutschen Wetterdienstes. In der Nacht südlich der Donau regnerisch, im Nordseeumfeld Schauer und einzelne Gewitter. Sonst lockert es zunehmend auf, die Luft kühlt sich auf 11 bis 5 Grad ab. Tagsüber dann wechselnd bewölkt und später wiederholt Schauer und kurze Gewitter. Am Alpenrand länger anhaltender Regen, in Hochlagen teils Schnee. Höchstwerte zwischen 15 und 21 Grad.
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1: Ich bin Thomas Brockt. Um fast 500 Euro sollten sich ab Juli die Bezüge der Abgeordneten im Bundestag erhöhen. Nun steht fest, die Diätenerhöhung wird in diesem Jahr gestrichen. Die Fraktionen von Union und SPD haben nach dpa-Informationen beschlossen, noch in dieser Woche einen entsprechenden Gesetzentwurf im Bundestag einzubringen.
2: Die Politiker wollen damit ein Sparsignal an die Bevölkerung senden. Immerhin leben wir alle in schwierigen Zeiten. Auch die Grünen, die AfD und die Linke haben schon ihr Go gegeben. Damit ist das Abstimmungsergebnis im Bundestag also schon klar. Die Diäten orientieren sich normalerweise an der Lohnentwicklung und die war gut, aber gleichzeitig stehen aktuell viele Reformen an. Es sei ein Gebot der Glaubwürdigkeit und der Verantwortung, dass auch die Abgeordneten ihren Beitrag leisteten, hieß es. Ursula Winkler, Nachrichtenredaktion.
1: Nach dem Feuer in einem Umspannwerk in Reutlingen und dem daraus folgenden großflächigen Stromausfall hat sich der Verdacht auf Brandstiftung erhärtet. Davon gehe man inzwischen vor dem Hintergrund der bisherigen Ermittlungsergebnisse aus, teilten die Generalstaatsanwaltschaft Stuttgart und das Landeskriminalamt mit. Ein oder mehrere bislang noch unbekannte Täter seien nach derzeitigem Stand auf das Gelände eingedrungen, um dort an mehreren Stellen Brände zu legen. Dabei soll Brandbeschleuniger genutzt worden sein. Die politisch motivierte Kriminalität hat im vergangenen Jahr einen neuen Höchststand erreicht. Die Polizei zählte bundesweit mehr als 85.000 Straftaten mit politischem Hintergrund, knapp 2% mehr als 2024.
3: Einen leichten Anstieg gibt es insgesamt bei den politisch motivierten Gewalttaten, von denen der größte Teil auf das Konto von Tätern aus dem rechten Spektrum geht. Aber auch links motivierte Kriminalität nimmt stark zu. Innenminister Dobrindt führt das unter anderem auf mehr Gewalt gegen Polizistinnen und Polizisten zurück. Laut BKA-Präsident Münch spitzt sich die gesellschaftliche Stimmung zu, das Fundament der Demokratie wird angegriffen. Wesentliche Treiber sind aus seiner Sicht soziale Medien, über die Hasshetze und Propaganda verbreitet werden. David Riemer, Nachrichtenredaktion.
1: Die deutschen Fußballerinnen haben zum Abschluss der WM-Qualifikation einen Sieg gefeiert. Beim Gruppenletzten Slowenien gewann die DFB-Auswahl mit 2:0. Das WM-Ticket hatte das deutsche Team sich schon zuvor gesichert.
0: Soweit das Neueste. 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
1: Zum Wetter, die aktuelle Vorhersage des Deutschen Wetterdienstes. In der Nacht südlich der Donau regnerisch, im Nordseeumfeld Schauer und einzelne Gewitter. Sonst lockert es zunehmend auf, die Luft kühlt sich auf 11 bis 5 Grad ab. Tagsüber dann wechselnd bewölkt und später wiederholt Schauer und kurze Gewitter. Am Alpenrand länger anhaltender Regen, in Hochlagen teils Schnee. Höchstwerte zwischen 15 und 21 Grad.
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1: Ich bin Thomas Brockt. Nach dem Feuer in einem Umspannwerk in Reutlingen und dem daraus folgenden großflächigen Stromausfall hat sich der Verdacht auf Brandstiftung erhärtet. Davon gehe man inzwischen vor dem Hintergrund der bisherigen Ermittlungsergebnisse aus, teilten die Generalstaatsanwaltschaft Stuttgart und das Landeskriminalamt mit. Ein oder mehrere bislang noch unbekannte Täter seien nach derzeitigem Stand auf das Gelände eingedrungen, um dort an mehreren Stellen Feuer zu legen. Dabei soll Brandbeschleuniger genutzt worden sein. Beim 500 Milliarden Euro Sondervermögen für Investitionen in die Infrastruktur gibt es aus Expertensicht Handlungsbedarf. Ein Beirat für das Programm legte in Berlin seinen ersten Bericht vor. Finanzminister Klingbeil räumte ein, dass das Tempo bei den Investitionen noch höher werden müsse.
2: Immer wieder hört man, dass die hunderten Milliarden, die für die Infrastruktur bereitstehen, nur langsam abfließen. Auch der Beirat, der das 500-Milliarden-Programm begleitet, sieht da Luft nach oben. Finanzminister Klingbeil bat einerseits um Geduld. Das Programm laufe ja erst seit rund einem Jahr, sei aber für 12 Jahre ausgelegt. Höheres Tempo sei aber möglich und nötig, so Klingbeil. Helfen soll unter anderem auch ein Bonus- und Malus-System. Die Idee, wer Investitionen schneller umsetzt, könnte mehr Mittel bekommen, wer bummelt, weniger. Ronny Tochau, Nachrichtenredaktion.
1: Sophia und Noah sind weiter die beliebtesten Babynamen. Das hat die Gesellschaft für deutsche Sprache herausgefunden. Ein anderer Name dagegen ist erst im vergangenen Jahr weit nach oben geklettert in der Hitliste.
3: Theo macht einen richtigen Sprung nach vorn, aber auch Emil klettert im Ranking. Doch unterm Strich kleben auf den Kita-Garderoben bei uns wohl doch eher die bekannten Namen. Bei den Mädels sind das neben Sophia, Mia, Lina und Ella, bei den Jungs klar Noah, aber auch Matteo und Leo ist im Kommen. Das hat aber wohl nichts mit dem aktuellen Papst zu tun. Kurze, prägnante Namen, sagen die Forscher, die sind im Trend. Claudia Wächter, Nachrichtenredaktion.
1: Der Bundestag soll in diesem Jahr auf die regelmäßige Diätenerhöhung verzichten. Die Fraktionen von CDU, CSU und SPD haben nach Informationen der Deutschen Presseagentur beschlossen, noch in dieser Woche einen entsprechenden Gesetzentwurf einzubringen. Sie wollen damit in finanziell und wirtschaftlich schwierigen Zeiten ein Sparsignal an die Bevölkerung senden. Die Diätenerhöhung, die sich an der Lohnentwicklung orientiert, hätte in diesem Jahr fast 500 Euro ausgemacht.
0: Soweit das Neueste. 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
1: Zum Wetter, die aktuelle Vorhersage des Deutschen Wetterdienstes. In der Nacht südlich der Donau regnerisch, im Nordseeumfeld Schauer und einzelne Gewitter. Sonst lockert es zunehmend auf, die Luft kühlt sich auf 11 bis 5 Grad ab. Tagsüber dann wechselnd bewölkt und später wiederholt Schauer und kurze Gewitter. Am Alpenrand länger anhaltender Regen, in Hochlagen teils Schnee. Höchstwerte zwischen 15 und 21 Grad.
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1: Ich bin Thomas Brockt. Das US-Militär hat nach eigenen Angaben mit Vergeltungsschlägen gegen den Iran begonnen. Diese seien auf Anweisung von US-Präsident Trump und als Reaktion auf den Abschuss eines US-Militärhubschraubers erfolgt, teilte das US-Regionalkommando CENTCOM mit. Nähere Angaben wurden nicht gemacht. Nach Berichten iranischer Medien wurden am Abend in der Hafenstadt Sirik am Golf von Oman Explosionen gemeldet, ohne dass diese eindeutig zugeordnet werden konnten. Nach einem Feuer in einem Umspannwerk in Reutlingen und einem daraus folgenden großflächigen Stromausfall hat sich der Verdacht auf Brandstiftung erhärtet. Davon gehe man inzwischen vor dem Hintergrund der bisherigen Ermittlungsergebnisse aus, teilten die Generalstaatsanwaltschaft Stuttgart und das Landeskriminalamt mit.
2: Die Ermittler gehen davon aus, dass ein oder mehrere Täter auf dem Gelände an mehreren Stellen Brände gelegt haben. Dabei soll Brandbeschleuniger verwendet worden sein. Wer hinter der Attacke stehen könnte, ist unklar. Ein Bekennerschreiben hat es nicht gegeben. Doch der Vorfall erinnert an zwei mutmaßlich von Linksextremisten begangene Brandanschläge auf die Stromversorgung in Berlin. Die Ermittler bitten nun alle, die in der Nähe des Umspannwerks verdächtige Personen oder Fahrzeuge gesehen haben, sich zu melden. Dirk Zeitler, Nachrichtenredaktion.
1: Ein deutscher Astronaut gehört nicht zur Crew. Der italienische ESA-Astronaut Luca Parmitano wird als erster Europäer beim NASA-Mondprogramm Artemis mitfliegen, wie die US-Raumfahrtbehörde NASA mitteilte. Artemis 3 soll 2027 starten, allerdings nicht zum Mond, sondern nur zu Tests in eine Erdumlaufbahn.
3: Bei der Artemis 3 kommt alles anders, als man dachte. Statt Mondlandung gibt's zweiwöchige Ankoppelmanöver mit dem Blue Origin Lander von Amazon-Gründer Jeff Bezos und dem Starship von Elon Musk, SpaceX. Diese Kooperation ist auch bei künftigen Mondmissionen geplant. Die deutschen Astronauten Alexander Gerst und Matthias Maurer bleiben zu Hause und ob sie bei Artemis 4 mitfliegen werden, ist unklar. Aus den USA, Tina Eck.
1: Der Bundestag soll in diesem Jahr auf die regelmäßige Diätenerhöhung verzichten. Die Fraktionen von CDU, CSU und SPD haben nach Informationen der Deutschen Presseagentur beschlossen, noch in dieser Woche einen entsprechenden Gesetzentwurf im Bundestag einzubringen. Sie wollen damit in finanziell und wirtschaftlich schwierigen Zeiten ein Sparsignal an die Bevölkerung senden. Die Diätenerhöhung, die sich an der Lohnentwicklung orientiert, hätte in diesem Jahr fast 500 Euro ausgemacht.
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1: Zum Wetter, die aktuelle Vorhersage des Deutschen Wetterdienstes. In der Nacht südlich der Donau regnerisch, im Nordseeumfeld Schauer und einzelne Gewitter. Sonst lockert es zunehmend auf, die Luft kühlt sich auf 11 bis 5 Grad ab. Tagsüber dann wechselnd bewölkt und später wiederholt Schauer und kurze Gewitter. Am Alpenrand länger anhaltender Regen, in Hochlagen teils Schnee. Höchstwerte zwischen 15 und 21 Grad.
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1: Ich bin Thomas Brockt. Nach dem Abschuss eines US-Militärhubschraubers haben die USA nach eigenen Angaben Vergeltungsschläge auf Ziele im Iran ausgeführt. Die Angriffe erfolgten auf Anordnung von Präsident Trump, erklärte das für den Nahen Osten zuständige Regionalkommando des US-Militärs.
2: Die USA sprechen von einer verhältnismäßigen Antwort auf ungerechtfertigte iranische Aggression. Die Angriffe werden als Selbstverteidigung beschrieben. Der Iran aber droht seinerseits mit Vergeltungsschlägen. Verlasst unsere Region, wenn ihr sicher sein wollt, erklärte der iranische Außenminister. Man lasse diese Bedrohung nicht unbeantwortet. Dies lässt eine erneute Eskalation des Krieges erwarten, auch wenn theoretisch eine Waffenruhe gilt und seit Wochen Verhandlungen geführt werden. Aus den USA, Tina Eck.
1: Nach dem Feuer in einem Umspannwerk in Reutlingen und dem daraus folgenden großflächigen Stromausfall hat sich der Verdacht auf Brandstiftung erhärtet. Davon gehe man inzwischen vor dem Hintergrund der bisherigen Ermittlungsergebnisse aus, teilten die Generalstaatsanwaltschaft Stuttgart und das Landeskriminalamt mit. Ein oder mehrere bislang noch unbekannte Täter seien nach derzeitigem Stand auf das Gelände eingedrungen, um dort an mehreren Stellen Brände zu legen. Dabei soll Brandbeschleuniger genutzt worden sein. Um fast 500 Euro sollten sich ab Juli die Bezüge der Abgeordneten im Bundestag erhöhen. Nun steht fest, die Diätenerhöhung wird in diesem Jahr gestrichen. Die Fraktionen von Union und SPD haben nach dpa-Informationen beschlossen, noch in dieser Woche einen entsprechenden Gesetzentwurf im Bundestag einzubringen.
3: Die Politiker wollen damit ein Sparsignal an die Bevölkerung senden. Immerhin leben wir alle in schwierigen Zeiten. Auch die Grünen, die AfD und die Linke haben schon ihr Go gegeben. Damit ist das Abstimmungsergebnis im Bundestag also schon klar. Die Diäten orientieren sich normalerweise an der Lohnentwicklung und die war gut, aber gleichzeitig stehen aktuell viele Reformen an. Es sei ein Gebot der Glaubwürdigkeit und der Verantwortung, dass auch die Abgeordneten ihren Beitrag leisteten, hieß es. Ursula Winkler, Nachrichtenredaktion.
1: Die deutschen Fußballerinnen haben zum Abschluss der WM-Qualifikation einen Sieg gefeiert. Beim